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1: A100 Stadtring Richtung Treptow. Die Einfahrt Dreieck Funkturm, Hallenseestraße, ist bis ca. 6 Uhr gesperrt. Dort muss die Fahrbahn erneuert werden. Tiergarten, die Straße des 17. Juni, ist zwischen Großer Stern und Brandenburger Tor in beiden Richtungen bis Dienstagabend gesperrt. Hier laufen Abbauarbeiten nach dem Berlin-Marathon. Friedrichshain-Elsenbrücke. Bis auf Weiteres stehen in beiden Richtungen 2 Spuren zur Verfügung.
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2: Mit Daniela Hilb. Hey am Montag. Na, bei was erwischen wir euch denn gerade um kurz nach 2? Was sind so eure nächtlichen Aktivitäten zum Start der Woche? 07:21:2011. Gemeldet haben sich Martina und Frank. Hey Daniela, wir sind jetzt auf dem Weg vom Frankfurter Flughafen nach Hause zurück von unseren schönen Ferien auf Lanzarote. Wir hören auf dem Heimweg noch die Popnacht und sind voller schöner Erinnerungen an diese tolle kanarische Insel. Dann gutes Ankommen, ihr Lieben.
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Die Popnacht am Montag mit Clouseau und mit einem ordentlichen Wow sind die Video Music Awards in Los Angeles heute Nacht eröffnet worden. Madonna is back, kann man sagen. Nach 23 Jahren steht sie erst zum ersten Mal wieder bei den VMAs auf der Bühne. Und sie hat sich da ordentlich Promi-Verstärkung geholt. Bring Your Love hat sie performt. Und beim Intro des Songs saß Sabrina Carpenter am Piano und hat sie quasi introduced. Sabrina Carpenter selbst mit 9 Nominierungen sehr weit vorne in diesem Jahr bei den Video Music Awards. Aber die Königin kann nur eine sein und sie heißt in diesem Jahr Madonna. 13 Nominierungen hat sie bekommen, mehr als Taylor Swift sogar in diesem Jahr, nachdem Madonna ja im Juli Confessions Part 2, das Nachfolgealbum zu ihrem 2005er Erfolgsalbum Confessions on a Dance Floor veröffentlicht hat. Und danach hat sie noch mit ein paar mehr Promi-Kollegen auf der Bühne getanzt, zum Beispiel Charlie XCX oder auch Somber war da zu sehen. Wir werden wahrscheinlich noch ein paar schöne Bilder aus Los Angeles bekommen. Man muss sagen, sie ist auch top in shape, also hatte wirklich so schwarze Overknee-Stiefel an, ein komplettes schwarzes Leder-Outfit und sah aus, ehrlich gesagt, wie die größere Schwester von Sabrina Carpenter. Madonna war schon immer die Dancing Queen und checkt hier jetzt ein in der Popnacht.

Madonna feiert gerade nach 23 Jahren ein ziemlich fulminantes Comeback bei den Video Music Awards, die gerade eröffnet wurden in Los Angeles. Konnte zur Abräumerin des Abends mit insgesamt 13 Nominierungen werden für ihr neues Album Confessions Part 2. Was passiert, wenn man den Sound von

auf rockig dreht, vielleicht sogar so ein bisschen pop-punkig. Puh, dann kommt was ganz Spannendes Neues raus. Wie Klok-Klok jetzt beweisen, zum Start in den Herbst haben sie Skeletons veröffentlicht, zusammen mit einer neuen EP. Und die heißt schon wie der 90er Kultfilm Eiskalte Engel, diese EP. Und der Sound, wie gesagt, ist überraschend anders, aber wie wir finden, auch überraschend gut. Klok-Klok im Spätsommer 2026.

0: Enemy in der Popnacht am Montag. Es ist ganz genau 2:30.
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8: Heute gibt es neben häufigem Sonnenschein hin und wieder ein paar lockere oder dünne und hohe Wolken. Es bleibt trocken und die Temperaturen klettern bis zum Nachmittag auf 24 bis 26 Grad. Der Südostwind ist meist schwach unterwegs. Am Dienstag und Mittwoch bleibt es weiterhin trocken bei einer Mischung aus Sonne und ein paar Schleierwolken. Am Donnerstag scheint oft die Sonne. Es ziehen aber auch ab und zu Wolken vorüber. Die Temperaturen bleiben hoch und erreichen zum Teil sommerliches Niveau.
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9: A10 südlicher Berliner Ring, Dreieck Potsdam Richtung Schönefelder Kreuz. Zwischen Dreieck Potsdam und Förch ist die rechte Spur nach einem Unfall gesperrt. A100 Stadtring Richtung Treptow. Die Einfahrt Dreieck Funkturm, Hallenseestraße ist bis ca. 6 Uhr gesperrt. Dort muss die Fahrbahn erneuert werden. Tiergarten, die Straße des 17. Juni, ist zwischen Großer Stern und Brandenburger Tor in beiden Richtungen bis Dienstagabend gesperrt. Hier laufen Abbauarbeiten nach dem Berlin-Marathon. Friedrichshain-Elsenbrücke. Bis auf Weiteres stehen in beiden Richtungen 2 Spuren zur Verfügung. Pankow, Mühlenstraße. Zwischen Dolomitenstraße und Florastraße. Sperrung in beiden Richtungen bis Ende September.
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0: Und hier ist die Popnacht am Montagmorgen mit Daniela Hilb. Guten Morgen.

0: Calvin Harris, Sam Smith begleiten uns in den Montag rein hier in der Popnacht. Und jetzt
1: die La La La Late Night Songs.
0: Jawohl, die haben wir noch reingepackt in diese halbe Stunde. Vor drei läuft ein La La Late Night Song. Was das ist? Das ist auf jeden Fall ein Titel, in dem in irgendeiner Form ein La La La La La La La La La vorkommt. 0721 2011. Ihr tippt jetzt mal, welcher Hit das sein könnte, so in den nächsten 10 Minuten, in der nächsten Viertelstunde. Kommt das La La vielleicht in irgendeiner Form bei ihm hier vor, bei Kamrat? In seinem aktuellen Hit Love Sober? Oder ist es Ray Garvey? Ist Is It Love ein Lala Late Night Song? Oder vielleicht doch Nico Santos mit All Time High? Eure Tipps jetzt bitte schön an die 0721 2011. Wir suchen den Lala Late Night Song der Stunde. Kamrat, Love Sober, Ray Garvey, Is It Love oder vielleicht doch All Time High von Nico Santos. In welchem Hit kommt denn so ein geschmeidiges La La La La La in irgendeiner Form vor? 0721 2011. Jetzt für unser Popnacht. Goodie!

0: Hello, hello. Hier ist der Montagmorgen mit der Popnacht. Und in dieser Stunde haben wir auch
1: die La La La Late Night Songs.
0: Jawohl, das ist ein Hit, in dem in irgendeiner Form ein La La La vorkommt. Und in welcher Form, das hören wir gleich. Die Frage war, in welchem Hit könnte das denn der Fall sein? Ist es vielleicht die aktuelle Single von Kamrat? Love Sober? Oder ist Ray Gavi so ein La-La-La-Typ? Und in Is It Love ploppt da irgendwann ein La-La auf? Oder doch bei Nico Santos All Time High? So, jetzt kommen wir zur Einschätzung von einem sehr, sehr wachen Menschen um kurz vor drei. Es ist Stefan aus Bottrop mit dem LKW unterwegs und sehr gut gelaunt, habe ich den Eindruck, Stefan. Hi.
2: Natürlich. Hi, guten Morgen.
0: Guten Morgen. So, was tippst du denn? Wer ist denn...
2: Natürlich tippe ich auf Kamrat.
0: Du denkst, das ist so einer, der mit La-La-Las Karriere macht, ja?
2: Ja, ich meine, andere Buchstaben sind ja viel schwerer auszusprechen.
0: Und er hat ja ein Love schon mal im Titel seiner aktuellen Single, nämlich Love Sober. Da kann man ja schnell irgendwie auch mal ein La-La draus machen, oder?
2: Könnte man ableiten. Das.

0: Hätte ich jetzt auch gesagt. Und das Gute ist, unsere beiden Tipps sind voll richtig, Stefan. Herzlichen Glückwunsch.
1: Ja, ja.
0: Super.
1: So happy jetzt.
0: Ja, damit gibt's für dich einen Pop nach Goodie. Mit dem geht's in die neue Woche rein und ich wünsche dir weiter eine entspannte Fahrt durch diese
1: Wunderbar.
0: Nacht.
1: Wunderbar. Vielen Dank. Vielen Dank.
0: Und wir hören uns mal an, wie Kamrat das Lalala einbaut in Lalala Love Sober. Jetzt hier in der Popnacht.

Vorsicht, aktuelles aus unserem Popnachtverkehrszentrum auf der A5 Darmstadt-Heidelberg zwischen Weiterstadt und Dreieck Darmstadt. Eine neue, ungesicherte Unfallstelle. Voller

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1: Um 3 Uhr mit Wolfgang Berger. Bundesgesundheitsminister Linnemann lehnt den von der SPD vorgeschlagenen sogenannten Pflegedeckel ab. Man könne zwar über alles diskutieren, so der CDU-Politiker im ARD-Bericht aus Berlin. Die Einsparungen bei einer solchen Begrenzung der reinen Pflegekosten betrügen aber nur rund 300 Euro. Und das bei einem Gesamteigenanteil bis durchschnittlich 4.000 Euro pro Betroffenem und Heimplatz.
2: Wir würden das Problem nicht lösen. Und deshalb plädiere ich für eine Kommission, dass wir jetzt sozusagen nicht nur Pflaster aufkleben, sondern eine erste Hilfe leisten, damit weiter die Leistungen ausgezahlt werden an die Pflegebedürftigen und die Beiträge stabil halten. Und in einem zweiten Schritt wollen wir Ende Oktober eine Kommission einrichten, die strukturell die Pflegeversicherung fit macht für die 30er Jahre.
1: Gesundheitsminister Linnemann. Heute soll ein weiterer Versuch unternommen werden, die Streitpunkte auszuräumen. Im Süden Englands hat die Polizei möglicherweise einen Terroranschlag verhindert. 5 Männer wurden wegen der Vorbereitung einer terroristischen Straftat festgenommen. Zuvor war ein Hinweis eingegangen, dass die Verdächtigen mit mehreren Lieferwagen auf dem Weg zum Luftwaffenstützpunkt Fairford seien. Dieser wird von den USA genutzt, um Angriffe auf iranische Raketenstellungen zu fliegen. Die Hintergründe des Vorfalls sind bislang aber unklar. Das Treffen von Außenminister Wadephul mit seinem russischen Amtskollegen Lavrov sorgt in den eigenen Reihen für Kritik. Sein Parteikollege von der CDU Kiesewetter sagte der Frankfurter Allgemeinen Zeitung, es sei der Eindruck eines deutschen Sonderwegs entstanden. Rückendeckung für Wadephul kam hingegen aus der SPD, deren Außenpolitiker Stegner sagte, es sei wichtig, die Diplomatie nicht allein den USA zu überlassen. Wadephul und Lavrov hatten am Samstag überraschend am Rande der UN-Generalversammlung in New York über den Ukraine-Krieg gesprochen. Das Heimdebüt von Jürgen Klopp als DFB-Trainer ist misslungen. Die deutsche Nationalelf verlor das Nations League-Spiel gegen Griechenland mit 0:1. Aus Augsburg Michael Augustin.
3: Zum ersten Mal hat Deutschland ein Länderspiel gegen Griechenland verloren. Torschütze in Augsburg war Kurbelis, der Matcher eine Viertelstunde vor Schluss mit einem einfachen Haken austrickste und Glück hatte, dass Kimmich seinen Schuss abfälschte. Das DFB-Team hatte deutlich mehr Ballbesitz, wusste damit aber wenig anzufangen. Dem Offensivspiel fehlte es an Ideen. Griechenland spielte sehr defensiv und setzte auf Konter. Die beste deutsche Chance vergab Adeyemi. Am Donnerstag geht es in der Nations League gegen Serbien weiter.
1: Das waren die Nachrichten. Das Wetter in Deutschland: tagsüber im Nordwesten wolkig, im Südosten länger sonnig und trocken. 18 Grad auf Sylt bis 31 Grad in der Südpfalz. Am Dienstag nach teils trüben Beginn Sonne und Wolken, 20 bis 31 Grad, Mittwoch überwiegend freundlich. Es ist 3.03 Uhr.
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4: A10 südlicher Berliner Ring, Dreieck Potsdam Richtung Schönefelder Kreuz. Zwischen Dreieck Potsdam und Förch ist die rechte Spur nach einem Unfall gesperrt. A100 Stadtring Richtung Treptow. Die Einfahrt Dreieck Funkturm, Hallenseestraße ist bis ca. 6 Uhr gesperrt. Dort muss die Fahrbahn erneuert werden. Tiergarten, die Straße des 17. Juni, ist zwischen Großer Stern und Brandenburger Tor in beiden Richtungen bis Dienstagabend gesperrt. Hier laufen Abbauarbeiten nach dem Berlin-Marathon. Lichtenrade, Lichtenrader Damm. Zwischen Groß-Ziethener Straße und Fehlingstraße ist pro Richtung bis Ende September nur eine Spur frei. Pankow, Mühlenstraße. Zwischen Dolomitenstraße und Florastraße. Sperrung in beiden Richtungen bis Ende September.
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1: Mit Daniela Hilb, schönen guten Morgen an diesem Montag. Na, wie sonnenbetankt startet ihr denn in diese neue Woche rein? 0721 2011, meldet euch gerne mal kurz an unserer Studio-Hotline mit euren super sommerlichen Wochenendaktivitäten, die ihr so hinter euch gebracht habt in den letzten Tagen. Es fühlt sich ja alles so überhaupt noch gar nicht nach Herbst an momentan. Die Popnacht hier. Zum Start in die neue Woche spielen wir euch gleich Joe, End of Beginning und vorher noch den aktuellen Hit von Christopher Randy, Good Old Days.
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Come on, hier ist die Popnacht und falls ihr euch fragt, welcher Popstar wohl um kurz nach drei am Montagmorgen wach sein könnte, es ist Mabel. Vielleicht, denn sie ist gerade ganz frisch Mama geworden. Hier jetzt in der Popnacht mit Mad Love.

Der Montagmorgen mit Joe, End of Beginning und jetzt einer unserer erfolgreichsten deutschen Produzenten aktuell. Topic neu hier auf unserer Popnacht-Playlist zusammen mit Carte Blanche und Lucky Ones. Dieser Song fühlt sich ein bisschen so an, als würde ich zu meinen Wurzeln zurückkehren, sagt Topic dazu. Denn vor ein paar Jahren haben wir meinen Sound eigentlich noch so Melancholic Dance Music genannt. Also emotionale und manchmal melancholische Texte mit einem treibenden Beat versehen. Und wir haben Lucky Ones tatsächlich zuerst fast wie einen Song für eine Band geschrieben, ohne überhaupt da an eine Dance Produktion zu denken. Erst danach haben wir dann doch einen Dance-Track draus gemacht. Und man muss sagen, einen sehr, sehr guten. Topic und Carte Blanche bringen euch jetzt in die neue Woche. Lucky Ones.

Rig 2. Rock Classic Still Skin hier in der Popnacht Inside. Und die nächste auf der Playlist ist eine frischgebackene VMA-Gewinnerin. Sabrina Carpenter hat die Video Music Awards, die aktuell in Los Angeles verliehen werden, eröffnet mit Pop-Ikone Madonna, die zur großen Abräumerin des Abends werden könnte. 13 Nominierungen hat sie allein vor der Show schon gehabt. Sabrina Carpenter liegt bei 9. Und für die gemeinsame Single Bring Your Love, die sie am Anfang performt haben, haben sie auch schon einen Preis abgesandt. Und Madonna hat auch mal erzählt, wie es zur Zusammenarbeit kam zwischen ihr und Sabrina. Mein Team hat Kontakt zu ihrem Team aufgenommen, meinte sie. Und jeder weiß, dass ich so ein bisschen ungeduldig bin. Und es sind 5 Tage vergangen. Und nach 5 Tagen, nachdem sich keiner gemeldet hatte von ihrem Team, habe ich Sabrina einfach eine Direktnachricht geschickt. Also stell dir einfach vor, du machst deinen Posteingang auf und da steht Madonna. Nicht schlecht. Sabrina hat sehr, sehr gelacht, als Madonna die Story erzählt hat auf der Bühne. Sie meinte, mein Team, was das jetzt gerade hinter der Bühne hört, macht sich wahrscheinlich fast in die Hose und die antworten normalerweise schon. Aber ich bin halt eigentlich immer schneller. Das heißt, wenn ihr von mir irgendwas haben möchtet, einfach mich immer direkt anschreiben. Und dann klappt das auch mit dem Preis. Sabrina Carpenter hier jetzt in der Popnacht mit einem ihrer ersten großen Hits, Espresso.

0: Die Popnacht am Montag um kurz nach 3:30.
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2: Heute gibt es neben häufigem Sonnenschein hin und wieder ein paar lockere oder dünne und hohe Wolken. Es bleibt trocken und die Temperaturen klettern bis zum Nachmittag auf 24 bis 26 Grad. Der Südostwind ist meist schwach unterwegs. Am Dienstag und Mittwoch bleibt es weiterhin trocken bei einer Mischung aus Sonne und ein paar Schleierwolken.
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3: A100 Stadtring Richtung Treptow. Die Einfahrt Dreieck Funkturm, Hallenseestraße, ist bis ca. 6 Uhr gesperrt. Dort muss die Fahrbahn erneuert werden. Tiergarten, die Straße des 17. Juni, ist zwischen Großer Stern und Brandenburger Tor in beiden Richtungen bis Dienstagabend gesperrt. Hier laufen Abbauarbeiten nach dem Berlin-Marathon. Pankow, Mühlenstraße, zwischen Dolomitenstraße und Florastraße, Sperrung in beiden Richtungen bis Ende September. Berlin-Moabit, die Perleberger Straße, ist zwischen Feldzeugmeisterstraße und Stephanstraße wegen eines Feuerwehreinsatzes in beiden Richtungen gesperrt.
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0: Schönen guten Morgen zusammen. Es geht rein in die neue Woche mit der Popnacht. Mein Name ist Daniela Hilp. Hallo.

0: Season, einer der ersten großen Hits für Noah Kahan, hier in der Popnacht. Mensch, da ist aber jemand mit dem ganz großen Feuerlöscher losgegangen und hat alle Euphorie ausgelöscht, die irgendwann mal da war, für den Neustart der deutschen Fußballnationalmannschaft unter Jürgen Klopp. Nach dem 0:1 gegen Griechenland am Abend ist jetzt vor allem viel Ernüchterung da. Gegen Griechenland gar nichts geholt. Da macht sich auch ARD-Sportreporter Burkhard Hupe so seine Gedanken.
1: Bundestrainer Jürgen Klopp, das Heimdebüt. Musik in den Ohren der deutschen Fußballfans und dann das.
2: Die Euphorie in Deutschland war riesig. Wenn sie jetzt weg ist, dann tut mir das echt sehr leid.
1: Deutschland hatte bis gestern noch nie gegen Griechenland verloren, weder in guten noch in nicht so guten Zeiten. Und jetzt ist es also passiert, ausgerechnet mit dem charismatischen Hoffnungsträger Klopp in der Verantwortung, eine emotionale Bruchlandung.
2: Dass der deutsche Fußball aktuell nicht in der besten Situation aller Zeiten ist und Jürgen Klopp nicht vorbeikommt und einmal kurz mit Hand auflegen alle Probleme löst. Also ich wusste das vorher, falls es irgendjemand nicht wusste, dann wissen wir es jetzt.
1: Auch die Spieler waren bedröppelt. Nach der spielerisch recht armseligen Vorstellung raffte sich Kapitän Joshua Kimmich immerhin zu einem Appell auf. Es klang ein bisschen wie ein Selbstgespräch.
3: Wir müssen die Idee des Trainers noch besser verstehen. Ich finde, das, was er vorgibt, ist sehr, sehr gut, hilft uns sehr, sehr weiter. Jetzt liegt es an uns, das auch umzusetzen.
1: Aber was ist nun mit dieser deutschen Mannschaft los? Diesem vierfachen Weltmeister, der schon viel zu lange ohne große Selbstgewissheit von einer Verlegenheit in die nächste stolpert.
2: Also es gibt für mich keinen Grund, jetzt in Depression zu fallen und zu sagen, Gott, wir sind ja doch so schlecht. Sind wir nicht. Aber wir sind ja jetzt nicht schon wieder so gut, wie wir gerne wären.
1: Möglich ist auf jeden Fall auch, dass die deutsche Fußballnationalmannschaft international wirklich nur noch Mittelmaß darstellt und dass der Weg zurück in euphorische Zeiten vielleicht ein Wunschtraum bleiben wird.
0: Ja, aber die nächste Euphoriechance, die kommt, beziehungsweise das nächste Ernüchterungsrisiko. Am Donnerstagabend spielt Deutschland again, und zwar gegen Serbien.

0: Hello, hello, der frühe Montagmorgen, es ist 10 vor 4, hier ist die Popnacht und Tommy aus dem Emsland hat sich gemeldet an unserer Studio-Hotline an der 07221011 und er wollte euch nur noch mal an etwas erinnern.
1: Wir haben Vollmond, ich drehe mich von einer Seite auf die andere, ganz, ganz schlimm, der ist so stark heute Nacht. Jetzt sitze ich hier vor dem Radio und höre deinen Sender. Vielleicht kann ich mir sogar ein Liedchen wünschen. Vielleicht würde es dann klappen. Mit Evanescence, Bring Me to Life. Ich wünsche dir noch eine schöne Nacht.
0: Vielen lieben Dank. Und ob Evanescence den Schlaf bringen? Naja, das Intro ist auf jeden Fall zum ein bisschen Wegsacken. Bring Me to Life, jetzt hier in der Popnacht.

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1: Um 4 Uhr mit Wolfgang Berger. Bundesgesundheitsminister Linnemann lehnt die Vorschläge der SPD für eine Reform der Pflegeversicherung ab. Es geht unter anderem um einen sogenannten Pflegedeckel. Aus Berlin Oliver Neuroth.
2: Der Pflegedeckel sieht vor, dass ein bestimmter Eigenanteil von Pflegebedürftigen im Heim eine Grenze nicht überschreitet. Mittelfristig 1.500 Euro im Monat. Das wären knapp 300 Euro weniger als im Moment. Hier setzt die Kritik von Gesundheitsminister Linnemann an. Nach seinen Worten löst eine Entlastung in dieser Höhe nicht das Grundproblem, nämlich dass die Heimrechnungen pro Monat insgesamt oft 3.000 Euro und mehr betragen. Im ARD-Bericht aus Berlin sagt Linnemann, man dürfe jetzt nicht nur Pflaster aufkleben, sondern müsse erste Hilfe leisten. Der CDU-Minister will im Oktober eine Kommission einrichten, die strukturell die Pflegeversicherung fit machen soll für die 2030er Jahre.
1: Nach der Festnahme von 5 Terrorverdächtigen im Süden Englands laufen die Ermittlungen. Die britischen Behörden prüfen, ob die Männer einen Anschlag auf einen US-Militärstützpunkt verüben wollten. Polizisten hatten sie in der Nacht zu Sonntag in der Nähe der Luftwaffenbasis festgenommen. Zuvor war ein Hinweis eingegangen, dass die Verdächtigen mit mehreren Lieferwagen auf dem Weg zu dem Stützpunkt seien. Die Basis wird von den USA unter anderem genutzt, um Angriffe auf den Iran zu fliegen. Das Treffen von Außenminister Wadephul mit seinem russischen Amtskollegen Lavrov sorgt in den eigenen Reihen für Kritik. Sein Parteikollege von der CDU Kiesewetter sagte der Frankfurter Allgemeinen Zeitung, es sei der Eindruck eines deutschen Sonderwegs entstanden. Rückendeckung für Wadephul kam hingegen aus der SPD, deren Außenpolitiker Stegner sagte, es sei wichtig, die Diplomatie nicht allein den USA zu überlassen. Wadephul und Lavrov hatten am Samstag überraschend am Rande der UN-Generalversammlung in New York über den Ukraine-Krieg gesprochen. Die deutsche Fußballnationalmannschaft hat beim Heimdebüt des neuen Bundestrainers Jürgen Klopp eine Niederlage kassiert. In Augsburg verlor die DFB-Elf in der Nations League gegen Griechenland mit 0:1. Aus Augsburg Stefanie Batschik.
3: Es habe insgesamt die Überzeugung gefehlt, die richtigen Abläufe durchzuziehen in den richtigen Räumen, so Klopp. Gegen den Weltranglisten 41. hatte das deutsche Team Chancen. Debütant Mbappé, Konté, Karim Adeyemi oder Kapitän Joshua Kimmich scheiterten aber entweder an der Genauigkeit im Abschluss oder am starken griechischen Keeper. Der Gegentreffer zum entscheidenden 0:1 in der 74. Minute fiel dann nach einem langen Ball. Jo Kimmich fälschte die Kugel noch unglücklich ab.
1: Das waren die Nachrichten. Das Wetter in Deutschland. Tagsüber im Nordwesten wolkig, im Südosten länger sonnig und trocken. 18 Grad auf Sylt bis 31 Grad in der Südpfalz. Am Dienstag nach teils trüben Beginn Sonne und Wolken 20 bis 31 Grad. Am Mittwoch überwiegend freundlich bei 18 bis 30 Grad. Es ist 4.03 Uhr.
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4: A100 Stadtring Richtung Treptow. Die Einfahrt Dreieck Funkturm, Hallenseestraße, ist bis ca. 6 Uhr gesperrt. Dort muss die Fahrbahn erneuert werden. Tiergarten, die Straße des 17. Juni, ist zwischen Großer Stern und Brandenburger Tor in beiden Richtungen bis Dienstagabend gesperrt. Hier laufen Abbauarbeiten nach dem Berlin-Marathon. Lichtenrade, Lichtenrader Damm. Zwischen Groß-Ziethener Straße und Fehlingstraße ist pro Richtung bis Ende September nur eine Spur frei. Berlin-Moabit, die Perleberger Straße, ist zwischen Feldzeugmeisterstraße und Stephanstraße wegen eines Feuerwehreinsatzes in beiden Richtungen gesperrt.
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5: Mit Daniela Hilb, moin am Montag. Es hat gerade noch so ein paar weitere Preise gehagelt bei den gerade laufenden Video Music Awards in Los Angeles. Beste Newcomerin ist da Sienna Spyro geworden. Und Taylor Swift hat jetzt auch die Kategorie Video des Jahres für sich entschieden und Madonna, Sabrina, Bruno und Ariana alt aussehen lassen mit The Fate of Ophelia. Ob Taylor tatsächlich weniger Preise holt dieses Jahr als Madonna, die Queen of Pop? Wir bleiben dran.
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0: Die Popnacht am Montag. Einmal mit Sonne voll tanken, bitte. Es kostet immerhin nichts momentan. Mal was Gutes auf jeden Fall. Und genau das haben viele von euch jetzt gemacht am Wochenende.
1: Hallo Daniela, hier ist Anja aus Dortmund. Ich habe heute einen wunderschönen Sommertag verbracht in Iffeldorf bei den Osterseen in einem schönen Restaurant, oberhalb gelegen mit schönem Blick aufs Wasser.
0: Wunderbar. Genau so geht's rein in diese letzte Septemberwoche, die sich anfühlt wie eine Juliwoche. Es werden nochmal so um die 30 Grad teilweise in einigen Regionen, auch wenn es momentan noch frisch ist draußen. Kurz nach vier, das ist nicht so die Uhrzeit von Silas, der sich vorhin auch noch reingemeldet hat ins Studio an unserer Studio-Hotline der 07221011. Per WhatsApp schreibt er, 4 Uhr am Morgen, naja, ich bin da mal aufgewacht, weil eine fremde Katze an meiner Hand geschnüffelt hat, die durchs Fenster durchs Offene reingekommen ist. Ja, wenn es so heiß ist, ne? Hat man öfter mal das Fenster auf nachts. Und ganz ehrlich, da weiß man erstmal nicht, was man so machen soll, wenn man durch sowas aufwacht und überhaupt nicht registriert. Ja, was ist denn da so komisch feucht an meiner Hand?

0: entspannt in den Morgen reinwippen mit Our House Madness hier in der Popnacht, 20 Minuten nach 4 und gleich noch die neue Single von Alle Farben und May Stevens, Same Old Sky. Was hat es denn mit dem Titel genau auf sich?
1: Der Same Old Sky ist die Beständigkeit. Das sind auf jeden Fall für mich meine Freunde. Das ist ein ganz wichtiger Part in meinem Leben. Gerade weil ich so viel auf Tour bin, weil ich wenig zu Hause bin. Das waren auch manchmal nicht einfache Jahre, um Freundschaften zu pflegen. Man musste auch hinterher sein. Und das funktioniert nach all den Jahren immer noch gut. Ich habe teilweise Freunde noch, da war ich 14 oder so. Und aus der Zeit habe ich immer noch Freunde.
0: Das ist doch toll, wenn das über Jahrzehnte anhält, so eine Freundschaft. Und es sind dann meistens die Menschen, auf die man sich auch verlassen kann. Die einen vor dem ganzen Fame schon gekannt und gemocht haben.

0: Der Montagmorgen, gleich ist es 16:30.
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2: Heute gibt es neben häufigem Sonnenschein hin und wieder ein paar lockere oder dünne und hohe Wolken. Es bleibt trocken und die Temperaturen klettern bis zum Nachmittag auf für die Jahreszeit ungewöhnlich warme 24 bis 26 Grad. Der Südostwind ist meist schwach unterwegs. Am Dienstag und Mittwoch bleibt es weiterhin trocken bei einer Mischung aus Sonne und ein paar Schleierwolken. Die Temperaturen bleiben hoch und erreichen zum Teil sommerliches Niveau.
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0: A100 Stadtring Richtung Treptow. Die Einfahrt Dreieck Funkturm, Hallenseestraße, ist bis ca. 6 Uhr gesperrt. Dort muss die Fahrbahn erneuert werden. Tiergarten, die Straße des 17. Juni, ist zwischen Großer Stern und Brandenburger Tor in beiden Richtungen bis Dienstagabend gesperrt. Hier laufen Abbauarbeiten nach dem Berlin-Marathon. Friedrichshain-Elsenbrücke. Bis auf Weiteres stehen in beiden Richtungen zwei Spuren zur Verfügung. Berlin-Moabit. Die Perleberger Straße ist zwischen Feldzeugmeisterstraße und Stephanstraße wegen eines Feuerwehreinsatzes in beiden Richtungen gesperrt.
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2: Morgen zusammen, hier ist die Popnacht mit Daniela Hipp.

0: Hallo, der frühe Montagmorgen. Hier ist die Popnacht und Vorsicht bitte auf der A8 Karlsruhe-Stuttgart zwischen Rotesheim und Leonberg-West. Hier steht momentan ein defektes Fahrzeug.
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0: Guten Morgen und Vorsicht bitte auf der A3 Würzburg Richtung Nürnberg zwischen Würzburg-Randersacker und Rottendorf. Da steht ein defektes Fahrzeug und da sind auch Menschen auf der Fahrbahn. Kommt uns gut in den Montag rein. Kriegen Punks eigentlich Kinder? Also wenn es nach Comedian Jochen Prang geht, der es dieses Jahr bis zum baden-württembergischen Kleinkunstpreis geschafft hat? Ja klar!
1: In Anfang der 90er gab es genau zwei Jugendbewegungen, die geschockt haben. Und man will schocken. Die Eltern schocken, die Gesellschaft schocken. Und es gab Punk und es gab Hip-Hop. Was ist krasser? Natürlich Punk. Alter, natürlich. Natürlich, pass auf. Punk will das System ficken. Hip-Hop nur deine Mutter. Wir hatten einen so von uns, der war so, naja, er sieht sich auch mehr so als Hip-Hopper, er macht jetzt Gangster-Rap und wir waren alle, ach Ulf. Das Krasseste, was du gemacht hast, war Rallye-Schwänzen. Ja, du hast dich entschuldigt. Er ist jetzt Immobilienmakler, also irgendwie doch Gangster geworden. Es ist

0: Und was mit mir? Ist da noch Punkrock drin in dem alten Knaben? Ich meine, ich habe jetzt zwei Kinder. Ich höre mich Sätze sagen wie, nee, die Schaufel musst du erst vorher fragen. Wir haben Regeln in diesem Land. Die Revolution ist tot. Zwei Kinder in sehr kurzer Zeit, 2018 im Oktober die Tochter, im Mai 2020 der Sohn, anderthalb Jahre. Es ist wie ein Handyvertrag, den wir vergessen haben zu kündigen. Und als Dankeschön haben wir ein neues Gerät.
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1: Um 5 Uhr mit Ricardo Westphal. Guten Morgen. Die Bund

0: Bundesregierung will heute den Streit über die Pflegereform lösen. Nach ARD-Informationen treffen sich Kanzler Merz und Gesundheitsminister Linnemann mit Vizekanzler Klingbeil. Die SPD wirft Linnemann vor, bei seinen Reformplänen vor allem auf Kürzungen zu setzen. Die Sozialdemokraten fordern unter anderem einen Beitragsdeckel. Linnemann verweist aber auf die weiterhin hohen Kosten und schlägt nun eine Kommission vor, die eine grundlegende Strukturreform erarbeiten soll. Nach der Festnahme von 5 Terrorverdächtigen im Süden Englands laufen die Ermittlungen. Die britischen Behörden prüfen, ob die Männer einen Anschlag auf einen US-Militärstützpunkt verüben wollten. Polizisten hatten sie in der Nacht zu Sonntag in der Nähe der Luftwaffenbasis festgenommen. Diese wird von den USA unter anderem genutzt, um Angriffe auf den Iran zu fliegen. Das Bundesverfassungsgericht in Karlsruhe feiert heute sein 75-jähriges Bestehen. Am Vormittag findet dort ein Festakt mit etwa 1000 geladenen Gästen statt. Hauptredner ist Bundespräsident Steinmeier. Das höchste deutsche Gericht ist gleichzeitig auch ein Verfassungsorgan. Es soll unter anderem über die Einhaltung des Grundgesetzes wachen. Insgesamt arbeiten dort 16 Richterinnen und Richter, deren Entscheidungen unanfechtbar sind.
1: Und jetzt das Wichtigste aus Berlin.
0: Zehntausende Erstklässler in Berlin und Brandenburg bekommen heute eine Bio-Brotbox mit einem gesunden Frühstück. In Berlin übergibt Bildungssenatorin Günther Wünsch die Boxen an Kinder der Schlaufuchs-Grundschule in Lichtenberg. Die Aktion gibt es inzwischen seit 25 Jahren. Sie soll Kindern eine bewusste und gesunde Ernährung näher bringen. Rund 400 Freiwillige hatten die Brotboxen gestern gepackt. Vor dem Landgericht beginnt heute ein Prozess wegen mutmaßlich vermittelter Scheinehen und Vaterschaftsanerkennungen. Den neuen Angeklagten wird gewerbs- und bandenmäßiges Einschleusen von Ausländern vorgeworfen. Die 39- bis 74-Jährigen sollen 16 vietnamesischen Staatsangehörigen zu Aufenthaltstiteln verholfen haben. Die Betroffenen sollen dafür zwischen 2.000 und 35.000 Euro gezahlt haben. Zum Sport. Die deutsche Fußballnationalmannschaft hat am Abend in der Nations League gegen Griechenland eine 0:1 Niederlage kassiert. Vorher hat die deutsche Nationalmannschaft noch nie ein Länderspiel gegen Griechenland verloren. Und die Füchse Berlin haben das Finale des Super Globes so gut wie verpasst. Der Handball-Bundesligist verlor gegen West Brem aus Ungarn mit 33:34. 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
2: 13 Grad haben wir im Moment, 25 werden es heute nochmal. Dazu Sonnenschein pur, den ganzen Tag nur ein paar Dekowolken sind unterwegs. Es bleibt trocken und morgen sieht es nochmal genauso schön aus. A100 Stadtring Richtung Treptow. Die Einfahrtdreieck Funkturm ist bis ca. 6 Uhr noch gesperrt. Da muss nämlich die Fahrbahn erneuert werden. Ansonsten rollt es im Moment noch ganz gut. Ich wünsche eine entspannte Fahrt in die neue Woche und alle Meldungen zu Straßen und Schienen jederzeit auf rbb888.de und in unserer ARD Sounds App.
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2: Gleich mit Where is my husband? Hoffentlich gerade neben Ihnen im Bett noch am Schlafen. Ich hoffe, Sie kommen gut raus aus den Federn. Dazu gibt's jetzt Eros Ramazzotti mit ein bisschen Urlaubsgefühl, bevor nachher die Sonne vom Himmel ballert in Berlin. Also anders kann man das gar nicht sagen. Fuoco, ey. Fuoco.

Guten Morgen, Berlin. Hier ist RBB 888. Es ist 11:05. Ein großartiges Sonnenwochenende liegt hinter uns. Wie lange dieses herrliche Spätsommerwetter noch anhält, das sagt uns unser RBB 888 Wetterexperte um kurz vor 7. Und bis dahin wollen wir wissen, wie habt ihr denn dieses tolle Wetter genutzt? Auf unserer Facebook-Seite schreibt Heidemarie: Ich habe am Wochenende einen schönen Spaziergang durch den Lietzenseepark gemacht und dann auf dem Balkon gesessen mit Kaffee und Kuchen und einem Buch. Oh, herrlich. Und Ute war beim Eisenbahnfest in Schöne Weide und Lina beim Apfelmarkt am Britzer Schloss. Es war ja auch wirklich irre viel los. Vielleicht seid ihr den Marathon mitgelaufen. Hut ab für diese vielen Kilometer, dass ihr das gewuppt habt. Wie war euer Sommerwetterwochenende? Schickt uns gerne eine WhatsApp-Sprachnachricht zum Thema oder ruft an hier bei mir direkt im Studio. Geht unter 030 30 32 888 100.

0: 88 und gestern waren bei bestem Wetter über 50.000 Läufer und Läuferinnen auf der Strecke des Berlin-Marathons unterwegs. Wir haben uns mit unseren Reportern an die Ziellinie gestellt und mit den Finishern gesprochen.
1: Ich bin sehr glücklich und erleichtert, dass ich im Ziel bin. Ich trainiere wenig, weil ich Kinder habe, aber immer nur am Wochenende. Aber ich bin froh, dass ich jetzt im Ziel bin und glücklich.
2: Es ist echt Wahnsinn, die Leute beim Einlauf, die pushen einen so, das ist, habe ich noch bei keinem Marathon erlebt.
3: Ja, die ganze Stimmung in Berlin, einfach brutal, die Crowd, die pusht einen so sehr.
4: Man könnte heulen vor Glück, es war wirklich toll, die Stimmung war überragend. Berlin ist einfach ein Mythos, Berlin ist der geilste Lauf in Deutschland, Berlin ist einer der

0: Die geilsten Marathons weltweit. Und wenn man hier dabei sein kann und die Verlosung gewinnt für einen Startplatz, dann geht jedes Jahr ein Traum in Erfüllung.
1: Wie die noch so normal sprechen können, ich frage mich wirklich. Also wir wünschen allen Läufern einen erholsamen Start in diesen Montag, hoffentlich muskelkaterfrei und möglichst wenig Treppen auf dem Weg zur Arbeit. Herzlich willkommen in der neuen Woche mit Coldplay jetzt und Paradise.

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1: Was ist das älteste Kleidungsstück in deinem Kleiderschrank?
2: Weiß ich nicht, ob das älteste ist, aber ich habe immer noch einen Frack.
1: Da ich mich ja figürlich gerne immer verändere, von bis, gibt es mehrere Größen in meinem Kleiderschrank zu finden. Es gibt aber ein Kleid, was tatsächlich, würde ich mal behaupten, das älteste ist. Das ist das, womit ich, in dem ich den Echo moderiert habe. Mhm.

0: Was da draußen gerade noch sehr dunkel und mit einem abnehmenden, fast noch Vollmond beginnt, ist der Montag. Herzlich willkommen, hier ist RBB 88.8.
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0: 5.30 Uhr, hier ist Ricardo Westphal.
2: Guten Morgen. 25 Jahre Bio-Brotboxen. Gestern haben wieder hunderte Freiwillige 63.000 dieser Boxen für Kinder der ersten Schulklassen in Berlin und Brandenburg gepackt. Heute Morgen werden sie zu den Grundschulen gefahren und den Erstklässlern übergeben. Dabei will auch Bildungssenatorin Günter Wünsch helfen und Bio-Brotboxen in der Schlaufuchs-Grundschule in Lichtenberg verteilen. Mit der Aktion wird seit 25 Jahren für ein gesundes und nachhaltiges Schulfrühstück geworben. Sondierungsgespräche zwischen Linken, SPD und Grünen beginnen in dieser Woche. Ein genauer Starttermin steht noch nicht fest. Zuletzt hat auch die Berliner SPD für Gespräche gestimmt. Anna Tölke aus unserer Redaktion.
3: Die Grünen-Bundesvorsitzende Franziska Brandner stellte im Magazin Spiegel Bedingungen für die Verhandlungen. Die Linkspartei dürfe in einer rot-grün-roten Regierung nicht das Innen- oder Justizressort führen, sagte sie. Als Grund nannte Brandner die Kontakte einzelner linken Politiker zu Menschen mit Verbindungen zur Organisation Kriminalität oder Hamas-Unterstützern. Damit ist der Bundestagsabgeordnete Ferhat Kocak gemeint. Linken Spitzenkandidatin Elif Erhalb sagte dazu in der RBB 24 Abendschau:
4: Er lässt jetzt seine Funktion ruhen und die Partei arbeitet das jetzt derzeit mit ihm gemeinsam aus und wird dann gucken, was es für Schlussfolgerungen daraus geben sollte.
2: Marathonwochenende in Berlin. Ein Großteil der Stadt befand sich gestern deshalb im Ausnahmezustand. Für uns unterwegs war Berlin-Reporter Matthias Bartsch.
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0: strahlendem Sonnenschein und Temperaturen um die 20 Grad feierten gestern über 56.000 Läuferinnen und Läufer das Berlin-Sport-Highlight des Jahres. Unterstützt von mehr als 70 Livebands ging es für das riesige Feld quer durch Berlin. Weniger sportlich lief es dagegen für unaufmerksam geparkte Autos entlang der Strecke. Die Behörden ließen am Wochenende rund 500 Fahrzeuge, die falsch parkten, konsequent abschleppen.
1: Zeichen für ZLB-Umzug. An der Fassade des Galeria-Gebäudes am Alexanderplatz soll heute Morgen der erste Teil eines überdimensionalen Bildes aufgeklebt werden. Bis zum 7. Oktober soll es Stück für Stück komplettiert werden. Sichtbar gemacht werden soll so, dass mögliche Innenleben einer neuen Bibliothek am Alex. Berlin will die Zentral- und Landesbibliothek im Galeria-Gebäude unterbringen. Seit kurzem gibt es dazu eine Absichtserklärung mit dem Immobilienbesitzer. Berliner Füchse verlieren. Bei der Handball-Club-WM in Ägypten haben die Füchse Berlin am Abend gegen Veszprém aus Ungarn 33-34 verloren. Damit haben die Berliner keine realistische Chance mehr auf den Finaleinzug und müssen ihre Hoffnung auf den dritten Titel wohl aufgeben.
2: Es wird nochmal richtig sommerlich heute, das Wetter. 25 Grad maximal, aktuell haben wir 13. Sonne satt und nur ein paar Dekowolken unterwegs. A100 Richtung Treptow, die Zufahrt Halenseestraße am Dreieck Funkturm ist bis ungefähr 6 Uhr noch gesperrt. Da wird nämlich die Fahrbahn erneuert. Moabit, die Perleberger Straße ist zwischen Feldzeugmeisterstraße und Stephansstraße wegen eines Feuerwehreinsatzes in beiden Richtungen gesperrt. Und ansonsten sieht es ganz gut aus. Ich wünsche eine entspannte Fahrt und alle Meldungen zu Straßen und Schienen gibt es auf rbb888.de und in unserer ARD Sounds App.
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2: Es ist ja in der letzten Zeit schon ziemlich trocken gewesen. Jetzt geht es wirklich eigentlich noch trockener weiter. Ich habe gestern versucht, Pilze zu finden. Nicht einer ist in meinem Körbchen gelandet.

0: Lol, am I enough? Auf RBB 888, 5.41 Uhr.
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0: Das ist heute Sven, der vor ein paar Jahren von Mariendorf aus Berlin weggezogen ist nach Trebin. Also ganz schön weit raus. Was ist da so der größte Vorteil, wenn man aus Berlin wegzieht aufs Land?
2: Naja, sagen wir mal so. Das ist jetzt nicht falsch verstehen, aber ist halt so. Ich bin ja...

0: ursprünglich ja Westberliner. Und es war immer so, dass ich, als ich noch jünger war, mir gesagt hatte, also mich kriegt hier keiner aus Berlin raus und im Umland oder auf dem Dorf wohnen kommt überhaupt nicht in Frage. Aber Berlin ist hektisch geworden, einfach stressig, der Verkehr und.
1: Und, jetzt, und voll auch, ne? Es ist wirklich, ja, ich finde, es wird immer voller, habe ich den Eindruck.
0: Ja, ja, ist schlimm. Und uns fällt es jetzt auch, wenn man eine Weile hier draußen wohnt und dann wieder in die Stadt muss, dann ist man froh, denn wenn man wieder draußen ist und denkt eigentlich, Mann, wie hat man das so viele Jahre eigentlich ausgehalten, ne?
1: Ja, irre, man gewöhnt sich schnell um, ne?
0: Ja, ja.
1: Schön, dass du uns aber mitgenommen hast nach Trebin, RBB 888. Und dass du mit uns wach wirst.
0: Gerne. Also wir hören euch ja tagtäglich hier zu Hause ausschließlich 888. Also
1: sehr
0: von
1: schön.
0: Morgens bis abends sozusagen.
1: Super. Ich wünsche euch einen schönen Tag.
0: Danke dir. Bis dann. Tschüss.

0: Robert Palmer singt über Johnny and Mary um 5.49 Uhr zum Aufstehen hier auf RBB 88.8.
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0: In dieser Woche mit Religionsphilosoph Thomas Brose.
2: Selbst die allerschlechteste christliche Welt würde ich der besten heidnischen vorziehen. So antwortet Heinrich Böll auf die Frage des Kirchenkritikers Karl-Heinz Deschner: Was halten Sie vom Christentum? In einer christlich geprägten Welt, erklärt der Schriftsteller, gäbe es Raum für die, denen keine heidnische Welt je Raum gab, für Krüppel und Kranke, Alte und Schwache. Und dazu die Hoffnung auf eine Welt, die uns alle zu Schwestern und Brüdern macht. Daran musste ich denken, als ich den Film Von Göttern und Menschen kürzlich zum zweiten Mal gesehen habe. Der Film zeigt eine Gruppe französischer Ordensleute in Algerien, die in Einklang und Freundschaft mit ihren muslimischen Nachbarn leben. 9 Trappistenmönche ringen in einer Welt des Terrors darum, Frieden und Menschlichkeit zu bewahren. Dazu gehört, und das ist spannend anzusehen, auch die monastische Weisheit, dass ein Oberer nicht über die Köpfe seiner Mitbrüder hinweg entscheiden kann. Gehen oder bleiben? Für die Brüder im Film wird das zu einer Frage über Leben und Tod. Wer den Film heute sieht, hat längst davon erfahren, dass er auf einer wahren Begebenheit beruht. Vor 30 Jahren wurden 7 Mönche aus dem algerischen Kloster Notre-Dame entführt und ermordet. Weder Gruppenzwang noch Bekehrungseifer waren dafür verantwortlich, dass sie trotz Drohungen ausharrten. Sie wollten ihr Kloster als Ort des Friedens und der Versöhnung nicht verlassen. Der Schauspieler Lambert Wilson, der den Prior verkörpert, erklärte dazu in einem Interview: Ich denke, die Leute lieben diesen Film, weil er bestimmte Werte bringt, die wir heute brauchen. Liebe, Brüderlichkeit, auf den Nachbarn zugehen. Der Film sagt, habt keine Angst vor anderen. Ich glaube, Heinrich Böll hatte, ähnlich wie die Mönche, die Hoffnung auf eine Welt im Sinn, die uns alle zu Schwestern und Brüdern macht.
0: Thomas Brose mit den Worten auf den Weg hier auf RBB 88.8. Es ist 5.52 Uhr in dieser Sekunde. Hier sind die Killer.

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1: Es ist 6 Uhr und ich bin Max Keter. Guten Morgen. Die Bundesregierung will heute versuchen, sich bei der Pflegereform zu einigen. Nach ARD-Informationen treffen sich Bundeskanzler Merz, Gesundheitsminister Lindemann und Vizekanzler Klingbeil. Gestern hatte Lindemann in der ARD deutlich gemacht, dass er gegen eine 1.500-Euro-Obergrenze für den Eigenanteil bei Heimkosten ist. Die hatte zuletzt die SPD gefordert. Laut dem CDU-Politiker würde dadurch das Problem der hohen Pflegekosten nicht gelöst. Stattdessen sollten zum Beispiel künftig weniger Menschen Anspruch auf einen höheren Pflegegrad haben. In der Nacht hat es wieder russische Angriffe auf die ukrainische Hauptstadt Kiew und andere Regionen gegeben. Dabei wurden nach Behördenangaben mindestens 5 Menschen getötet. Im Bezirk Butscha schlug eine Drohne auf einem Markt ein. Die Explosion tötete 2 Menschen, etwa 10 wurden verletzt, wie die ukrainische Staatsanwaltschaft mitteilte. Eine Passagiermaschine der Lufthansa ist auf dem Weg von Frankfurt am Main nach Lissabon umgeleitet worden. Grund war, dass die Powerbank eines Fluggastes auf einem Sitz in Brand geriet. Die Crew hatte das Gerät in einen speziellen Schutzbeutel

0: gepackt. Der Kapitän hat sich aus Sicherheitsgründen trotzdem dafür entschieden, außerplanmäßig in Lyon zu landen. Die Passagiere wurden dann auf den nächsten Tag umgebucht.
1: Und jetzt das Wichtigste aus Berlin.
0: Zehntausende Erstklässler in Berlin und Brandenburg bekommen heute eine Bio-Brotbox mit einem gesunden Frühstück. In Berlin übergibt Bildungssenatorin Günther Wünsch die Boxen an Kinder der Schlaufuchs-Grundschule in Lichtenberg. Die Aktion gibt's inzwischen seit 25 Jahren. Sie soll Kindern eine bewusste und gesunde Ernährung näher bringen. Rund 400 Freiwillige hatten die Brotboxen gestern gepackt. Die Bundes-CDU warnt Grüne und SPD in Berlin weiter davor, nach der Abgeordnetenhauswahl mit der Linken zu regieren. CDU-Generalsekretärin Hoppermann sagte der Rheinischen Post, die beiden Parteien müssten jetzt für sich entscheiden, ob sie sich zum Steigbügelhalter von linken Extremisten machen wollten. Sie sollten besser eine Mehrheit mit der CDU suchen. Die Sondierungen zwischen Linken, Grünen und SPD in Berlin sollen diese Woche beginnen. Und zum Sport. Fußball-Bundestrainer Jürgen Klopp hat die Verantwortung für die 0:1-Niederlage gestern gegen Griechenland übernommen. Das sei Teil des Prozesses einer neuen Truppe, die erst seit einer Woche zusammen sei. Die Aufstellung, die Zusammensetzung, die vielen Wechsel, das gehe alles auf seine Kappe, sagte Klopp nach dem Nations League-Spiel im ersten. Und auch die Füchse Berlin haben am Abend verloren bei der Club-WM gegen West Bremen mit 33:34. 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
2: Zwischen 12 und 13 Grad haben wir im Moment. Wir kriegen heute 25. Das ist ein echt schöner Spätsommertag mit ganz viel Sonne. Es bleibt trocken.
3: So, wir schauen jetzt mal aufs Stadtgebiet, auf die A100 Richtung Treptow, die Zufahrt Hallenseestraße. Am Dreieck Funkturm ist momentan gesperrt, hier wird die Fahrbahn erneuert. Moabit, die Perleberger Straße, ist zwischen Feldzeugmeisterstraße und Stephanstraße wegen eines Feuerwehreinsatzes in beiden Richtungen gesperrt. Dann schauen wir nach Charlottenburg. Auf der Otto-Suhr-Allee beginnen ab ca. 7 Uhr Reparaturarbeiten nach einer Havarie. Für ca. ein Jahr wird die Fahrbahn auf einen Fahrstreifen pro Richtung verengt. Und ein Hinweis noch zur S-Bahn. Wegen der Reparatur an einem Signal in Königs Wusterhausen kommt es auf den Linien S46 und S8 zu Verspätung und einzelnen Ausfällen. Alle Meldungen zu Straßen und Schienen findet ihr auf rbb888.de und in unserer ARD Sounds App. Wir wünschen euch eine gute Fahrt.
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3: Also an alle, die den Berlin-Marathon hinter sich gebracht haben, ihr seid Helden.
2: Absolut, Helden mit wahrscheinlich Muskelkater heute früh.
3: Der Schmerz wird vergehen, der Stolz wird bleiben. Und was ich so verrückt finde, ist, was die Menschen, die Marathon laufen, immer so während des Marathons zu sich nehmen. Kollege Uri Zahavi aus dem RBB-Fernsehen hat zum Beispiel Spreewaldgurken verteilt an die Menschen, die das wahnsinnig gerne wegen dem Natrium gefuttert haben.
2: Glaube ich.
3: Es gibt aber auch Menschen, die Haarmilch trinken. Also wenn ich Sport mache, es wäre Haarmilch für mich das allerletzte.
2: Was naja,
3: ich
2: wegen des Fetts wahrscheinlich,
3: boah,
2: oder?
3: Also, wir müssen trotzdem die Frage stellen, und das stellen wir nicht nur einmal heute Morgen. Wie war es denn, Jonas?
4: Es war wirklich toll, die Stimmung war überragend. Berlin ist einfach ein Mythos. Berlin ist der geilste Lauf in Deutschland. Berlin ist einer der geilsten Marathons weltweit. Und wenn man hier dabei sein kann und die Verlosung gewinnt für einen Startplatz, dann geht jedes Jahr ein Traum in Erfüllung.
2: Oh, der hat aber schöne Worte gefunden.
3: So ist das.

0: Nächstes Jahr kommt er nach Berlin, jetzt ist er schon im Radio. James Blunt und You're Beautiful um 6:12.
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2: Jeden Tag sind wir woanders in unserer schönen Stadt unterwegs. Im Gepäck immer eine Schätzfrage. Am Samstag waren wir in Kreuzberg am Südstern. Und da haben wir euch schätzen lassen, wie lange wohl unser Reporter Toni Schmidt braucht, um die Marathonstrecke mit dem Fahrrad im normalen Straßenverkehr abzufahren.
0: Und das ist das Ergebnis.
3: Es war eine Herausforderung, aber gar nicht mal so sehr vom sportlichen, sondern vom logistischen Aspekt. Stichwort viele rote Ampeln. Aber das Schöne an so einem Samstagmorgen vor dem Marathon, man trifft auf hunderte Läufer, die ihre letzte Trainingseinheit machen.
4: My name is Tony, who are you?
5: My name is Mac.
4: Mac, and where are you from?
5: I'm from the Philippines.
4: What's your guess? How long will it take to make it with my cycle now?
5: I think 2 hours for the entire marathon.
4: Okay, I think I have to speed up a little bit to reach that. All the best to you for tomorrow.
5: You too, thank you so much.
3: Ja, und diese 2-Stunden-Schätzung hat mich dann motiviert, aber ich hab's nicht ganz geschafft. Wegen der roten Ampeln und nach 9 Uhr am Potsdamer Platz war der Mini-Marathon. Zigtausende Schüler, die da ihren Startbereich haben. Ich habe erst versucht, mit dem Fahrrad durchzukommen. Keine Chance. Dann kleiner Umweg über die Wilhelmstraße. Am Schluss war ich wieder auf der Leipziger. Die war dann schon total abgesperrt. Ich konnte endlich mal richtig Gas geben. Ich hatte dann am Schluss mit dem Fahrrad von der Siegessäule bis zum Brandenburger Tor die Endzeit 2:10:35.
0: Und Hörerin Sibylle lag richtig, hat sich über ein DRB Plus Radio gefreut. Und heute sind wir mit unserer Kiez-Tour in Wilmersdorf. Und welche Schätzfrage wir uns für Wilmersdorf ausgedacht haben, das sagen wir euch um 6:50.
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0: Liebe 888 Mitarbeiters, es spricht Ihren RBB-Sicherheitsbeauftragten Herrn Mangold. Ich muss hier mal kurz betonen, dass ich ausschließlich für sicherheitsrelevante Themen Zuständigkeit inhabe tue. Das heißt, Sie fragen immer erstmal den Hausmeister, wenn Sie sich trauen. Denne, die Jungs von der Versorgungstechnik. Und denne, die vorlaute Fahrstuhlbeauftragte Frau Schmückert-Rumpfhose. Und erst, wenn es sich herausstellt, dass die auch nicht zuständig ist, dann melden Sie sich bitte nochmal bei mir. Aber nicht jetzt. Ich hab zu tun. Ich hab den ganzen Schreibtisch voll. Es passt gerade nicht.
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0: Commodores und Brick House um 6.20 Uhr hier auf RBB 88.8. Ihren guten Morgen Berlin. Und ich habe ja dieses Wochenende alleine verbracht als Strohwitwer.
1: Ja, mit den drei Kindern. Aber hat alles gut geklappt. Du siehst jedenfalls ausgeschlafen und fit aus.
0: Ja, sie leben auch noch alle. Also
1: na
0: es ist
1: dann,
0: alles,
1: guck mal.
0: Es hat alles gut funktioniert soweit. Ja. So, warum aber war ich alleine? Weil meine Frau gesagt hat, Mensch, ich gucke mir die Backstreet Boys an. In Düsseldorf, die spielen da seit Freitag 10 Konzerte am Stück und gestern Abend war sie mit Freundinnen dort und ist jetzt nicht gemeldet bei mir, per WhatsApp-Sprachnachricht.
2: Schatz, es ist die absolute Hölle, ich hasse alles daran, alles.
1: Was? Oh Gott, ich habe alles erwartet, aber nicht das. Wieso denn?
0: Also, verrückt, oder? Ich meine, ich wusste erst gar nicht, was sie meint. Meint sie Düsseldorf? Ich meine, wenn Nordrhein-Westfalen, dann Düsseldorf.
1: Naja.
0: Diese herrliche Stadt am Rhein, das kann es nicht sein.
1: Vielleicht meint sie das Gedränge?
0: Sie war ja schon mal auf dem Konzert.
1: Meint sie die Backstreet Boys? Auf gar keinen Fall. Oder doch?
0: Also ich muss die ganze Geschichte, glaube ich, ein bisschen ausführlicher erzählen.
1: Ja, bitte.
0: Vielleicht um 46, so 20 Minuten.
1: Okay. Hä, das ist ja krass.
0: Ich hasse alles. Ich hasse alles daran.
1: Das ist die Hölle, sagt sie.
0: Sagt sie selten sowas.
1: Vielleicht sind es auch ihre Freundinnen.
0: Ja, Moment, die brauchen es mal. Also 6.40 Uhr erzähle ich mir zum Hintergrund. Jetzt The Cure and Friday, I'm in Love. Es ist 6.21 Uhr, hört RBB 88. Guten Morgen, Berlin.

0: Cure und Friday I'm in Love auf RBB 88.8.
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2: Heute geht's um Menschen, Künstlerinnen und Künstler, die Dinge können, von denen Tim und ich sehr weit weg sind.
0: Ja.
2: Also es
0: singen zum Beispiel.
2: Ja, aber in dem Fall, das geht ja manchmal noch, aber in dem Fall geht's ums Tanzen. Also
0: ja.
2: Menschen, die sehr berühmt auch für ihren Tanzstil sind und wer, also das ist meine Wahl heute, steht da mehr für als Shakira. Die hat also, was die kann, mit ihrem ganzen Bauch übrigens, ich habe es letztens gesehen, wie die so eine Bauchwelle macht, so, das ist irre.
0: Ja, die ist relativ weit weg von dem Bandscheibenvorfall entfernt, in der Tat. Sehr gelenkig, sehr beweglich. Aber auch er, finde ich, hat einen ganz besonderen Tanzstil, DJ Bobo.
2: Ein paar Moves kannst du.
0: Es ist so halbstatisch.
2: Wenn man nur die Arme benutzen muss, geht's.
0: Da geht's, aber ist auf jeden Fall, in der Diskothek würde man ihn sofort wiedererkennen und sagen, das ist doch der DJ Bobo.
2: Ja, das ist ja mit Shakira auch so, oh, das ist ja die Shakira.
0: Der da tanzt, je nachdem, in welchem Club man unterwegs ist. Aber ihr entscheidet, was ihr hören möchtet. Bitteschön.
2: Ja, auf rbb888.de jetzt abstimmen.

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2: 6:30, hier ist Max Keter.
3: Guten Morgen. 25 Jahre Bio-Brotboxen. Gestern haben wieder hunderte Freiwillige 63.000 Bio-Brotboxen für Kinder der ersten Schulklassen in Berlin und Brandenburg gepackt. Heute Morgen werden sie zu den Grundschulen gebracht und den Erstklässlern übergeben. Dabei will auch Bildungssenatorin Günther Wünsch helfen und Bio-Brotboxen in der Schlaufuchs-Grundschule in Lichtenberg verteilen. Mit der Aktion wird seit 25 Jahren für ein gesundes und nachhaltiges Schulfrühstück geworben. Aus dem Auto heraus angeschossen. In Moabit ist in der vergangenen Nacht aus einem vorbeifahrenden Fahrzeug auf einen Mann geschossen worden. Ein Polizeisprecher sagte uns, dass der Vorfall gegenüber der Polizeiwache in der Perleberger Straße passierte. Der Mann wurde am Bein verletzt und kam ins Krankenhaus. Die Kriminalpolizei ermittelt. Berliner Linke zeigt Dobrindt an. Der CSU-Politiker soll sich beim Talk von Maybrit Illner im ZDF eine Aussage über linken Spitzenkandidatin Ehralp als Antisemitin zu eigen gemacht haben.
4: Ich darf ja nicht inhaltlich reden, wie es zu erwarten war.
5: Sie ist keine Antisemitin, sondern bekämpft
4: Dobrindt, das ist wirklich widerlich. Elif Ehralp als Antisemitin zu bezeichnen, ist wirklich absolut widerlich.
3: Elif Ehralps Anwalt sagt, Dobrindts Zustimmung zu Illners Versprecher erfülle den Tatbestand der üblen Nachrede und Beleidigung. Es könne die Regierungsbildung im Land Berlin beeinträchtigen. Linksjugend greift Berliner Polizei an. Nach einer Demo gegen die Wehrpflicht in Berlin hat die Jugendorganisation der Linken die Polizei im Internet als kriminellen Clan bezeichnet. Innensenatorin Spranger von der SPD nennt das eine politische Dummheit und fordert eine Entschuldigung bei der Polizei. An der Demo hatten tausende Menschen teilgenommen, 16 Personen wurden vorübergehend festgenommen, unter anderem wegen Beleidigung und Sachbeschädigung, wie es heißt. Brandenburgs Verkehrsminister Krumbach lehnt Ausweitung des Nachtflugverbots am BER in Schönefeld ab. Er sehe dafür überhaupt keinen Anlass, sagt der SPD-Politiker zu einer entsprechenden Forderung der Berliner Linken. Alexandra Kowalschik aus unserer Redaktion.
6: Aktuell ruht der reguläre Flugbetrieb zwischen Mitternacht und 5 Uhr. Zwischen 22 und 6 Uhr sind nur Flüge mit lärmarmen Maschinen erlaubt. Verspätete oder verfrühte Flüge können in bestimmten Zeitfenstern trotzdem abgefertigt werden. Die Berliner Linke will das Nachtflugverbot dagegen ausweiten auf die Zeit von 22 bis 6 Uhr.
3: Berliner Füchse verlieren. Bei der Handball-Club-WM in Ägypten haben die Füchse Berlin am Abend gegen Westbrem aus Ungarn mit 33:34 verloren. Damit haben die Berliner keine realistische Chance mehr auf den Finaleinzug und müssen ihre Hoffnung auf den dritten Titel wohl aufgeben.
7: 12 Grad haben wir aktuell.

0: Noch ist dunkel, die Sonne macht sich aber schon bereit, um den ganzen Tag heute zu scheinen. Sind wirklich nur ein paar Dekowolken unterwegs und wir kriegen 25 Grad maximal.
1: Wir schauen auf die A100 Richtung Treptow, die Zufahrt Hallensee-Straße am Dreieck Funkturm ist momentan gesperrt. Hier wird die Fahrbahn erneuert. Auf der Straße Alt-Biesdorf dauert es stadteinwärts vor der Baustelle am Abzweig zu B158 aktuell 10 Minuten länger. Wir schauen nach Wilmersdorf. Da haben wir zwischen Bregenzer und Konstanzer Straße in beiden Richtungen wegen eines Kraneinsatzes eine Sperrung bis zum Abend. Und Tiergarten. Nach dem Berlin-Marathon bleibt die Straße des 17. Juni zwischen Großem Stern und Brandenburger Tor noch bis morgen gesperrt. Bis heute Mittag gesperrt sind auch noch John Forster Dulles Allee bis Dorotheenstraße und die Eberstraße am Brandenburger Tor. Noch ein Hinweis zur S-Bahn. Wegen einer Signalstörung kommt es auf den Linien S46 und 8 zu Verspätungen und Ausfällen. 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
1: Jeden Morgen um diese Zeit übernehmt ihr das Programm, zumindest in musikalischer Form, entscheidet, welchen Song wir hören wollen. Wir haben heute Morgen so ein Tanzduell von zwei Tänzern vorgeschlagen, die für ihre Moves doch recht bekannt sind.
0: Ja, Shakira zum Beispiel mit ihrem Hüftschwung, ich hätte sie ja gerne gehört, mit Hips Don't Lie, aber du hast wirklich mit deinem DJ Bobo sehr doll gewonnen heute früh.
1: Weil die Leute es einfacher mögen. Und DJ Bobo, ja, den DJ Bobo kannst du, sag ich mal, beschwingt vom Schlafzimmer ins Badezimmer auch einfacher mittanzen.
0: Aber du brauchst auch keine Hüften, da brauchst eigentlich nur Arme.
1: Du brauchst nur Arme und Music is what I'm living for.

0: Es ist 6:40 Uhr, hier ist RBB 888 am Montag, der Tag, an dem deine Frau ja zum Glück wieder nach Hause kommt.
1: Richtig, die war das gesamte Wochenende über in Düsseldorf, um die Backstreet Boys zu sehen.
0: Ja.
1: Die ja momentan ein 10-tägiges Gastspiel dort halten. Warum auch immer, es ist in Düsseldorf passiert, aber ich meine, mein Gott, ne? So. Und dann meldete sie sich gestern Abend mit folgender Sprachnachricht.
2: Schatz, es ist die absolute Hölle. Ich hasse alles daran, alles.
0: Das finde ich so krass. Da ist die bei den Backstreet Boys mit ihren Mädels, hat ein sturmfrei Wochenende ohne die Family und dann schickt die so eine Nachricht. Was zum Geier ist denn passiert?
1: Ja, das ist so schön, weil diese Nachricht auch einfach so viel Spielraum lässt für Möglichkeiten. Ne? Ja. Also tatsächlich, es waren nicht die Backstreet Boys, sondern die Bitte der Backstreet Boys. Die haben sich nämlich vorhin ihre Fans gewandt und haben gesagt, ey, könnt ihr euch bitte hellblau oder in weiß anziehen?
0: Ja.
1: Das haben alle gemacht.
0: Ja, na klar, so ein Dresscode, wenn die das ausrufen.
1: Ja, und ich meine, in den USA, man muss auch sagen, politisch, ne, momentan, die Gleichförmigkeit ist ja da schon so ein bisschen eingezogen. Weg vom Individualismus hin eben dazu.
0: Ach, so meinen die das doch nicht.
1: So, auf jeden Fall hat meine Frau gesagt, ich zitiere nur, sie fühlt sich wie im Slim Shady Video. Denn alle sahen gleich aus.
0: Ja, na ja?
1: Gut. Und wenn du zu Tausenden in so einer Halle stehst, du kommst von der Toilette zurück und weißt nicht mehr, wo deine Leute stehen.
0: Ja, das ist in der Tat ein Problem.
1: In der Variation, ich meine, klar, es gibt natürlich wahnsinnig viele wichtigere Themen, über die man sich aufregen könnte. Und das, aber ich kann zumindest nachvollziehen, dass das wirklich sowas ist, wo man sagt, so. Und dementsprechend mein Appell an alle Bands, lasst das bitte mit dem Vorschreiben von irgendwelchen Klamotten.

0: oder wie auch immer. Ich meine, auch für die Backstreet Boys selber. Es muss doch wahnsinnig langweilig sein, wenn du jeden Abend in dasselbe Slim Shady Video guckst als Publikum. Ja.
1: Das stimmt.
0: So, das Konzert an sich war der Kracher.
1: Na, dann
0: und
1: ist
0: die
1: gut.
0: Jungs sind wohl in der Performance ihres Lebens und waren, wie sie sagt, nie besser. Mhm. Haben auch live gesungen. Wenn die Backstreet Boys in Shape of My Heart, guten Morgen, Berlin.

0: Desiree und live um 6.49 Uhr hier auf RBB 888. Was war ich gestern froh, dass ich zum Berlin-Marathon nur auf dem Kutschi war und nicht gelaufen bin.
1: Ja.
0: Es war wirklich wahnsinnig heiß. Der Sommer ist zurück.
1: Voll.
0: Wir sollen bis zu 25 Grad heute bekommen. Und darüber sprechen wir jetzt mit unserem Wetterexperten, mit Tim Steger. Guten Morgen.
2: Schönen guten Morgen, Tim. Lydia, hi.
1: Wie lange geht's denn noch, dieses Sommerwetter?
2: Es wird wahrscheinlich bis einschließlich Donnerstag Temperaturen geben, so um 25 oder knapp drunter. Also man kratzt an den Sommertagen und in der Nacht auf Freitag, da drückt dann wohl dann wieder eine Regenfront durch, die dann aber jetzt keinen Temperatursturz mit sich bringt, aber dann doch wieder Regen. Ist ja auch immer so zweischneidig, ist ja auch ein bisschen trocken. Die Natur würde sich freuen, aber jetzt bis einschließlich Donnerstag kann man wirklich nochmal richtig schön entspannten Sommer genießen, weil jetzt eben nicht mehr extrem heiß wird und in den Nächten ja doch ein bisschen Zeit ist zum Abkühlen. Nachtliche Tiefstwerte, weit weg von Frost, aber sagen wir mal so um 12, 13 Grad die Frühwerte, das ist also entspannt.
0: Also ein letztes Mal Schirmchendrinks für uns alle.
2: Ja, ganz richtig. Also alle, die noch nicht so genug hatten von diesem Megasommer, die können jetzt auf jeden Fall nochmal ein paar schöne Tage genießen, auf jeden Fall.
1: Schirmchendrinks. Naja. Als würdest du dir so ein Schirmchen in deinen Drink machen.
0: Als würde ich es schaffen, damit zu trinken. Das ist ja die Herausforderung.
1: Piekst immer.

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1: Um 7 Uhr mit Max Keter, guten Morgen. Die Bundesregierung will heute versuchen, sich bei der Pflegereform zu einigen. Nach ARD-Informationen treffen sich Bundeskanzler Merz, Gesundheitsminister Linnemann und Vizekanzler Klingbeil. Gestern hatte Linnemann in der ARD deutlich gemacht, dass er gegen eine 1.500-Euro-Obergrenze für den Eigenanteil bei Heimkosten ist. Die hatte zuletzt die SPD gefordert. Laut dem CDU-Politiker würde dadurch das Problem der hohen Pflegekosten aber nicht gelöst. Stattdessen sollten zum Beispiel künftig weniger Menschen Anspruch auf einen höheren Pflegegrad haben, sagt Linnemann. Nach der Festnahme von 5 Terrorverdächtigen im Süden Englands laufen die Ermittlungen weiter. Die britischen Behörden prüfen, ob die Männer einen Anschlag auf einen US-Militärstützpunkt verüben wollten. Polizisten hatten sie in der Nacht zu Sonntag in der Nähe der Luftwaffenbasis festgenommen. Diese wird von den USA unter anderem genutzt, um Angriffe auf den Iran zu fliegen. Das Bundesverfassungsgericht feiert heute sein 75-jähriges Bestehen. Am Vormittag beginnt ein Festakt in Karlsruhe mit etwa 1.000 geladenen Gästen. Hauptredner ist Bundespräsident Steinmeier. Das höchste deutsche Gericht soll unter anderem über die Einhaltung des Grundgesetzes wachen. Insgesamt arbeiten dort 16 Richterinnen und Richter, deren Entscheidungen unanfechtbar sind.
0: Und jetzt das Wichtigste aus Berlin.
1: Zehntausende Erstklässler in Berlin und Brandenburg bekommen heute eine Bio-Brotbox mit einem gesunden Frühstück. In Berlin übergibt Bildungssenatorin Günther Wünsch diese Boxen an Kinder der Schlaufuchs-Grundschule in Lichtenberg. Die Aktion gibt's inzwischen seit 25 Jahren. Sie soll Kindern eine bewusste und gesunde Ernährung näher bringen. Rund 400 Freiwillige hatten die Brotboxen gestern gepackt. Die Bundes-CDU warnt Grüne und SPD in Berlin weiter davor, nach der Abgeordnetenhauswahl mit der Linken zu regieren. CDU-Generalsekretärin Hoppermann sagte der Rheinischen Post, die beiden Parteien müssten jetzt für sich entscheiden, ob sie sich zum Steigbügelhalter von linken Extremisten machen wollten. Sie sollten besser eine Mehrheit mit der CDU suchen. Die Sondierungen zwischen Linken, Grünen und SPD in Berlin sollen in dieser Woche beginnen. Und zum Sport.

0: Sportfußball-Bundestrainer Jürgen Klopp hat die Verantwortung für die 0:1-Niederlage gestern gegen Griechenland übernommen. Das sei Teil des Prozesses einer neuen Truppe, die erst seit einer Woche zusammen sei. Die Aufstellung, Zusammensetzung und die vielen Wechsel, das gehe alles auf seine Kappe, sagte Klopp nach dem Nations League-Spiel im ersten. Auch die Füchse Berlin haben am Abend verloren. Sie verloren bei der Club-WM gegen Westbremen mit 33:34. 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
1: Wir haben aktuell zwischen 12 und 13 Grad. Der Himmel ist schon ganz klar und da ist viel Platz für Sonne heute. Sind nur ein paar Dekowolken unterwegs. Es wird richtig warm, 25 Grad maximal.
2: Ein bisschen länger dauert es auf der A100 Richtung Wedding zwischen Britzer Tunnel und Kreuz Schöneberg, Richtung Treptow zwischen Kurfürstendamm und Innsbrucker Platz, außerdem stadteinwärts auf der Straße Alt-Biesdorf und in Marzahn auf der Landsberger Allee. Dann schauen wir nach Tiergarten. Nach dem Berlin-Marathon bleibt die Straße 17. Juni zwischen Großem Stern und Brandenburger Tor noch bis morgen gesperrt. Bis heute Mittag gesperrt sind auch noch die John Forster Dulles Allee bis Dorotheenstraße und die Ebertstraße am Brandenburger Tor. In Charlottenburg auf der Otto-Suhr-Allee beginnen ab ca. 7 Uhr, also in diesen Minuten, Reparaturarbeiten nach einer Havarie. Für ca. ein Jahr wird die Fahrbahn auf eine Spur pro Richtung verengt. Und ein Hinweis zur S-Bahn: wegen einer Signalstörung kommt es auf den Linien 46 und 8 zu Verspätungen und Ausfällen. 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
2: Ich finde, beim Berlin-Marathon ist das Sportliche gar nicht so wahnsinnig entscheidend, sondern die Geschichten zwischendrin. Ja, wie die von Helmut und Julian Braun, Vater und Sohn. Der Vater ist 1989 das allererste Mal Berlin-Marathon gelaufen, der Sohn 2005. Und in diesem Jahr sind sie zum ersten Mal zusammen ins Ziel gelaufen.
1: Wow,
2: und zwar
1: toll.
2: Als Letzte mit der Zeit von 8 Stunden 39 Minuten und 11 Sekunden. Und sie haben wahnsinnig viel geplaudert. Das war für die beiden wahnsinnig schön. So, diese Geschichte meine ich. Das finde ich, ist das wirklich tolle. Immer am Montag.
1: Oh Gott, aber da denke ich ehrlich gesagt auch, weißt du, die hätten sich auch schön auf den Balkon setzen können mit einem Stück Kuchen und einem Kaffee und plaudern 8 Stunden.
2: Wenn das deine,
1: gerannt.
2: Ja gut, aber wenn das deine Leidenschaft ist, dann läuft man eben auch mal zusammen durch die Stadt. Und die wirklich hochemotionale Geschichte von Alfredo. Ich sag nur Taschentücher bereithalten.
1: Ja.
2: Hören wir in 20 Minuten.
1: Oh Mann.

0: Olivia Dean, The Man I Need, um 7:11 hier auf RBB 88.8. Guten Morgen, Berlin.
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2: Heute sind wir in Wilmersdorf wieder mit einer neuen Schätzfrage. Hat natürlich wieder mit dem Bezirk zu tun und die Antwort kann man nicht googeln.
0: Das ist das alles Entscheidende. Wie viele Hunde, das ist die Frage, sieht unsere Guten Morgen Berlin-Reporterin Juliane Kowolik zwischen 7 Uhr und 9 Uhr im Volkspark Wilmersdorf.
2: Ja, also seit 7 Uhr zählst du schon, Jule. Gibst du einen Zwischenstand?
3: Ich würde sagen, ja, es ist relativ wenig los. So viel kann ich schon mal sagen. Es sind deutlich mehr Sportler als Hunde hier unterwegs. Vor wenigen Minuten hobbelten ja auch noch so Kaninchen über diese saftig grüne Wiese. Das ist ja das Herzstück des Volksparks Wilmersdorf hier. Die haben sich jetzt in den Gebüschen versteckt. Die Hunde haben quasi übernommen. Die rennen jetzt hier teilweise über die Wiese. Ich gucke auf meine Strichliste aktuell. 1, 2, 3, 4. Ist jetzt nicht so dolle, ne? Also ein Dackel habe ich schon gesehen, eine Bulldogge und jetzt ist ja gerade so ein schwarz-weißer Collie, würde ich sagen. Der springt so an seinem Härchen immer hoch und runter. Sehr, sehr süß.
0: Aber ich würde sagen, je weiter es Richtung 8 geht, desto mehr Hunde kommen mit dazu.
3: Absolut, ja. Ich habe mich hier auch von den Profis, von den Hundebesitzern schon unterrichten lassen. Also Barbara zum Beispiel, die sagt, die Rush Hour fängt jetzt genau an. Also in den nächsten 30 Minuten, sagt sie, so ungefähr bis 7:30 kommen die allermeisten Hundebesitzer. Man kennt sich natürlich untereinander und sie sagt, da kann ich am allermeisten zählen. Und sie ist hier mit ihren beiden Hunden Lucy und Gonzo schon unterwegs gewesen. Ab 5 Uhr weckt sie die. Also sie muss die Hunde wecken, die sind nicht so früh unterwegs und sie will vor der Arbeit immer noch richtig, richtig lange Gassi gehen. Ich habe sie gefragt, wie lange sie heute Morgen unterwegs ist.
4: Eine Stunde, definitiv. Viermal am Tag natürlich, die müssen ja auch raus.
3: Aber morgens ist die ganz lange Runde, ne?
4: Nee, eigentlich abends.
3: Also, wie viele Stunden am Tag gehen Sie mit Ihren beiden Bulldoggen spazieren?
4: 3,5 bis 4. Das ist der Kinderersatz. Die Kinder sind jetzt groß, jetzt hat man 2 Hunde.
3: Die sind aber eher gemächlicher unterwegs, ne?
4: Ja, definitiv. Das sind keine sportlichen Hunde.
3: Ich mache nämlich heute eine Schätzfrage zwischen 7 und 9. Wie viele Hunde im Volkspark Wilmersdorf? Was glauben Sie?
4: Das ist Rush-Hour. 25 bis 30, tippe ich mal.
3: So wenig nur?
4: Tippe ich mal drauf. Nur hier im Volkspark Wilmersdorf, ja.
3: Mhm. Echt wenig, ne? Hätte ich nicht gedacht. Aber bei 4 bin ich weiterhin jetzt gerade. Könnte ungefähr hinkommen.
2: An der Stelle gibt es einfach mehr Kaninchen als Hunde.
0: Was für ein Glück, dass wir die nicht gezählt haben. 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

0: Dieser Song, der nervt echt nie.
1: Denn er kommt von Licky Lee.
0: 7:21 Uhr. Hier hört RBB 888. Guten Morgen, Berlin.
1: Das war so ein schönes Wetter gestern und über 50.000 Läuferinnen und Läufer haben das genutzt und die Strecke des Berlin-Marathons gerannt. Wir haben uns mit unseren Reportern an die Ziellinie gestellt und haben mit den Finishern gesprochen. Unsere Reporterin Lina Gohlke hat zum Beispiel Julian und Alfredo getroffen, die im Flamingo-Kostüm gelaufen sind.
2: Wir machen seit 21 Jahren mit. Das ist jetzt unser 21. Berlin-Marathon und seit mehreren Jahren verkleidet, um für gute Stimmung zu sorgen und um gute Stimmung zu bekommen.
3: Was sind die schönsten Reaktionen, die ihr heute mitbekommen habt?
2: Na, sicherlich einfach das Anfeuern, das Lachen. Du guckst halt 4 Stunden lang in lachende Gesichter. Das ist doch das Schönste, was es gibt. Und viele, viele Fotos, Selfies.

0: die internationalen Gäste, die ganz begeistert sind und macht einfach Spaß.
1: Ja, unsere Reporterin Lina hat dann auch Finisher Alfredo getroffen und der hat sich ein Ziel gesetzt.
2: Oh, dass ich das 10-mal machen möchte und jetzt schon 8-mal habe.
3: Also nächstes Jahr direkt wieder.
2: Auf jeden Fall und übernächstes Jahr hoffentlich auch, dass die Gesundheit es hergibt. Von mir ein sehr guter Freund hat 25 Jahre gesagt, Alfredo, du musst den Berlin-Marathon mitlaufen. Ich stehe auf dem Balkon und wink dir zu. Und dann ist er verstorben und da bin ich den ersten gelaufen danach. Danke Norbert, hab's gut.
3: Oh Mann.
1: So, was, oh Gott, so eine Gott. Schöne, aber auch so wirklich sehr bewegende Geschichte, die Alfredo uns da erzählt hat.
3: Und Fotos von den glücklichen Marathon-Finishern findet ihr in unserem Reporterblog auf rbb888.de.

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1: 7:30, hier ist Max Keter. Guten Morgen. 25 Jahre Bio-Brotboxen. Gestern haben wieder hunderte Freiwillige 63.000 Bio-Brotboxen für Kinder der ersten Schulklassen in Berlin und Brandenburg gepackt. Heute Morgen werden sie zu den Grundschulen gebracht und den Erstklässlern übergeben. Dabei will auch Bildungssenatorin Günther Wünsch helfen und Bio-Brotboxen in der Schlaufuchs-Grundschule in Lichtenberg verteilen. Mit der Aktion wird seit 25 Jahren für ein gesundes und nachhaltiges Schulfrühstück geworben. Sondierungsgespräche zwischen Linken, SPD und Grünen beginnen in dieser Woche. Ein genauer Starttermin steht noch nicht fest. Zuletzt hat auch die Berliner SPD für Gespräche gestimmt. Anna Tölke aus unserer Redaktion.
2: Die Grünen-Bundesvorsitzende Franziska Brandner stellte im Magazin Spiegel Bedingungen für die Verhandlungen. Die Linkspartei dürfe in einer rot-grün-roten Regierung nicht das Innen- oder Justizressort führen, sagte sie. Als Grund nannte Brandner die Kontakte einzelner linken Politiker zu Menschen mit Verbindungen zur organisierten Kriminalität oder Hamas-Unterstützern. Damit ist der Bundestagsabgeordnete Ferhat Kocak gemeint. Linken Spitzenkandidatin Elif Erhalb sagte dazu in der RBB 24 Abendschau:
3: Er lässt jetzt seine Funktion ruhen und die Partei arbeitet das jetzt derzeit mit ihm gemeinsam aus und wird dann gucken, was es für Schlussfolgerungen daraus geben sollte.
1: Zeichen für ZLB-Umzug. An der Fassade des Galeria-Gebäudes am Alexanderplatz soll in einer halben Stunde der erste Teil eines überdimensionalen Bildes aufgeklebt werden. Bis zum 7. Oktober soll sichtbar werden, wie das Innenleben der Zentral- und Landesbibliothek dort aussehen könnte. Berlin will die ZLB im Galeria-Gebäude unterbringen. Seit kurzem gibt es dazu eine Absichtserklärung mit dem Immobilienbesitzer. Protestbrief gegen lange Sperrungen der Bahnstrecke Berlin-Hannover. Ende der Woche beginnt die Deutsche Bahn mit der 14-monatigen Sanierung. Das bekommen auch viele Pendler zu spüren, die deutlich mehr Fahrzeit einplanen müssen. Kommunalpolitiker wehren sich jetzt dagegen, berichtet Chris Rudolph.
4: Sie richten ein Protestschreiben an die Deutsche Bahn, an die Verkehrsminister des Bundes und des Landes Brandenburg. Den Brief wollen Politiker aus der Region am Vormittag offiziell unterzeichnen. Sie fordern darin, dass die Bahn alles tun muss, um eine so lange Sperrung zu verhindern. Eine Bahnsprecherin hatte bereits eingeräumt, dass das Unternehmen bei der Sanierung zu optimistisch geplant habe. Schuld seien aber auch verspätete Planfeststellungsbescheide, heißt es.
1: Marathonwochenende in Berlin. Ein Großteil der Stadt befand sich gestern deshalb im Ausnahmezustand und für uns mit unterwegs war Berlin-Reporter Matthias Bartsch.
5: Beste äußere Bedingungen in Berlin. Bei strahlendem Sonnenschein und Temperaturen um die 20 Grad feierten gestern über 56.000 Läuferinnen und Läufer das Berlin-Sport-Highlight des Jahres. Unterstützt von mehr als 70 Livebands ging es für das riesige Feld quer durch Berlin. Weniger sportlich lief es dagegen für unaufmerksam geparkte Autos entlang der Strecke. Die Behörden ließen am Wochenende rund 500 Fahrzeuge, die falsch parkten, konsequent abschleppen.
1: Berliner Füchse verlieren. Bei der Handball-Club-WM in Ägypten haben die Füchse Berlin am Abend gegen Westbremen aus Ungarn mit 33-34 verloren. Damit haben die Berliner keine realistische Chance,

0: mehr auf den Finaleinzug und müssen ihre Hoffnungen auf den dritten Titel wohl aufgeben.
1: 13 Grad zum Aufstehen. Wir kriegen 25 heute. Die Sonne scheint die ganze Zeit. Ein paar Dekowolken sind unterwegs. Es bleibt trocken, genau wie morgen.
2: Wir schauen auf die A100 Richtung Wedding zwischen Britzer Tunnel und dem Kreuz Schöneberg. Brauchen wir etwa 20 Minuten mehr Zeit. Richtung Treptow zwischen dem Dreieck Charlottenburg und der Detmolder Straße etwa eine halbe Stunde mehr. Außerdem Staustand einwärts auf der Straße Alt-Biesdorf und in Marzahn auf der Landsberger Allee. Wir schauen nach Tiergarten. Nach dem Berlin-Marathon bleibt die Straße 17. Juni zwischen Großem Stern und Brandenburger Tor noch bis morgen gesperrt. Bis heute Mittag gesperrt sind auch noch die John Forster Dulles Allee bis Dorotheenstraße und die Ebertstraße am Brandenburger Tor. Noch einen Hinweis haben wir zur S-Bahn. Wegen einer Signalstörung kommt es auf den Linien S46 und 8 zu Verspätungen und Ausfällen. In Wildau muss in beiden Richtungen umgestiegen werden. Zwischen Grünau und Wildau fährt nur die S46. Alle Meldungen zu Straßen und Schienen findet ihr auf rbb888.de und in unserer ARD Sounds App. Wir wünschen euch eine gute Fahrt.
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2: Ich hatte mich heute Morgen, als ich ins Studio reinkam, so gewundert über deine behaarten Hände. Und dann wurde es mir aber klar, als ich aus dem Fenster gesehen habe, der Vollmond ist ja.
1: Also erstens, meine Hände sind nicht behaart. Und zweitens, wir haben überhaupt keinen Vollmond. Das ist abnehmender Mond. Voll war der am 26. Da hatte ich

0: Strangers hier auf RBB 88.8, 7:41 Uhr ist es.
1: Gestern hat die deutsche Fußballnationalmannschaft gegen Griechenland gespielt und verloren. Dabei sprechen wir jetzt mit unserem RBB 88.8 Sportreporter Michael Augustin. Guten Morgen.
2: Guten Morgen.
1: Erstmalig verliert Deutschland gegen Griechenland. Wie bewertest du diesen Dämpfer zum Kloppheim-Debüt?
2: Ja, so richtig überraschend kommt er ehrlich gesagt nicht, weil Jürgen Klopp ja eine Mannschaft völlig neu zusammengestellt hat. Sie hat noch nicht so oft miteinander trainiert, hat jetzt das zweite Mal gespielt miteinander. Und das gehört dazu, wenn man einen Umbruch einläutet, dann gibt's auch Rückschläge, dann gibt's auch große Überraschungen. Das ist natürlich vom Ergebnis her eine Überraschung, dass Deutschland gegen Griechenland 0:1 verloren hat. Zum ersten Mal ein Länderspiel gegen eine griechische Nationalmannschaft verloren hat. Aber es ist so, wie es ja auch schon unter Klopps Vorgänger Julian Nagelsmann ein paar Mal vorgekommen ist, wenn der Gegner den Deutschen den Ball komplett überlässt. Es gab gestern 76% Ballbesitz für die deutsche Mannschaft. Wenn der Gegner eigentlich nur den eigenen Strafraum verteidigt und auf Konter setzt, dann hat die deutsche Mannschaft Probleme. Das war in der Vergangenheit so und das war auch gestern Abend in Augsburg so.
1: Jetzt hat unser ARD-Experte Bastian Schweinsteiger gesagt, wir sind im Mittelmaß angekommen, wir haben in Deutschland einfach keinen Unterschiedsspieler mehr. Wenn dem so ist, dann kann ja der Klopp ehrlicherweise machen, was er will. Es wird dann einfach nicht reichen.
2: Ja, aber das ist ja schon seit Monaten so. Also wie lange ist es jetzt her, dass die Deutschen bei der WM ausgeschieden sind? 3 Monate aus im 16. Finale gegen Paraguay. Also da waren sie ja auch schon im Mittelmaß angekommen. Da lag der deutsche Fußball ja auch schon am Boden. Nur deshalb gab es ja den Trainerwechsel von Julian Nagelsmann zu Jürgen Klopp. Also das ist keine neue Erkenntnis. Es gibt bestimmt Unterschiedsspieler. Florian Wirtz könnte so einer sein. Der ist dann ja gestern, nachdem er einmal mit der Mannschaft trainiert hat, Mitte der zweiten Halbzeit eingewechselt worden. Der ist momentan nicht in seiner besten Form. Andere Unterschiedsspieler wie Jamal Musiala und Kai Havertz haben sich am Donnerstag letzte Woche in Amsterdam verletzt. Das gehört eben zur Wahrheit auch dazu.
0: Ja, man darf doch nicht so pessimistisch sein. Die Griechen haben einfach sehr viel Tzatziki vorher gegessen. Es war hart.
1: Endlich mal eine wirkliche Expertise. Danke sehr für die fachliche Einschätzung heute Morgen, Michael Augustin.
2: Sehr gerne.
1: Hätten wir ihm noch den Tzatziki-Hahn zugedreht.
0: Naja.
1: Wäre das soweit nicht gekommen. Die Sugar Hill Gang, Rapper's Delight um 7.43 Uhr. Guten Morgen, Berlin.
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0: Also 7.50 Uhr hier ist RBB 888. Ich bin ein bisschen aufgeregt heute, weil wir haben seit gestern neue Hühner, 3 Stück. Und ich weiß, Tim Koschwitz...
1: Noch mehr Hühner?
0: Ja, und für Hühner, das ist alles nicht so dein Thema. Aber frag mich mal, wie die 3 Hühner heißen.
1: Heißt eins Tim?
0: Nein. Nein, eins heißt, Achtung, Hannah Montana. Dann heißt noch eins Lady Gaga. Und, Achtung, das dritte, wirklich ohne Witz, heißt Celine Bouillon.
1: Oh.
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1: Um 8 Uhr mit Max Keter, guten Morgen. Die Bundesregierung will heute versuchen, sich bei der Pflegereform zu einigen. Nach ARD-Informationen treffen sich Bundeskanzler Merz, Gesundheitsminister Lindemann und Vizekanzler Klingbeil. Gestern hatte Lindemann in der ARD deutlich gemacht, dass er gegen eine 1.500 € Obergrenze für den Eigenanteil bei Heimkosten ist. Die hatte zuletzt die SPD gefordert. Laut dem CDU-Politiker würde dadurch aber das Problem der hohen Pflegekosten nicht gelöst. Stattdessen sollten zum Beispiel in Zukunft weniger Menschen Anspruch auf einen höheren Pflegegrad haben, sagt Lindemann. Der Gründerboom in Deutschland ist ungebrochen. So sind laut Start-up-Verband in diesem Jahr schon über 3000 Start-ups gegründet worden. Gleichzeitig stiegen 10 Unternehmen zu sogenannten Einhörnern auf. Das heißt, dass sie über 1 Milliarde € wert sind. Damit gibt es in Deutschland jetzt 39 dieser Einhörner. Die Gründerbranche profitiert von steigenden Investitionen in künstliche Intelligenz und Waffen. In Los Angeles sind in der Nacht die MTV Video Music Awards verliehen worden. Dabei ist Taylor Swift mit dem neuen Sonderpreis für Regiearbeit ausgezeichnet worden. Außerdem hat sie die Trophäe für das Video des Jahres bekommen, den Hauptpreis, und widmete ihn Dolly Parton. Damit bricht Taylor Swift den VMA-Rekord von Beyoncé für die meisten Auszeichnungen. Die meisten Preise des Abends holte Madonna.
0: Und jetzt das Wichtigste aus Berlin.
1: Zehntausende Erstklässler in Berlin und Brandenburg bekommen gleich eine Bio-Brotbox mit einem gesunden Frühstück. Diese Aktion gibt's inzwischen seit 25 Jahren. Sie soll Kindern eine bewusste und gesunde Ernährung näher bringen. Rund 400 Freiwillige hatten die Brotboxen gestern gepackt. Die Bundes-CDU warnt Grüne und SPD in Berlin weiter davor, nach der Abgeordnetenhauswahl mit der Linken zu regieren. CDU-Generalsekretärin Hoppermann sagte der Rheinischen Post, die beiden Parteien müssten jetzt für sich entscheiden, ob sie sich zum Steigbügelhalter von linken Extremisten machen wollten. Sie sollten besser eine Mehrheit mit der CDU suchen. Die Sondierungen zwischen Linken, Grünen und SPD in Berlin sollen in dieser Woche beginnen. Und zum Sport. Fußball-Bundestrainer Jürgen Klopp hat die Verantwortung für die 0:1-Niederlage gestern gegen Griechenland übernommen. Das sei Teil des Prozesses einer neuen Truppe, die erst seit einer Woche zusammen sei. Die Aufstellung, die Zusammensetzung, die vielen Wechsel, das gehe alles auf seine Kappe, sagte Klopp nach dem Nations League-Spiel im ersten. Und auch die Füchse Berlin haben am Abend verloren bei der Club-WM gegen Westbremen mit 33:34. 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

0: heute wird es spätsommerlich warm. Wir kriegen bis zu 25 Grad. Im Moment haben wir 13. Die Sonne wird die ganze Zeit scheinen. Es bleibt trocken, genau wie morgen.
1: Wir schauen auf die A100 Richtung Wedding zwischen Bürzer Tunnel und Kreuz Schöneberg. Plus 20 Minuten mehr brauchen wir. Dann haben wir es zu tun in Richtung Treptow zwischen dem Dreieck Charlottenburg und Detmolder Straße mit einer halben Stunde extra Zeit. Außerdem Staustand einwärts auf der Straße Alt-Biesdorf, in Marzahn auf der Landsberger Allee und in Westend auf dem Messedamm und der Königin Elisabethstraße Richtung Spandauer Damm. Tiergarten, nach dem Berlin-Marathon haben wir es auf der Straße 17. Juni zwischen Großen Stern und Brandenburger Tor noch immer mit einer Sperrung zu tun. Bis heute Mittag gesperrt sind außerdem noch die John-Forster-Dalles-Allee bis Dorotheenstraße und die Ebertstraße am Brandenburger Tor. Noch ein Hinweis zur S-Bahn. Wegen einer Signalstörung kommt es auf den Linien S46 und 8 zu Verspätungen und Ausfällen. In Wildau muss in beiden Richtungen umgestiegen werden. Zwischen Grünau und Wildau fährt nur die S46. 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
1: Also, liebe Leute, die beim Marathon mitgemacht habt, herzlichen Glückwunsch.
0: Man erkennt die ja heute auch. Die laufen ein bisschen seltsam.
1: Richtig.
0: Rumpelig, bisschen steif.
1: So leicht wie Zombies.
0: Ja.
1: Ja, das sind sie, die den Berlin-Marathon hinter sich gebracht haben. Und wir haben natürlich keine Ahnung, Lydia und ich. Deswegen fragen wir Jonas, wie ist es denn, der Berlin-Marathon?
3: Es war wirklich toll. Die Stimmung war überragend. Berlin ist einfach ein Mythos. Berlin ist der geilste Lauf in Deutschland. Berlin ist einer der geilsten Marathons weltweit. Und wenn man hier dabei sein kann und die Verlosung gewinnt für einen Startplatz, dann geht jedes Jahr ein Traum in Erfüllung.
1: So einfach, wow, kann man es zusammenfassen.

0: Lady Gaga hier mit The Dead Dance ist ja jetzt eins meiner neuen Hühner benannt, allerdings Lady Gaga.
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2: Und heute sind wir unterwegs in Wilmersdorf, auch mit unserer Schätzfrage. Wie viele Hunde sieht unsere Guten Morgen Berlin-Reporterin Diana Kowalik zwischen 7 und 9 im Volkspark Wilmersdorf? Und Diana ist schon dort, seit 7 Uhr zählt sie. Und gibt es denn so eine Hunderasse, die in Wilmersdorf ganz besonders gerne nach draußen geführt wird oder die dir häufiger begegnet ist?
3: Also ich muss schon sagen, der Trend geht zum Dackel. Das ist mir schon häufiger aufgefallen, ja. Also ich habe schon unterschiedlichste Dackel, so Rauhaardackel zum Beispiel oder auch so eine ganz kleine braune, hellbraune Langhaardackelhündin hier gesehen. Also ich würde schon sagen, der Dackel ist sehr, sehr beliebt, ja.
0: Und hast du jetzt langsam auch schon Lust auf einen?
3: Nee, mir ist das zu viel Aufwand. Wirklich, ich höre hier von den Leuten, dass sie 3-4 Stunden am Tag, jeden Tag spazieren gehen. Das mache ich, würde ich auch gerne machen, aber ich habe diese Zeit einfach nicht. Und was ich hier auch schon sehr, sehr lange, sehr, sehr fasziniert untersuche quasi als Beobachterin, wie gut sich diese Hunde kennen. Also es gibt so richtige Freundschaften unter den Tieren hier. Tim, du kennst es ja auch, du bist ja auch Hundebesitzer, ne? Wenn die sich begegnen, die kennen sich einfach. Alex zum Beispiel, den habe ich hier getroffen, der war mit seinem Mischling Chipo unterwegs und er sagte mir, er geht auch jeden Tag natürlich stundenlang Gassi und Chipo ist sehr jung, der war aufgedreht, der braucht viel Auslauf und Alex hat mir bestätigt, ja, die Hunde, die kennen sich ja alle.
4: Zum großen Teil ja, aber es gibt auch Feindschaften, also so ist es nicht. Okay. Ja, es wird schon mal geknurrt und schon mal auch, wenn er jetzt frei wäre, würde er schon ein bisschen auch rumrandalieren. Okay. Wenn jemand pöbelt, dann macht er dann mit. Oder verteidigt sich.
3: Ja, also nicht nur Freundschaften hier im Volkspark Wilmersdorf. Und dann habe ich noch Rauhaardackel Henry getroffen. Der war unterwegs und der klang so. Oh nein. Das Geräusch, ne? Der war in einem Bollerwagen unterwegs. Der wurde von seinem Frauchen nämlich durch die Gegend gezogen. Der hatte einen Bandscheibenvorfall vor kurzem. Gott. Der wurde operiert. Der kriegt jetzt Physiotherapie. Er ist auf dem Weg der Besserung. Aber er konnte eben nicht mit seinen Kumpels hier rumspringen. Also er winselte auch so ein bisschen aus seinem Bollerwagen heraus, begrüßte quasi seine Freunde von Weitem. Guckt euch das mal an. Das ist wirklich sehr, sehr süß. Ich habe ein Foto auf unseren Reporterin-Blog auf rbb888 gestellt.
2: So ist es aber im Großen wie im Kleinen. Und was ich nochmal sagen möchte zu diesen vielen, vielen Stunden, wenn Hundehalterinnen und Hundehalter sagen, sie gehen jeden Tag 4 Stunden Gassi.
0: Ja.
2: Bei dem Wetter ja. Bei Regen und 4 Grad, da.
0: Ja, da protestieren aber auch manche Hunde.
2: Ja gut, aber ja. Also wir fragen uns auf jeden Fall, wie viele von diesen Hunden zwischen 7 und 9 Juliane heute im Volkspark Wilmersdorf antrifft. Und ihr könnt mitschätzen, bitte ab sofort.
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1: 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Guten Morgen, Janine.
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3: Montag. Ich war heute Morgen schon joggen und hatte zum ersten Mal überhaupt das, wovon immer alle reden. Dieses Glücksgefühl. Als ich danach 2 Snickers verschlungen habe. Morgen am Dienstag wird der Deutsche Schulpreis verliehen. Die Schule meiner Tochter ist nominiert. Aber was soll ich sagen? Meine Vermutung ist ja, dass die Jury einfach nur fasziniert war, dass es in Berlin ein Schulgebäude gibt, dessen Decke nicht beim bloßen Ansehen einstürzt. Ab Mittwoch wird die Bahnstrecke Berlin-Hannover saniert. Das Sanierungskonzept für Hannover orientiert sich streng an der Strecke Berlin-Hamburg. Da wurden die Gleise so modernisiert, dass die verspäteten Züge jetzt viel flüssiger und dynamischer fahren. Dafür gibt's gute Nachrichten für Autofahrer. Am Donnerstag kommt der Tankrabatt. Bei den aktuellen Benzinpreisen schütteln viele Männer ja an der Zapfsäule ordentlicher ab als auf Toilette. Und am Samstag ist Tag der Clubkultur. Sehe ich letztens morgens bei mir hier in Pankow eine mega lange Schlange vor einem abgeranzten Altbau und denk so, oh cool, neuer Club? Nee, 2-Zimmer-Wohnung für unter 1000 Euro.
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1: 8:30, hier ist Max Keter.
2: Guten Morgen. Rot-grün-rote Sondierungsgespräche in dieser Woche. Ein genauer Termin ist zwar noch nicht bekannt und Streitpunkte gibt es viele, zum Beispiel über die Vergesellschaftung großer Wohnungskonzerne. Linken Co-Chefin Wolter zeigte sich im rbb24-Inforadio aber optimistisch, dass man sich hier mit Grünen und SPD einigen kann.
3: Natürlich ist das ein langer Prozess, diese Vergesellschaftung auf den Weg zu bringen. Es braucht aber auch kurzfristige Lösungen für die Berlinerinnen und Berliner, zum Beispiel einen Mietendeckel bei den landeseigenen Wohnungsunternehmen oder auch den Aufbau eines Landesamts für Mieterschutz.
2: Die Grünen wollen den Volksentscheid umsetzen, die SPD ist dagegen. Linksjugend greift Berliner Polizei scharf an. Nach einer Demo gegen die Wehrpflicht am Freitag hat die Jugendorganisation der Linken die Polizei im Internet als kriminellen Clan bezeichnet. Innensenatorin Spranger von der SPD nennt das eine politische Dummheit und forderte eine Entschuldigung bei der Polizei. An der Demo hatten tausende Menschen teilgenommen, 16 Personen wurden vorübergehend festgenommen, unter anderem wegen Beleidigung und Sachbeschädigung, wie es heißt. Marathonwochenende in Berlin. Ein Großteil der Stadt befand sich gestern deshalb im Ausnahmezustand und für uns unterwegs war Berlin-Reporter Matthias Bartsch.
4: Beste äußere Bedingungen in Berlin. Bei strahlendem Sonnenschein und Temperaturen um die 20 Grad feierten gestern über 56.000 Läuferinnen und Läufer das Berlin-Sport-Highlight des Jahres. Unterstützt von mehr als 70 Livebands ging es für das riesige Feld quer durch Berlin. Weniger sportlich lief es dagegen für unaufmerksam geparkte Autos entlang der Strecke. Die Behörden ließen am Wochenende rund 500 Fahrzeuge, die falsch parkten, konsequent abschleppen.
2: 25 Jahre Bio-Brotboxen. Gestern haben wieder hunderte Freiwillige 63.000 gesunde Frühstücke für Kinder der ersten Schulklassen in Berlin und Brandenburg gepackt. In den Boxen stecken eine Vollkornstulle, Obst und ein Sesamriegel. Jetzt gerade werden die Boxen zu den Grundschulen gebracht und den Erstklässlern übergeben. Mit der Aktion wird seit 25 Jahren dafür geworben, Kindern ein gesundes und nachhaltiges Frühstück mit in die Schule zu geben. Brandenburgs Verkehrsminister Krumbach lehnt Ausweitung des Nachtflugverbots am BER in Schönefeld ab. Er sehe dafür überhaupt keinen Anlass, sagt der SPD-Politiker zu einer entsprechenden Forderung der Berliner Linken. Alexandra Karolczyk aus unserer Redaktion.
5: Aktuell ruht der reguläre Flugbetrieb zwischen Mitternacht und 5 Uhr. Zwischen 22 und 6 Uhr sind nur Flüge mit lärmarmen Maschinen erlaubt. Verspätete oder verfrühte Flüge können in bestimmten Zeitfenstern trotzdem abgefertigt werden. Die Berliner Linke will das Nachtflugverbot dagegen ausweiten auf die Zeit von 22 bis 6 Uhr.
2: Berliner Füchse verlieren. Bei der Handball-Club-WM in Ägypten haben die Füchse Berlin am Abend gegen Westbremen aus Ungarn mit 33:34 verloren. Damit haben die Berliner keine realistische Chance mehr auf den Finaleinzug und müssen ihre Hoffnung auf den dritten Titel wohl aufgeben.
6: Wir haben 13 Grad, wir kriegen heute, Achtung, 25. Spätsommer mit ganz viel Sonne, ein paar Dekowolken, es bleibt trocken und morgen sieht es ganz ähnlich aus.
1: Wir schauen auf die 100 Richtung Wedding zwischen Britzer Tunnel und Kreuz Schöneberg. Da brauchen wir 20 Minuten mehr Zeit, sowie Richtung Treptow zwischen Kurfürstendamm und Tempelhofer Damm plus 20 Minuten. Es staut sich außerdem stadteinwärts auf der Straße Alt-Biesdorf, in Marzahn auf der Landsberger.

0: Allee sowie in Westend auf dem Messedamm und der Königin Elisabethstraße Richtung Spandauer Damm. Tiergarten. Nach dem Berlin-Marathon bleibt die Straße 17. Juni zwischen Großem Stern und Brandenburger Tor noch bis morgen gesperrt. Und bis heute Mittag gesperrt sind auch noch die John Forster Dulles Allee bis Dorotheenstraße und die Ebertstraße am Brandenburger Tor. Noch ein Hinweis zur S-Bahn. Wegen einer Signalstörung kommt es auf den Linien 46 und 8 zu Verspätungen und Ausfällen. In Wildau muss in beiden Richtungen umgestiegen werden. Zwischen Grünau und Wildau fährt nur die S46. 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
0: So klang das gestern auf dem Kutschi.
2: Wir schließen, es geht los, wir starten.

0: Also jetzt hast du gerade angefangen, hier die Kutschi-Geschichte zu erzählen. Okay. Und dann hat uns hier die Technik einen Strich durch die Rechnung gemacht. Also du warst schon wieder da. Es wundert mich ja, ne, dass du da immer wieder hingehst.
1: Los geht's.
0: Ja. Bist du wirklich auch so ein Karussellfahrer dann?
1: Naja, ich stehe mit großer Begeisterung daneben. Und ich wollte eigentlich jetzt gerade eben nur kurz diese Berufssparte, den Rekommandeur, so heißt es ja, ja, offiziell loben, der im Prinzip die Menschen dann anheizt. Weil man ja sich immer über die lustig macht, weil die ja immer so komisch sprechen und schnell, ja, schnell. Auf der anderen Seite, wenn du eben nur 2 Minuten Zeit hast, dann musst du halt eben schnell zum Punkt kommen. Ja. Dann musst du halt eben sagen, es geht los, die nächste Fahrt.

0: 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RBB 888, guten Morgen Berlin.
1: Der Bildschirm des Smartphones hat einen Sprung, Klassiker. Der Wasserkocher gibt langsam Geist auf, hatte ich auch schon. Und dann stellt sich die Frage, muss das Gerät jetzt zum Recyclinghof oder kann das vielleicht noch repariert werden? Und wenn ja, wer macht das, zu welchem Preis?
0: Also seit 2 Monaten gilt eine neue EU-Richtlinie, die die Hersteller dazu verpflichtet, Geräte reparierbar zu machen und Ersatzteile über Jahre zu liefern. RBB 888 Reporterin Helena Dehler hat sich damit beschäftigt und kann uns sagen, was genau das Recht auf Reparatur für uns bedeutet.
2: Also erstmal die Geräte. Es geht unter anderem um Waschmaschinen, Trockner, Geschirrspüler, Kühlgeräte, Fernseher, Smartphones und Tablets. Und wer diese Geräte nach dem 31. Juli gekauft hat, der hat nun ein Recht darauf, dass diese auch nach dem Ablauf der Gewährleistung, also nach 2 Jahren, repariert werden. Der Preis muss angemessen sein, sprich es muss sich eine Reparatur lohnen. Und für alle Werkstätten oder Tüftler gibt es auch eine wichtige Info. Die Hersteller müssen Ersatzteile 7 bis 10 Jahre nach dem Verkauf liefern können für die Geräte. Ich habe darüber mit der Handwerkskammer gesprochen und die sind darüber richtig happy.
3: Dass Handwerksbetriebe jetzt deutlich schneller und einfacher an Ersatzteile kommen, ist ein ganz wichtiger Punkt. Das war etwas, was die Handwerksorganisationen schon seit längerer Zeit gefordert haben.
2: Das sagt der Geschäftsführer Martin Altemeyer-Bartscher. Es könnte aber auch nicht ganz ohne werden, wenn jetzt mehr Menschen ihre Geräte reparieren lassen wollen, weil es fehlen tatsächlich Fachkräfte und auch die Gewerbemieten sind ein Problem für die Werkstätten. Deswegen ist das eine Forderung der Handwerkskammer, dass da noch mehr Reparateure einen Ort finden in Berlin.
1: Und wie finde ich jetzt raus, wer mein Gerät reparieren
2: kann? Da gibt es ein ganz gutes Tool, an dem auch die Handwerkskammer mitgearbeitet hat. Repami, kurz für Reparier mich. Das ist eine Webseite, bei der ich eingeben kann, was ich reparieren lassen möchte und in welchem Kiez ich wohne. Und dann sehe ich gleich, welche Werkstätten es da gibt. Die offiziellen Werkstätten müssen dann alle gewisse Standards erfüllen. Und auch eine Möglichkeit, so bei kleineren Geräten wie einem Wasserkocher oder einem tragbaren Radio, das sind die Repair-Cafés in der Stadt. Dort arbeiten ehrenamtliche Tüftler, die leidenschaftlich gerne reparieren. Und da bleibt man dann auch dabei und schaut zu. Und bei so kleinen Sachen ist das eine richtig süße Gelegenheit. Und so eine Mischung zwischen Nachbarschaftshilfe und kostenlosem Reparaturservice gibt es auch fast in allen Bezirken.
1: Vielen Dank an unsere RBB 888 Reporterin Helena Dehler zum Thema Recht auf Reparatur von Haushaltsgeräten.
0: Jetzt Camouflage and the Great Commandment um 8:43 Uhr auf RBB 888. Guten Morgen, Berlin.

0: Es ist 8.49 Uhr, hier ist RBB 888 und wir feiern jetzt bald schon wieder ein Musikspezial, weil nämlich Sting 75 wird.
1: Ja.
0: 75.
1: Crazy.
0: Und du hast quasi seine ganze Geschichte durchstöbert und wirst dieses Musikspezial am Freitagabend hochleben lassen mit den besten Hintergrundinfos zu Sting.
1: Ja, und all seinen Hits selbstverständlich. Und Anfang der 80er Jahre beendet Sting sehr vieles gleich auf einmal. Die Ehe mit seiner ersten Frau Frances, genauso wie die musikalische Ehe zu seinen Bandkollegen von The Police. Mhm. Gleichzeitig geht er aber auch vieles Neues an. Die Beziehung zu der Frau, mit der er bis heute zusammen ist, mit Trudy. Und auch seine Solo-Karriere. Und hier entwickelt sich ein kleines, ich möchte sagen, Motto. Nämlich, wenn du etwas sehr, sehr liebst, lass es frei. Dann kann es gedeihen, kann es groß werden, zu dir zurückkommen. Und so kann man sich für immer lieben. Und daraus hat er ein herrliches Stückchen gemacht, das wir hören wollen. Sting and If You Love Somebody, Set the

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1: Um 9 Uhr, ich bin Max Keter, guten Morgen. Die Bundesregierung will heute versuchen, sich bei der Pflegereform zu einigen. Nach ARD-Informationen treffen sich Bundeskanzler Merz, Gesundheitsminister Linnemann und Vizekanzler Klingbeil. Gestern hatte Linnemann in der ARD deutlich gemacht, dass er gegen eine 1.500 € Obergrenze für den Eigenanteil bei Heimkosten ist. Die hatte zuletzt die SPD gefordert. Laut dem CDU-Politiker würden aber dadurch das Problem der hohen Pflegekosten nicht gelöst. Stattdessen sollten zum Beispiel in Zukunft weniger Menschen Anspruch auf einen höheren Pflegegrad haben, sagt Linnemann. In der Nacht hat es wieder russische Angriffe auf die ukrainische Hauptstadt Kiew und andere Regionen gegeben. Dabei wurden nach Behördenangaben mindestens 5 Menschen getötet. Im Bezirk Butscha schlug eine Drohne auf einem Markt ein. Die Explosion tötete 2 Menschen, etwa 10 weitere wurden verletzt, wie die ukrainische Staatsanwaltschaft mitteilte. In Los Angeles sind in der Nacht die MTV Video Music Awards verliehen worden. Dabei ist Taylor Swift mit dem neuen Sonderpreis für Regiearbeit ausgezeichnet worden. Außerdem hat sie die Trophäe für das Video des Jahres bekommen, den Hauptpreis also, und widmete ihn Dolly Parton. Damit bricht Taylor Swift den VMA-Rekord von Beyoncé für die meisten Auszeichnungen. Die meisten Preise des Abends gestern holte Madonna.
0: Und jetzt das Wichtigste aus Berlin.
1: Vor dem Berliner Landgericht beginnt in einer halben Stunde ein Prozess wegen mutmaßlich vermittelter Scheinehen und Vaterschaftsanerkennungen. Den neuen Angeklagten wird gewerbs- und bandenmäßiges Einschleusen von Ausländern vorgeworfen. Die 39- bis 74-Jährigen sollen 16 vietnamesische Staatsangehörige zu Aufenthaltstiteln verholfen haben. Die Betroffenen sollen dafür zwischen 2.000 und 35.000 Euro gezahlt haben. Zehntausende Erstklässler in Berlin und Brandenburg bekommen gerade eine Bio-Brotbox mit einem gesunden Frühstück. Die Aktion gibt's inzwischen seit 25 Jahren. Sie soll Kindern eine bewusste und gesunde Ernährung näherbringen. Rund 400 Freiwillige hatten die Brotboxen gestern gepackt. Und zum Sport. Fußball-Bundestrainer Jürgen Klopp hat die Verantwortung für die 0:1-Niederlage gestern gegen Griechenland übernommen. Das sei Teil des Prozesses einer neuen Truppe, die erst seit einer Woche zusammen sei. Die Aufstellung, Zusammensetzung und die vielen Wechsel, das gehe alles auf seine Kappe, sagte Klopp nach dem Nations League-Spiel im ersten. Und auch die Füchse Berlin haben am Abend verloren bei der Club-WM in Ägypten gegen West Bremen mit 33:34. 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
2: Also jetzt wird's nochmal richtig warm. Ich hatte mich schon auf Herbst eingestellt. Da kommt die Sonne nochmal um die Ecke und scheint heute den ganzen Tag. Wir kriegen bis zu 25 Grad und aktuell haben wir 14.
3: Wir schauen auf die A113 statt auswärts im Tunnel Altklinik. Hier steht ein defektes Fahrzeug auf der rechten Spur. Länger dauert es außerdem auf der A100 Richtung Wedding zwischen Britzer Tunnel und Kreuz Schöneberg. Hier brauchen wir 20 Minuten mehr Zeit. In Richtung Treptow zwischen Schmargendorf und Tempelhofer Damm plus 10 Minuten. Außerdem blockiert im Britzer Tunnel ein defektes Fahrzeug die rechte Spur. Weitere Staus statt

0: Stadtteilwärts gibt es auf der Straße Alt-Biesdorf, in Marzahn auf der Landsberger Allee und in Westend auf der Königin-Elisabeth-Straße Richtung Spandauer Damm. Tiergarten. Nach dem Berlin-Marathon bleibt die Straße 17. Juni zwischen Großem Stern und Brandenburger Tor noch bis morgen gesperrt. Bis heute Mittag gesperrt sind auch noch die John-Forster-Dulles-Allee bis Dorotheenstraße und die Ebertstraße am Brandenburger Tor. Es staut sich auf den Umfahrungen rund um den Tiergarten und aktuell ist zur S-Bahn. Nach einer Zugstörung kommt es auf den Linien S41, 42, 8 und 85 zu Verspätungen und Zugausfällen. Alle Meldungen zu Straßen und Schienen findet ihr auf rbb888.de und in unserer ARD Sound App. Wir wünschen euch eine gute Fahrt.
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2: Also ich habe gestern wirklich versucht, Pilze zu finden. Intensiv. Ich war unterwegs. Wald auf, Wald ab. Nicht einen. Ich habe einen Fliegenpilz gesehen, ja. Aber den dachte ich, lasse ich lieber stehen. Ja. Oder hätte ich dir den vielleicht mitbringen sollen?
0: Nee, weil bei denen weiß ich, dass die giftig sind. Das soll man nicht tun.
2: Mhm. Und es sei denn, man möchte sich berauschen.
0: Ja, aber dann ist es ja auch um die Portionierung.
2: Ja, die Dosis und so. Ich habe ja auch keine Ahnung.
0: Lieber Finger davon weg.
2: Ja.
0: Im besten Falle auf sicher gehen und sie dann doch im Supermarkt kaufen. Würde ich eh machen.
2: Ja, ich weiß, du bist da immer sehr, sehr vorsichtig. Aber was alles, was Natur betrifft, hey, lässt du lieber die Finger von.
0: Abstand halten, in den Supermarkt gehen.

0: End of Beginning um 11 Minuten nach 9.
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2: Noch in dieser Woche sind wir jeden Tag in einem anderen Kiez. Heute in Wilmersdorf. Mit dabei unsere Schätzfrage, die da lautet: Wie viele Hunde sieht unsere Guten Morgen Berlin-Reporterin Juliane Kowolik zwischen 7 und 9 im Volkspark Wilmersdorf? Und Jule hat fleißig gezählt. Und du bist jetzt gerade wirklich umgeben von Fellfreunden, ne?
3: Naja, jetzt ist gerade nur ein einzelner Hund erwartet. Ein bisschen traurig, alleine noch auf dem Hundeauslaufplatz hier im Volkspark Wilmersdorf. Die Zählung ist quasi beendet. Meine Strichliste ist voll. Und ich beobachte ja hier schon seit längeren echte Hundefreundschaften, ne? Also wie die sich jedes Mal begegnen. Dann wedeln sie mit den Schwänzen, dann schnuppern sie, dann wird gerannt, getobt, gebellt. Das ist wirklich herrlich zu beobachten. Aber was mir auch aufgefallen ist, die Hundebesitzer, die müssen ja diese Zeit, in der die Hunde miteinander spielen, irgendwie überbrücken quasi. Mhm. Also gerade stand da auch ein Mann und eine Frau hier so ein bisschen, ja, hilflos, würde ich mal sagen, nebeneinander. Also sie unterhielten sich dann natürlich über ihre Hunde. Was mag dein Hund so am liebsten? Okay, ja. Wie alt ist er denn? Okay, ja. Also es war so ein bisschen zäh, fand ich.
2: Und ja, da muss man gut smalltalken können, ne?
3: Ja, Tim kennt das ja auch als Hundebesitzer, ne? Was erzählst du da? Ist das nicht auch so ein bisschen nervig?
4: Ich hasse das.
2: Ja.
4: Das ist so ein bisschen wie Kinder beim Kindergeburtstag abgeben oder abholen. Es ist etwa vergleichbar. Man sieht ja diese Eltern, man weiß auch, dass man mit denen interagieren muss, weil schließlich, ne, es geht ja darum, dass man sich übereinander auch irgendwie freut. Aber ich muss ganz ehrlich zugeben, je nachdem, wie gut oder wie schlecht mein Tag ist, wenn ich auf der großen Gasse gehe Runde bin, ich tue auch manchmal so, als würde ich telefonieren, um dieser gemeinsamen Kommunikation aus dem Weg zu gehen.
2: Das haben jetzt aber auch vielleicht die anderen Gassigeher gehört und sprechen dich dann demnächst an und sagen, Herr Koschwitz, ich weiß, dass Sie nicht telefonieren.
4: Wahrscheinlich telefoniere ich dann wirklich in der Sekunde. Aber ja, es ist manchmal zäh.
3: Ja, ein Trick sind auch Kopfhörer. Das machen auch sehr viele. Einfach die Kopfhörer rein und nicht miteinander reden. Und man kann diesen zähen Unterhaltungen auch und entgehen, habe ich mir von Andrea erzählen lassen. Die ist nämlich mit ihrem Border Collie Merle hier unterwegs gewesen und die hat mir Folgendes gesagt.
5: Also grundsätzlich ist es so, dass ich, wenn ich den Menschen und den Hund nicht kenne, sie an alleine zu gar keinem Hund ranlasse, weil die Hunde an alleine ja nicht die Körpersprache zeigen können, die sie ohne Leine zeigen, weil die Leine immer am Hund zieht. Das heißt, zwischen den Hunden kann es Missverständnisse geben und dann gibt es diese Leinenaggressivität, kann sich dann entwickeln. Und dem beugt man einfach vor, indem man sagt, grundsätzlich an der Leine wird nicht begrüßt, ohne Leine geht alles.
3: Das ist doch eine gute Ausrede eigentlich auch, ne? An der Leine geht nicht, sorry, wir können nicht.
4: Jetzt müssen wir vielleicht irgendwie mitnehmen für die nächsten Gassi-Geh-Runden. Auf jeden Fall bleibt die Frage übrig, zwischen 7 und 9, wie viele Hunde sind es denn nun gewesen? Ich wage das gar nicht zu schätzen.
2: Weil es waren auf jeden Fall viele Dackel dabei, haben wir schon gehört.
4: Ja, aber auch. Ja, ich meine, vor dem Büro am Montagmorgen, da gehen wahrscheinlich alle nochmal. Und vor allem gerade auch bei dem Wetter.
2: Absolut. Also Tipp abgeben, geht bis 17 Uhr. Wer dann am nächsten dran liegt, kriegt unser DAB Plus Radio.
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0: Props. Waves of RBB 888. Es ist 9.22 Uhr. Guten Morgen, Berlin.
1: Über 50.000 Läuferinnen und Läufer waren bei bestem Wetter gestern auf der Strecke des Berlin-Marathons unterwegs. Und wir haben uns mit unseren Reportern an die Ziellinie gestellt und haben mit den Finishern gesprochen.
2: Ich bin sehr glücklich und erleichtert, dass ich im Ziel bin. Ich trainiere wenig, weil ich Kinder habe, aber immer nur am Wochenende. Aber ich bin froh, dass ich jetzt im Ziel bin und glücklich.
3: Es ist echt Wahnsinn, die Leute beim Einlauf, die pushen einen so. Das ist, habe ich noch bei keinem Marathon erlebt.
4: Ja, die ganze Stimmung in Berlin, einfach brutal. Die Crowd, die pusht einen so sehr.
5: Man könnte heulen vor Glück, es war wirklich toll. Die Stimmung war überragend. Berlin ist einfach ein Mythos. Berlin ist der geilste Lauf in Deutschland. Berlin ist einer der geilsten Marathons weltweit. Und wenn man hier dabei sein kann und die Verlosung gewinnt für einen Startplatz, dann geht jedes Jahr ein Traum in Erfüllung.
0: Wir wünschen allen Läuferinnen und Läufern einen erholsamen Start in diesen Montag. Mhm. Möglichst wenig Treppen auf dem Weg zur Arbeit, das ist wichtig. Und falls ihr die erkennen wollt, also die meisten tragen ja wirklich auch ihre Medaille noch am Tag nach dem Rennen. Wenn aber nicht, man erkennt sie an diesem The Day After Tomorrow.
1: Ja, ein bisschen zombie-mäßig. Ja. Ja.
0: Tut Walking Dead ist die richtige Bezeichnung. Teddy Swims jetzt und Mr. Know-It-All um 9.23 Uhr. Guten Morgen, Berlin.

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1: 10 ist Max Keter.
2: Guten Morgen. Linke will mehr Einnahmen für Berlin. Darüber will sie bei den Sondierungen in dieser Woche mit Grünen und SPD sprechen. Co-Linken-Landeschefin Kerstin Wolter sagte im RBB 24 Inforadio, ihre Partei fordere eine Luxuswillensteuer und eine höhere Gewerbesteuer. Sie verteidigte auch die Pläne, die Grunderwerbssteuer anzuheben.
3: Dass die Leute, die investieren und die dann auch kaufen, nochmal einen höheren Steuersatz zahlen, das finden wir nur richtig. Denn die vielen Dinge, die jetzt in Berlin anstehen, auch in der ganzen sozialen Infrastruktur, bei Bildung, beim Verkehr, beim ÖPNV, alles, was hier auch an sozialen Projekten in der Stadt, diese Stadt zusammenhält. Wir können es nicht zulassen, dass das alles gekürzt wird. Und deswegen müssen wir eben auch über diese Einnahmemöglichkeiten sprechen.
2: Aus dem Auto heraus angeschossen. In Moabit ist in der vergangenen Nacht aus einem vorbeifahrenden Fahrzeug auf einen Mann geschossen worden. Ein Polizeisprecher sagte uns, dass der Vorfall gegenüber der Polizeiwache in der Perleberger Straße passierte. Der Mann wurde am Bein verletzt und kam ins Krankenhaus. Jetzt ermittelt die Kripo. Protestbrief gegen lange Sperrung der Bahnstrecke Berlin-Hannover. Ende dieser Woche beginnt die Deutsche Bahn mit der 14-monatigen Sanierung. Das bekommen auch viele Pendler zu spüren, die deutlich mehr Fahrzeit einplanen müssen. Kommunalpolitiker wehren sich jetzt dagegen, berichtet Chris Rudolph.
4: Sie richten ein Protestschreiben an die Deutsche Bahn, an die Verkehrsminister des Bundes und des Landes Brandenburg. Den Brief wollen Politiker aus der Region am Vormittag offiziell unterzeichnen. Sie fordern darin, dass die Bahn alles tun muss, um eine so lange Sperrung zu verhindern. Eine Bahnsprecherin hatte bereits eingeräumt, dass das Unternehmen bei der Sanierung zu optimistisch geplant habe. Schuld seien aber auch verspätete Planfeststellungsbescheide, heißt es.
2: Berliner Linke zeigt Bundesinnenminister Dobrindt an. Der CSU-Politiker soll sich beim Talk von Maybrit Illner im ZDF eine Aussage über linken Spitzenkandidatin Ereib als Antisemitin zu eigen gemacht haben. So klang das in der Sendung.
5: Ich darf ja nicht inhaltlich reden, wie es zu erwarten war.
6: Sie ist keine Antisemitin, sondern bekämpft den Bund. Das ist wirklich widerlich.
5: Elif Ereib als Antisemitin zu bezeichnen. Elif Ereib als Antisemitin zu bezeichnen ist wirklich absolut widerlich.
2: Ereibs Anwalt sagt, Dobrindts Zustimmung zu Illners Versprecher erfülle den Tatbestand der üblen Nachrede und Beleidigung. Das könne die Regierungsbildung im Land Berlin beeinträchtigen. 25 Jahre Bio-Brotboxen. Gestern haben wieder hunderte Freiwillige 63.000 gesunde Frühstücke für Kinder der ersten Schulklassen in Berlin und Brandenburg gepackt. In den Boxen stecken eine Vollkornstulle, Obst und ein Sesamriegel. Jetzt gerade werden die Boxen zu den Grundschulen gebracht und den Erstklässlern übergeben. Mit der Aktion wird seit 25 Jahren dafür geworben, Kindern ein gesundes und nachhaltiges Frühstück mit in die Schule zu geben.
7: Zwischen 14 und 15 Grad haben wir im Moment. Die Sonne macht uns heute noch 25 Grad maximal. Das ist ein richtig schöner Spätsommertag. Es bleibt trocken.
1: Wir schauen auf die A115 Abendstadt auswärts. Zwischen Dreieck Funkturm und Hüttenweg ist die rechte Spur wegen einer Ölspur gesperrt. Es dauert länger auf der A100 Richtung Wedding zwischen Britzer Tunnel und Kreuz Schöneberg. Plus 20 Minuten mehr Zeit müssen wir hier mit einplanen. Und Richtung Treptow ab Tempelhofer Damm bis zum Britzer Tunnel plus 20 Minuten. Weitere Staus haben wir stadteinwärts in Marzahn auf der Landsberger Allee und in Westend auf der Königin Elisabethstraße Richtung Spandauer Damm. Wir schauen noch zur S-Bahn. Nach einer Zugstörung kommt es auf den Linien S41, 42, 8 und 85 zu Verspätungen und Zugausfällen.

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2: 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Well, we
0: das ist mit Gesang.
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0: Brown, Britney Spears und Hold Me Closer um 9.42 Uhr auf RBB 88.8. Und wir sind jetzt verbunden mit Dorit aus Lichtenrade. Guten Morgen.
1: Hi.
2: Hallo Tim und Lydia.
1: Oh, du hast so einen spannenden Job. Du arbeitest in einer Kinderwunschklinik. Ja. Und führst quasi da zusammen, was zusammen gehört, damit ein Baby rauskommt.
2: Also, das macht das Labor. Also wir haben ja mehrere Instanzen. Ich arbeite rundum am Tresen im Labor selber, im OP.
0: Aber das heißt, aber zu dir kommen die Paare und sagen, wir brauchen eure Hilfe und was passiert dann? Also,
2: richtig, wir bereiten es vor. Die Damen füllen bei uns die ersten Papiere aus. Die können sie sich auch gerne schon runterladen über unsere Internetseite. Mhm. Dann gibt es ein Erstgespräch, Besprechung mit der Ärztin. Dann wird die Therapie entschieden und dann geht's los.
1: Ja, und
2: dann wird
1: du
2: Blut
1: manchmal
2: abgenommen.
1: Ja. Und kriegst du manchmal auch die Ergebnisse zu sehen?
2: Absolut, also, absolut, ja. Die Damen präsentieren dann ihre Schätzchen ganz stolz.
0: Ach, schön.
1: Nein, schön.
2: Ja, doch, das ist so schön. Ich kriege jedes Mal ein Kribbeln, wenn der erste und zweite positive Ultraschall läuft. Huh. Wir dann auch über Lautsprecher manchmal bis ins Flur die Herzaktion hören. Das ist so toll.
1: Oh, kann ich richtig Gänsehaut gleich.
0: Schön ist das. Weil das ja auch wirklich auch so ein Job ist, der eben nicht nur sozusagen mal über das Monetäre kommt, sondern eben auch wirklich, man schafft gemeinsam Leben und gemeinsam einfach auch schöne Momente. Ja.
2: Man muss aber leider auch erwähnen, dass es auch traurige Momente gibt, die gehören aber dazu. Die haben wir im Nebenbereich.
1: Aber kannst du so eine Prozentzahl sagen, bei wie vielen Fällen es klappt?
2: Das kann ich nicht. Also den Überblick, den will ich auch gar nicht geben, weil wir wollen auf das Positive schauen.
0: Ja, total. Richtig. Dann schauen wir jetzt mal, ob wir hier auch noch was Positives rausgewinnen können, indem wir uns dieses Sekündchen hier anhören.
1: Was ist das für ein Song?
2: Also ich denke, den Song weiß ich gerade nicht, aber ich denke, es sind die Talking Heads.
1: Ja, Interpret reicht für mich aus. Road to Nowhere ist es.
2: Ja.
1: Glückwunsch.
2: Ja, herzlichen Dank.
0: Dorit, wir wünschen dir alles Gute, alles Liebe für deinen weiteren Tag. Du kriegst unsere Dankeschön. Lieblingstasse von uns zugesendet und wir hören dann Gewinner 80er, die Talking Heads und Road to Nowhere.

0: 8 Minuten vor 10, RBB 888, guten Morgen Berlin. Und meine Frau war an diesem Wochenende auf Juche.
1: Auf Juche? Auf Mädelszeit. Und du hattest sturmfrei zu Hause.
0: So, 4 Tage unterwegs, unter anderem auch bei dem Konzert der Backstreet Boys in Düsseldorf. Und er meldet sich gestern Abend mit folgender Wasserstandsmeldung.
2: Schatz, es ist die absolute Hölle. Ich hasse alles daran, alles.
1: Und man, ich habe das wirklich auch erst, ich habe alles da rein interpretiert. Aber es geht um den Dresscode, weil da ja alle blau-weiß angezogen sein sollten. So Himmel-Baby-Blau-Weiß.
0: Haben die Backstreet Boys vorgegeben.
1: Ja.
0: Und ich möchte, also ich kann sie verstehen, sie und alle anderen Frauen, die da waren, sahen genau exakt gleich aus.
1: Ja. Verlierst du deine Truppe schon mal?
0: Total. Und vor allem, es ist auch so, auch für die Backstreet Boys, auch so wahnsinnig langweilig, wenn man dann immer ins Publikum guckt und gefühlt immer dieselbe Kulisse sieht.
1: Ja, also pass auf, unser Hörer Sebastian hat uns darauf hingeschrieben, also zur Farbauswahl beim Backstreet Boys Konzert und dem Problem des Findens von seinen Leuten. Wart ihr schon mal auf einem Metal-Konzert? Da ist das auch ohne vorherige Ansage mit dem Dresscode und da sind alle gleich und lange Haare und alles schwarz und so. Das ist auch nicht so einfach.
0: Ja, dementsprechend ist es noch schwieriger eigentlich was. Aber trotzdem, ich bleibe dabei. Liebe Künstlerinnen und Künstler, der einzige Mensch auf der Welt, dem es gestattet sein sollte, seinem Publikum vorher zu sagen, was die Leute anziehen sollen, ist eigentlich Sir Elton John. Wenn Sir Elton John sagen würde, pass mal auf, kommt bitte in etwas, was ich schon mal hier auf der Bühne anhatte.
1: Mhm.
0: Dann geht's.
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1: Um 10 mit Ricardo Westphal. Guten Tag. Die SPD bekennt sich grundsätzlich zu einer Pflegereform, fordert von der Union aber Nachbesserungen. Die sozialpolitische Sprecherin der SPD-Fraktion Klose kritisierte im RBB 24 Inforadio den vorliegenden Plan von Gesundheitsminister Linnemann, CDU. Der sei größtenteils ein Kürzungsplan. Es müsse aber zugleich auch Verbesserungen bei der Struktur der Pflege geben, so Klose. Nach ARD-Informationen wollen Vertreter der schwarz-roten Koalition heute bei einem Treffen versuchen, eine Lösung zu finden. Das Bundesverfassungsgericht feiert heute sein 75-jähriges Bestehen. Am Vormittag beginnt ein Festakt in Karlsruhe mit etwa 1000 geladenen Gästen. Hauptredner ist Bundespräsident Steinmeier. Das höchste deutsche Gericht soll unter anderem über die Einhaltung des Grundgesetzes wachen. Insgesamt arbeiten dort 16 Richterinnen und Richter, deren Entscheidungen unanfechtbar sind. Der Gründerboom in Deutschland ist ungebrochen. So sind laut Start-up-Verband in diesem Jahr schon über 3000 Start-ups gegründet worden. Gleichzeitig stiegen 10 Unternehmen zu sogenannten Einhörnern auf. Das heißt, dass sie über 1 Milliarde Euro wert sind. Damit gibt es in Deutschland jetzt 39 dieser Einhörner. Die Gründerbranche profitiert von steigenden Investitionen in künstliche Intelligenz und Waffen. Eine Passagiermaschine der Lufthansa ist auf dem Weg von Frankfurt am Main nach Lissabon umgeleitet worden. Grund war, dass die Powerbank eines Fluggastes auf einem Sitz in Brand geriet. Die Crew hat das Gerät in einen speziellen Schutzbeutel gepackt. Der Kapitän hat sich aus Sicherheitsgründen aber trotzdem dafür entschieden, außerplanmäßig in Lyon zu landen. Die Passagiere wurden auf den nächsten Tag umgebucht.
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1: Bei den anstehenden Sondierungsgesprächen mit Grünen und SPD will die Berliner Linke auch über den Haushalt sprechen. Co-Vorsitzende Wolter sagte im RBB 24 Inforadio, man müsse für mehr Einnahmen sorgen. Ihre Partei wolle unter anderem eine Luxuswillensteuer und höhere Steuern für Gewerbe und Grunderwerb. Auf Berlin kämen hohe Investitionen zu im sozialen Bereich, bei der Bildung, beim Verkehr und im öffentlichen Nahverkehr, so Wolter. In Moabit ist in der vergangenen Nacht ein aus einem vorbeifahrenden Fahrzeug auf einen 22-Jährigen geschossen worden. Ein Polizeisprecher sagte uns, dass der Vorfall gegenüber der Polizeiwache in der Perleberger Straße passierte. Der Mann habe in einer Gruppe auf dem Bürgersteig gestanden, als ihm ins Bein geschossen wurde. Die Hintergründe sind noch unklar und es gibt noch keine Hinweise zu einem Tatverdächtigen, so der Polizeisprecher. 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
2: Träumchen unser Wetter diese Woche. Nochmal richtig schön sonnig und mild heute und morgen. Zum Beispiel Tageshöchstwerte um die 25 Grad. Jetzt aktuell 15 Grad in Reinickendorf, 15 Grad in Spandau und 15 Grad, fast schon 16 Grad in Neukölln. 115 Abos statt auswärts zwischen Dreieck, Funkturm und Hüttenweg ist die rechte Spur wegen einer Ölspur gesperrt. Länger dauert es auch auf der 100 in Richtung Wedding zwischen Oberlandstraße und Kreuz Schöneberg, 10 Minuten plus. Und in Richtung Treptow ab Wechsstraße bis zum Britzer Tunnel plus 15 Minuten. Hier liegt verlorene Ladung, die linke Spur ist gesperrt. Weitere Staus statt einwärts in Marzahn auf der Landsberger Allee und in Westend auf der Königin Elisabethstraße Richtung Spandauer Damm. Tiergarten nach dem Berlin-Marathon bleibt die Straße 17. Juni zwischen Großem Stern und Brandenburger Tor noch bis morgen gesperrt. Bis heute Mittag gesperrt sind auch noch die John-Foster-Dulles-Allee und die Dorotheenstraße, genauso wie die Ebertstraße am Brandenburger Tor. Es staut sich aktuell auf den Umfahrungen rund um den Tiergarten. Zur S-Bahn nach einer Zugstörung kommt es auf den Linien S41 und 42 sowie S8 und 85 noch zu Verspätungen und Zugausfällen. Alle Meldungen zu Straßen und Schienen findet ihr auf rbb88.de und in unserer ARD Sounds App. Kommt gut durch den Montag.

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1: Mit Anni Friedrich für euch im Studio und zwei Bands, die in den 90ern irgendwie auf allen möglichen Covern drauf waren. Bravo, Popcorn und Co. und super gefeiert waren. Take That und Michael Patrick Kelly haben ja jetzt einen Song zusammen aufgenommen. Der ist noch ganz neu und den hören wir gleich. Feel My Love nach Yusu Nundur und Nini Cherry mit 7 Seconds. Und Human League mit Don't You Want Me. Guten Morgen, Berlin. Guten Morgen, meine Schöne.

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0: Gary Barlow von Take That hat diesen Song gehört und hat gesagt, ja, das ist eine coole Nummer. Und weil Michael Patrick Kelly an dem Song mitgeschrieben hat, hat er gesagt, na gut, dann machen wir einfach als Take That und Michael Patrick Kelly diesen Song als Duett zusammen. Feel My Love auf RBB 88.8, deine Hits, dein Berlin.
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0: Ja, ihr braucht keine Google Translation. Ihr habt unseren Thorsten hier mit der Translation. Und heute übersetzt er uns einen Hammer 80er.
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0: Über 888 Mitarbeiter, es spricht Ihren RBB-Sicherheitsbeauftragten Herrn Mangold mit einer Durchsage zum Reizthema Pylonenrückführung. Ich wiederhole mir nur ungern. Pylonen, die zu Veranstaltung ausgeliehen worden waren, müssen danach fristgerecht zurückgeführt werden sein. Mir fehlen aktuell 7 Sicherheitspylonen. Einen habe ich schon in der Kantine gesehen, 2 waren im Parkhaus und einen habe ich noch als lustigen Zwerg verkleidet auf den Stuhl von die vorlaute Fahrstuhlbeauftragte Frau Schmückert rum vor sie gesehen. Das finde ich ja persönlich recht lustig. Der kann auch ruhig bleiben.
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2: Eine Minute vor 11:30, hier ist Silke Mehring.
3: Schönen guten Tag. Rot-grün-rote Sondierungsgespräche in dieser Woche. Ein genauer Termin ist noch nicht bekannt. Streitpunkte gibt es viele. Zum Beispiel über die Vergesellschaftung großer Wohnungskonzerne. Linken-Co-Chefin Wolter hat sich im rbb24-Inforadio optimistisch gezeigt, dass man sich hier mit Grünen und SPD einigen kann.
4: Natürlich ist das ein langer Prozess, diese Vergesellschaftung auf den Weg zu bringen. Es braucht aber auch kurzfristig

0: Ja, das fände ich gut.
1: Ich bin zwiespältig. Ich finde den Benzinpreis zu hoch, aber ich finde, man müsste anders rangehen. Also beispielsweise einen Deckel und darüber hinaus auch Übergewinne der Unternehmen dann besteuern.
2: 16-Jähriger im Wedding mit Messer schwer verletzt. Die Tat hat sich laut Polizei gestern Abend in einem Restaurant in der Torfstraße ereignet. Dort sei eine Gruppe von 4 Jugendlichen mit einem 28-jährigen Mitarbeiter in Streit geraten. Bei wechselseitigen Messerangriffen wurde einer der Jugendlichen schwer verletzt und musste im Krankenhaus operiert werden. Kurze Zeit später sei außerdem ein anderer Angestellter des Restaurants mit einem Messer bedroht und überfallen worden. Ein 23-jähriger Tatverdächtiger wurde vorläufig festgenommen. Brandenburgs Verkehrsminister Krumbach lehnt Ausweitung des Nachtflugverbots am BER in Schönefeld ab. Er sehe dafür überhaupt keinen Anlass, sagt der SPD-Politiker zu einer entsprechenden Forderung der Berliner Linken. Alexandra Karolczyk.
3: Aktuell ruht der reguläre Flugbetrieb zwischen Mitternacht und 5 Uhr. Zwischen 22 und 6 Uhr sind nur Flüge mit lärmarmen Maschinen erlaubt. Verspätete oder verfrühte Flüge können in bestimmten Zeitfenstern trotzdem abgefertigt werden. Die Berliner Linke will das Nachtflugverbot dagegen ausweiten auf die Zeit von 22 bis 6 Uhr.
2: Dreharbeiten im Schlossgarten Schönhausen. Der Schlossgarten bleibt heute in der Zeit von 12 bis 14 Uhr komplett gesperrt. In dieser Zeit kann man auch mit dem Fahrrad nicht den Park durchfahren. Was dort gedreht wird, dazu hat die Stiftung Preußische Schlösser und Gärten keine Angaben gemacht.
4: In den nächsten Tagen haben wir nochmal richtig schönen Sommer. Heute und morgen zum Beispiel Tageshöchstwerte so um die 25 Grad mit ganz, ganz, ganz viel Sonnenschein. So geht es eigentlich die ganze Woche. Am Freitag dann erstmal so an die 21 Grad, aber vorher wirklich immer noch viel Sonnenschein bei Sonne und Wolken. 25 Grad und jetzt 15 Grad im Moment in Marzahn, 16 Grad in Spandau und 16 Grad in Mitte. Ich guck mal für euch auf die Straßen in der Stadt. A111 stadtauswärts, die Einfahrt Holzhauser Straße ist wegen Reinigungsarbeiten gesperrt. Die A115 AWO stadtauswärts zwischen Reichfunkturm und Hüttenweg ist die rechte Spur wegen einer Ölspur gesperrt. Länger dauert es auf der A100 in Richtung Wedding zwischen Oberlandstraße und Kreuz Schöneberg. Plus 10 Minuten in Richtung Treptow. Stockender Verkehr am Autobahnende, Treptower Park. Weitere Staus stadteinwärts in Marzahn auf der Landsberger Allee. In Westend auf der Königin Elisabeth Straße Richtung Spandauer Damm. Und es geht nochmal nach Tiergarten. Nach dem Berlin-Marathon bleibt die Straße 17. Juni zwischen Großem Stern und Brandenburger Tor noch bis morgen gesperrt. Bis heute Mittag gesperrt sind noch die John-Foster-Dulles-Allee und die Dorotheenstraße sowie die Ebertstraße am Brandenburger Tor. Nochmal zur U-Bahn. Nach dem Brand am Bahnhof Wittenbergplatz fällt die Linie U1 weiter komplett aus und auch die U2 bleibt weiter unterbrochen zwischen Zoologischem Garten und Gleisdreieck. Alle Meldungen zu Straßen und Schienen findet ihr auf rbb888.de und in unserer ARD Sounds App. Kommt gut und sicher durch die Stadt.
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4: Mit Anni für euch im Studio, so Hand hoch. Wer ist heute ins Büro gekrochen? Fetter Muskelkater vom Berlin-Marathon gestern.
6: Man könnte heulen vor Glück, es war wirklich toll.
4: Ach, ein paar von diesen knallorangen Tüten sieht man immer noch im Stadtbild, aber so langsam wird die Stadt wieder leerer.

0: Ey, also dieser Song, Ariana Grande mit Hate That I Made You Love Me, denkt man ja, es geht irgendwie um Typen, ne? Nee, es geht tatsächlich auch so ein bisschen um ihre Fans. Also sie sagt, ich habe euch um den Finger gewickelt.
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0: Wir sind immer noch mitten in unserer Kiez-Tour und heute sind wir am Wilmersdorf gelandet und dementsprechend dreht sich

0: Unsere Schätzfrage heute auch um Wilmersdorf, da sind wir im Volkspark und unsere Berlin-Reporterin hat mal gezählt, wie viele Hunde heute Morgen im Volkspark Wilmersdorf unterwegs waren. Was schätzt ihr, Bernd?
1: Ja, das waren genau 27 Hunde zwischen 7 und 9 Uhr. Dann mal. Bis nachher.
0: Aha. Okay. 27 ist eingeloggt. Nathalie hat sich auch gemeldet aus Steglitz.
2: Ich würde sagen, es waren heute 34 Hunde im Volkspark. Wünsche euch einen traumhaft sonnigen Tag. Bis dann.
0: Den wünschen wir natürlich auch so. Und wenn ihr jetzt sagt, Moment, 27, 34, nein, das sind zu wenig für einen Volkspark Wilmersdorf zwischen 7 und 9, dann schickt mir doch einfach mal eine WhatsApp ins Studio. 030 30 32 88 8 100 und sagt mir, was ihr schätzt, wie viele Hunde denn da heute Morgen unterwegs waren.
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1: Es ist 11 Uhr, ich bin Michael Ernst. Guten Tag. In Karlsruhe wird das 75-jährige Bestehen des Bundesverfassungsgerichts gefeiert. Die Richter hätten die Geschichte der Bundesrepublik begleitet und geprägt, sagte Bundesratspräsident Bovenschulte. Das Gericht habe Maßstäbe gesetzt, wo staatliche Macht begrenzt, Grundrechte bewahrt und Minderheiten geschützt werden mussten. Das Gericht hat sich seit seiner Gründung mit tausenden Klagen befasst. Themen waren beispielsweise Gleichberechtigung, Meinungsfreiheit, Abtreibung oder Sterbehilfe. Bei russischen Angriffen sind in der Ukraine wieder zwei Menschen getötet und Dutzende verletzt worden. In Charkiw wurden 29 Menschen bei einem russischen Angriff auf ein Wohnhaus verletzt, darunter 10 Minderjährige. Russland habe Gleitbomben eingesetzt, heißt es von den Behörden. Auch die Hauptstadt Kiew und ihr Umland waren einmal mehr Ziel russischer Attacken. Die Anklage spricht von dem weltweit größten Handelsmarktplatz für Drogen und Arzneimittel. Den haben die Behörden im letzten Jahr im Darknet aufgespürt und abgeschaltet. Jetzt hat in Frankfurt am Main der Prozess gegen den mutmaßlichen Gründer und Administrator der Plattform begonnen. Eine spanische Spezialeinheit hatte ihn in Barcelona festgenommen. Er soll mehr als 2,3 Millionen Drogenbestellungen aus aller Welt abgewickelt haben. Einwanderer füllen Lücken in vielen Engpassberufen in Deutschland. Im letzten Jahr hatten zum Beispiel 55% der Beschäftigten in der Lebensmittelherstellung eine Einwanderungsgeschichte, sagt das Statistische Bundesamt. Deutlich über dem Durchschnitt liegt auch ihr Anteil an den Beschäftigten in der Pflege. In der Gesamtwirtschaft hat gut ein Viertel der Menschen einen Migrationshintergrund.
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1: Bei den anstehenden Sondierungsgesprächen mit Grünen und SPD will die Linke auch über den Haushalt sprechen. Die Co-Vorsitzende Wolter sagte im RBB 24 Inforadio, man müsse für mehr Einnahmen sorgen. Ihre Partei will unter anderem eine Luxuswillensteuer und höhere Steuern für Gewerbe und Grunderwerb. Auf Berlin kämen hohe Investitionen zu, im sozialen Bereich, bei der Bildung, beim Verkehr und dem öffentlichen Nahverkehr. In Moabit ist in der Nacht aus einem vorbeifahrenden Fahrzeug auf einen 22-Jährigen geschossen worden. Ein Polizeisprecher sagte uns, dass der Vorfall gegenüber der Polizeiwache in der Perleberger Straße passierte. Der Mann hatte in einer Gruppe auf dem Bürgersteig gestanden, als ihm ins Bein geschossen wurde. Die Hintergründe sind noch unklar. Es gibt auch noch keine Hinweise zum Täter. Und mehr Nachrichten aus Berlin rund um die Uhr auf rbb24.de.
3: Es ist einfach nur ein Traum, unser Berlin-Wetter. Wir haben noch mal so richtig schönen Spätsommer, Frühherbst bei 25 Grad. Die ganze Woche soll es so sonnig und mild bleiben. Heute kriegen wir, wie gesagt, 25 Grad. Morgen auch noch mal 25 Grad, eigentlich den ganzen Rest der Woche. Bis auf Freitag, da wird es dann mit 21 Grad ein bisschen kühler. Wir messen jetzt fast 19 Grad bei euch in Lichtenberg, 19 Grad in Spandau und 18 Grad in Mitte. Der Blick auf unsere Straßen führt uns erstmal zur A115, Abostadt auswärts zwischen Dreieck Funkturm und Hüttenweg, Sperrung auf der rechten Spur. Hier ist Öl auf der Fahrbahn. Länger dauert es aktuell für euch auf der A100 in Richtung Wedding zwischen Oberlandstraße und Kreuz Schöneberg plus 10 Minuten Richtung Treptow, stockender Verkehr vor dem Autobahnende am Treptower Park und weitere Staus stadteinwärts in Marzahn auf der Landsberger Allee und in Westend auf der Königin Elisabethstraße Richtung Spandauer Damm. Tiergarten. Nach dem Berlin-Marathon bleibt die Straße 17 Juni zwischen Großem Stern und Brandenburger Tor noch bis morgen gesperrt. Bis heute Mittag gesperrt sind noch die John-Foster-Dulles-Allee bis Dorotheenstraße und die Ebertstraße am Brandenburger Tor. Noch eine Meldung von der U-Bahn. Nach dem Brand am Bahnhof Wittenbergplatz bleibt die Linie U1 weiter komplett eingestellt und die U2 fährt nicht zwischen Zoologischem Garten und Gleisdreieck. Alle Meldungen zur Straßen und Schienen findet ihr auf rbb888.de und in unserer ARD-Sounds-App. Gute Fahrt!
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3: Mit Anni für euch im Studio und yay, nochmal Sommer.
4: Aber Vorsicht, ist cool, man.
3: Wir hören Daft Punk und Weekend mit I Feel It Coming. Sabrina Carpenter, die ja heute Nacht den MTV Music Video Awards für die Collab mit Madonna abgeräumt hat. Und vorher noch gibt's den schönsten Silberblick Italiens. Genau, Eros Ramazzotti.

0: Weekend, Daft Punk, I Feel It Coming hier auf RBB 88.8. Habt ihr es schon gehört? Rod Stewart kommt nochmal nach Berlin. 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
1: Eine Minute nach 11:30, hier ist Silke Mehring.
2: Schönen guten Tag. Hackerangriff auf Flink. Unbekannte haben den Lebensmittellieferdienst Flink angegriffen und sich so Zugang zu einem der internen Systeme verschafft. Wie das Unternehmen bestätigte, haben die Kriminellen so Daten von Kunden und Mitarbeitern bekommen. Etwa Namen, Lieferadressen, E-Mail-Adressen und Telefonnummern. Anja Meier berichtet.
3: Kunden und Mitarbeiter seien demnach direkt von den Unbekannten kontaktiert worden und sollten Zahlungen leisten. Nach Unternehmensangaben seien Passwörter, Zahlungsdaten, Bankverbindungen oder Kreditkarteninformationen nicht von dem Hackerangriff betroffen. Wie das Unternehmen mitteilte, nehme Flink den Vorfall sehr ernst. Der Zugang zum betroffenen System sei unmittelbar deaktiviert und gesichert worden. Zusammen mit externen IT-Forensik- und Cybersicherheitsexperten sei eine Untersuchung eingeleitet worden. Demnach bestehe kein weiterer unbefugter Zugriff auf die Flink-Systeme.
2: Berliner Linke will in rot-grün-roter Landesregierung neue Einnahmequellen für Haushalt durchsetzen. Das kündigte Linken Co-Landeschefin Wolter an. Sie sagte im RBB 24 Inforadio, in Frage komme in erster Linie bestimmte Steuern zu erhöhen. Werner Schoninger berichtet.
4: Konkret nannte Wolter eine Luxuswillensteuer sowie höhere Steuern für Gewerbe und Grunderwerb. Den von Kritikern geäußerten Einwand, dass damit die Grundstückspreise weiter steigen könnten, lässt Wolter nicht gelten. Es sei aus ihrer Sicht richtig, dass diejenigen höhere Steuern zahlen, die ohnehin große Summen beim Grunderwerb investieren. Auf Berlin kämen hohe Ausgaben zu, im sozialen Bereich, bei der Bildung, beim Verkehr und dem öffentlichen Nahverkehr. Die Linke werde es nicht zulassen, dass weiter gekürzt werde, so Wolter. Ihre Partei will in dieser Woche Sondierungsgespräche mit den Grünen und der SPD führen.
2: Berliner Linke zeigt Bundesinnenminister Dobrindt an. Der CSU-Politiker soll sich beim Talk von Maybrit Illner im ZDF eine Aussage über linken Spitzenkandidatin Ehralp als Antisemitin zu eigen gemacht haben. So klang das in der Sendung.
5: Also, ja, ich komme hier, also ich darf ja nicht inhaltlich reden, wie es zu erwarten war.
6: Sie ist Antisemitin, sie ist keine Antisemitin, sondern bekämpft den
5: Das ist wirklich widerlich, Elif Erab als Antisemitin zu bezeichnen. Nee, Entschuldigung, Elif Erab als Antisemitin zu bezeichnen, ist wirklich absolut widerlich.
2: Elif Erabs Anwalt sagt, Dobrindts Zustimmung zu Illners Versprecher erfülle den Tatbestand der üblen Nachrede und Beleidigung. Das könne die Regierungsbildung im Land Berlin beeinträchtigen. Protestbrief gegen lange Sperrung der Bahnstrecke Berlin-Hannover. Ende der Woche beginnt die Deutsche Bahn mit der 14-monatigen Sanierung. Das bekommen auch viele Pendler zu spüren, die deutlich mehr Fahrzeit einplanen müssen. Kommunalpolitiker wehren sich jetzt dagegen. Chris Rudolf berichtet.
7: Sie richten ein Protestschreiben an die Deutsche Bahn, an die Verkehrsminister des Bundes und des Landes Brandenburg. Den Brief wollen Politiker aus der Region am Vormittag offiziell unterzeichnen. Sie fordern darin, dass die Bahn alles tun muss, um eine so lange Sperrung zu verhindern. Eine Bahnsprecherin hatte bereits eingeräumt, dass das Unternehmen bei der Sanierung zu optimistisch geplant habe. Schuld seien aber auch verspätete Planfeststellungsbescheide, heißt es.
1: 25 Grad bekommen wir heute nochmal. Die Blätter sind zwar gelb, aber die Sonne am Himmel auch. Es wird richtig mild, spätsommerlich, warm und sehr, sehr sonnig. Im Moment messen wir schon 20 Grad bei euch in Lichtenberg, 19 Grad in Mitte und fast schon 20 Grad in Spandau. Bleibt nicht viel zu sagen. Es bleibt wirklich so freundlich und sonnig auch in den nächsten Tagen. Erst am Freitag so ein bisschen kühler mit 20 Grad. Bis dahin immer so Werte um 25 Grad mit viel Sonnenschein und ein paar lockeren Wolken. Der Blick auf die Straßen bei uns in der Stadt, Stadtverkehr Berlin, AWOS stadteinwärts zwischen Dreieckfunkturm und Hüttenweg, Sperrung auf der rechten Spur. Hier ist Öl auf der Fahrbahn. Bisschen Geduld braucht ihr auf der 100 im Stadtring in Richtung Wedding zwischen Oberlandstraße und Kreuz Schöneberg, 10 Minuten länger. Richtung Treptow stockt es nochmal vor dem Autobahnende am Treptower Park. Weitere Staus stadteinwärts in Marzahn auf der Landsberger Allee, in Biesdorf auf der Rienstraße, vor der Allee der Kosmonauten in Richtung Hohenschönhausen und in Westend auf der Hallenseestraße bis Königin Elisabethstraße Richtung Spandauer Damm. Tiergarten nach dem Berlin-Marathon bleibt die Straße 17. Juni zwischen Großem Stern und Brandenburger Tor noch bis morgen gesperrt. Bis ca. 12 Uhr heute sind auch noch die John-Foster-Dallas-Allee bis zur Dorotheenstraße und die Ewaldstraße am Brandenburger Tor gesperrt. Alle Meldungen zu Straßen und Schienen findet ihr auf rbb888.de und in unserer ARD Sounds App. Kommt gut durch die Stadt.

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1: Mit Anni im Studio und Grüße gehen raus an alle Berliner Hausmeister und Hausmeisterinnen. Allein für die staatlichen Schulen hier bei uns in Berlin sind das an die 2000 Frauen und Männer, die alles in Schuss halten, wa? Ja, und Jason Mraz hat genau das Gleiche gemacht. Er war Hausmeister an einer Grundschule und hat sich heimlich nachts mit seinem Bruder manchmal reingeschlichen, um Songs aufzunehmen. Und mit dem Song, den er den Durchbruch hatte, den hören wir jetzt. Hier ist I'm Yours.

0: Sie hat gerade die Elbphilharmonie von ihrer Bucketlist gestrichen. Da hat sie nämlich gerade ein Konzert gespielt. Leonie hier auf RBB 88.8, deine Hits, dein Berlin.
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0: Die rechte Hand bewegt sich langsam zum Lautsprecherregler und dreht ordentlich auf. Hier kommt euer Rätsel für diese Woche. Welcher Song könnte das denn wohl sein? 030 30 32 88 8100 schickt mal eine Nachricht ins Studio. Denkt dran, Ende der Woche könnt ihr in ihr Kopfhörer von Teufel gewinnen, wenn ihr die richtige Lösung absetzt. Also raus damit.
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1: Es ist 12 Uhr, ich bin Michael Ernst. Guten Tag. Das Bundesverfassungsgericht feiert 75. Geburtstag. Bundespräsident Steinmeier hat es als zentralen Bestandteil der deutschen Demokratie gewürdigt. Stärker werdende Kräfte an den politischen Rändern bedrohten die liberale Demokratie und die Richter spielten eine entscheidende Rolle, die freiheitliche Grundordnung zu verteidigen, sagte Steinmeier bei einem Festakt in Karlsruhe. Sie hätten nach der NS-Diktatur dazu beigetragen, Deutschland von einem Obrigkeitsstaat zu einer modernen Bürgergesellschaft zu verändern. Das Bundesverfassungsgericht hat seit 1951 immer wieder über gesellschaftliche Fragen entschieden, die viele Menschen direkt betreffen, zum Beispiel Gleichberechtigung, Lebenspartnerschaften und Rauchverbote. Union und SPD

0: Streiten über die geplante Pflegereform. Die Sozialdemokraten schlagen einen Pflegedeckel vor, der den Eigenanteil in Heimen auf 1.500 Euro monatlich begrenzen würde. Bundesgesundheitsminister Lindemann lehnt das ab und sagt, der Deckel würde die grundlegenden Probleme mit der Finanzierung nicht lösen. Die Pflegereform soll eigentlich übermorgen im Kabinett beschlossen werden. Kanzler Merz, SPD-Chef Klingbeil und Lindemann wollen heute darüber sprechen, wie sich der Streit beilegen lässt. Der Tankrabatt ist endgültig auf dem Weg. Bundespräsident Steinmeier hat das Gesetz unterzeichnet. Der Tankrabatt wurde als Reaktion auf die hohen Spritpreise beschlossen. Er sieht vor, die Energiesteuer auf Diesel und Benzin ab Donnerstag bis zum Jahresende um 14 Cent zu senken. Inklusive Mehrwertsteuer ergibt das eine Steuererleichterung um knappe 17 Cent. In der Europäischen Union gibt es bei der Verteidigungsbereitschaft Probleme. Zwar sei viel in Verteidigung investiert worden, trotzdem gäbe es weiter große Lücken bei den Verteidigungsfähigkeiten, sagte die EU-Außenbeauftragte Kallas bei einem Treffen der Verteidigungsminister in Brüssel. Defizite gibt es vor allem bei der Luftverteidigung, bei Drohnen und bei Munitionsbeständen. Bei dem Treffen geht es unter anderem darum, wie die Ukraine mit mehr Raketen des US-Luftabwehrsystems Patriot ausgestattet werden kann.
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0: Die Spitzenkandidatin der Linken Eralp hat Strafanzeige gegen Bundesinnenminister Dobrindt gestellt. Sie wirft ihm üble Nachrede und Beleidigung vor. Hintergrund ist Dobrindts Äußerung in einer Fernsehsendung. Die Moderatorin hatte sich versprochen und Eralp als Antisemitin bezeichnet, sich dann aber sofort korrigiert. Dobrindt widersprach der Korrektur mit den Worten, na doch. Eralp sieht dadurch ihre politische Arbeit beeinträchtigt. Der Berliner Lebensmittellieferdienst Flink ist zum Ziel eines Cyberangriffs geworden. Dabei wurden Daten von Kunden und Mitarbeitern abgegriffen, darunter Namen, Telefonnummern, Liefer- und E-Mail-Adressen. Nach dem Hackerangriff seien Kunden und Beschäftigte von Unbekannten kontaktiert und zu Zahlungen aufgefordert worden, heißt es. Gemeinsam mit externen IT-Experten wird der Vorfall jetzt untersucht. 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
2: Unser Berlin-Wetter ist heute einfach nur schön mit ganz, ganz viel Sonnenschein und Tageshöchstwerten um die 25 Grad. Und so geht's übrigens auch in den nächsten Tagen weiter. Erst am Freitag ein bisschen milder bei 21 Grad, ein bisschen kühler. Ansonsten wirklich nochmal schön spätsommerlich, nur bei Sonne und Wolken und 25 Grad. Jetzt im Moment 21 Grad in Lichtenberg, 20 Grad in Mitte und 21 Grad in Tempelhof. Der Blick auf unsere Straßen, erstmal A10 südlicher Berliner Ring Richtung Dreieck Werder. Zwischen Dreieck Potsdam und Rastplatz Kaput gibt es Behinderungen durch eine Ölspur. Es geht rein in die Stadt, 115 Avostadt auswärts. Zwischen Dreieck Funkturm und Hüttenweg Sperrung der rechten Spur wegen Öl. Länger dauert es im Moment auf der 100 in Richtung Wedding zwischen Oberlandstraße und Kreuz Schöneberg. 10 Minuten braucht ihr hier. Außerdem in Marzahn stadteinwärts auf der Landsbergallee. In Biesdorf auf der Rienstraße vor der Allee der Kosmonauten in Richtung Kohnschönhausen. Und in Westend auf der Hallenseestraße bis Königin Elisabethstraße Richtung Spandauer Damm. Tiergarten. Nach dem Berlin-Marathon bleibt die Straße 17. Juni zwischen Großem Stern und Brandenburger Tor noch bis morgen Abend gesperrt. Und noch was Aktuelles von der S-Bahn. Es gab eine Zugstörung, deshalb gibt es jetzt Verspätungen und Ausfälle bei den Linien S46, 8, 85 und 9. Alle Meldungen zu Straßen und Schienen findet ihr auf rbb888.de und in unserer ARD Sounds App. Gute Fahrt durch Berlin.
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2: Mit Ani und einem Typen, der normalerweise Riesenarenen füllt, aber auch schon hier bei uns im Klärchens Ballhaus gespielt hat. James Blunt ist einfach wunderbar gerne hier bei uns in der Stadt. Nächstes Jahr kommt er im März wieder in die Uber Arena. Tickets kosten um die 90 Euro.
3: Hallo, ich bin James Blunt und hier ist meine neue Single.
2: Taste Like Summer muss man zweimal hinhören, um ihn zu erkennen. Sehr coole Nummer. Gleich nach R.E.M. und den Pet Shop Boys.

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0: Schöne Nummer, oder? Die neue von James Blunt. Taste like summer. Hier auf RBB 88.8. Wie pustet man denn eigentlich 75 Kerzen auf einem Geburtstagskuchen aus? Ich bin mir sicher, er wird sich was Gutes einfallen lassen. Sting feiert jetzt am Freitag Geburtstag. Und wir feiern ihn. Zwei Stunden lang Sting zwischen 20 und 22 Uhr hier auf RBB 88.8. Tim Koschwitz mit all den spannenden Stories rund um den 17-fachen Grammy-Träger. Wusstet ihr zum Beispiel, dass der sehr, sehr genau weiß, wie man eine Dame beschützt? Er spielt nämlich gerne Schach. Einmal Sting von 80er Police bis heute. Unser Musikspezial jetzt am Freitag 20 bis 22 Uhr zum 75. Geburtstag von Sting.
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0: Da habe ich doch mal ganz kurz gepennt. Verdammt.
1: Oh, weia, wir haben es 12:30. Hier ist Silke Mehring, Entschuldigung.
2: Schönen guten Tag, ich bin da. Hacker haben flink angegriffen. Wie der Lebensmittellieferdienst bestätigte, haben die Kriminellen so Daten von Kunden und Mitarbeitern bekommen. Dazu gehören Namen, Lieferadressen, E-Mail-Adressen und Telefonnummern. Anja Meier berichtet.
3: Kunden und Mitarbeiter seien demnach direkt von den Unbekannten kontaktiert worden und sollten Zahlungen leisten. Nach Unternehmensangaben seien Passwörter, Zahlungsdaten, Bankverbindungen oder Kreditkarteninformationen nicht von dem Hackerangriff betroffen. Wie das Unternehmen mitteilte, nehme Flink den Vorfall sehr ernst. Der Zugang zum betroffenen System sei unmittelbar deaktiviert und gesichert worden. Zusammen mit externen IT-Forensik- und Cybersicherheitsexperten sei eine Untersuchung eingeleitet worden. Demnach bestehe kein weiterer unbefugter Zugriff auf die Flink-Systeme.
2: Berliner SPD geht von schwierigen Sondierungsgesprächen aus. Die Gespräche mit der Linken und den Grünen vor einer Regierungsbildung würden kein Spaziergang, sagte

0: finde ich gut, nur viel zu wenig. Ein Preis wie im letzten Jahr, der noch unter 2 Euro liegt pro Liter. Das fände ich gut.
1: Ich bin zwiespältig. Ich finde den Benzinpreis zu hoch, aber ich finde, man müsste anders rangehen. Also beispielsweise einen Deckel und darüber hinaus auch Übergewinne der Unternehmen dann besteuern.
2: Botschafter für Anne Frank. Das Anne-Frank-Zentrum zeichnet am Nachmittag 53 Jugendliche für ihre Projekte zur aktiven Erinnerungskultur aus. Damit soll die Erinnerung an die von den Nationalsozialisten verfolgte Anne Frank und ihr Tagebuch wachgehalten werden. Zur Feierstunde in der Botschaft der Niederlande wird auch Bundesbildungsministerin Prien erwartet.
3: Die Sonne scheint heute bei Tageshöchstwerten um die 25 Grad. Ganz, ganz, ganz viel Sonnenschein mit ein paar lockeren Wolken. Und die aktuellen Temperaturen, check ich mal ganz kurz für euch. 20 Grad in Mitte, 21 Grad in Marzahn und 21 Grad in Schöneberg. Es bleibt heute so freundlich. Morgen, übermorgen, überübermorgen, auch erst am Freitag kann es ein paar Grad kühler werden, aber auch weiter sonnig bleiben. Der Blick auf unsere Straßen, A10 westlicher Berliner Ring Richtung Dreieck Werder. Zwischen Dreieck Hafland und Brieselang ist die linke Spur wegen Markierungsarbeiten gesperrt. In die Stadt Rhein 115, AWO Stadt auswärts zwischen Dreieck Funkturm und Hüttenweg, Sperrung der rechten Spur. Hier ist Öl ausgelaufen. Ihr braucht Geduld auf der 100 in Richtung Wedding zwischen Oberlandstraße und Kreuz Schöneberg plus 10 Minuten. Außerdem in Marzahn stadteinwärts auf der Landsberger Allee, in Biesdorf auf der Rienstraße vor der Allee der Kosmonauten in Richtung Hohenschönhausen und in Westend auf der Hallenseestraße bis zur Königin Elisabethstraße Richtung Spandauer Damm. Tiergarten, nach dem Berlin-Marathon bleibt die Straße 17. Juni zwischen Großem Stern und Brandenburger Tor noch bis morgen Abend gesperrt. Aktuelles zur S-Bahn, es gab eine Zugstörung, deswegen jetzt noch Verspätungen und Ausfälle bei der S46, 885 und 9. Ansonsten alle Meldungen nochmal zu Straßen und Schienen auf rbb888.de und in unserer ARD Sounds App. Kommt gut durch unsere Stadt.
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3: Mit Ani für euch im Studio. Ich glaube, ich brauche noch einen Kaffee. In dem Sinne, Prost dann erstmal. K-Pop-Kultur trifft jetzt auch West-Pop-Kultur. Cat's Eye zählen im Moment zu einer der erfolgreichsten Girls-Band. Die Tochter meiner Freundin, die schleppte am Wochenende eine Zeitung über die Mädels mit, ja, so ein richtiges Hochglanzmagazin à la Vogue, mit allem, aber auch, glaube ich, wirklich allem, was man über Cat's Eye wissen sollte und müsste. Nicht allerdings wie damals bei uns hier so Bravo oder Popcorn, ja, für ein paar Euro. Nee, so ein Ding kostet echt so viel wie ein Buch. Richtig krass. Cat's Eye gleich mit Animal und vorher noch NSYNC und Janice.

0: Genau, Cat Eye mit Animal auf RBB 88.8. Und ich habe noch was gelernt über diese Band, beziehungsweise wie es heute wohl bei Konzerten ist, bei solchen. Die Mädels, die singen da nicht mehr mit, sondern sie tanzen mit. Ich finde das ja fürs Trommelfell eigentlich ganz gut.
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0: Genau, wir sind weiter auf Kiez-Tour. 4 Wochen lang sind wir unterwegs, jeden Tag in einem anderen Bezirk. Und heute könnt ihr Alex Jurich am Färbeliner Platz treffen.
2: Yeah!
0: Du bist heute in Wilmersdorf unterwegs. Ich war gefühlt 1000 Jahre nicht in Wilmersdorf.
2: Ja, das ist ja jetzt auch nicht so der Ausgekiez, aber viele Menschen wohnen da, viele Menschen arbeiten da und viele Menschen sind da ganz, ganz glücklich.
0: Ich glaube das, weil ich immer wieder mir vorstelle, dass es wunderschön und grün und sehr so ein bisschen bürgerlich, aber schick ist. Also nicht snobby schick, sondern so schick, schick, schön schick.
2: Ja, das Geile ist ja, südlich vom Kudamm, ne, fängt Wilmersdorf so an. Und wusstest du, dass das mal ein Seebad war?
0: Ein See...
2: Wie? Oder zumindest mal ein Seebad hatte. Aber Tatsache, in dem Volkspark Wilmersdorf, da gab es früher mal einen See. Da gab es sogar eine Badeanstalt. Die haben sie dann irgendwann zugeschüttet. Geil. Und seitdem ist er am Bolzplatz.
0: Auch gut. Mach dich auf und führ uns zu den spannendsten Orten quer durch Wilmersdorf. Ich meine, wenn wir schon nicht aus unseren Kiezen rauskommen, dann überlassen wir dir das, dass wir das alles im Radio erleben.
2: Sehr gerne. Bis 17.30 Uhr findet ihr mich am Färberliner Platz.
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1: Kurz vor eins. Ich bin Michael Ernst. Guten Tag. Das Bundesverfassungsgericht feiert sein 75-jähriges Bestehen. Bei einem Festakt in Karlsruhe rief Bundespräsident Steinmeier dazu auf, den Rechtsstaat zu schützen. Viele Menschen in unserem Land sorgten sich um unsere Demokratie, sagte Steinmeier. Das Grundgesetz gelte für alle und in allen deutschen Ländern. Steinmeier verwies darauf, dass der Gesetzgeber vor 2 Jahren Stellung und Struktur des Gerichts stärker im Grundgesetz verankert und Vorkehrungen gegen mögliche Blockaden im Wahlverfahren getroffen hat. An dem Festakt nahmen unter anderem auch Kanzler Merz und Bundestagspräsidentin Klöckner teil. Ex-Unionsfraktionschef Spahn tritt von einem weiteren Posten zurück. Er verzichtet auf den Sitz im Bundestagshaushaltsausschuss. In der Unionsfraktion gab es seit Tagen Unmut wegen Spahns Verhalten. Er war seit kurzem Mitglied in dem Gremium, hat aber an keiner Sitzung teilgenommen. Mehrere Unionsabgeordnete forderten deshalb, Spahn die Mitgliedschaft in dem Ausschuss zu entziehen. Ermittlern ist ein Schlag gegen international operierende Autodiebe gelungen. In Polen wurden 12 mutmaßliche Mitglieder einer Bande festgenommen. Es handelte sich vermutlich um die Hintermänner eines Vorfalls, bei dem vor 1,5 Jahren ein Polizist in Lauchhammer von einem flüchtenden Fahrzeug erfasst und tödlich verletzt wurde, sagen die Fahnder. Die Ermittler hoffen, dass mit den aktuellen Festnahmen jetzt auch die Organisatoren der Diebstahlserie vor Gericht kommen. Trotz Konjunkturflaute werden in Deutschland so viele Start-ups gegründet wie noch nie. Seit Jahresbeginn seien mehr als 3.000 dieser Unternehmen dazugekommen, heißt es in einer Datenanalyse. Im selben Zeitraum seien außerdem 10 Unternehmen zu Einhörnern aufgestiegen. Das sind Firmen, die mindestens 1 Milliarde Euro wert sind. Junge Start-ups haben dagegen häufig Probleme, an frisches Kapital zu kommen. Nur 1/3 der befragten Firmen bewertete Deutschland als attraktiven Gründungsstandort.
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1: Die SPD geht von schwierigen Sondierungsgesprächen mit der Linken und den Grünen aus. Die kommenden Wochen würden kein Spaziergang, sagte Landeschef Krach. Bei allen Gemeinsamkeiten zwischen den drei Parteien sieht er einige Hindernisse, die in den Sondierungen geklärt werden müssen. Allen voran das Thema Antisemitismus. Krach selbst strebt keinen Posten in einem möglichen rot-grün-roten Senat an. Die Sondierungsgespräche sollen diese Woche beginnen. Termine sind noch offen. Die Linke steht der Idee skeptisch gegenüber, die Tour de France 2029 in unserer Stadt starten zu lassen. Die sportliche Sprecherin Engelmann sagte dem, die sportpolitische Sprecherin Engelmann sagte dem RBB, statt auf große Ereignisse zu setzen, wolle man lieber marode Sportstätten sanieren. Bei den anstehenden Sondierungsgesprächen mit Grünen und SPD hat die Linke auch vor, darüber zu sprechen, wie die Einnahmen für den Landeshaushalt erhöht werden können. Sie kann sich eine Luxuswille Steuer sowie höhere Steuern für Gewerbe und Grunderwerb vorstellen. 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
2: Träumchen unser Wetter hier heute in der Stadt. 25 Grad, nochmal so ein richtig schöner Spätsommertag mit ganz viel Sonnenschein. Und Höchstwerten, wie gesagt, um 25 Grad, auch wenn das Laub mittlerweile schon gelb ist. Ja, sieht's einfach nochmal schöner aus mit der Sonne drauf. Jetzt messen wir 21 Grad in Mitte, 22 Grad in Lichtenberg und 22 Grad in Neukölln. Und es bleibt auch so freundlich am Nachmittag. Und auch in den nächsten Tagen, erst am Freitag, ein bisschen kühler bei 21 Grad. Bis dahin 25 Grad Sonne und Wolken im Wechsel. Der Blick auf unsere Straßen. Vorsicht auf der A10 südlicher Berliner Ring Richtung Dreieck-Werder. Zwischen den Dreiecken Potsdam und Werder ist die rechte Spur gesperrt, weil Öl auf der Fahrbahn ist. 115 AWUS statt auswärts zwischen Dreieck Funkturm und Hüttenweg Sperrung der rechten Spur wegen Öl. Länger dauert es auch auf der 100 in Richtung Wedding zwischen Oberlandstraße und Kreuz Schöneberg plus 10 Minuten. Außerdem braucht ihr Geduld in Marzahn statt einwärts auf der Landsberger Allee, in Biesdorf auf der Rienstraße vor der Allee der Kosmonauten in Richtung Hohenschönhausen und in Westend auf der Hallenseestraße bis zur Königin Elisabethstraße Richtung Spandauer Damm. Tiergarten nach dem Berlin-Marathon bleibt die Straße 17. Juni zwischen Großem Stern und Brandenburger Tor noch bis morgen Abend gesperrt. Und zur S-Bahn noch. Es gibt Verspätungen und Ausfälle nach einer Zugstörung auf den Linien S46, S8, 85 und 9. Alle Meldungen zu Straßen und Schienen findet ihr auf rbb888.de und in unserer ARD Sounds App. Kommt gut durch die Stadt.
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2: Mit Arni für euch im Studio. So, wie war das Wochenende? Wie ausgeschlafen seid ihr heute? Also ich merke, ich brauche auf jeden Fall noch einen Kaffee, obwohl es gar nicht so heftig war. Aber vielleicht war es ja bei euch ein bisschen heftiger. Dann kommt jetzt ein Song, den ihr wahrscheinlich hardcore feiern werdet. Tame Impala und Jenny mit Dracula direkt nach Genesis.

0: Manu Chao, Bongo Bongo auf RBB 88.8.
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0: Heute geht's um einen Song, über den Paul McCartney mal gesagt hat, das ist einer der Killer-Songs of all time. Also eine richtig, richtig große Nummer. Und dieser Song ist tatsächlich 150 Mal gecovert worden oder vielleicht sogar noch mehr. Wir horchen mal, wer denn das Original gesungen hat. Hier ist Heiner Knapp.
2: Wenn Musiker einen Song schreiben, ihn aufnehmen und veröffentlichen, wollen sie natürlich damit Erfolg haben. Das klappt oft genug gar nicht, aber manchmal wird derselbe Song völlig unerwartet durch einen anderen Künstler doch noch zum Hit. So wie hier. 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

Das ist nämlich nicht das Original. Veröffentlicht wurde Without You erstmals 1970 von der britischen Band Badfinger. Und die staunte nicht schlecht, als ihr Song ein Jahr später von Harry Nilsson in eine dramatische Powerballade verwandelt wurde und die dann auch noch weltweit

Wer da aber glaubte, damit sei das Potenzial des Songs ausgeschöpft, wurde 1994 eines Besseren belehrt. Mariah Carey lieferte eine gesangliche Glanzleistung ab und machte aus Without You eine der erfolgreichsten Coverversionen der Musikgeschichte.

Urheber des Songs, Pete Ham und Tom Evans, erlebten diesen Erfolg tragischerweise nicht mehr. Beide hatten lange erfolglos vor Gericht darum gekämpft, an den Einnahmen mehr beteiligt zu werden. Das Geld war irgendwo bei Plattenfirmen und Managern verschwunden. Pete Ham schied 1975 und Tom Evans 1983 aus

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0: Und eine DDR-Führung, die mit Härte reagiert hat. 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
4: Es ist ganz genau 2:30 Uhr, Silke Mehring.
5: Schönen guten Tag. 22-jähriger Mann in der Nacht in Moabit angeschossen worden. Ein Polizeisprecher bestätigte dem RBB, dass der Vorfall gegenüber einer Polizeiwache in der Perleberger Straße passierte. Der Mann erlitt den Angaben zufolge eine Schussverletzung am Bein und kam ins Krankenhaus. Wie die Berliner Zeitung berichtet, prüft die Polizei inzwischen einen Zusammenhang zu einer Auseinandersetzung in einem Restaurant in der Torfstraße in Wedding. Dabei war am Abend mindestens ein 16-Jähriger mit einem Messer schwer verletzt worden. Berliner Linke will in rot-grün-roter Landesregierung neue Einnahmequellen für Haushalt durchsetzen. Das kündigte Linken-Co-Landeschefin Wolter an. Sie sagte im RBB 24 Inforadio, in Frage komme in erster Linie bestimmte Steuern zu erhöhen. Werner Schoninger.
6: Konkret nannte Wolter eine Luxuswillensteuer sowie höhere Steuern für Gewerbe und Grunderwerb. Den von Kritikern geäußerten Einwand, dass damit die Grundstückspreise weiter steigen könnten, lässt Wolter nicht gelten. Es sei aus ihrer Sicht richtig, dass diejenigen höhere Steuern zahlen, die ohnehin große Summen beim Grunderwerb investieren. Auf Berlin kämen hohe Ausgaben zu, im sozialen Bereich, bei der Bildung, beim Verkehr und dem öffentlichen Nahverkehr. Die Linke werde es nicht zulassen, dass weiter gekürzt werde, so Wolter. Ihre Partei will in dieser Woche Sondierungsgespräche mit den Grünen und der SPD führen.
5: Hacker haben flink angegriffen. Wie der Lebensmittellieferdienst bestätigte, haben die Kriminellen so Daten von Kunden und Mitarbeitern bekommen. Dazu gehören Namen, Lieferadressen, E-Mail-Adressen und Telefonnummern.

0: Elektroautobauer Tesla will Löhne und Gehälter in Grünheide anheben. Gewerkschaften wie die IG Metall kritisieren Tesla seit Jahren dafür, dass in dem Unternehmen kein Tarifvertrag gilt. Tesla selbst verweist auf jährliche Gehaltserhöhungen. Martin Kraus berichtet.
1: Produktionsmitarbeiter sollen demnach uneingeschränkt eine Erhöhung von 5% bekommen. Für Facharbeiter gibt es zudem eine leistungsbezogene Komponente zum Grundgehalt dazu. Zuletzt hatten die rund 12.000 Mitarbeiter im November vergangenen Jahres eine Erhöhung von 4% erhalten. Tesla hat in diesem Jahr seine Auslieferungen noch einmal deutlich steigern können und im zweiten Quartal so viele E-Autos verkauft wie noch nie. Darüber hinaus sollen die aktuellen Produktionskapazitäten in Grünheide weiter erhöht werden.
2: Sonnenbrille ist heute angesagt und T-Shirt auf jeden Fall. Wir kriegen 25 Grad und richtig schöner Spätsommertag. Messen jetzt schon fast 23 Grad bei euch in Marzahn, 23 Grad in Friedrichshain und 23 Grad in Schöneberg. Es bleibt so sonnig auch in den nächsten Tagen. Und erst am Freitag wird es ein bisschen kühler. Da kriegen wir nämlich nur 21 Grad. Der Blick auf die Straßen hier bei uns in der Stadt läuft eigentlich ganz gut. Ein paar Stellen gibt es natürlich, wo ihr Geduld braucht. Auf der A100 im Stadtring wie immer. In beiden Richtungen an den Baustellen in Höhe Kreuz Schöneberg. Außerdem ist der Tunnel ist Richtung Treptow im Tunnel Innsbrucker Platz die mittlere Spur jetzt nach einem Unfall gesperrt. Stockenden Verkehr gibt es aktuell auch in Treptow und Friedrichshain vor der Elsenbrücke. In Biesdorf auf der Rienstraße vor der Allee der Kosmonauten Richtung Hohenschönhausen und in Westend auf der Haldenseestraße bis zur Königin Elisabethstraße in Richtung Spandauer Damm. Tiergarten nach dem Berlin-Marathon bleibt die Straße 17. Juni zwischen Großem Stern und Brandenburger Tor noch bis morgen Abend gesperrt. Alle Meldungen zu Straßen und Schienen findet ihr auf rbb888.de und natürlich in unserer ARD Sounds App. Kommt gut durch die Stadt.
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2: Mit Anni für euch im Studio und einem etwas anderen Streaming-Tipp, weil vielleicht habt ihr ja am Wochenende auch mal irgendwie Freunde getroffen und gesagt, ey, was guckst denn du gerade? Kannst du mir was empfehlen? Ich empfehle euch jetzt was, und zwar was zum Hören. Das findet ihr in der ARD Sounds App. Wenn ihr auf unsere Seite geht, dann seht ihr zuerst Kim und Klaus, dann Wir schätzen Berlin. Und darunter gibt es das Musikspezial mit Gianna Nannini und Tim Koschwitz. Und wenn ihr da noch so ein bisschen nach rechts swiped, sagt man das so? Scrollt, wie auch immer, swiped, glaube ich. Dann seht ihr direkt daneben das Musikspezial mit Freddie Mercury. Kann ich echt nur empfehlen. Den hören wir jetzt hier zusammen mit Queen.

0: Daniel Stein-Wellingen, hier ist RWB 88.8 gleich mit Chartmaterial. Bibi Rexha mit New Religion.
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0: Habt ihr euren Tipp für heute schon abgegeben? Heute sind wir ja in Wilmersdorf. Alex könnte am Färbeliner Platz treffen, noch bis heute Abend, 17:30 Uhr. Und unsere Schätzfrage von heute Morgen war, wie viel Hunde hat unsere Berlin-Reporterin Juliane heute Morgen zwischen 7 und 9 im Volkspark Wilmersdorf gesehen?
2: Moin, ich würde sagen, dass sie 67 Hunde heute gesehen hat. Ich wünsche noch einen wunderschönen Tag. Bis dann, ciao.
0: Tito, Jackie hat sich auch gemeldet.
3: Mein Tipp für die Schätzfrage heute sind 27 Hunde. 27 Hunde sieht die Reporterin heute zwischen 7 und 9 Uhr im Volkspark Wilmersdorf.
0: Also ich finde, das ist echt wenig, oder? Findet ihr nicht? Also wenn ich mir überlege, im Park morgens zwischen 7 und 9, die müssen ja da mal. Ich glaube, das sind viel, viel mehr. Aber ich habe nichts zu sagen. Also ihr könnt euren eure Schätztipp noch abgeben unter 030 30 32 88 8100. Und kurz nach 17 Uhr lösen wir dann auf. Und dann gibt es jemanden hier in der Stadt, der die richtige oder ziemlich dicht dran war auf jeden Fall an unserer Schätzfrage, an der Auflösung. Und dann gibt es ein DAB Plus Radio.
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0: 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Um 14 Uhr, ich bin Michael Ernst, guten Tag. Das Bundesverfassungsgericht feiert 75. Geburtstag. Bundespräsident Steinmeier hat es als zentralen Bestandteil der deutschen Demokratie gewürdigt. Stärker werdende Kräfte an den politischen Rändern bedrohten die liberale Demokratie und die Richter spielten eine entscheidende Rolle, die freiheitliche Grundordnung zu verteidigen, sagte Steinmeier bei einem Festakt in Karlsruhe. Sie hätten nach der NS-Diktatur dazu beigetragen, Deutschland von einem Obrigkeitsstaat zu einer modernen Bürgergesellschaft zu verändern. Das Bundesverfassungsgericht hat seit 1951 immer wieder über gesellschaftliche Fragen entschieden, die viele Menschen direkt betreffen. Zum Beispiel Gleichberechtigung, Lebenspartnerschaften und Rauchverbote. Union und SPD streiten über die geplante Pflegereform. Die Sozialdemokraten schlagen einen Pflegedeckel vor, der den Eigenanteil in Heimen auf 1.500 Euro monatlich begrenzen würde. Bundesgesundheitsminister Linnemann lehnt das ab und sagt, der Deckel würde die grundlegenden Probleme mit der Finanzierung nicht lösen. Die Pflegereform soll eigentlich übermorgen im Kabinett beschlossen werden. Kanzler Merz, SPD-Chef Klingbeil und Linnemann wollen heute darüber sprechen, wie sich der Streit beilegen lässt. Der Tankrabatt ist endgültig auf dem Weg. Bundespräsident Steinmeier hat das Gesetz unterzeichnet. Der Tankrabatt wurde als Reaktion auf die hohen Spritpreise beschlossen. Er sieht vor, die Energiesteuer auf Diesel und Benzin ab Donnerstag bis zum Jahresende um 14 Cent zu senken. Inklusive Mehrwertsteuer ergibt das eine Steuererleichterung um knapp 17 Cent. Der frühere Unionsfraktionschef Spahn gibt nach wenigen Wochen seinen Sitz im Haushaltsausschuss des Bundestags wieder auf. Alles rund um seine Person sei aktuell so polarisiert und politisiert, dass ein normales Arbeiten kaum möglich sein werde, schrieb Spahn an die Haushälter der Union. Er werde sich vorerst auf seine Arbeit für den Wahlkreis und seine Familie konzentrieren. Vor wenigen Tagen hatte es eine Debatte um Spahn gegeben, weil er bei einer Sitzung des Haushaltsausschusses fehlte. Dann tauchten Fotos aus Sardinien mit seinem Mann und Kind auf.
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0: Die Spitzenkandidatin der Linken, Ehralp, hat Strafanzeige gegen Bundesinnenminister Dobrindt gestellt. Sie wirft ihm üble Nachrede und Beleidigung vor. Hintergrund ist Dobrindts Äußerung in einer Fernsehsendung. Die Moderatorin hatte sich versprochen und Ehralp als Antisemitin bezeichnet, sich dann aber sofort korrigiert. Dobrindt widersprach der Korrektur mit den Worten, na doch. Ehralp steht dadurch und sieht dadurch ihre politische Arbeit beeinträchtigt. Der Berliner Lebensmittellieferdienst Flink ist zum Ziel eines Cyberangriffs geworden. Dabei wurden Daten von Kunden und Mitarbeitern abgegriffen, darunter Namen, Telefonnummern, Liefer- und E-Mail-Adressen. Nach dem Hackerangriff seien Kunden und Beschäftigte von Unbekannten kontaktiert und zu Zahlungen aufgefordert worden, heißt es. Gemeinsam mit externen IT-Experten wird der Vorfall jetzt untersucht. 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
2: 2:03, das Berlin-Wetter mit den aktuellen Temperaturen. Biesdorf 21 Grad, Tempelhof und Pankow 20, heute viel Sonne. Es bleibt trocken bei bis zu 25 Grad. Morgen am Dienstag wieder den ganzen Tag lang sonnig und trocken bei ebenfalls bis zu 25 Grad. Länger dauert's auf der A100 in beiden Richtungen an den Baustellen Höhe Kreuz Schöneberg. Stockender Verkehr auch in Treptow und Friedrichshain vor der Elsenbrücke. In Biesdorf an der Rienstraße vor der Allee der Kosmonauten Richtung Hohenschönhausen und in Westend auf der Halenseestraße bis zur Königin Elisabethstraße Richtung Spandauer Damm. Tiergarten. Nach dem Berlin-Marathon bleibt die Straße des 17. Juni zwischen Großem Stern und Brandenburger Tor noch bis morgen Abend gesperrt. Ins Umland und da geht es zur westlichen A10 Richtung Dreieckwerder. Da ist zwischen Großkreuz und Dreieckwerder nach einem Unfall gibt's eine Sperrung. Da wo es geht, gute Fahrt und alle Meldungen zu Straßen und Schienen findet ihr auf rbb888.de und in unserer ARD Sounds App.
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2: Ja, was für ein tolles spätsommerliches Wetter und es bleibt so die ganze Woche. Passt super zu unserer aktuellen Aktion, denn wir sind auf großer Kiez-Tour. Jeden Tag in einem anderen Kiez. Und mein Kollege Alex Schurich, der ja sonst diese Sendung moderiert, ist bei unserer Kiez-Tour quasi als Reporter unterwegs. Und heute machen wir Stopp am Färbeliner Platz in Wilmersdorf. Und wir wollen euch kennenlernen und wissen, warum lebt ihr eigentlich so gerne in eurem Kiez? Was könnte hier vielleicht noch ein bisschen besser laufen? Alex Schurich ist für euch euch live vor Ort, sammelt Geschichten, Meinungen und echte Kiez-Momente. Grüß dich, Alex.
4: Ganz genau, Andreas. Bis 17.30 Uhr hier live vom Verbi. Verkehrsumtoaster Platz, meine Güte. Hohenzollern-Damm trifft auf Brandenburgische Straße, U3 trifft auf U7. Aber es gibt hier ein total lauschiges Plätzchen. Und da gehe ich gleich mal als allererstes hin, nämlich das Park Café Berlin. Liegt hinter so einem kleinen Biergarten, sieht sehr einladend aus. Also warum auf der Kreuzung stehen, wenn man auch im Biergarten sitzen kann?
2: Ja, wir sind gespannt. Wir sprechen gleich wieder. Ja, wir sind auf Kieztour am Färbeliner Platz heute in Wilmersdorf. Ich halte hier im Studio die Stellung und Alex ist für euch da, hat er gerade gesagt, bis 17.30 Uhr. Jetzt gibt's aber erstmal Musik von M. People und gleich danach Blue und Elton John. Ich bin Andreas Marschner. Schönen Montagnachmittag.

0: Blue und Elton John. Sorry seems to be the hardest word hier auf RBB 88.8. Grüße an den Färbeliner Platz. Wir sind auf Kieztour heute und mein Kollege Alex Schurig zieht noch bis 17.30 Uhr über den Färbeliner Platz, spricht da mit Menschen vor Ort. Ja, was lieben Sie an Wilmersdorf? Was macht das Viertel besonders? Was wünschen Sie sich vielleicht? Und einer der Lieblingsorte der Wilmersdorfer ist das Parkcafé. Gibt's seit 25 Jahren. Alex, bist du schon da?
1: Ja, ich bin drin und das Lustige ist, drin sieht eigentlich fast aus wie draußen, weil das hat hier eine riesige Glasfassade in drei Richtungen und das ist so ein platanenbestandener Platz. Du kommst dir vor, als würdest du unter den Bäumen sitzen, dabei sitzt du eigentlich in einem ganz tollen Holz- und Glaspavillon. Gibt es seit Anfang der 2000er, war eine ziemlich abenteuerliche Geschichte, bis das Ding hier stand. Ursprünglich war das hier mal ein Autoparkplatz, aber warum Parkplatz, wenn man auch Parkcafé haben kann? Das hat sich Lothar gedacht. Lothar ist vor mehr als 40 Jahren aus dem Saarland nach Berlin gekommen. Und Lothar, ich frage dich jetzt mal als ersten Wilmersdorfer, der mir heute über den Weg läuft, was ist für dich in drei einfachen Sätzen der Charme von Wilmersdorf?
2: Also der Charme von Wilmersdorf ist, dass ich selber 20 Jahre gewohnt habe und zwar in der Blissestraße, hier direkt in der Nähe. Und hier war ja früher ein großer Flohmarkt, dass ich mit meiner damaligen Frau öfters hier auf dem Flohmarkt war und die Kudamm-Nähe. Und die Wilmersdorfer sind einfach total nette Leute.
1: Ja, und das Coole ist, er hat dann auch sozusagen aus diesen wilden Flohmarkt und Studenten und was weiß ich, nach Berlin kommt Zeiten auch erstmal hier sein Café so ein bisschen gestaltet. Also die Frühstückskarte geht tatsächlich bis 18 Uhr. Andreas, du kannst hier bis 18 Uhr frühstücken.
3: Wow.
1: Und
3: das finde ich gut.
1: Genau das Richtige. Und diese Frühstücke haben extrem lustige Namen. Die heißen Antje, Antonio und Ariella oder Aisha und Victoria, alles so Namen. Die meisten sind Frauennamen. Wie kam es denn dazu?
2: Das kam einfach dazu, weil normalerweise haben die Frühstücke immer Städtenamen oder sowas. Und ich dachte mir, ich nehme einen einfachen Namen aus dem Land, wo das Frühstück herkommt. Zum Beispiel Aisha, das ist was für...
1: Das ist türkisch, ne?
2: Ja, ist so, genau.
1: Ja, ist ja auch mit Sucuk und...
2: Schweinefleisch essen und sowas alles.
1: Genau, ist mit Sucuk und mit Börek und so.
2: Genau. Ja. Und dann hatte ich nur Frauennamen in der ersten Karte. Und da haben sich bei uns die weiblichen Mitarbeiter beschwert, dass die Gäste sagen, sie möchten auch gerne Männernamen haben. Und jetzt haben wir auch Antonio da drin und so weiter.
1: Genau. Und was ich auch sehr süß finde, Romeo und Julia, das ist für die Verliebten. Gibt auch ein Glas Prosecco dazu. Also sehr netter Laden hier, das Parkcafé, direkt am Färberliner Platz.
0: Ja, da sind wir heute noch bis 17.30 Uhr am Färberliner Platz auf Kieztour und freuen uns auf euch. Und in der kommenden halben Stunde stellt uns Alex den Kiez da mal genauer vor. Wusstet ihr, dass Wilmersdorf mal ein Seebad war und die reichsten Bauern von ganz Berlin hatte? Hören wir mehr drüber um 14.40 Uhr.

0: 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Das Schild dafür hängt aber ausgerechnet in den Schacht drinnen. 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

0: Musik aus den 90ern, Step by Step, the New Kids on the Block. Diese Woche sind wir jeden Tag in einem anderen Kiez. Heute sind wir im Wilmersdorf und mit dabei natürlich wie immer unsere Schätzfrage. Diesmal lautet sie, wie viele Hunde hat unsere Berlin-Reporterin Juliane Kowolik zwischen 7 und 9 im Volkspark Wilmersdorf gezählt? Nathalie aus Steglitz denkt...
1: Ich würde sagen, es waren heute 34 Hunde im Volkspark. Wünsche euch einen traumhaft sonnigen Tag. Bis dann.
0: Ja, wünschen wir dir auch, Nathalie. Und Bernd hat auch einen Tipp abgegeben und er tippt auf diese Zahl.
2: Ja, das waren genau 27 Hunde zwischen 7 und 9 Uhr. Dann mal bis nachher.
0: Ja, was denkt ihr? Wie viele Hunde waren heute Morgen zwischen 7 und 9 im Volkspark Wilmersdorf unterwegs? Gebt einfach euren Tipp ab per WhatsApp-Sprachnachricht an die 30 32 88 8100 oder über rbb888.de. Bis 17 Uhr könnt ihr das machen. Und wer dann am nächsten dran ist, gewinnt ein schickes DAB Plus Radio. Morgen früh um kurz nach 5 hier bei uns in Guten Morgen Berlin. Nee, heute Nachmittag in Hallo Berlin. Okay, also bis 17 Uhr könnt ihr noch euren Tipp abgeben.

0: NCC, I'm not in love, hier bei uns auf RBB 88.8. Es ist 14:30 in Berlin.
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3: Schönen guten Tag. Vor den Sondierungen zwischen Linken, Grünen und SPD. Die drei Parteien wollen vorher noch ein Vorgespräch führen. Das haben die Grünen und die SPD gemeinsam mitgeteilt. Samira El-Hattab berichtet.
4: Bei dem Gespräch soll es vor allem um den Kampf gegen Antisemitismus und um den Schutz jüdischen Lebens gehen. Und darum, wie die Parteien damit umgehen wollen. Aber auch die Themen Rassismus und organisierte Kriminalität sollen eine Rolle spielen. Nur wenn man sich bei diesen Themen grundlegend einig wird, soll es mit Sondierungsgesprächen weitergehen, heißt es. Die Linken haben sich am Freitag im Rahmen eines außerordentlichen Landesparteitages mit einer großen Mehrheit für Sondierungsgespräche mit Grünen und SPD entschieden. Auch die anderen Parteien haben daraufhin angekündigt, dass sie für Sondierungen bereitstehen.
3: Linke will mehr Einnahmen für Berlin. Darüber will sie dann bei den Sondierungen mit Grünen und SPD sprechen. Co-Linken-Landeschefin Kerstin Wolter sagte im rbb24-Inforadio, ihre Partei fordere eine Luxuswillensteuer und eine höhere Gewerbesteuer. Sie verteidigte auch die Pläne, die Grunderwerbssteuer anzuheben.
5: Dass die Leute, die investieren und die dann auch kaufen, nochmal einen höheren Steuersatz zahlen, das finden wir nur richtig. Denn die vielen Dinge, die jetzt in Berlin anstehen, auch in der ganzen sozialen Infrastruktur, bei Bildung, beim Verkehr, beim ÖPNV, alles, was hier auch an sozialen Projekten in der Stadt diese Stadt zusammenhält. Wir können es nicht zulassen, dass das alles gekürzt wird. Und deswegen müssen wir eben auch über diese Einnahmemöglichkeiten sprechen.
3: Tankrabatt ab Donnerstag. Ab dem 1. Oktober wird der Spritpreis pro Liter um 17 Cent günstiger. Bei den Berlinerinnen und Berlinern stößt die Regelung auf ein geteiltes Echo.
6: Davon halte ich überhaupt nichts, weil das im Grunde genommen nichts bringt demnächst, weil dann werden die Tankstellen oder so von sich aus die Preise wieder auf den alten Stand bringen.
7: Finde ich gut.

0: Das Berlin-Wetter mit den aktuellen Temperaturen. Mariendorf, Buch und Neukölln 23 Grad. Da geht noch ein bisschen mehr heute. Bis zu 25 sollen wir noch kriegen. Den ganzen Tag viel Sonne. Es bleibt trocken und morgen am Dienstag geht es so weiter. Den ganzen Tag sonnig und trocken bei ebenfalls bis zu 25 Grad. Länger dauert's in Westend und Charlottenburg Nord auf der Königin Elisabeth-Straße, dem Spandauer Damm und dem Fürstenberger Weg. A100 Stadtring Richtung Treptow. Im Dreieck Charlottenburg blockiert ein Liegenbleiber die rechte Spur. Tiergarten. Nach dem Berlin-Marathon bleibt die Straße des 17. Juni zwischen Großem Stern und Brandenburger Tor noch bis morgen Abend gesperrt. Wilmersdorf. Der Oliver Platz ist zwischen Bregenzer und Konstanzer Straße in beiden Richtungen wegen eines Kraneinsatzes bis zum Abend gesperrt. Zur U-Bahn. Nach dem Brand am Bahnhof Wittenbergplatz entfällt die Linie U1 weiterhin komplett. Die U2 bleibt zwischen Zoologischem Garten und Gleisdreieck unterbrochen. Und ins Umland. A10 westlicher Berliner Ring Richtung Dreieck Werder zwischen Großkreuz und Dreieck Werder Stau an einer Baustelle. Ja, und das war's schon da, wo es geht. Natürlich gute Fahrt und alle Meldungen zu Straßen und Schienen findet ihr auf rbb888.de und in unserer ARD Sounds App.
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0: Wir sind auf großer Kiez-Tour und unser heutiger Stopp ist der Färbeliner Platz in Wilmersdorf. Alex Schurich ist für euch live vor Ort und Alex, du hast dich für heute ja ganz schön in die Geschichte des Kiezes reingefuchst, oder?
2: Ja, die ist auch wahnsinnig spannend. Ey, und ich habe das getan, obwohl ich in der Schule in Geschichte nun wahrlich nicht die größte Leuchte war. Aber hey, Wilmersdorf hat eine interessante Geschichte. Vor 200 Jahren war hier sozusagen noch Janisch los. Aber dann ging es los. Und das Ganze heißt nicht völlig umsonst Dorf. Darüber reden wir in 10 Minuten.
0: Okay, wir sind gespannt. Vom Geschichtsmuffel zum Kiez-Experten und noch mehr spannende Fakten. Ja, gleich bei uns in 10 Minuten. Wir sind auf Kiez-Tour am Färbeliner Platz in Wilmersdorf.

Erasure, Sometimes, das sind die 80er hier bei uns auf RBB 88.8. Hallo, Fair Berliner Platz, wir sind auf Kiez-Tour in Wilmersdorf.

0: heute mit meinem Kollegen Alex Schurich. Und er hat sich für diesen Einsatz mal tief in die Geschichte des Kiezes eingegraben und einiges über Wilmersdorf rausgefunden. Alex, du Kiez-Historiker, was hast du denn rausgefunden?
1: Ja, dass hier vor 200 Jahren echt noch nicht so viel los war. Also um 1800, ja, muss ich mal vorstellen, Andreas, um 1800 haben hier gerade mal 200 Leute gewohnt. Da war Wilmersdorf ein Sackgassendorf. Also hier war die Welt wirklich zu Ende.
0: Aha.
1: Und dann ging es wirklich Schlag auf Schlag. Also dann ist ja Berlin gewachsen wie Hulle und die brauchten jede Menge Grundstücke, jede Menge Land, um die Ringbahn zu bauen, um neue Häuser zu bauen. Und dann kamen die Millionenbauern. Also die Bauern aus diesem Dorf, die haben dann wirklich für Millionenbeträge ihre Grundstücke, wo vorher Kühe geweidet haben, verscherbelt. Und nach denen sind auch heute noch die Straßen benannt. Also zum Beispiel die Gieseler Straße ist nach dem Millionenbauer Gieseler benannt, die Blissestraße nach dem Millionenbauer Blisse und so weiter und so fort. Und das Lustigste ist, hättest du es gedacht, Andreas, es gab ja mal einen See.
0: Nee.
1: Mit Seebad.
0: Ernsthaft?
1: Ja, wirklich. Und zwar im Volkspark, also da, wo jetzt die ganzen Sportanlagen sind. Und den haben sie dann zugeschüttet mit dem Sand, der von der U-Bahn übrig geblieben war. Also da war dann kein Seebad mehr, dann war Wilmersdorf nur noch ein schöner Wohnort.
0: Eigentlich schon.
1: Apropos schön.
0: Ja.
1: Wir haben natürlich die Wilmersdorfer von heute gefragt, wo sie es in ihrem Kiez schön finden.
2: Mein Lieblingsort. Ach, das ist schwierig. Also ich mag gerne den Preußenpark. Und ansonsten den Volkspark Wilmersdorf, also das Grüne hier in der Gegend.
3: Ja, hier ist historischer Park hier und die Gebäude auch sehr historisch. Also ist schon sehr angenehm hier. Es ist auf jeden Fall sauber. Manchmal gehe ich auch in den Park noch spazieren oder ein Bier trinken.
4: Also es gibt viele nette kleine Straßen und Plätze, die verkehrsberuhigt sind hinten mit Eisdiele, Springbrunnen und so. Die sind total schön im Sommer.
5: Rüdesheimer Platz, wenn die Weinfeste stattfinden, das ist schon schön, ja.
1: Na bitte, schöne kleine Plätze gibt's auch. Hier der Fährberliner ist wahrscheinlich der größte und ziemlich verkehrsumtost.
0: Ja, also vom Dorf zum wohlhabenden, mit wohlhabenden Bauern zum Berliner Kiez mit jeder Menge Geschichte. Wir sind auf Kieztour heute am Fährberliner Platz in Wilmersdorf. Jetzt gibt's erstmal Musik. Neuer Song von Martin Garrix und Ed Sheeran. Repeat it.

0: Ja, der Song passt auch super zu diesem spätsommerlichen Wetter. Heute und überhaupt in dieser Woche Laid Back mit Sunshine Reggae. Und das dänische Duo, das ist jetzt schon seit 47 Jahren im Musikbusiness unterwegs. Und im Juni gab es ein neues Album, Born to Fly heißt das. Und jetzt kommt natürlich nach dem neuen Album eine große Europatour von Laid Back. Hier ist RBB 88.8.
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1: Um 15 Uhr. Ich bin Michael Ernst. Guten Tag. Bundespräsident Steinmeier sieht das Bundesverfassungsgericht als Garant für den Erhalt der freiheitlichen Demokratie. Extremisten stellten Demokratie und Rechtsstaat zunehmend in Frage, sagte Steinmeier beim Festakt zum 75-jährigen Bestehen des Gerichts. Deshalb komme den Richterinnen und Richtern eine entscheidende Rolle zu. Das höchste deutsche Gericht hat sich seit seiner Gründung mit tausenden Klagen befasst. Viele wurden von Bürgern eingebracht, die sich in ihren Grundrechten verletzt fühlten. Ex-Unionsfraktionschef Spahn tritt von einem weiteren Posten zurück. Er verzichtet auf den Sitz im Bundestagshaushaltsausschuss. In der Unionsfraktion gab es seit Tagen Unmut wegen Spahns Verhalten. Er war seit kurzem Mitglied in dem Gremium, hat aber an keiner Sitzung teilgenommen. Mehrere Unionsabgeordnete forderten deshalb, Spahn die Mitgliedschaft in dem Ausschuss zu entziehen. Die monatelange Suche nach Käufern war erfolglos. Die drei deutschen BioNTech-Standorte werden in einiger Zeit schließen. Betroffen sind rund 1.800 Beschäftigte. In Tübingen soll Ende 2027 Schluss sein, in Marburg Anfang 2028 und in Idar-Oberstein Ende 2028. Dass Verkäufe der Werke nicht realisiert werden konnten, liege im Wesentlichen an dem aktuell schwierigen Markt- und Investitionsumfeld, sagte ein Unternehmenssprecher. Um die Standortschließungen sozial verträglich zu gestalten, wurden mit dem Betriebsrat Abfindungskonditionen vereinbart. Eine Mehrheit der Frauen in Deutschland hat aus Angst vor digitaler Gewalt ihre Aktivitäten im Internet eingeschränkt. In einer repräsentativen Umfrage im Auftrag des Deutschen Frauenrats gaben 2/3 der Befragten an, aus Sorge vor einer missbräuchlichen Nutzung weniger Fotos zu teilen oder ganz auf bestimmte Online-Aktivitäten zu verzichten. Bei den Jüngeren sind es sogar 3/4. Fast jede 3. Frau in dieser Altersgruppe hat schon erlebt, dass intime Bilder ohne Zustimmung verbreitet wurden.
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1: Grüne und SPD wollen am Donnerstag zum ersten Mal im Dreierformat mit der Linken über eine Regierungsbildung sprechen. Allerdings soll es sich noch nicht um Sondierungen handeln, sondern um ein gemeinsames Vorgespräch, hieß es nach einem Treffen von Grünen und SPD. Dabei werde es um den Kampf gegen Antisemitismus und den Schutz jüdischen Lebens gehen. Teile der Berliner Linken stehen wegen ihrer Position zu Israel und Palästina und zum Antisemitismus schon seit längerem immer wieder in der Kritik. Ein Mann ist in der Nacht in Moabit angeschossen worden. Der Vorfall ereignete sich gegenüber einer Polizeiwache in der Perleberger Straße. Die Polizei prüfe jetzt einen Zusammenhang zu einer Auseinandersetzung in einem Restaurant in der Torfstraße im Wedding, schreibt die Berliner Zeitung. Dabei war am Abend mindestens ein Jugendlicher mit einem Messer schwer verletzt worden. Wie es aussieht, war einer der mutmaßlichen Beteiligten auf die Polizeiwache in der Perleberger Straße gebracht worden. Als er den Polizeiabschnitt wieder verließ, fielen die Schüsse. Diese trafen den wohl unbeteiligten Mann. 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
2: 3:03, das Berlin-Wetter mit den aktuellen Temperaturen. Mitte 24 Grad, Friedrichshagen 23, Gatow 24. Heute bis zum Abend viel Sonne, es bleibt trocken bei bis zu 25 Grad. Morgen am Dienstag bleibt es genauso wieder den ganzen Tag lang sonnig und trocken bei ebenfalls bis zu 25 Grad. Voller geworden ist es wieder auf dem Stadtring der A100, plant in beiden Richtungen etwa 20 Minuten mehr Zeit ein. Länger dauert es auch in Westend auf der Königin-Elisabeth-Straße, dem Spandauer Damm und dem Fürstenbrunner Weg. Tiergarten. Nach dem Berlin-Marathon bleibt die Straße des 17. Juni zwischen Großem Stern und Brandenburger Tor noch bis morgen Abend gesperrt. Zur U-Bahn. Nach dem Brand am Bahnhof Wittenbergplatz entfällt die Linie O1 weiterhin komplett. Die U2 bleibt zwischen Zoologischem Garten und Gleisdreieck unterbrochen. Ins Umland A10 westlicher Berliner Ring Richtung Dreieck Werder zwischen Großkreuz und Dreieck Werder. Stau an einer Baustelle. Da wo es geht, gute Fahrt und alle Meldungen zu Straßen und Schienen findet ihr auf rbb888.de und in unserer ARD Sounds App.
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2: Hallo, ich bin Andreas Marschner. Wir kommen zu euch in den Kiez. Und mein Kollege Alex Schurich ist auch diese Woche wieder unterwegs. Heute hat sie nach Wilmersdorf verschlagen, genauer gesagt an den Färbeliner Platz. Und da schaut er sich auch gleich eins der auffälligsten Bauwerke am Färbeliner Platz genauer an. Nämlich das knallrote Eingangsgebäude der U-Bahn. Das kennt hier eigentlich jeder, oder Alex?
3: Ja, es ist ja auch wirklich ein dermaßen toller Kontrast zu diesen ganzen langweiligen Verwaltungsgebäuden, die hier drumherum stehen. Knallrot mit so einem grünen Turm, an dem Digitaluhren hängen. Das Ganze sieht wirklich so aus, als ob einer erst, sagen wir mal, viele lustige Ecstasy-Pillen eingeschmissen hätte und danach versucht hat, eine Raumstation zu planen. Aber es ist der Eingang zur U-Bahn und da drin ist auch ein toller libanesischer Imbiss und die erzählen mir gleich die tolle Geschichte, wieso in ihrem Laden neulich ein Musikvideo gedreht worden ist.
2: Ah, okay. Ich bin gespannt. Wir sind gespannt. Unsere Kiez-Tour heute noch bis 17.30 Uhr. Alex Schurich ist am Färbeliner Platz in Wilmersdorf.

0: Der britische Singer-Songwriter Artemas mit I Like The Way You Kiss Me hier bei uns auf RBB 88.8. Wir schreiben Woche 4 unserer Kiez-Tour. Mein Kollege Alex Schurich ist heute am Färbeliner Platz unterwegs. Und dort gibt es dieses feuerrote Gebäude der U-Bahn-Station Färbeliner Platz. Ja, und da drin ist auch der libanesische Imbiss Fatouche. Und hier wurde schon mal ein Musikvideo gedreht. Alex, was denn für ein?
1: Das ist von der Berliner Band Il Civetto und die waren neulich hier. Aber ich muss erst mal erzählen, das ist so lustig, was hier passiert. Ich habe eben gesagt, Wilmersdorf ist ein Dorf und hier kam gerade eine Frau vorbei, die ist Stammkundin hier in dem Laden, die hat erstmal Kuchen für alle vorbeigebracht, weil sie sich so freut, dass sie jetzt hier in Berlin in Wilmersdorf zu Hause ist. Jebrail ist bei mir. Jebrail ist einer von den drei Männern, die hier gerade arbeiten im Fatouche. Fatouche, das ist ein libanesischer Salat, oder? Was kommt da rein?
2: Fatouche ist ein traditionell libanesischer Salat mit ganz vielen verschiedenen Gemüsen, Gewürzen, Toppings und ja, das spiegelt unsere libanesische Küche wieder und unser Herz für das Essen.
1: Es gibt auch mega leckere Falafel, ich habe eben schon einen probiert und das Spannende ist, ihr habt den Laden hier im Jahr 2020 aufgemacht, also als die große Corona-Pandemie gerade losbrach. Alle anderen Gastronomen, die so Läden zum Sitzen hatten, wo man sich hinsetzt, für die war das ein Riesenproblem, für euch als Imbiss eher nicht, oder?
2: Nee, wir haben ehrlich gesagt dadurch unseren Namen festmachen können. Die Leute konnten von zu Hause ganz bequem ihr Essen bestellen, trotz der Corona-Pandemie, trotz der Ausgangssperre. Und so konnten wir uns näher kennenlernen. Und als die Corona-Pandemie vorbei war, kamen sie dann persönlich vorbei und waren dann noch faszinierter vom Essen.
1: Ja, oder bringen auch Kuchen vorbei. Das ist wirklich sensationell. Jebrail, das ist übrigens die arabische Version von Gabriel. Sein Papa ist Libanese, seine Mama ist Deutsche, er ist in Tempelhof aufgewachsen und ich habe das schon mit dem Musikvideo eben angesprochen, Il Civetto. Wie um alles in der Welt sind die auf euch gekommen?
2: Naja, die haben hier am U-Bahnhof Färbeliner Platz ihr Musikvideo gedreht, direkt hier vor unserem Betrieb und da habe ich sie halt angesprochen, gefragt, ob sie nicht Hunger haben. Da meinten sie ja, gerne und danach haben sie halt gesagt, dass sie von unserem Service, von unserer Menschlichkeit so überzeugt waren und ob sie nicht hier ihr Album releasen könnten. Und dann haben wir draußen die Terrasse für die extra umgebaut und dann kamen hier, glaube ich, circa 300 Personen vorbei und haben dann mit uns hier gefeiert.
1: Ja, gibt's im Netz, Sommer in Berlin heißt das Video und es ist hier entstanden, wo wir gerade stehen, an diesem ikonischen knallroten U-Bahn-Ausgang mit diesen komischen grünen Sitznischen, also wirklich abgefahrene Architektur und ganz netter Laden. Vielen Dank, Jebrail.
2: Vielen Dank.
0: Ja, Alex, jetzt habe ich Hunger.
1: Okay, es ist auch lecker.
0: Also, bis gleich. Wir sind auf Kiez-Tour heute in Wilmersdorf am Färbeliner Platz.

21 Pilots, Heathens, hier auf RBB 88.8. Und jetzt kommen wir zu einem Musiker, der am Freitag 75 Jahre wird und auf eine außergewöhnliche Karriere zurückblicken kann. Nämlich auf ihn hier. Ja, Sting in den 70ern. 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

0: italienische Sängerin Gala mit Freed from Desire. Das sind die 90er hier bei uns auf RBB 88.8.
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1: Schönen guten Tag. Berliner SPD geht von schwierigen Sondierungsgesprächen aus. Die Gespräche mit der Linken und den Grünen vor einer Regierungsbildung würden kein Spaziergang, sagte SPD-Landeschef Krach. Bei allen Gemeinsamkeiten zwischen den drei Parteien sieht er einige Hindernisse, die in den Sondierungen geklärt werden müssen. Zum Beispiel das Thema Antisemitismus. Dort müsse es eine verbindliche Vereinbarung geben, die für antisemitische Vorfälle klare Konsequenzen vorsehe. Krach selbst strebt keinen Posten in einem möglichen rot-grün-roten Senat an. Die Sondierungsgespräche sollen in dieser Woche beginnen. Bande soll Scheinehen vermittelt haben. Seit heute müssen sich 6 Männer und 2 Frauen vor dem Landgericht verantworten. Sie sollen vietnamesischen Staatsangehörigen bei der Beschaffung von Aufenthaltstiteln geholfen haben. Und zwar durch die Vermittlung von Vaterschaftsanerkennungen und Scheinehen. Die Staatsanwaltschaft legt den Angeklagten gewerbs- und bandenmäßiges Einschleusen von Ausländern zur Last. Der Hauptangeklagte habe insgesamt rund 140.000 Euro erlangt. Hacker haben flink angegriffen. Wie der Lebensmittellieferdienst bestätigte, haben die Kriminellen so Daten von Kunden und Mitarbeitern bekommen. Dazu gehören Namen, Lieferadressen, E-Mail-Adressen und Telefonnummern. Anja Meyer berichtet.
7: Kunden und Mitarbeiter seien demnach direkt von den Unbekannten kontaktiert worden und sollten Zahlungen leisten. Nach Unternehmensangaben seien Passwörter, Zahlungsdaten, Bankverbindungen oder Kreditkarteninformationen nicht von dem Hackerangriff betroffen. Wie das Unternehmen mitteilte, nehme Flink den Vorfall sehr ernst. Der Zugang zum betroffenen System sei unmittelbar deaktiviert und gesichert worden. Zusammen mit externen IT-Forensik- und Cybersicherheitsexperten sei eine Untersuchung eingeleitet worden. Demnach bestehe kein weiterer unbefugter Zugriff auf die Flink-Systeme.
1: 22-jähriger Mann in der Nacht in Moabit angeschossen worden. Ein Polizeisprecher bestätigte dem RBB, dass der Vorfall gegenüber einer Polizeiwache in der Perleberger Straße passierte. Der Mann erlitt den Angaben zufolge eine Schussverletzung am Bein und kam ins Krankenhaus. Wie die Berliner Zeitung berichtet, prüft die Polizei inzwischen einen Zusammenhang zu einer Auseinandersetzung in einem Restaurant in der Torfstraße in Wedding. Dabei war am Abend mindestens ein 16-Jähriger mit einem Messer schwer verletzt. US-Elektroautobauer Tesla will Löhne und Gehälter in Grünheide anheben. Gewerkschaften wie die IG Metall kritisieren Tesla seit Jahren dafür, dass in dem Unternehmen kein Tarifvertrag gilt. Tesla selbst verweist auf jährliche Gehaltserhöhungen. Martin Kraus berichtet.
8: Produktionsmitarbeiter sollen demnach uneingeschränkt eine Erhöhung von 5% bekommen. Für Facharbeiter gibt es zudem eine leistungsbezogene Komponente zum Grundgehalt dazu. Zuletzt hatten die rund 12.000 Mitarbeiter im November vergangenen Jahres eine Erhöhung von 4% erhalten. Tesla hat in diesem Jahr seine Auslieferungen noch einmal deutlich steigern können und im 2. Quartal so viele E-Autos verkauft wie noch nie. Darüber hinaus sollen die aktuellen Produktionskapazitäten in Grünheide weiter erhöht werden.

0: In Friedrichshain vor der Baustelle Elsenbrücke und in Mitte Leipziger Straße bis Mühlendamm Richtung Alex. Tiergarten. Nach dem Berlin-Marathon bleibt die Straße des 17. Juni zwischen Großem Stern und Brandenburger Tor noch bis morgen Abend gesperrt. Ins Umland. Vorsicht bitte auf der A10 östlicher Berliner Ring Richtung Dreieck Barnim. Zwischen Marzahn und Hohenschönhausen steht ein kaputtes Auto auf der rechten Spur und der Standspur. A10 westlicher Berliner Ring Richtung Dreieck Werder zwischen Großkreuz und Dreieck Werder Stau an einer Baustelle. Hier müsst ihr 10 Minuten mehr einplanen. Da wo es geht, natürlich gute Fahrt und alle Meldungen zu Straßen und Schienen findet ihr auf rbb888.de und in unserer ARD Sounds App.
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0: Hallo, ich bin Andreas Marschner. Wir sind weiter auf Kiez-Tour und Woche 4 ist das schon. Und heute heißt es Hallo Ferbeliner Platz. Wir sind bei euch im Kiez mit meinem Kollegen Alex Schurich. Alex, du bist gerade auf dem Weg in den Kutin-Blumenladen, weil du deiner Frau einen schönen Strauß mitbringen willst. Aha.
2: Natürlich, was Herbstliches. Ja, das ist hier...
0: Hast du was ausgefressen? Nee.
2: Nein. Ich mache sowas manchmal auch so.
0: Okay.
2: Das ist tatsächlich ein schöner kleiner Blumenladen. Übrigens einer von den vielen vietnamesischen Blumenläden hier in Berlin. Direkt da, wo die Busse abfahren, der 115er Richtung Nikolassee, also am Hohenzollerndamm. Und ich habe mit Min schon so ein bisschen gesprochen heute Morgen. Er meinte, er merkt das immer deutlich, wenn die Leute viel Geld haben, kaufen sie viele Blumen. Wenn sie nicht so viel Geld haben, kaufen sie weniger Blumen. Darüber reden wir jetzt gleich hier direkt am Ferbi.
0: Okay, wir sind auf Kiez-Tour heute am Ferbeliner Platz mit Alex, gleich im Kutin-Blumenladen. Und wie er schon gesagt hat, er will herausfinden, wie viel Geld geben die Wilmersdorferinnen und Wilmersdorfer eigentlich für Blumen aus?

0: Boy mit Gold hier bei uns auf RBB 88.8. Wie viel Geld geben die Wilmersdorfer für Blumen aus? Das will mein Kollege Alex Schurig wissen. Er ist auf Kiez-Tour heute am Färbeliner Platz in Wilmersdorf und hat schon mit den Leuten darüber gesprochen, was sie so an ihrem Kiez lieben. Er war im Parkcafé, auch in dem libanesischen Imbiss Fatouche, und jetzt ist er im Coutin Blumenladen. Alex, was haben denn deine Recherchen so ergeben?
1: Kommen wir gleich drauf zu sprechen. Coutin heißt dieser Blumenladen, das ist total süß. Das ist ein Kosewort. Also Kuh ist so ein vietnamesisches Wort für Kind. Und der Sohn von den beiden, die den Laden hier schmeißen, der heißt Martin. Und dann Coutin ist halt so kleiner Martin oder sowas. Finde ich total süß als Namen für einen Blumenladen. Und Min ist, der Chef macht das Ganze hier zusammen mit seiner Frau. Und du hast uns heute Morgen schon erzählt, Min, du kannst so richtig merken, ob die Leute viel Geld haben oder wenig Geld haben, ne?
2: Genau. Ja, die...
1: Also wenn sie viel...
2: Wenn die viel holen, dann weiß man schon, ja, die haben das noch ein bisschen locker sitzen und so. Und einige kommen rein, wenn die nicht so viel haben. Die fragen schon sehr genau nach, wie lange halten Blumen, reicht

0: wenn ich so 2-3 Blumen nehme.
1: Ja. So. Und Min ist 1981 nach Berlin gekommen als kleines Kind. Er ist einer von den Boat People, also als einer von den Flüchtlingen, die damals vor dem Krieg in Vietnam geflohen sind. Als ganz, ganz...
2: Oh. Jetzt. Alex, jetzt warst du kurz
1: Augenblick,
2: weg.
1: Wir müssen mal ein bisschen... Min, kannst du mal bitte nach draußen vor den Laden kommen? Ja, ja, genau. So, wir hier, war gerade mal kurz die Leitung weg. Wir sind hier nämlich in einem schönen Steinhaus. So, jetzt stehen wir draußen auf dem Hohenzollerndamm. Also Min ist damals nach Kreuzberg gekommen und hat jetzt hier diesen Laden. Und du sagst, als Blumenhändler kann man kein Langschläfer sein. Von wann bis wann geht so dein Arbeitstag?
0: Ja, aufstehen tun wir so meist um 3. Um 4 macht der Großmarkt auf. Da muss man schon da sein. Dann hat man immer noch die Geschäftszeiten. Wir haben bis 20 Uhr geöffnet immer.
1: Und das ist ja knallhart. Und dann müsst ihr wahrscheinlich auch noch überlegen, was macht ihr am nächsten Tag, oder?
0: Genau. Ja, man muss immer gut immer vorplanen, alles. Eigentlich ist jeder Tag immer fast gleich. Wir haben durchgehend geöffnet. Das geht auch nur, weil wir hier gleich um die Ecke wohnen, dass wir uns immer abwechseln können, wer nach Hause geht kurz, sich einen nochmal kurz ausruht.
1: Ja, oder auch guckt, was der Sohnemann so macht.
0: Genau.
1: Warum gibt es eigentlich so wahnsinnig viele vietnamesische Blumenläden in Berlin? Also ich wohne in einer völlig anderen Ecke im Norden von Pankow. Da ist natürlich der kleine Kiezblumenmarkt auch ein Vietnamese. Woher kommt das?
0: Ja, die Blumenläden sind so, man braucht keine Voraussetzungen, um ein Blumengeschäft aufzumachen. Das zählt als Einzelhandel einfach nur.
1: Achso, du musst also nicht Meister sein,
0: genau,
1: so wie ein Tischler oder so.
0: Kein Titel dafür und kann dann einfach einen Blumenladen aufmachen. Und die Vietnamesen sind gerne selbstständig, arbeiten für sich und haben dann immer geguckt, welche Branchen man machen kann, um selbstständig zu sein.
1: Finde ich cool. Wieder was gelernt. Hey, Vietnamesen sind gerne ihr eigener Boss. Wieder was gelernt hier am Fair Berliner Platz, wo wir heute den ganzen Tag für euch sind.
2: Ja, super. Und es geht weiter heute in Wilmersdorf am Fair Berliner Platz. Wir sprechen gleich wieder mit Alex, der heute bis 17.30 Uhr noch vor Ort ist.

0: Dieser Song ist eigentlich nur ein Fragment, der ist nicht mal 2 Minuten lang, aber ja, das reicht schon, um einen Hit zu landen. Das war DJ Goya mit Mi Chico hier bei uns auf RBB 88.8.
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0: Wie viele Hunde hat unsere Reporterin heute Morgen zwischen 7 und 9 im Volkspark Wilmersdorf gesehen? Das ist die heutige Schätzfrage bei uns auf der Kiez-Tour. Heute sind wir in Wilmersdorf am Fermeliner Platz und es geht eben um die Hunde, die heute Morgen unterwegs waren im Volkspark Wilmersdorf. Ja, wie viele waren es denn? Andrea tippt.
2: Ich würde mal schätzen, es sind ungefähr 42 Hunde.
0: Ja, auch Kriemhild hat getippt und sie tippt das hier.
3: Ich würde sagen 35 Hunde.
0: Okay, und was glaubt ihr? Schickt uns euren Tipp und wer am nächsten dran liegt, gewinnt ein cooles DAB Plus Radio. Bis 17 Uhr heute könnt ihr euren Tipp noch abgeben.
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0: RBB 888 Berlin und die Welt. Es ist 16 Uhr, ich bin Michael Ernst, guten Tag. Das Bundesverfassungsgericht feiert sein 75-jähriges Bestehen. Bei einem Festakt in Karlsruhe rief Bundespräsident Steinmeier dazu auf, den Rechtsstaat zu schützen. Viele Menschen in unserem Land sorgten sich um unsere Demokratie, sagte Steinmeier. Das Grundgesetz gelte für alle und in allen deutschen Ländern. Steinmeier verwies darauf, dass der Gesetzgeber vor 2 Jahren Stellung und Struktur des Gerichts stärker im Grundgesetz verankert und Vorkehrungen gegen mögliche Blockaden im Wahlverfahren getroffen hat. An dem Festakt nahmen unter anderem auch Kanzler Merz und Bundestagspräsidentin Klöckner teil. Der frühere Unionsfraktionschef Spahn gibt nach wenigen Wochen seinen Sitz im Haushaltsausschuss des Bundestags wieder auf. Alles rund um seine Person sei aktuell so politisiert, dass ein normales Arbeiten kaum möglich sein werde, schrieb Spahn an die Haushälter der Union. Er werde sich vorerst auf seine Arbeit für den Wahlkreis und seine Familie konzentrieren. Vor wenigen Tagen hatte es eine Debatte um Spahn gegeben, weil er bei einer Sitzung des Haushaltsausschusses fehlte. Dann tauchten Fotos aus Sardinien mit seinem Mann und Kind auf. Die privaten Krankenpflegeversicherungen haben die SPD-Forderung nach einer finanziellen Beteiligung an der Pflegereform zurückgewiesen. Ein solcher Ausgleich zur Stützung der gesetzlichen Pflegekassen wäre verfassungsrechtlich nicht haltbar, sagte der PKV-Vorstandsvorsitzende Brahm. Es dürfe keinen Eingriff in die private Vorsorge geben. Die Pflegeversicherung steckt tief in den roten Zahlen. Die Koalition will das System deshalb grundlegend reformieren, was aber in der SPD auf Widerstand stößt. Der türkische Präsident Erdogan hat überraschend den nordrhein-westfälischen Ministerpräsidenten Wüst zu einem Gespräch in seinem Palast in Ankara empfangen. Bei dem Gespräch ging es um die engen Beziehungen zwischen Nordrhein-Westfalen und der Türkei, die wirtschaftliche Zusammenarbeit sowie aktuelle politische Fragen. Das Treffen ist protokollarisch sehr ungewöhnlich. Regionale Regierungschefs werden normalerweise nicht von Staatspräsidenten empfangen.
1: Und jetzt das Wichtigste aus Berlin.
0: Grüne und SPD stellen konkrete Vorbedingungen für Sondierungsgespräche mit der Linken. Bei einem Treffen von Grünen und SPD-Politikern wurde verabredet, dass es am Donnerstag erste Vorgespräche mit der Linken geben soll. Thema wird unter anderem der Kampf gegen Antisemitismus sein. Außerdem wollen Grüne und SPD mit der Linken über den Umgang mit organisierter Kriminalität sprechen. Wenn man sich einig sei, könnten Sondierungen beginnen, hieß es. Teile der Linken stehen wegen ihrer Position zum Nahostkonflikt in der Kritik. Der Bau der neuen Bahnstrecke zwischen Berlin und Stettin verzögert sich. Die geplante Fertigstellung des Streckenabschnitts Angermünde-Grenze Deutschland-Polen müsse um ein weiteres Jahr verschoben werden, sagte ein Bahnsprecher. Sie könne dann im Dezember 2028 erfolgen. Grund für die Verzögerung sind Kapazitätsengpässe am Markt für Leistungen der Leit- und Sicherungstechnik. 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
1: Das Berlin-Wetter mit den aktuellen Temperaturen. Reinickendorf 24 Grad, Müggelsee 23, Adlershof 24. Bis zum Abend viel Sonne, es bleibt trocken bei bis zu 25 Grad. Morgen am Dienstag wieder den ganzen Tag lang sonnig und trocken bei ebenfalls bis zu 25 Grad. 16 Uhr und 3 Minuten. Stadtring A100, abschnittsweise Stau in beiden Richtungen, plant hier etwa 20 Minuten mehr Zeit ein. Länger dauert's auch in Westend auf der Königin Elisabethstraße, dem Spandauer Damm und dem Fürstenbrunner Weg, in Marzahn auf der Landsberger Allee stadtauswärts und in Friedrichsfelde auf der B1B5 stadtauswärts. Tiergarten, die Straße des 17. Juni, ist zwischen Großem Stern und Brandenburger Tor in beiden Richtungen bis Dienstagabend gesperrt. Hier laufen Abbauarbeiten nach dem Berlin-Marathon. Ja, das war's schon da, wo es geht. Gute Fahrt und alle Meldungen zu Straßen und Schienen findet ihr auf rbb888.de und in unserer ARD Sounds App.
2: Hallo Berlin.
1: Ich bin Andreas Marschner. Wir sind auf Kiez-Tour. Schon in der 4. Woche sind wir für euch in den Kiezen unterwegs. Und heute ist mein Kollege Alex Schurich am Färbeliner Platz in Wilmersdorf. Der Platz ist ja bekannt für den feuerroten Eingang zum U-Bahnhof und die markanten Verwaltungsgebäude aus den 30er Jahren. Aber natürlich interessieren uns vor allem die Menschen, die hier leben und arbeiten. Alex, du hast dort einen Parkettleger getroffen, der dir ein paar Geheimnisse über die Wilmersdorfer erzählt hat. Welche denn?
3: Ja, das ist der Thorsten. Andreas, kannst du dir mal merken, wenn du irgendwas über eine Gegend rausfinden willst, dann frage den Parkettleger. Denn okay, der kommt ja irgendwie in jede Wohnung rein und hat da irgendwie was zu tun.
1: Okay.
3: Und Thorsten sagt, die Wilmersdorfer sind erstaunlich ordentlich, also ordentlicher als vielleicht andere in Berlin. Und natürlich frage ich ihn gleich auch, verstecken die eigentlich ihre Schätze auch unterm Parkett? Hat er da schon mal was gefunden?
1: Okay, das verrätst du uns also gleich. Alex ist heute am Färbeliner Platz in Wilmersdorf mit unserer Kiez-Tour. Es wird spannend, wir hören ihn gleich wieder.

0: eine allzeit coole Nummer von Bob Marley. Could You Be Loved? Hier bei uns auf RBB 88.8. Wir sind auf Kiez-Tour, schon die vierte Woche. Und wir sind in den Kiezen unterwegs. Heute ist mein Kollege Alex Schurich am Färbeliner Platz in Wilmersdorf. Und Alex, du hast heute schon mit vielen Leuten gesprochen, was ihnen hier gefällt, was vielleicht weniger. Und dabei bist du auch einem Parkettleger begegnet, der seit Jahren in Wilmersdorf arbeitet und die Menschen hier ziemlich gut kennt. Und Alex, er hat dir auch schon erzählt, dass die Wilmersdorfer besonders ordentlich sind. Also ich wohne nicht in Wilmersdorf. Was hat er dir noch verraten? Welche Schätze haben denn die Wilmersdorfer so unter ihrem Parkett?
1: Okay, ja, also das ist ganz lustig, weil wir sind ja hier am Färbeliner Platz. Das ist ja dieser riesen verkehrsumtoste Platz. Und natürlich, wenn du dann so ein bisschen in die Nebenstraßen gehst, dann triffst du ein viel, viel entspannteres Leben. Mhm. Und da habe ich eben auch Thorsten getroffen und ihn mal gefragt, wenn er jetzt so die Wilmersdorfer mit anderen Berlinern vergleicht, wie sind die denn?
2: Wir kommen natürlich nicht nur hier in dieser Gegend in Wohnung, sondern auch in andere. Und da ist man mitunter durchaus überrascht, was alles nicht aufgeräumt werden kann. Die Leute sind hier sehr, sehr offen, sehr zugänglich, im Normalfall immer sehr freundlich und sind immer gern zum Plausch bereit.
1: Und Thorsten, wenn du dich jetzt hier in deinem Wilmersdorf umguckst, was gefällt dir gut und was gefällt dir nicht so gut?
2: Im Großen und Ganzen, man ist hier versucht, das immer noch so ein bisschen ruhiger zu gestalten, was ich persönlich gar nicht so schlecht finde, mit Verkehrsberuhigung bzw. temporären Spielstraßen, die hier stattfinden. Was ich ein bisschen negativ finde, ist es, dass leider im Gegensatz zu anderen Gebieten in Berlin hier ab 20 Uhr wirklich nichts mehr ist.
1: Und jetzt die Frage aller Fragen, die ich einem Parkettleger schon immer mal stellen wollte. Stimmt es eigentlich, dass manche Menschen unter dem Parkett ihre Schätze vergraben? Hast du da schon mal was gefunden?
2: Ich glaube, dass es sowas gibt. Ich persönlich habe sowas noch nie erlebt und ich mache das schon fast 40 Jahre. Also ich kann nichts bestätigen, außer dass ich vielleicht meine alte Zeitung von vor 20 Jahren gefunden habe. Aber das war es doch leider schon. Ich würde auch gerne mal was finden, aber leider noch nicht gewesen.
1: Sagt Thorsten, der Parkettleger. Ich habe ihn in einer der kleinen Nebenstraßen hier, Sigmaringer Straße, die Ecke Wegener Straße, ganz in der Nähe vom Färbi getroffen.
0: Ja, also eine Zeitung kann ja auch, je nachdem, für jemanden auch ein Schatz sein. Wir sind auf Kiez-Tour heute am Färbeliner Platz, noch bis 17.30 Uhr. Alex ist draußen und wir hier drin. Ich bin Andreas Marschner und jetzt kommt neue Musik von Stella Lefty. Das ist eine amerikanische Singer-Songwriterin und sie hat einen neuen Song ausgebracht, der heißt Boston und den hören wir jetzt.
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Musik aus Belgien, Vaya con Dios mit Nanina, hier bei uns auf RBB 88.8. Gleich 5 Minuten vor 16:30 und um 16:30 im Kompakt hören wir, es kommt ein Superstar auf Abschiedstour, Rod Stewart. Und er kommt auch zu uns nach Berlin. Wann genau und wo er spielen wird, das gleich bei uns im Kompakt.

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9: Guten Tag. Vor den Sondierungen zwischen Linken, Grünen und SPD, die drei Parteien wollen noch ein Vorgespräch führen. Aus unserer Redaktion für Landespolitik, Samira El Hatab.
10: Bei dem Gespräch soll es vor allem um den Kampf gegen Antisemitismus und um den Schutz jüdischen Lebens gehen. Und darum, wie die Parteien damit umgehen wollen. Aber auch die Themen Rassismus und organisierte Kriminalität sollen eine Rolle spielen. Nur wenn man sich bei diesen Themen grundlegend einig wird, soll es mit Sondierungsgesprächen weitergehen, heißt es. Die Linken haben sich am Freitag im Rahmen eines außerordentlichen Landesparteitages mit einer großen Mehrheit für Sondierungsgespräche mit Grünen und SPD entschieden. Auch die anderen Parteien haben daraufhin angekündigt, dass sie für Sondierungen bereitstehen.
9: Bande soll Scheinehen vermittelt haben. Seit heute müssen sich 6 Männer und 2 Frauen vor dem Landgericht verantworten. Sie sollen vietnamesischen Staatsangehörigen bei der Beschaffung von Aufenthaltstiteln geholfen haben, und zwar durch die Vermittlung von Vaterschaftsanerkennungen und Scheinehen. Die Staatsanwaltschaft legt den Angeklagten Gewerbs- und bandenmäßiges Einschleusen von Ausländern zur Last. Der Hauptangeklagte soll insgesamt rund 140.000 Euro verdient haben. Linke will mehr Einnahmen für Berlin. Darüber will sie in dieser Woche mit Grünen und SPD sprechen. Co-Linken-Landeschefin Wolter sagt im RBB 24 Inforadio, ihre Partei fordere eine Luxuswillensteuer und eine höhere Gewerbesteuer. Sie verteidigte auch die Pläne, die Grunderwerbsteuer anzuheben.
11: Dass die Leute, die investieren und die dann auch kaufen, nochmal einen höheren Steuersatz zahlen, das finden wir nur richtig. Denn die vielen Dinge, die jetzt in Berlin anstehen, auch in der ganzen sozialen Infrastruktur, bei Bildung, beim Verkehr, beim ÖPNV, alles, was hier auch an sozialen Projekten in der Stadt diese Stadt zusammenhält. Wir können es nicht zulassen, dass das alles gekürzt wird. Und deswegen müssen wir eben auch über diese Einnahmemöglichkeiten sprechen.
9: Rod Stewart kündigt letzte Tour für 2027 in Deutschland an. Nach mehr als 6 Jahrzehnten auf der Bühne will er damit noch einmal durch seine Karriere reisen und sich von seinem Publikum verabschieden. Im Juni und Juli stehen 4 Konzerte in Deutschland an. Am 1. Juni wird Rod Stewart bei uns in Berlin in der Uber Arena auf der Bühne stehen. Tickets sind ab Freitag um 10 Uhr erhältlich.
8: 5:02, das Berlin-Wetter mit den aktuellen Temperaturen. Wedding 25 Grad, Friedrichshain und Zehlendorf 24. Bis zum Abend bleibt sonnig und trocken. Morgen am Dienstag wieder den ganzen Tag lang viel Sonne und trocken bei ebenfalls bis zu 25 Grad. Stadtring A100 vor dem Kreuz Schöneberg dauert es in beiden Richtungen 10 bis 15 Minuten länger. Länger dauert es auch in Neukölln auf der Karl-Marx-Straße in beiden Richtungen, in Marzahn auf der Landsberger Allee stadtauswärts und in Friedrichsfelde auf der B1 B5 stadtauswärts. Tiergarten, die Straße des 17. Juni ist zwischen Großem Stern und Brandenburger Tor in beiden Richtungen bis Dienstagabend gesperrt. Hier laufen Abbauarbeiten nach dem Berlin-Marathon. Hier gibt's Staus auf den Umfahrten. Ins Umland A10 westlicher Berliner Ring Richtung Dreieck Werder zwischen Großkreuz und Dreieck Werder. Stau an einer Baustelle, hier müsst ihr 10 Minuten mehr einplanen. Ja, und das sind die Meldungen. Da, wo es geht, natürlich gute Fahrt. 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
8: Wir sind auf großer Kiez-Tour heute am Färbeliner Platz in Wilmersdorf. Noch bis 17.30 Uhr sind wir unterwegs mit meinem Kollegen Alex Schurich. Das ist eine stark befahrene Strecke da. Verkehr aus allen Richtungen, dazu die U-Bahn direkt darunter. Und gestern bis zum späten Nachmittag war der Bereich rund um den Färbeliner Platz stark belaufen wegen des Berlin-Marathons, Alex.
13: Ja, und die

0: Musik aus den 80ern mit Joe und Ultravox Him hier bei uns auf RBB 88.8. Ja, wir kommen zu euch in die Kieze mit unserer RBB 88.8 Kiez-Tour. Heute sind wir in Wilmersdorf am Färbeliner Platz. Und auch wenn der Platz mit seinem roten U-Bahn-Eingang und den markanten Verwaltungsgebäuden ja schon ein bisschen was hermacht, die Wilmersdorfer finden, da geht noch mehr. Mein Kollege Alex Schurich ist noch bis 17.30 Uhr vor Ort unterwegs und hat sich mal umgehört. Alex, was sagen die Leute so? Was könnte hier schöner werden? Was fehlt im Kiez? Mehr Grün, mehr Bänke, weniger Verkehr. Was haben dir die Wilmersdorferinnen und Wilmersdorfer erzählt?
1: Ja, wir machen jetzt mal Top oder Flop in Wilmersdorf. Also, wenn du hier durch die Gegend gehst und mit den Leuten redest, dann sagen eigentlich alle, es ist total schön und grün hier, außer am Färbi, denn der ist
2: hässlich. Also es ist schön, wenn da diese Marktstände sind, das ist sehr lebendig, aber es ist schade, dass es halt durch diese große Autostraßen einfach ungemütlich ist. Also wenn man so in die Nebenstraßen geht, ist ja ein schöner Kiez vorhanden, aber hier ist es einfach alles verloren.
3: Es ist sehr angenehm, es ist ruhig hier, es ist relativ grün, von daher ist es schön.
1: Gut, also der Wilmersdorfer sagt, geht in die Nebenstraßen und das haben wir natürlich ja auch gemacht. Also ich bin so ein bisschen auch vom Färbeliner Platz weggegangen, durch die Straßen hier gestreift und habe in der Wegener Straße zum Beispiel das Café Weißer Elefant entdeckt. Das ist wirklich was sehr Einzigartiges hier in Berlin. Es ist ein Café, ein Restaurant, wo du alles kriegst, außer alkoholische Getränke. Denn das Servicepersonal, das sind zum großen Teil Menschen mit Suchterfahrung, die dort einfach wieder an den Arbeitsmarkt rangeführt werden. Und ich habe mich auch kurz mit Norbert Herms unterhalten. Der ist quasi der Chef von Sjanze und er sagt, also früher hat das halt hauptsächlich mit Menschen zu tun gehabt, die Alkohol oder andere Drogenprobleme haben. Inzwischen kommt noch eine andere Sucht dazu, nämlich die Mediensucht.
4: Die überholt gerade die andere stoffgebundene Sucht. Es gibt so viele Suchtpatienten, sehr junge Menschen im Abituralter oder Ausbildung, 18, 19, 20, die wirklich total in diesen Medien drin sind, in ihren Spielen stundenlang sich verstecken, ihre Schule, ihre Ausbildung abbrechen, kriegen natürlich dort ihr Dopaminausstöße, wenn sie stundenlang das geschafft haben, das Level und sind dann wochenlang eine Mahlzeit am Tag und weg. Und da muss dann, glaube ich, was passieren.
1: Ja, schon krass, ne? Wilmersdorf, gehst du einmal weg vom Hohenzollerndamm und den vielbefahrenen Straßen hier am Färbeliner Platz, gehst du ein bisschen in die Nebenstraßen und findest die dollsten Sachen, Kaffee, Weißer Elefant zum Beispiel.
0: Ah, okay, Alex. Ja, wir sind noch unterwegs mit der Kiezwoche. Heute sind wir in Wilmersdorf am Färbeliner Platz. Ja, und wir freuen uns, wenn er vorbeikommt. Und Alex ist natürlich besonders happy, wenn er ihm vielleicht eine coole Kiezgeschichte zu erzählen habt. Kommt vorbei!

0: Die Glocken im Hintergrund haben schon fast was Weihnachtliches. E17 mit Stay Another Day. Das sind die 90er hier bei uns auf RBB 88.8. Da sind die Glocken nochmal.
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0: Wie viele Hunde hat unsere Reporterin heute Morgen zwischen 7 und 9 im Volkspark Wilmersdorf gesehen? Das ist die Schätzfrage heute bei uns hier im Rahmen der Kiez-Tour. Wir sind heute in Wilmersdorf und es geht eben um die Hunde, die heute Morgen unterwegs waren. Wir haben schon viele Tipps von euch heute bekommen. Uli aus Rodo tippt das hier.
2: Mein Tipp für die Hundeanzahl im Park heute wäre die 179. Schönen Tag noch.
0: Und Micha aus Tempelhof hat uns diesen Tipp hier geschickt.
3: Mein Tipp für die heutige Schätzfrage. Die Reporterin hat heute 127 Hunde in dem besagten Zeitraum gesehen.
0: Ja, und was glaubt ihr? Bis 17 Uhr, also nicht mehr viel Zeit, nur noch 5 Minuten, in denen ihr euren Tipp abgeben könnt. Und wer am nächsten dran liegt, der gewinnt ein schickes DRB Plus Radio.
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1: Es ist 17 Uhr. Ich bin Michael Ernst. Guten Tag. Bundespräsident Steinmeier sieht das Bundesverfassungsgericht als Garant für den Erhalt der freiheitlichen Demokratie. Extremisten stellten Demokratie und Rechtsstaat zunehmend in Frage, sagt Steinmeier beim Festakt zum 75-jährigen Bestehen des Gerichts. Deshalb komme den Richterinnen und Richtern eine entscheidende Rolle zu. Das höchste deutsche Gericht hat sich seit seiner Gründung mit tausenden Klagen befasst. Viele wurden von Bürgerinnen und Bürgern eingebracht, die sich in ihren Grundrechten verletzt fühlten. Ex-Unionsfraktionschef Spahn tritt von einem weiteren Posten zurück. Er verzichtet auf den Sitz im Bundestagshaushaltsausschuss. In der Unionsfraktion gab es seit Tagen Unmut wegen Spahns Verhalten. Er war seit kurzem Mitglied in dem Gremium, hat aber an keiner Sitzung teilgenommen. Mehrere Unionsabgeordnete forderten deshalb, Spahn die Mitgliedschaft in dem Ausschuss zu entziehen. Bundesgesundheitsminister Lindemann bleibt bei dem Plan, die Pflegereform übermorgen per Kabinettsbeschluss auf den Weg zu bringen. Hinter verschlossenen Türen verhandeln die Koalitionspartner im Moment aber weiter über Details. SPD-Fraktionschef Mirsch hatte gestern verlangt, dass auch Privatversicherte einen Beitrag leisten sollen. Ebenfalls aus der SPD kamen Forderungen nach einem Pflegedeckel, um die Kosten für Gepflegte und Angehörige einzudämmen. Ob und wann über eine Einigung informiert wird, ist unklar. Die monatelange Suche nach Käufern war erfolglos. Die drei deutschen BioNTech-Standorte werden in einiger Zeit schließen. Betroffen sind rund 1.800 Beschäftigte. In Tübingen soll Ende 2027 Schluss sein, in Marburg Anfang 2028 und in Idar-Oberstein Ende 2028. Dass Verkäufe der Werke nicht realisiert werden konnten, liege im Wesentlichen an dem aktuell schwierigen Markt- und Investitionsumfeld, sagte ein Unternehmenssprecher. Um die Standortschließungen sozialverträglich zu gestalten, wurden mit dem Betriebsrat Abfindungskonditionen vereinbart.
0: Und jetzt das Wichtigste aus Berlin.
1: Grüne und SPD wollen am Donnerstag zum ersten Mal im Dreierformat mit der Linken über eine Regierungsbildung sprechen. Allerdings soll es sich noch nicht um Sondierungen handeln, sondern um eine gemeinsames Vorgespräch, hieß es nach einem Treffen von Grünen und SPD. Dabei werde es um den Kampf gegen Antisemitismus und den Schutz jüdischen Lebens gehen. Teile der Berliner Linken stehen wegen ihrer Position zu Israel und Palästina und zum Antisemitismus schon seit längerem immer wieder in der Kritik. Ein Mann ist in der Nacht in Moabit angeschossen worden. Der Vorfall ereignete sich gegenüber einer Polizeiwache in der Perleberger Straße. Die Polizei prüfe jetzt einen Zusammenhang zu einer Auseinandersetzung in einem Restaurant in der Torfstraße im Wedding, schreibt die Berliner Zeitung. Dabei war am Abend mindestens ein Jugendlicher mit einem Messer schwer verletzt worden. Wie es aussieht, war einer der mutmaßlichen Beteiligten auf die Polizeiwache in der Perleberger Straße gebracht worden. Als er den Polizeiabschnitt wieder verließ, fielen die Schüsse. Diese trafen den wohl unbeteiligten Mann. 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
0: 3:05, das Berlin-Wetter mit den aktuellen Temperaturen. Prenzlauer Berg 24 Grad, Starken 25, Tempelhof 24. Bis zum Abend viel Sonne, es bleibt trocken. Und morgen am Dienstag geht es so weiter, wieder den ganzen Tag lang sonnig und trocken bei ebenfalls bis zu spätsommerliche 25 Grad. Wir kommen zum Verkehr. Stadtring 100, vor dem Kreuz Schöneberg dauert es in beiden Richtungen 10 bis 15 Minuten länger. Tiergarten, die Straße des 17. Juni, ist zwischen Großem Stern und Brandenburger Tor in beiden Richtungen bis Dienstagabend gesperrt. Hier laufen Abbauarbeiten nach dem Berlin-Marathon und im Moment gibt es Staus auf den Umfahrungen. Dann ins Umland, A10, westlicher Berliner Ring Richtung Dreieck Werder, zwischen Großkreuz und Dreieck Werder, Stau an einer Baustelle. Hier müsst ihr 10 Minuten mehr einplanen. Und noch eine Meldung, B2, Michendorfer Chaussee, Michendorf Richtung Potsdam. Zwischen Michendorf und Abzweig nach Wilhelmshorst gibt's Einschränkungen durch eine ungesicherte Unfallstelle. Wir wünschen gute Fahrt und alle Meldungen zu Straßen und Schienen findet ihr auf rbb888.de und in unserer ARD Sounds App.
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0: Wir kommen zu euch in die Kieze. Wir sind nämlich auf großer Kiez-Tour. Heute sind wir am Fährberliner Platz in Wilmersdorf. Mein Kollege Alex Schurich ist vor Ort unterwegs und spricht mit den Menschen aus dem Kiez. Schaut, bei den Geschäften vorbei und ist gerade auf dem Streetfood-Markt gelandet, Ale.
3: Ja, irgendwie lande ich immer da, wo es lecker ist. Ne? Also kann man sich mal merken, montags, dienstags und donnerstags ist hier direkt auf dem Fährberliner Platz Streetfood-Market mit Kumpir, also mit so gebackenen Kartoffeln, mit Hilal Köfte Streetfood gibt es hier, Mystery Chicken aus Korea. Was ich auch sehr schön finde, ist kartoffelatze.de, ich mach dir satt. Ja, das ist sowas für den kleinen Hunger zwischendurch, immer mittags.
0: Und da hast du dich denn schon so überall durchgefuttert oder
3: nö? Ja, natürlich, klar, ich probiere ja alles. Allerdings jetzt ist zu. Also der hat wirklich mittags auf, so zur Mittagsessenszeit und so 15, 16 Uhr irgendwann klappen die alle ihre Buden zu. Morgen sind sie wieder da.
0: Ja, klingt auf jeden Fall lecker und gleich hören wir von dir, welchen Eindruck du heute aus Wilmersdorf mitnimmst. Wir sind auf Kieztour und heute am Fährberliner Platz.

0: Tolle Nummer, Lady Gaga und Bruno Mars, Die With A Smile. 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Oh, das wollte ich jetzt noch gar nicht machen. Wir sind nämlich auf Kiez-Tour und heute war mein Kollege Alex Schurich am Färbeliner Platz in Wilmersdorf unterwegs. Und Alex hat so einiges gesehen und erlebt. Er war zum Beispiel im Parkcafé, das seit 25 Jahren zum Kiez gehört und wo man sogar noch bis 18 Uhr frühstücken kann. Super. Und er hat mit Blumenhändler Min gesprochen und erfahren, warum gerade viele Vietnamesen hier in Berlin Blumenläden betreiben. Und natürlich hat er jede Menge Wilmersdorfer kennengelernt, die ihren Kiez besonders kennen. Alex, was waren denn so deine Highlights?
1: Ja, ich würde mal sagen, Wilmersdorf ist echt so ein, irgendwie hat so seine hellen und seine dunklen Seiten. Also die dunkle Seite vielleicht mal zuerst. Es ist unglaublich verkehrsumtost. Also ich glaube, wenn ein überzeugtes Landei hier auf dem Färberliner Platz für 2 Stunden hinsetzt, der wird sich fragen, oh Gott, wie haltet ihr das in Berlin bloß aus? Hier fährt wirklich alle 5 Minuten die Feuerwehr vorbei. Aber die Highlights, die sind eben die Wilmersdorfer selbst, weil die sind grundentspannt und wahnsinnig freundlich. Und außerdem die vielen kleinen Cafés und netten Ecken, die es hier gibt. Es gibt ganz viele kleine Stadtplätze so oder eben, du hast es ja gesagt, hier das Parkcafé, das ist ja wirklich auch mitten auf dem Färbi, aber eben versteckt unter Platanen. Und ja, da habe ich wirklich so einige nette Ecken entdeckt und auch nette Menschen kennengelernt. Also einen habe ich getroffen, der lebt, sage und schreibe, 64 Jahre schon hier im Kiez. Oh. Und andere, die sind gerade erst hergezogen und total happy.
2: Ja, ich bin gerade erst hergezogen. Ich wohne jetzt seit fast 2 Wochen hier und ich finde es sehr schön, es ist sehr ruhig. Die Menschen sind nett. Es gibt viel zu verschenken. Also viele Menschen stellen was auf die Straße. Man kann durch die Straßen laufen, man findet immer wieder Sachen, die man braucht.
0: Ja, das klingt gut. Und Alex, also heute Färbeliner Platz in Wilmersdorf. Morgen geht's für dich weiter mit unserer Kiez-Tour. Da meldest du dich aus Tempelhof vom Tempelhofer Hafen. Auf was freust du dich da?
1: Naja, Tempelhof ist ja auch so ein, das ist so ähnlich wie Wilmersdorf, ne? Das sind so diese alten Westberliner Kieze, die so in den letzten, also seit der Wende so ein bisschen so aus dem Fokus der Öffentlichkeit geraten sind. Also alle reden so immer nur darüber, was irgendwie in Mitte passiert, was in Friedrichshain passiert oder in Kreuzberg. Und dann gibt es eben diese, sagen wir mal, Südwestberliner Kieze, die auch total nett sind, wo total viele Menschen leben. Und der Tempelhofer Hafen ist ja auch so eine tolle Geschichte eigentlich. Also, dass man da eben so ein nettes Einkaufszentrum hingebaut hat, wo man auch, hey, morgen scheint die Sonne wieder, ne? Wo ich auch wieder in der Sonne sitzen werde und leckere Sachen für euch probieren werde.
0: Wir dürfen also gespannt sein. Mit unserer Kiez-Tour sind wir unterwegs. Heute waren wir am Färbeliner Platz in Wilmersdorf. Morgen kommen wir dann nach Tempelhof an den Tempelhofer Hafen. Und wenn ihr uns dort entdeckt, kommt gerne vorbei, sagt Hallo und erzählt uns mal, was in eurem Kiez so los ist, was ihn besonders macht. Wir freuen uns auf euch.

0: George Ezra, Shotgun, ihr hört RBB 88.8.
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0: Wie viele Hunde hat unsere Reporterin heute Morgen zwischen 7 und 9 im Volkspark Wilmersdorf gesehen? Das war die Schätzfrage. Heute bei uns auf der Kiez-Tour. Wir sind in Wilmersdorf und unsere Berlin-Reporterin Juliane Kowolik war heute Morgen unterwegs. Jule, wie viele hast du denn gezählt?
2: Ich habe einige Hunde entdeckt heute Morgen und vor allem auch die verschiedensten Rassen. Vom Border Collie bis zum spanischen Wasserhund über den Cocker Spaniel. Am allerbeliebtesten im Volkspark Wilmersdorf ist allerdings der Dackel, würde ich sagen. Und wenn ich jetzt hier auf meine Strichliste gucke, dann habe ich in diesen 2 Stunden insgesamt 48 Hunde gezählt.
0: Aha, 48 Hunde waren es also. Und einer, der hat das ganz genau gewusst, und zwar Martin. Er hat ganz genau auf 48 getippt. Glückwunsch, Martin.
3: Dankeschön. Das war eher ein Bauchgefühl. Und dann habe ich gedacht, heute ist Montag, da sind vielleicht nicht so viele unterwegs, weil alle arbeiten sind.
0: Ja, super Bauchgefühl. Und morgen geht unsere Tour weiter. Dann sind wir in Tempelhof, direkt am Tempelhofer Hafen.
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0: Hier ist das Berlin-Wetter mit 24 Grad in Tegel und 24 auch in Baumschulenweg. In der Nacht 13 bis 10, morgen maximal 25 Grad. Der Stadtring 100 vor dem Kreuz Schöneberg dauert es in beiden Richtungen bis zu 15 Minuten länger. Tiergartenstraße 17. Juni zwischen Stern und Brandenburger Tor in beiden Richtungen bis Dienstagabend noch gesperrt. Das ganze Marathongedöns muss da, ihr wisst schon, abgebaut werden. 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
1: Guten Abend, Berlin.
0: Ich bin Ingo Hoppe, ich grüße euch. Gleich geht es um die Sondierungen von Rot-Grün-Rot. Und wir reden über das SEZ. Da sind einige richtig sauer, weil sie noch immer sehr hoffen, das erhalten zu können. Unser erstes Thema war gleich neue Erkenntnisse zum Thema Hackerangriffe auf das Berlin-Netz.

0: Hier ist RWB 88.8, 6 nach halb 6. Ja, der Weg für Sondierungsgespräche von Linken und Grünen und SPD in Berlin ist frei. Vergesellschaftung und Antisemitismus bei der Linken, das sind wohl zwei schwierige Themen. Auf dem Parteitag der Linken wurde Folgendes beschlossen, Zitat, wir werden die Umsetzung der Vergesellschaftung großer Wohnungskonzerne in Gesprächen mit SPD und Grünen zwingend verabreden. Zitat Ende. Was sagt die Landesko-Vorsitzende der Linke Kerstin Wolter im RBB dazu? Denn zwingend klingt ja jetzt nicht so nach Kompromisssuche.
1: Ja, also erstmal freue ich mich, dass unser Landesparteitag am Freitag mit großer Mehrheit entschieden hat, dass wir Sondierungsgespräche mit Grünen und SPD aufnehmen wollen. Und ich freue mich auch, dass es jetzt endlich losgeht. Denn die Berlinerinnen und Berliner haben ja Schwarz-Rot am 20. September abgewählt und wir wollen uns jetzt auf den Weg machen, genau das auszuloten. Und wir als Linke haben ja auch vor dem Wahltag immer gesagt, mit uns wird vergesellschaftet. Wir fühlen uns dem Volksentscheid verpflichtet, der 2021 entschieden hat, wo die Berlinerinnen und Berliner entschieden haben, dass die großen Wohnungskonzerne also vergesellschaftet werden sollen. Und wir finden, das ist nicht nur ein Auftrag für uns als Linke, sondern für jede Berliner Regierung.
0: Steffen Krach, der Co-Vorsitzende der SPD, hat ja erklärt, mit ihm würde es eine solche Umsetzung nicht geben. Da wollten wir wissen, wie ein gemeinsamer Weg da aussehen könnte.
1: Also das werden wir jetzt sehen. Wir werden uns diese Woche treffen. Wir werden diese Woche die Sondierungsgespräche starten. Die Grünen und auch die SPD haben uns das zugesagt, haben die Einladung angenommen. Und dann werden wir sehen, wie es weitergeht und wie was dabei rauskommt. Und es ist ja auch so, ich meine, natürlich ist auch die Vergesellschaftung der großen Wohnungskonzerne ist ein Punkt. Da werden wir in das Gespräch gehen. Wir haben unsere Position da klar benannt. Und es ist ja aber auch nicht die einzige Lösung. Das finde ich auch immer nochmal wichtig zu betonen. Natürlich ist das ein langer und ein langjähriger Prozess, diese Vergesellschaftung auf den Weg zu bringen. Es braucht aber auch kurzfristige Lösungen für die Berlinerinnen und Berliner, zum Beispiel einen Mietendeckel bei den landeseigenen Wohnungsunternehmen oder auch den Aufbau eines Landesamts für Mieterschutz, um endlich gegen Mietwucher vorzugehen.
0: Kerstin Wolter ist das, die Co-Vorsitzende der Berliner Linken. Am Donnerstag soll es das erste Gespräch zwischen den drei Parteien geben. Und ja, wie das verläuft, wenn es aus deren Sicht gut verläuft, dann wird es wohl zu Sondierungen kommen. Wir halten euch natürlich auf dem Laufenden auf RBB 88.8. 8 nach halb 6, Alan Parsons Project.

0: Datenklau ist ein immer größeres Problem und jetzt wieder Thema auf RBB 888. Heute haben Hacker den Lieferdienst Flink angegriffen und Kundendaten erbeutet. Es ging um Adressen, Telefonnummern, Lieferadressen, aber nicht um Kontodaten oder Kreditkarteninformationen, also damit ihr euch nicht sinnlos Sorgen macht. Und im Digitalisierungsausschuss des Senats ging es heute auch nochmal um den Hackerangriff auf das Landesnetz Berlin. Erpressungsversuch gab es ja und riesige Datenmengen landeten im Darknet, nachdem Berlin nicht gezahlt hat. Kirsten Buchmann aus unserer Redaktion hat den Digitalisierungsausschuss für uns verfolgt. Grüß dich, Kirsten.
1: Grüß dich, Ingo.
0: Eine Weile lang war ja gar nicht klar, wie groß der Schaden ist. Gibt es denn jetzt mal Licht am Ende des Tunnels? Also hat der Senat den Überblick?
1: Ja, das scheint tatsächlich voranzugehen. Das Ende des Notfallmanagements nach dem Cyberangriff auf die Berliner Verwaltung sei absehbar, sagte Digitalstaatssekretär Florian Hauer heute im Digitalisierungsausschuss. Er sei zuversichtlich, so Hauer, dass in Kürze ein Abschlussbericht vorgelegt werden könne. Nach wie vor werden ja nach dem Datenangriff auf das Berliner Landesnetz im August momentan noch die Folgen der Datenabflüsse weiter untersucht. Zu möglichen Betroffenen zählen unter anderem Bewerberinnen und Bewerber sowie aktive und ehemalige Beschäftigte zweier Senatsverwaltungen, der Verkehrsverwaltung und der Stadtentwicklungsverwaltung.
0: Es waren ja wohl nicht nur Mitarbeiter betroffen, sondern auch Bürger, die Schriftverkehr mit der Verwaltung hatten, zum Beispiel wegen eines Strafzettels oder so, weil wir das nicht akzeptieren wollten. Da konnten wir uns ja bei einer zentralen Schadensstelle melden. Wie sieht es denn da aus?
1: Die neuesten Zahlen lauten, bei Anlaufstellen der beiden betroffenen Senatsverwaltungen haben sich inzwischen mehr als 750 Anfragende gemeldet, die zum Beispiel fürchten, dass ihre Daten vom Hackerangriff betroffen sind oder wissen wollen, welche Daten von ihnen die Verwaltung gespeichert hat. Die Senatsverkehrsverwaltung verzeichnet bislang 477 Anfragen, die Stadtentwicklungsverwaltung 280. Genaue Zahlen, wie viele Menschen insgesamt betroffen sind, gibt es nicht, nur Informationen zu einzelnen Gruppen. Zum Beispiel soll eine Datenbank zu Teilnehmern einer Stadtradeln-Kampagne betroffen sein, die sich auf einer Website registriert hatten. Also auch deren Daten sollen bei dem Cyberangriff abgeflossen sein.
0: Es ist ja denkbar, Kirsten, dass einige sagen, so jetzt war das Land Berlin schlampig mit meinen Daten, ich klage jetzt mal. Möglich?
1: Also auf die Frage nach möglichen Schadensersatzansprüchen war Staatssekretär Florian Hauer zurückhaltend. Da gäbe es keine pauschalen Antworten, sondern die Einzelfälle müssten geprüft werden, also was da an Schaden entstanden ist. Ein Beispiel von einzelnen Bürgerinnen und Bürgern sind offenbar Personal- und Bankdaten im Darknet. Sie könnten damit Opfer eines Identitätsdiebstahls werden. Vieles ist da aber noch nicht abschließend analysiert, denn die abgeflossenen Daten insgesamt auszuwerten, wird noch Zeit in Anspruch nehmen.
0: Kirsten Buchmann aus unserer Redaktion Landespolitik live auf RBB 888. Nochmal zu dem Hackerangriff auf Berlin. Wir haben gehört, ein bisschen mehr Klarheit gibt es, aber noch keine komplette. Es ist 14 vor 6.

0: Hier ist RBB 888, 11 vor 6. Beim Streit ums SEZ geht es mittlerweile so ein bisschen um die Frage, darf eine Regierung, eine Landesregierung, also unsere, die im Amt ist, noch weitermachen, so wie sie wollte, obwohl eine neue Regierung vielleicht andere Dinge will, als die, die die Amtierende geplant hat. Deshalb gibt es neuen Streit um das SEZ und die landeseigene Wohnungsbaugesellschaft, WBM, die da ja bauen will. Sie hat den Abriss des Ex-Sport- und Erholungszentrum einen Tag nach der Berlin-Wahl neu ausschreiben lassen. Und das erbost Linke und die Initiative zum Erhalt. Sie sagen nämlich, na, ihr wollt nur vor dem Regierungswechsel noch Fakten schaffen und ihr wollt unseren SEZ-Erhalt verhindern. Die RBB 888-Reporterin Anke Michel ist hingefahren. Grüß dich, Anke.
1: Hallo, Ingo.
0: Wir hören Autos, aber keinen Baggerlärm. Also akut wird nicht abgerissen.
1: Ja, das ist immer brett laut hier, weil klar, das ist eine vielbefahrene Kreuzung. Aber hier ist ein riesiger Bauzaun um das SEZ, ja schon seit einiger Zeit. Und ich habe mich auf die Zehenspitzen gestellt, um zu gucken, ob da vielleicht schon heimlich Bagger dahinter parken. Aber ich habe keine erkannt. Hier gab es ja auch schon mal Vorarbeiten. Die waren dann gestoppt worden im Februar. Die waren ja auch mit Baggern. Und jetzt muss man gucken, wie das hier weitergeht. Also im Moment sehe ich aber nur dieses riesige, ikonische Gebäude in lila-rot. Das verrottet hier vor sich hin, aber keinen Baulärm.
0: Die Linke und die Initiative zum Erhalt des SEZ, sie sind wütend und sie sagen, das hättet ihr nicht tun dürfen. Erklär mal ein bisschen deren Gefühlslage und deren Argumente bitte.
1: Naja, sie werfen der WBM vor, dass eben bevor es noch eine neue Landesregierung gibt, schon Fakten geschaffen werden sollen. Das ärgert sie total. Sie fordern deswegen, dass der noch amtierende Stadtentwicklungssenator Gäbler, dass der diese Ausschreibung, die es jetzt gibt, der sollte die umgehend stoppen. Ich habe mich hier gerade vor dem SEZ mit Karl Wasmuth getroffen. Der ist Sprecher der Initiative Gemeingut in Bürgerinnenhand und er ist tatsächlich entsetzt.
2: Das finden wir eine Katastrophe, ein Tritt ins Gesicht der Demokratie. Wir sind der Auffassung, durch unser Engagement wurde das Thema SEZ in den Wahlkampf gebracht, der Erhalt wurde in den Wahlkampf gebracht, die Parteien haben sich dazu geäußert und die, die gesagt haben, wir wollen es erhalten oder Teile erhalten, haben Mehrheiten bekommen. Und die abgewählte SPD und abgewählte CDU, wenn die jetzt noch Fakten schaffen möchten, dann hat das wirklich keine Legitimation. Das ist dann pure Anwendung von Staatsgewalt.
1: Heute Abend gibt es einen runden Tisch. Da hat die Bürgerinitiative auch nochmal Politiker eingeladen. Mal sehen, wie das dann weitergeht hier.
0: Die Wohnungsbaugesellschaft, sie hat die Vorwürfe ja zurückgewiesen. Wie lauten denn deren Argumente?
1: Ja, die WBM, die hat mir schriftlich geantwortet auf meine vielen Fragen, die ich hatte. Der wichtigste Punkt, den nehme ich mal raus. Die WBM sagt, es sei eben nur eine Ausschreibung. Und eine Ausschreibung, die ist ja kein Auftrag. Deswegen sehe ich hier auch noch keine Bagger. Außerdem hat mir der Sprecher weitergeschrieben, zunächst werde zudem nur jeweils die erste Leistungsstufe, so heißt das im Behördendeutsch, beauftragt. Und da geht es eben um eine Schadstoffsanierung. Die müsste man ja ohnehin machen. Und da geht es auch noch nicht um einen kompletten Abriss. Das sei also überhaupt noch gar keine Vorentscheidung. Eins ist auf jeden Fall mir hier klar. Ich wohne hier in der Nähe. Die Bürgerinitiativen, die werden hier nicht aufgeben. Ich sehe die regelmäßig, dass die hier protestieren. Die hängen einfach sehr an diesem ikonischen Gebäude.
0: Streit läuft also weiter, sagt Anke Michel auf RBB 888.
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1: Es ist 18 Uhr, ich bin Michael Ernst, guten Abend. Das Bundesverfassungsgericht feiert sein 75-jähriges Bestehen. Bei einem Festakt in Karlsruhe rief Bundespräsident Steinmeier dazu auf, den Rechtsstaat zu schützen. Viele Menschen in unserem Land sorgten sich um unsere Demokratie, sagte Steinmeier. Das Grundgesetz gelte für alle und in allen deutschen Ländern. Steinmeier verwies darauf, dass der Gesetzgeber vor 2 Jahren Stellung und Struktur des Gerichts stärker im Grundgesetz verankert und Vorkehrungen gegen mögliche Blockaden im Wahlverfahren getroffen hat. An dem Festakt nahmen unter anderem auch Kanzler Merz und Bundestagspräsidentin Klöckner teil. Die privaten Kranken- und Pflegeversicherungen haben die SPD-Forderung nach einer finanziellen Beteiligung an der Pflegereform zurückgewiesen. Ein solcher Ausgleich zur Stützung der gesetzlichen Pflegekassen wäre verfassungsrechtlich nicht haltbar, sagte der PKV-Vorstandsvorsitzende Brahm. Es dürfe keinen Eingriff in die private Vorsorge geben. Die Pflegeversicherung steckt tief in den roten Zahlen. Die Koalition will das System deshalb grundlegend reformieren, was aber in der SPD auf Widerstand stößt. Die russischen Behörden haben das Russlandgeschäft des deutschen Handelskonzerns Metro unter ihre Verwaltung gestellt. Sämtliche Vermögenswerte würden das russische Unternehmen UK Talk Russ übertragen, heißt es in einem Dekret des russischen Präsidenten Putin. Ein Grund wurde nicht genannt. Der Kreml hatte zuletzt die Russlandgeschäfte mehrerer Konzerne unter russische Verwaltung gestellt, die mit Ländern in Verbindung stehen, die die Ukraine unterstützen. Der türkische Präsident Erdogan hat überraschend den nordrhein-westfälischen Ministerpräsidenten Wüst zu einem Gespräch in seinem Palast in Ankara empfangen. Bei dem Gespräch ging es um die engen Beziehungen zwischen Nordrhein-Westfalen und der Türkei, die wirtschaftliche Zusammenarbeit sowie aktuelle politische Fragen. Das Treffen ist protokollarisch sehr ungewöhnlich. Regionale Regierungschefs werden normalerweise nicht von Staatspräsidenten empfangen.
2: Und jetzt das Wichtigste aus Berlin.
1: Grüne und SPD stellen konkrete Vorbedingungen für Sondierungsgespräche mit der Linken. Bei einem Treffen von Grünen und SPD-Politikern wurde verabredet, dass es am Donnerstag erste Vorgespräche mit der Linken geben soll. Thema wird unter anderem der Kampf gegen Antisemitismus sein. Außerdem wollen Grüne und SPD mit der Linken über den Umgang mit organisierter Kriminalität sprechen. Wenn man sich einig sei, könnten Sondierungen beginnen, hieß es. Teile der Linken stehen wegen ihrer Position zum Nahostkonflikt in der Kritik. Der Bau der neuen Bahnstrecke zwischen Berlin und Stettin verzögert sich. Die geplante Fertigstellung des Streckenabschnitts Angermünde, Grenze Deutschland-Polen, müsse um ein weiteres Jahr verschoben werden, sagte ein Bahnsprecher. Sie könne dann im Dezember 2028 erfolgen. Grund für die Verzögerung sind Kapazitätsengpässe am Markt für Leistungen der Leit- und Sicherungstechnik. 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
3: In Moabit 23 Grad, Mitte meldet auch 23, 13 bis 10 in der Nacht, morgen maximal 25. Stadtring 100 vor dem Kreuz Schöneberg, dauert es in beiden Richtungen etwa 10 Minuten länger. Und dann haben wir keine schlimmeren Probleme mehr, na das ging ja fix. 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
3: Ich bin Ingo Hoppe. Ich verspreche euch eine sehr spannende Stunde, die aber auch ein bisschen gruselig sein wird. Dr. Gilda Giebel ist mein Gast, forensische Psychologin. Sie hat mit den gefährlichsten Männern Deutschlands im Knast gearbeitet. Und sie war schon mal mein Gast vor, wir haben vergessen, warten. Hallo Frau Dr. Giebel.
4: Hallo.
3: Wie lange ist es her? Ja, drei Viertel?
4: Ich würde sagen 1,5 Jahre.
3: 1,5 Jahre, so lange. Aber ich erinnere mich noch gut. Ihr neues Buch heißt Das Böse im Mann. Sind wir alle, also wir jetzt, ich als Mann, sind wir alle grundsätzlich böse und nur einige haben es besser unter Kontrolle, heißt es das? Nein, ich hoffe nicht.
4: Ich glaube, es ist eher umgekehrt. Also ich denke, dass die meisten Männer in Ordnung sind und nicht gefährlich, aber einige wenige sehr.
3: Und das Erstaunliche, das sagt auch Ihr Buch, die am allergefährlichsten sind, sind häufig auch sehr beliebt bei Frauen. Warum eigentlich? Klären wir gleich.

0: Madonna, 11:55 auf RBB 888. Dr. Gilda Giebel war, hat sie gerade gesagt, vor 1,5 Jahren schon mal mein Gast. Da hatte sie auch ein Buch geschrieben. Und vielleicht erinnert ihr euch, Frau Dr. Giebel hat mit den härtesten, den gefährlichsten, den bösesten Männern im Knast gearbeitet. Ihr neues Buch heißt Das böse Mann. Und sie haben schon gesagt, nicht alle Männer sind böse. Dafür schon mal vielen Dank. Nochmal willkommen.
1: Hallo.
0: Dann reden wir jetzt mal darüber, was Männer böse macht. Und das ist ein Hauptthema Ihres Buches, warum so viele Frauen das attraktiv finden und solche Männer sich bewusst darum bemühen, also mit solchen Männern zusammen zu sein. In Ihrem Buch steht, Frauen reagieren auf Dominanz. Das ist eine Ihrer Hauptthesen?
1: Ja, genau. Das war auch schon das Thema meiner Doktorarbeit. Als Studentin ist mir selbst aufgefallen, bei Freundinnen und auch bei mir selbst, dass bestimmte Männer doch eine besondere Anziehungskraft haben. Und das habe ich dann auch untersucht. Und es kam tatsächlich raus, dass Männer mit besonders viel Durchsetzungsstärke, dominantem Auftreten, besonders anziehend waren für Frauen in sexueller Hinsicht, also für eine Kurzzeitbeziehung.
0: Also ich könnte mir vorstellen, dass jetzt diverse linke und grüne Frauen schon auf der Zinne sind und sagen, geht gar nicht. Wir haben doch den neuen Mann kreiert, der toxische Männlichkeit versteht und der verständnisvoll ist. Das entspricht aber nicht, und ich meine das jetzt ohne Häme, das ist ja was, worüber wir viel, viel diskutieren. Das ist nicht Ihre Erfahrung.
1: Doch, einen verständnisvollen, liebevollen Partner, einen fürsorglichen Partner möchte man schon haben für eine Langzeitbeziehung. Aber es geht ja jetzt gerade um Anziehung, um sexuelle Anziehung. Und da ist es so, dass wir schon dominante, also Signale für Dominanz, Stärke, Muskulosität sexuell anziehend finden. Also Frauen im Durchschnitt.
0: Ja, also Bad Boys mit Muskeln und großen Autos funktionieren.
1: Zumindest was die Anziehung betrifft, ja. Natürlich kann man ja jetzt sich auch gegen wehren, ne? Wenn man zum Beispiel eine gewisse Einstellung hat und das man eigentlich lieber ablehnen möchte, dann kann man ja auch sagen, ich merke da vielleicht ein Kribbeln im Bauch, aber dem gehe ich nicht nach. Man muss dem ja nicht unbedingt nachgehen.
0: Und die Frauen, die das Kribbeln spüren, ich weiß nicht, ob sie das erforscht haben, aber wie ehrlich sind die mit sich? Denn ich könnte mir vorstellen, dass das dann ja auch dann so ist es auseinanderklaffen, dass ich dann denke, okay, da prickelt was, aber meine Moral sagt eben, der ist böse.
1: Ja, das ist richtig, ne? Also man kann dem Prickeln ja nachgehen, man kann aber auch das verspüren und sich sagen, das entspricht jetzt nicht meinem Weltbild, meiner politischen Haltung und ich gehe dem lieber nicht nach, weil ich glaube, dieser Mann könnte mir auch schaden. Ich möchte so ein Verhalten auch nicht fördern, was ja völlig in Ordnung ist.
0: In Ihrem Buch habe ich auch gelesen, männliche Sexualität ist grundsätzlich anders. Können Sie das nochmal erklären bitte?
1: Männliche Sexualität ist anders als die der weiblichen. Also es gibt Studien, die sagen, dass der Sexdrive, also der Wille, sexuell aktiv zu sein, bei Männern viel stärker ausgeprägt ist als bei Frauen. Und wenn man sich so schaut, was es für sexuelle Fantasien gibt, da würden Männer eher auch Praktiken zustimmen, die Frauen eher eklig finden.
0: Und das habe ich auch gelesen bei Ihnen, es gab so einen Test irgendwie im Park und da wurden Männer gefragt, hey, jetzt schneller, unverbindlicher Sexualkontakt. Die Quote der Männer, die Ja sagen, war sehr hoch, bei den Frauen war sie irgendwie null.
1: Genau. Das ist eine Studie, die ist schon ziemlich alt. Ich glaube, die wurde in den 60er oder 70ern durchgeführt in den USA. Da hat man wirklich auf dem Campus eben junge Frauen und junge Männer losgelassen und dann eben andere Studenten angesprochen. Auch nochmal variiert, ob man jetzt nur ein Date haben möchte oder ob es wirklich gleich um Sex geht. Und wenn man eine Frau direkt gefragt hat, möchtest du jetzt mitkommen und wir haben Sex, dann haben die allermeisten Frauen, ich glaube, abgelehnt. Also ich glaube, es gab gar keine, die zugesagt hat. Und bei Männern war das nicht der Fall. Manche, die dann abgelehnt haben, die haben sich sogar noch entschuldigt und haben gesagt, ich habe eben eine Freundin, Entschuldigung.
0: Interessant. Dr. Gilda Giebel ist Psychologin. Wir haben schon gesagt, hat mit den gefährlichsten Männern Deutschlands gearbeitet im Gefängnis. Wir reden gleich über Psychopathen, über Narzissten und auch über Frauen, die, ich will nicht sagen, auf diese Männer hereinfallen, sondern die mit denen zusammen sind und dann aber auch zusammen bleiben. Und woran das liegt, ist unser Thema gleich nach

0: ist RBB 888 mit einer sehr interessanten Frau, mit Dr. Gilda Giebel. Sie ist forensische Psychologin. Wir haben schon gesagt, mit den härtesten Männern im deutschen Knast hat sie gearbeitet. In ihrem Buch Das böse Mann, darüber haben wir eben schon geredet, Frauen reagieren auf dominante Männer, sagt Frau Dr. Giebel. Und sie reagieren vor allem sexuell auf diese Männer, also fühlen sich fasziniert. Das sind vermutlich auch nicht alle. Und selbst wenn die Moral dann sagt, ich finde den eigentlich blöd, dann reagieren sie trotzdem erstmal. Denn der Rest ist dann so eine persönliche Beschränkung dann wahrscheinlich. Ne? Wenn wir sagen, darauf wollen wir jetzt aber nicht.
1: Genau, es reagieren nicht immer alle, aber im Durchschnitt zeigen das schon die Ergebnisse, dass sie was auslösen. Ne? Mhm. Das heißt aber nicht, dass man deswegen gleich mit dem Mann interagiert.
0: Ja, und man kann ja dann auch sagen, so, ich spüre da was, aber ich finde den trotzdem blöd.
1: Ja, genau. Mhm.
0: Was ich interessant fand in Ihrem Buch, also kindliche Prägung, wir wissen alle, das hat immer was mit uns zu tun. Ich will dich und du machst mir Angst. Den Satz habe ich aus Ihrem Buch. Jetzt, also das ist jetzt eine Frau, die das sagt. Ne? Die möchte diesen Mann, aber sie fürchtet sich trotzdem vor dem. Können Sie mal ein bisschen erklären, warum die den will, obwohl der objektiv nicht gut für sie ist? Mhm.
1: Genau, der löst so eine Art Ambivalenz aus. Und es ist so, dass körperliche Signale vom Gehirn manchmal unterschiedlich interpretiert werden. Und zwar, dass man kann sagen, Angst und Interesse können da auch nah beieinander liegen, weil man zum Beispiel, wenn man ängstlich ist, aufgeregt ist, angespannt ist oder vielleicht auch verliebt ist, bekommt man ein schnelleres Herzschlagen, man bekommt feuchte Finger, vielleicht einen flacheren Atem. Und dann muss das Gehirn ja erstmal einordnen, was ist hier los?
0: Ja.
1: Was passiert hier? Und dann kann es zu sogenannten Fehlattributionen kommen. Das bedeutet, dass man dann der Meinung ist, ich finde diese Person aber ganz schön interessant. Die macht mir schwitzige Finger und Herzrasen. Es kann aber einfach auch daran liegen, dass das eben, wie gesagt, eine falsche Attribution ist. Und dass der Mensch vielleicht einfach nur eine Unsicherheit auslöst oder die Situation, in der man sich befindet. Da gibt es auch ein Experiment, in dem Probanden über eine wackelige, sehr hohe Hängebrücke laufen. Am anderen Ende steht eine Versuchsteilnehmer, also eine Versuchsleiterin. Über diese Brücke laufen Männer. Und die sollen dann eine Geschichte schreiben und bekommen nochmal die Telefonnummer für Nachfragen. Und es stellt sich heraus, dass diese Männer öfters als eine Kontrollgruppe, die auf einer festen Straße gegangen ist, sexuelle Inhalte in dieser Geschichte beschreibt und auch die Versuchsleiterin eher anruft. Das heißt, sie sind ja eigentlich ein bisschen verunsichert durch die Brücke, das macht Angst und sie attribuieren das auf die Attraktivität der Frau.
0: Ah, durch ihre eigene Erfahrung. Ja, interessant. Das können wir nach 6:30 noch intensiver besprechen. Ganz grundsätzlich, die Frau, die jetzt festgestellt hat, dieser Mann ist nicht gut für mich, warum bleibt die?
1: Das hat mehrere Gründe. Einmal ist es so, dass sie immer noch Hoffnung hat, dass sich der Mann wieder ändert. Weil es gab wahrscheinlich eine sehr intensive, liebevolle Anfangszeit in der Verliebtheitsphase. Und dann hat sich das Verhältnis verändert. Nämlich dann haben sich Nähe und Distanz abgewechselt. Und das macht sogar die Bindung noch intensiver, weil man dann immer wieder auf den nächsten schönen Moment hofft und über die schlechten Phasen so ein bisschen hinweg sieht. Dann gibt es natürlich noch andere Gründe. Zum Beispiel können ja Kinder involviert sein, die Frau ist vielleicht finanziell abhängig vom Mann.
0: Klar, das so rationale Gründe, das verstehe ich.
1: Die sind natürlich, kommen noch hinzu, aber wir dürfen nicht vergessen, wenn wir sowas beurteilen, gucken wir immer von außen drauf. Die Frau selbst aber ist ja in dieser Beziehung schon seit einiger Zeit, hat ganz viel Energie, Zeit und so weiter investiert. Und die sieht halt nicht nur die schlechten Sachen, sondern auch das Gute und ist wirklich emotional verstrickt.
0: Ich hatte häufiger Vertreterinnen von Frauenhäusern hier, die auch sagen, manche Frauen gehen dann zu dem gewalttätigen Mann zurück und das quält dann die Frauen immer, die anderen betreut haben. Das können wir auch nochmal nach 6:30 besprechen. Und wir wollen auch über ein merkwürdiges Phänomen reden. Massenmörder im Knast bekommen häufig Briefe von Frauen mit Heiratsanträgen. Warum eigentlich? Hier ist der King of Pop. Hier ist Michael Jackson auf RBB 888.

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0: So, jetzt habe ich mich fast verquatscht, weil mein Gast so interessant ist. Aber ihr bekommt jetzt erstmal euer Berlin-Wetter. 22 Grad in Karo und 22 sind es im Wedding. In der Nacht 13 bis 10, morgen maximal 25, also auch nochmal ein sehr warmer Tag. Und nun geht es auf die 100 Richtung Treptow. Zwischen Sonnenallee und dem Autobahnende am Treptower Park ist die 100 gesperrt. Polizei ist dort im Einsatz. Tegel auch, Borsigdamm, zwischen Eisenhammer Weg und Neheimer Straße in beiden Richtungen gesperrt. Auch hier ein Polizeieinsatz. 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
0: Eine ungewöhnliche Frau habe ich zu Gast, Dr. Gilda Giebel. Sie ist forensische Psychologin, hat mit den härtesten, gefährlichsten Männern im deutschen Gefängnis gearbeitet, sagt in ihrem neuen Buch Frauen reagieren auf Dominanz. Was ich unbedingt mit Ihnen sprechen möchte, kennen wir aus Filmen, aber Sie sagen, das ist gar nicht so ungewöhnlich. Richtig schlimme Männer, Massenmörder, sitzen im Gefängnis und Frauen schreiben ihnen begeisterte Briefe.
6: Mhm. Fanpost, Liebesbriefe. Und das ist interessant, woran liegt das, ne? Manche dieser Frauen, die sind sehr romantisch veranlagt. Darüber habe ich auch schon eine Studie gemacht. Die bekommen ja eben auch Liebesbriefe zurück und werden ja im Alltag keines Besseren belehrt.
0: Okay.
6: Also kann die Romantik erhalten bleiben. Und wenn man natürlich jetzt einen Serienmörder zum Beispiel schreibt, dann ist es so, dass... Hat eine Bekanntheit. Also der ist ja berühmt. Und damit kann man auch ein bisschen was von abbekommen. Und manche Frauen haben auch so eine Art Retterin-Komplex, nenne ich es mal, oder wollen besonders sein für den Mann.
0: Klingt alles irgendwie nachvollziehbar und irgendwie auch sehr schräg. Das vertiefen wir gleich auf rbb888.

0: Die Next Tracker Band 80er, Walk in the Park auf RBB 88.8. Dr. Gilda Giebel, hochinteressanter Gast heute wieder auf RBB 88.8. Ja, wir haben schon gesagt, Sie haben mit den bösesten, gefährlichsten, böse klingt immer so harmlos, mit den brutalsten, grausamsten Männern Deutschlands gearbeitet, in den Gefängnissen. Darüber reden wir gleich mal intensiv, was die auszeichnet. Jetzt sind wir nochmal an dem Punkt, Frau Dr. Giebel. Ich bin jetzt ein wirklich schlimmer Mann, bin jetzt Massenmörder, bin im Gefängnis. Frauen schreiben mir Liebesbriefe. Sie haben eben schon ein bisschen hier erklärt, die Frauen wollen ein bisschen dieses Ruhmes. Das ist zwar ein schrecklicher Ruhm, ist aber Ruhm. Und dann denken die vielleicht auch, die können den retten oder was denken?
1: Mhm. Die haben Rettungsfantasien. Also sie glauben, wenn sich der Mann auf sie einlässt, müssen sie ja auch was Besonderes. Und sie können ihn verändern durch ihre Liebe. Weil sie haben auch so die Idee, dass der Mann wahrscheinlich ganz schlecht behandelt wurde als Kind und deswegen so geworden ist. Und er muss jetzt sozusagen nachgenährt werden oder nochmal Liebe erfahren und dann kann er sich wieder verändern.
0: Und die Frau stört dann auch nicht, also gerade beim Mördern, dass diese Männer zutiefst unmoralische, grausame Taten begangen haben, das ist denen auch egal.
1: Das ist unterschiedlich, wie das gehandhabt wird. Manche

0: vertreten die These des Mannes, dass er zum Beispiel unschuldig ist, oder sie machen das Opfer dafür verantwortlich, oder sie sagen, das war halt ein einmaliger Ausrutscher, eigentlich ist es ein ganz lieber Mann. Das heißt, sie müssen das irgendwie verarbeiten, damit sie nicht diese kognitive Dissonanz spüren müssen. Also das ist so eine Imbalance, die sehr unangenehm ist für sie.
1: Was für Frauen sind das? Kann man das so grundsätzlich sagen?
0: Das ist noch nicht so gut erforscht, aber in der Tendenz sind es Frauen, die schon in der Kindheit einen abwesenden Vater hatten und die sehr romantisch veranlagt sind, die auch sich auch zu sehr dominanten Männern hingezogen fühlen, vielleicht schon negative Erfahrungen diesbezüglich gemacht haben und vielleicht auch geschlagen wurden, zum Beispiel von einem. Und jetzt ist der Mann ja gefährlich, sehr dominant, aber hinter Gittern. Und da sind sie geschützt.
1: Mhm. Frauen in der Prostitution, anderes Thema, aber das gibt es denn auch, dass ihr Partner sie tatsächlich zur Prostitution zwingt und dann daran führt. Auch da denken ja die meisten von uns, so, wenn der Frau das dann klar wird, dann geht die dann weg und sagt, schrecklich, du Idiot, was hast du mit mir gemacht? Aber auch da passiert das ja ganz häufig. Was sind das diese Abhängigkeiten?
0: Das sind emotionale Abhängigkeiten, nennt sich auch Traumabindung, beschreibe ich ausführlich in dem Buch, weil sich da eben immer Nähe und Distanz so abwechselt und man besonders intensiv an diesen Menschen gebunden ist, vielleicht auch schon isoliert wurde von anderen, mhm, und da bleibt der Mann der einzige Bezugspunkt.
1: Ich habe Ihr Buch ja gelesen, ich habe das mit der Distanz auch gelesen, können Sie es nochmal erklären? Also ich habe jetzt Nähe, aber ich habe ja Nähe eigentlich zu einem Monster. Also das habe ich mir aufgeschrieben. Ich verstehe das nicht in Ihrem Buch. Sie beschreiben es gut, aber ich verstehe es nicht.
0: Ja, zu einem Monster, wen meinen Sie jetzt genau?
1: Also jetzt so, der Mann zwingt mich jetzt zu schrecklichen Dingen. So, ich habe dann aber Nähe, weil er irgendwann mal wieder sagt, hey, mein Schatz. Aber eigentlich weiß ich doch, der ist schrecklich.
0: Er beginnt ja nicht damit, schrecklich zu sein. Am Anfang ist er ja besonders liebevoll und aufmerksam. Da ist die Beziehung richtig schön. Und sonst würde man sich ja auf den gar nicht einlassen. Und das bröckelt erst später. Das verändert sich erst. Und dann hofft man automatisch wieder, dass es so wird wie am Anfang. Und in der Zwischenzeit wird man vielleicht auch isoliert, sehr viel kontrolliert und man traut auch seiner eigenen Wahrnehmung gar nicht mehr. Mhm. Hat gar keine Selbstwirksamkeit. Das heißt, die ganzen Fähigkeiten, die man vielleicht mal hatte, sind auch verloren gegangen. Und deswegen ist die Bindung noch mal intensiver zum Partner. Das ist ja der wichtigste Mensch dann im Leben für einen. Auch wenn er einen schadet, manchmal ist er eben doch wieder nett. Und die Frau passt sich immer weiter an. Sie versucht immer wieder, ihm mehr zu gefallen.
1: Wenn Sie jetzt die Freundin einer solchen Frau wären, hätten Sie die Option, die zu erreichen?
0: Wenn ich noch die Freundin sein kann, vielleicht schon. Oft ist es ja so, dass man isoliert wird. Ja, ich denke schon, wenn ich ihr das ehrlich zurückmelde, ob sie dann gleich die Konsequenz zieht und geht, ist eine andere Frage, ob sie das schafft. Aber als Freundin sollte man seiner Freundin unbedingt beistehen, wenn sie in so einer Beziehung ist.
1: Ja. Dr. Gilda Giebel bleibt mein Gast auf RBB 88.8. Das Böse im Mann heißt ihr neues Buch. Gleich reden wir über Narzissten, über Psychopathen. Und das Erstaunliche an diesen Menschen ist, wenn ihr die beim Lügen ertappt, die haben eben kein Schamgefühl. Ist ihnen ganz egal. Dadurch können die natürlich auch ganz anders agieren. Mehr nach Taylor Swift.

0: Dr. Gilda Giebel. Eine Frau, die sehr, sehr viel weiß. Ich sag's nochmal, die mit den gefährlichsten Männern Deutschlands im Gefängnis gearbeitet hat. Deshalb ist es wirklich eine Frau aus der Praxis. Ihr neues Buch heißt Das böse Mann. Ihre Anfangsthese lautet, Frauen reagieren auf Dominanz. Weibliche Sexualität ist anders, haben sie gesagt. Und Frauen fühlen sich dann angezogen von Männern, die oft dann eigentlich gar nicht gut sind für sie. Sie haben mit Psychopathen gearbeitet, geredet. Ich habe es im Buch auch nochmal nachgelesen. Die sind häufig sympathisch.
1: Ja, überraschenderweise ja, weil sie sehr charismatisch sind. Mhm. Sehr eloquent, sie können sich sehr gut darstellen, sie sind selbstbewusst. Und das ist natürlich auch anziehend für Frauen.
0: Die Grenze vom Narzissten zum Psychopathen, wo verläuft die?
1: Das sind zwei verschiedene Konzepte. Das eine ist eine Persönlichkeitsstörung, das andere ist ein forensisches Konzept, wo es auch um Rückfallprognose geht und ob jemand wieder ein Delikt begeht. Psychopathen, die sind wirklich gewissenlos. Die können auch sehr von sich überzeugt sein wie Narzissten, aber sind eher gefühlskalt vergleichsweise. Beide haben aber auch wenig Empathie, also sowohl Narzissten als auch Psychopathen. Aber man kann sagen, Psychopathen sind einfach viel gefährlicher.
0: Ihrem Buch habe ich entnommen, Psychopathen sehen keine Individuen. Das heißt, wenn ich mich in einen Psychopathen verliebt habe, dann ist das insofern ein Irrtum, als er mich gar nicht sieht, als ich.
1: Ja, er sieht vor allem den Nutzen. Das ist natürlich eine Tendenz. Man kann jetzt nicht sagen, alle Psychopathen sind so, aber in dieser Tendenz, ja, er sieht, kann man die Person noch gebrauchen? Kann die mich irgendwie bestätigen? Kann die von Nutzen sein?
0: Mhm. Und auch das steht in Ihrem Buch, Sie haben dann einen entlarvt, also einen der Lüge überführt. Der ist aber total locker, ist dem egal. Unsere normale Reaktion, unsere Standardreaktion ist ja Scham. Scham hemmt uns, die haben das nicht. Das heißt, die sind dann auch sehr viel erfolgreicher, auch in dem Bösen, was sie tun.
1: Ja, das sind teilweise pathologische Lügner. Die sind da sehr erfahren und es stört, die wissen manchmal selbst gar nicht mehr genau, was richtig und was falsch ist. Die gehen da ganz flexibel mit um und sie fühlen sich nicht ertappt, sie fühlen sich nicht schuldig und sie empfinden auch keine Reue.
0: Hat das ihr Leben verändert, also ihr Weltbild in Bezug nicht nur auf Männer, sondern auf die Welt?
1: Nein, weil ich ja in der Sicherungsverwahrung gearbeitet habe, wo die gefährlichsten Männer in Deutschland gelebt haben, untergebracht waren und ich wusste schon, das ist eine sehr kleine Stichprobe und die meisten Männer sind zum Glück nicht so.
0: Sehr gut. Das ist noch nicht das Schlusswort, denn wir wollen gerne noch etwas, obwohl es so klang, für die Frauen anbieten. Wir haben schon gesagt, Frauen sind dann in Beziehungen, die schrecklich sind. Trotzdem denken sie, ach, das war doch mal schön und er war mal nett und es wird trotzdem wieder gut. Für Freundinnen, die helfen wollen, für Frauen, die das jetzt hören und denken, hey, vielleicht bin ich das. Wie kommen die da raus?
1: Die müssen den Ausstieg auch planen, gerade weil so eine Trennungssituation auch mal risikoreich ist. Gerade bei einem Partner, der schon bedrohlich und gewalttätig ist, braucht man vielleicht professionelle Hilfe, um sich besser schützen zu können. Und es ist auch wichtig, Ambivalenz auszuhalten. Also man wird wahrscheinlich den Partner noch vermissen, selbst wenn man sich getrennt hat, weil man ja doch gebunden ist, auch wenn er einen schlecht behandelt hat. Und es ist gut auch zu dokumentieren, wie es einem geht, was der Partner alles so mit einem gemacht hat, um das auch immer wieder nachlesen zu können, um sich auch zu bestärken darin, dass es gut ist, sich zu trennen, aber auch einen Nachweis zu haben für die Polizei, wenn es zum Beispiel um Stalking, um Bedrohung oder um körperliche Gewalt geht.
0: Also ich habe dann so eine Checkliste für mich selbst, dass ich dann auch nochmal weiß, hey, das war nicht alles schön. Ja, verstehe. Ja. Es war toll, dass Sie wieder da waren. Ich wünsche viel Erfolg mit dem Buch, mit Das böse Mann. Ich glaube, Sie werden auch ganz schön Gegenwind von einigen bekommen. Also bin gespannt, was Sie zu erzählen haben, wenn Sie das nächste Mal kommen.
1: Das werden wir sehen, ja. Ich werde es berichten.
0: Ich fand es in jedem Fall sehr interessant. Dr. Gilda Giebel war das, forensische Psychologin, heute Abend live auf RBB 888.

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1: Um 19 Uhr mit Michael Mellinger. Guten Abend. Die geplante Reform der Pflegeversicherung wird zur Belastungsprobe für die Koalition. Gesundheitsminister Lindemann will seinen Gesetzentwurf übermorgen unverändert dem Kabinett vorlegen. Die SPD droht weiter mit Blockade. Aus dem Hauptstadtstudio Isabel Karas.
2: Die SPD findet, dass zu stark bei den Pflegebedürftigen und ihren Familien gespart wird. Sie fordert deshalb einen Preisdeckel für die Pflegekosten. Den Rest soll die Kasse übernehmen. Um das Ganze gegenzufinanzieren, fordert die SPD, dass zum Beispiel Privatversicherte mehr beisteuern sollen. Wenn beide Seiten sich nicht einigen können, dann fliegt die Pflegereform übermorgen von der Tagesordnung im Kabinett.
1: Ex-Unionsfraktionschef Spahn zieht sich auch aus dem Haushaltsausschuss des Bundestages zurück. Sein Rücktritt vom Fraktionsvorsitz im Juli sei noch zu frisch, um wieder voll durchstarten zu können, als wäre nichts gewesen, schreibt Spahn. In Absprache mit Fraktionschef Frei werde er sich vorerst auf seine Arbeit im Wahlkreis und auf seine Familie konzentrieren, so der CDU-Politiker. Vor den eigentlichen Sondierungen mit den Linken in Berlin wollen Grüne und SPD am Donnerstag noch ein Vorgespräch zu dritt führen. Dabei wolle man grundsätzliche Fragen klären, teilten beide Parteien mit. Samira El-Hattab, RBB 24 Landespolitik.
3: Bei dem Gespräch soll es vor allem um den Kampf gegen Antisemitismus und um den Schutz jüdischen Lebens gehen. Und darum, wie die Parteien damit umgehen wollen. Aber auch die Themen Rassismus und organisierte Kriminalität sollen eine Rolle spielen. Nur wenn man sich bei diesen Themen grundlegend einig wird, soll es mit Sondierungsgesprächen weitergehen, heißt es. Die Linken haben sich am Freitag im Rahmen eines außerordentlichen Landesparteitages mit einer großen Mehrheit für Sondierungsgespräche mit Grünen und SPD entschieden.
1: Die IT-Probleme der Stadt Potsdam sind seit dem frühen Nachmittag behoben. Die Stadtverwaltung teilte dem RBB mit, dass alle Online-Dienstleistungen wieder verfügbar seien. Am Vormittag hatte die Stadt mehrere Dienste wegen einer weltweiten Sicherheitslücke in einem IT-Programm vorsorglich vom Netz genommen. Betroffen waren unter anderem die Online-Terminverwaltung und die Einwohner-Meldeabfrage. Eine Starship-Rakete des privaten US-Raumfahrtunternehmens SpaceX hat erstmals die Erdumlaufbahn erreicht. Sie war am Nachmittag vom Weltraumbahnhof Starbase in Texas gestartet. Das Erreichen der Umlaufbahn gilt als wichtige Voraussetzung, um schwere Nutzlasten ins All zu befördern. Die Rakete ist auch wichtig bei den Weltraumplänen der NASA. Sie plant, dass Astronauten vor Ende 2028 wieder auf dem Mond landen. Soweit die Nachrichten. 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
4: 21 Grad in Heiligensee. Mahlsdorf meldet auch 21 in der Nacht 13 bis 10 Grad. Morgen 25 Grad als Höchstwert. 100 in beiden Richtungen zwischen Sonderallee und am Treptower Park ist die 100 komplett gesperrt. Die Polizei ist im Einsatz. Und noch ein zweiter Polizeieinsatz, Tegel-Borsigdamm zwischen Eisenhammerweg und der Neheimer Straße, ebenfalls in beiden Richtungen gesperrt. 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
0: Guten Abend, Berlin.
4: Ich bin Ingo Hoppe. Ich wünsche euch einen richtig schönen Abend jetzt mit Coldplay, mit Viva la Vida.

0: Knapp 4 Millionen Menschen sind wir in der Stadt. Und oft heißt es ja, ihr seid so schroff in Berlin und eine große Stadt ist anonym. Stimmt auch alles ein bisschen und wir reden viel drüber auf RBB 888. Aber es gibt auch die anderen, die wunderbaren Beispiele, die die Stadt ja emotional glücklicher leuchten lassen, die ohne, dass sie groß Geld oder sowas dafür bekommen, sagen, wir wollen uns engagieren, wir wollen die Stadt schöner machen. Und diese Ehrenamtlichen, die würdigen wir, zum Beispiel Birgit. Birgit arbeitet dafür, dass Menschen sich nicht einsam fühlen in der Anonymität der Stadt.
1: Viele Menschen haben heutzutage gar keine Möglichkeit mehr, ihre Sorgen, ihren Kummer, ihr Leid jemand anders anzuvertrauen. Und da bieten wir unser Ohr an, hören zu, freuen uns über jede Geschichte und die sind teilweise so spannend und so berührend, dass uns das im Herzen so erfüllt. Ich bin Birgit, 68 Jahre alt und wohne in Potsdam. War früher mal in meinem früheren Leben Apothekerin und danach habe ich mich zum systemischen Coach ausbilden lassen. Ich bin seit 1,5 Jahren bei Plaudertresen sehr aktiv. Wir sind jeden Freitag in Zehlendorf. Wir schaffen eine Kaffeehaus-Atmosphäre auf der Straße im örtlichen Bereich, wo Menschen auf uns zukommen können. Wir bieten ihnen Kaffee und Kekse an und dann dürfen sie mit uns über alles sprechen, was sie bewegt. Wir wollen Menschen ins Gespräch wieder bringen und auch ein bisschen mehr wieder ins Bewusstsein zu rücken, dass Menschlichkeit eigentlich das ist, was das Leben auch ausmacht. Diese Verbundenheit jetzt so mit den Menschen zu fühlen, das berührt mich dermaßen. Und diese Lebendigkeit auch und dieses Leuchten in den Augen der anderen. Wir gehen alle so dankbar nach Hause und erfüllt und wissen, das ist unsere Aufgabe, die wir immer mehr in die Welt bringen müssen.
0: Ja, danke Birgit. Und ich habe es ja gesagt, die bekommen kein Geld, diese Menschen, aber oft sagen sie uns, wir bekommen eben was ganz anderes. Also Dankbarkeit und das Gefühl von, wir machen wirklich was Richtiges. RBB 888 zollt Respekt. Und wenn ihr auch wissen möchtet, wo ihr euch engagieren könntet, falls ihr möchtet, geht einfach gerne auf unsere Seite rbb888.de. 13:07 ist es. Einen schönen Abend.

0: Mit Milli Vanilli 958 auf RBB 888. Am Donnerstag, also in 3 Tagen, startet die neue Spielzeit an der Volksbühne am Rosa-Luxemburg-Platz. Deshalb ist morgen zum letzten Mal das Volksbad, also das Schwimmbad vor der Volksbühne, geöffnet. Wetter ist ja nochmal durchaus badetauglich morgen. Der Intendant Matthias Lilienthal ist zufrieden mit seinen vergangenen Planschewochen.
1: Ich habe jetzt den Job gewechselt vom Intendanten hin zum Bademeister und zum abgeheifterten Schlagerstar und werde überall auf der Straße dafür begrüßt.
0: Und morgen ist unsere Guten Morgen Berlin-Reporterin noch mal da an der Volksbühne. Am Volksbad hat auch ausführlicher mit dem Intendanten noch geredet, denn es gab ja deutschlandweit Interesse. Ne? Es gab ja dann einen Tag irgendwie Schwimmen nur für schwarze Menschen, war aber eigentlich ein Verein, der gemeint war, Riesenärger. Das alles wollen die noch besprechen. Wie ist so das Fazit? In letzter Zeit haben wir ja, wenn wir nicht da gewohnt haben, nicht mehr so richtig viel gehört. Scheint also wohl entspannt gewesen zu sein mit dem Planschen. Erzählt euch morgen Juliane Kowodek bei Tim Koschwitz und Lydia Mikiforow ab 6 Uhr in Guten Morgen Berlin. Hier ist RBB 888, jetzt mit Roxette 8 vor halb 8.

Liebeskummerlied von Roxette. Immer welk mich verlässt, dann welke ich dahin wie eine Blume. Schönes Bild, aber auch ein bisschen traurig. Trotzdem ein schöner Song auf RBB 888. Langsam wird's dunkel da draußen. Es ist 7:05. Das hier ist so ein richtig schöner 90er. Lambit, I've been thinking about you. Weil ihr es seid. Schönen Montagabend.

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3: Hier kommt das Berlin-Wetter mit 21 Grad in Blankenburg, 21 auch in Lichterfelde. In der Nacht 13 bis 10 Grad. Und falls ihr heute diesen sonnigen Tag nicht nutzen könntet, kein Grund zum Traurigsein. Morgen wird es nochmal richtig schön. 25 Grad nochmal als Höchstwert zum Genießen. Kreuzberg, Hermannplatz, hier läuft ein Feuerwehreinsatz, deshalb ist die Straße gesperrt. Tiergartenstraße des 17. Juni zwischen dem Stern und dem Brandenburger Tor in beiden Richtungen noch bis morgen abgesperrt. Marathon, da muss abgebaut werden. So, jetzt kommen die öffentlichen Bauarbeiten bei der S7. Von heute Abend bis Mittwoch fahren jeweils von 21.30 Uhr bis 1.30 Uhr keine S-Bahn zwischen Wannsee und dem Westkreuz. Ersatzverkehr gibt es, die Busse sind barrierefrei. Und U-Bahn nach dem Brand am Bahnhof Wittenbergplatz. Die U1 entfällt weiterhin komplett, aber die U2 bleibt zwischen Zoo und Gleisdreieck unterbrochen. Fährt also ein bisschen, aber eben auch nicht komplett. Kommt gut und sicher an.
0: Guten Abend, Berlin.
3: Ich bin in Gruppe, ich wünsche einen richtig schönen Abend. Und falls ihr sagt, na, bisher war es nicht so schön, könnte besser werden, wird es jetzt. Wundervollste 90er für euch, die Backstreet Boys. Here's All I Have to Give.

0: Pink und Trustfall auf RBB 88.8. Wart ihr beim Marathon dabei gestern, entweder an der Strecke oder selber gelaufen? Das ist ja ein Ereignis, das gehört zu Berlin und irgendwie gefühlt schon immer, aber es stimmt nicht. Es gab auch einen Anfang. Unser RBB-Archiv weiß, heute vor 45 Jahren, am 28.09.1981, fand der erste Berlin-Marathon, Achtung, durch die Innenstadt statt. Damals sprach der Abendschau-Reporter schon von einem Mega-Event. Im Gegensatz zu heute war es aber doch eher klein, denn mittlerweile haben wir über 50.000 Frauen und Männer, die da laufen.
1: Über 3.500 hatten ihre Meldung für den ersten Berlin-Marathon abgegeben. 3.109 fanden dann wirklich den Mut, die 42,195 Kilometer lange Strecke anzugehen. Und immerhin 2.561 erreichten das Ziel. 5 Stunden galten als Maximalzeit. Für viele war es der erste Marathonlauf ihres Lebens. Wer sonst für sich allein durch Parks und Wälder trabte, hatte hier die Möglichkeit, mit Gleichgesinnten quer durch die City zu laufen. Die Autos waren Stiefkinder an diesem Tag. Stadtmarathonläufe sind weltweit in Mode, wobei für die Veranstalter vom Sportclub Charlottenburg New York das große Vorbild ist. Aber die Berliner Premiere war ein voller Erfolg.
0: Und viele, die laufen, sagen uns ja auch immer wieder, es ist sehr, sehr wichtig, meine Musik zu hören. Da haben wir uns überlegt, wir gucken mal, was war damals auf Platz 1 in Deutschland. Es war ein Berliner, Frank Zander. Er hatte eine Ententanzparodie draußen, Fred Sonnenschein und seine Freunde. Und das habe ich jetzt für euch auf RBB 88.8. Ich gebe zu, es ist mal ein bisschen anderer Sound.
2: Seid doch mal ruhig.

0: guten Abend auf RBB 888. Ich möchte noch gratulieren, denn Willi Wackelöhrchen wird ein Jahr alt. Das ist unser Flusspferd-Baby im Zoo. Ich erinnere mich noch ganz gut, ihr vielleicht auch, Mutter Nala. Die hatte ihren ersten Nachwuchs bei uns in Berlin zur Welt gebracht und es war ein richtiges Drama. Willis Geschwisterchen hatte es nämlich nicht geschafft und er als überlebendes Baby-Hippo hatte Untergewicht. Er wog nur 32 Kilo bei der Geburt. Das ist für ein Flusspferd sehr, sehr wenig. Inzwischen bringt er locker über das Zehnfache auf die Waage. Also er hat gut gefuttert. Unser Flusspferd-Nachwuchs wiegt nämlich rund 400 Kilo und das nur von Grünzeug und Muttermilch. Nicht schlecht. Bei diesen 400 Kilo ist noch lange nicht Schluss. Flusspferde sind erst so mit 6 bis 8 Jahren wirklich ausgewachsen und sie wiegen dann im Schnitt 1500 Kilo. Sie haben also nie mit Diäten zu kämpfen in ihrem Leben. Kann man vielleicht ein bisschen neidisch werden. Alles Gute zum Geburtstag für Willi Wackelöhrchen und der Name ist natürlich kreiert von Berlinern. Schönen Abend auf RBB 888.
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1: Um 20 Uhr mit Michael Mellinger. Guten Tag. Die geplante Reform der Pflegeversicherung wird zur Belastungsprobe für die Koalition. Gesundheitsminister Lindemann will seinen Gesetzentwurf übermorgen unverändert im Kabinett vorlegen. Die SPD droht weiter mit Blockade. Aus dem Hauptstadtstudio Isabel Karas.
2: Die SPD findet, dass zu stark bei den Pflegebedürftigen und ihren Familien gespart wird. Sie fordert deshalb einen Preisdeckel für die Pflegekosten. Den Rest soll die Kasse übernehmen. Um das Ganze gegenzufinanzieren, fordert die SPD, dass zum Beispiel Privatversicherte mehr beisteuern sollen. Wenn beide Seiten sich nicht einigen können, dann fliegt die Pflegereform übermorgen von der Tagesordnung im Kabinett.
1: Grüne und SPD in Berlin stellen konkrete Vorbedingungen für Sondierungsgespräche mit der Linken. Das ergab ein Treffen von Grünen und SPD-Politikern. Darin sei verabredet worden, dass man am Donnerstag erstmals gemeinsam mit der Linken sprechen will. Themen sollen unter anderem der Kampf gegen Antisemitismus und der Umgang mit organisierter Kriminalität sein. Wenn man sich dort einig sei, könnten Sondierungen beginnen, hieß es. Der frühere Unionsfraktionschef Spahn zieht sich jetzt auch aus dem Haushaltsausschuss des Bundestages zurück. Das hat der CDU-Politiker in einem Schreiben mitgeteilt. Hauptstadtkorrespondent Philipp Eckstein.
3: Alles um seine Person sei aktuell so politisiert, dass ein normales Arbeiten kaum möglich sein werde. Spahn kündigt an, sich vorerst auf die Arbeit in seinem Wahlkreis und seine Familie zu konzentrieren. Spahn war im Juli als Unionsfraktionschef zurückgetreten. Er und sein Ehemann waren zuvor mit Hilfe einer Leihmutter in den USA Eltern geworden. In der Union sorgte das für Empörung. Leihmutterschaft ist in Deutschland nicht erlaubt.
1: Die russischen Behörden schränken die Geschäfte des deutschen Handelskonzerns Metro im Land ein. Sämtliche Vermögenswerte werden vorerst unter Zwangsverwaltung gestellt, wie aus einem Dekret von Präsident Putin hervorgeht. Das betrifft etwa 90 Metromärkte im Land. Eine Begründung für den Schritt wurde nicht genannt. Der beliebte Berliner Feinkostladen Rogatzki soll wieder eröffnet werden. Nach der Schließung des Geschäftes in Berlin-Charlottenburg öffnet demnächst ein Pop-up-Store in Kreuzberg, gab das Unternehmen in einer Mitteilung bekannt. Die Eröffnung ist für den 2. Oktober geplant. Zum 100. Jubiläum im Jahr 2028 soll ein neues Stammhaus in Charlottenburg eröffnen. Nach dem Tod von Inhaber Dietmar Rogatzki musste das Geschäft im Juli 2025 schließen. Soweit die Nachrichten. 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
4: Das Wetter mit den aktuell sehr warmen Temperaturen noch. In Mitte sind es fast noch 21 Grad. Die gibt es noch in Friedrichshain-Kreuzberg und fast 20 in Neukölln. Und auch Marzahn-Hellersdorf. Wie sieht die Nacht aus? Es wird gar nicht so kalt wie letzte Woche. 13 bis 10 Grad, teilweise gering bewölkt. Teilweise ziehen ein paar lockere Wolkenfelder durch. Es bleibt niederschlagsfrei. Morgen am Dienstag viel Sonnenschein, gelegentlich dünne Schleierwolken, aber größtenteils blauer Himmel, Sonnenschein bei 25 Grad, am Mittwoch ebenso bei 23 Grad. Guten Abend, liebe Autofahrer. Wir starten mit dem Stadtverkehr Berlin in Schöneberg, Grunewaldstraße. Unfall. Die komplette Straße ist zwischen Akazienstraße und Hauptstraße in beiden Richtungen gesperrt. Tiergarten, die Straße des 17. Juni ist zwischen Großem Stern, Brandenburger Tor in beiden Richtungen immer noch bis morgen Abend gesperrt. Hier laufen die Abbauarbeiten vom Berlin-Marathon. Charlottenburg, Otto-Suhr-Allee, Höhe Marie-Elisabeth-Lüders-Straße in beiden Richtungen nur eine Spur frei. Attila-Straße Steglitz in Höhe Schünemann-Weg ist an einer Baustelle in beiden Richtungen bis Montag auch nur eine Spur frei. Bauarbeiten bei der S7 von heute Abend bis Mittwoch fahren ab 21.30 Uhr bis 0.30 Uhr keine S-Bahn zwischen Wannsee und Westkreuz. Es gibt Ersatzverkehr mit barrierefreien Bussen. Und zur U-Bahn, nach dem Brand am Bahnhof Wittenbergplatz entfällt die Linie U1 weiter komplett. Die U2 bleibt zwischen Zoologischem Garten und Gleisdreieck unterbrochen. Kommt alle gut und sicher bitte ans Ziel. Alle Meldungen zur Straße und Schienen gibt es auf rbb888.de und in unserer ARD Sounds App. Gute Fahrt!
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4: Der Montagabend gehört der ganz entspannten Musik. Eben für die meisten von uns. Erster Arbeitstag geschafft. Das heißt, durchatmen. Ganz, ganz easy. Also es gibt ja die altbekannten Künstler, die wir kennen aus unserer Playlist, aber in den ganz entspannten Versionen. Also zum Beispiel gleich The Commodores mit Easy. toll. Da geht es um gar nicht den großen Liebeskummer, nachdem eine Beziehung endet und man fällt nicht in so ein tiefes Loch, sondern dieser Mann, der quasi die Beziehung beendet hat, der fühlt sich richtig gut, richtig leicht, wie an so einem Sonntagmorgen, wenn die Sonne scheint und der Kaffee durchläuft. Na dann war es wohl doch nicht die richtige Beziehung. Hm? Easy, The Commodores, über den ganz anderen Liebeskummer, wo man sich eher befreit fühlt, gibt's gleich erstmal Ladies First. Shadi mit Paradise. Einen ganz wunderbaren Montagabend mit den Pop-Smoothies. Mein Name ist Nadine Kalmbach. Schön, dass ihr da seid. Hi.

Die Stimme von Lionel Richie mit Band aus den 70ern, The Commodores, Easy. Wir erinnern uns, gab auch ein sehr erfolgreiches Cover in den 90ern von Faith No More. Jetzt fragt man sich, wer war denn eigentlich erfolgreicher, das Original oder die Coverversion? Die war ja auch ziemlich gut. Beide allerdings waren die in ganz unterschiedlichen Regionen und in unterschiedlichen Charts beide wirklich erfolgreich. The Commodores zum Beispiel, das Original, war in den USA Platz 4 deutlich erfolgreicher. Da war Faith No More nur auf Platz 58. In Europa und Australien hat aber die Coverversion ja viel besser eingeschlagen von Faith No More und wirklich gewaltig, also wirklich ganz hohe Chartposition. Platz 1 in Australien, Platz 3 in Großbritannien. Also beide sehr erfolgreich, das Original und das Cover, das sehr berühmte Cover von Faith No More. More hier auf RBB 88.8. Ganz entspannte Musik, 2 Stunden lang. In den Pop-Smoothies bis 22 Uhr. Gabrielle gibt's jetzt

20.20 Uhr am Montagabend. Es sind die Pop-Smoothies. Die Songs, die mal ganz, ganz, ganz entspannt sind. So wie man es braucht an einem Montagabend. Ed Sheeran, gerade gehört, war der erste Interpret, der gleichzeitig die ersten 5 Positionen der britischen Single-Charts besetzen konnte. Also 1 bis 5 stand überall Ed Sheeran, Ed Sheeran, Ed Sheeran, Ed Sheeran, Ed Sheeran, Ed Sheeran. Wahnsinn. Hier ist der RBB 88.8. Kommt alle gut durch diesen Montagabend mit uns und den Pops.

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gerade sein 25-jähriges Bühnenjubiläum. Leith Edin, sie träumt. Hier auf RBB 88.8 mit den Pop-Smoothies. Was macht er? Hat am Freitag neue Musik veröffentlicht, ist auf Tour, spielt und hat gespielt den ganzen Sommer über live auf den Bühnen. Im Oktober gibt es auch noch einen Termin in Köln und feiert 25-jähriges. Toll. Feiert seine ganze Karriere mit Bällen, Streichern und Bläsern und viele, viele, viele Live-Auftritte. Leith Edin hier bei uns auf RBB 88.8. Kommt alle gut durch diesen Montagabend. Kurz nach 8:30 Bryan Adams. Den gibt es jetzt auch in ganz entspannter Variante. Straight from the heart.

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einige sagen, sie ist die deutsche Lady Gaga oder die deutsche Madonna. Definitiv Schlager-Pop-Göttin Helene Fischer zusammen mit Ray Garvey hier auf RBB 88.8. Eine Künstlerin, die sehr gerne kopfüber von der Decke hängt auf ihren Konzerten. Hier ist RBB 88.8 um 20.46 Uhr. Kommt alle gut durch diesen Montagabend, ganz entspannt mit Viktor Laszlo. Die Pop-Smoothies, die ganz entspannte Musik für euren Montag.

aus Großbritannien. Like My Fire, Will Young hier auf RBB 88.8. Ja, einer, der auch diesen großartigen Song Like My Fire gecovert hat, wie auch The Doors von Stevie Wonder, auch gecovert im Jahr 69. Ja, auch von Nancy Sinatra und. Ganz viele haben sich an diesen wunderschönen Song rangetraut und auch gut interpretiert, muss man sagen, von Will Young hier auf RBB 88.8 gehört. Hier sind die Pop-Smoothies wie immer am Montagabend. Lieber Autofahrer, seid bitte vorsichtig auf der A11 unterwegs, Stettin Richtung Berlin. Zwischen Bernau Nord und Bernau Süd liegen Gegenstände auf der Fahrbahn. Bitte Vorsicht, zwischen Bernau Nord und Bernau Süd liegen Gegenstände auf der Fahrbahn in Richtung Berlin auf der A11. Kommt gut und sicher bitte ans Ziel. Alle Meldungen zur Straße und Schienen gibt's gleich in 6 Minuten nach den Nachrichten.

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1: Um 21 Uhr mit Michael Mellinger. Guten Abend. Das höchste Windrad der Welt steht jetzt im brandenburgischen Schipkau in der Lausitz. Wie das Unternehmen Gicon am Abend mitgeteilt hat, hat die Anlage die endgültige Höhe von 365 Metern inklusive der Rotorblätter erreicht. Das ist fast so hoch wie der Berliner Fernsehturm. Die Abschlussarbeiten hatten sich mehrfach verzögert, weil der Wind zu stark war. Das Windrad soll künftig Strom für bis zu 7500 Haushalte produzieren. Nach der Berliner Abgeordnetenhauswahl loten Linke, Grüne und SPD weiter Möglichkeiten für eine Koalition aus. Vor einer möglichen ersten offiziellen Sondierungsrunde laufen dazu mehrere Vorgespräche. Ute Schumacher, RBB 24, Landespolitik.
2: Grund für dieses aufwendige Verfahren sind vor allem die Antisemitismusvorwürfe gegen Teile der Linken. Vergangene Woche hatten sich unter anderem deshalb schon Linke und Grüne informell getroffen. Diese Woche gab es nun Gespräche zwischen Grünen und SPD. Das Ergebnis? Am Donnerstag soll in einer Dreierrunde der potenziellen Koalitionspartner geklärt werden, ob die nächste Stufe möglich ist, nämlich echte Sondierung.
1: Innerhalb der schwarz-roten Bundeskoalition sind die Fronten beim Thema Pflegereform weiter verhärtet. Gesundheitsminister Lindemann will daran festhalten, das entsprechende Gesetz übermorgen dem Kabinett wie geplant vorzulegen. Die SPD droht mit einer Blockade und fordert, Versicherte und Pflegende zu entlasten. Mit dem Gesetzentwurf sollen Beitragserhöhungen verhindert werden. Die Pflegekassen warnen vor einem Defizit von 4,4 Milliarden Euro bis Jahresende. Bundesaußenminister Wadephul hält weitere direkte Treffen mit der russischen Regierung nur unter Bedingungen für sinnvoll. So müsse Russland ernsthafte Verhandlungsbereitschaft zeigen, die sehe er aber nicht, sagte Wadephul bei einem Besuch in den Niederlanden. Aus Den Haag, Jasper Ruppert.
3: Dennoch sei das Treffen mit dem russischen Außenminister in New York am Rande der UN-Hauptversammlung wichtig gewesen. Diejenigen, die immer direkte Gespräche mit Moskau forderten, würden nun sehen, dass diese nichts bringen. Russland beharre auf einer fundamentalen Position der weiteren Kriegsführung. Solange das der Fall sei, brauche man nicht weiter in Kontakt treten.
1: Das Pharmaunternehmen BioNTech schließt innerhalb der nächsten 2 Jahre 3 deutsche Werke mit insgesamt 1.800 Mitarbeitern. Das Mainzer Unternehmen fand nach eigenen Angaben keine Käufer. Das liege im Wesentlichen am schwierigen Markt- und Investitionsumfeld, hieß es. Betroffen sind Werke in Rheinland-Pfalz, Hessen und Baden-Württemberg. Soweit die Nachrichten. 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
4: Um kurz nach 9. Es kühlt sich gar nicht ab. 20 Grad immer noch in Mitte. Auch in Friedrichshain-Kreuzberg 19, in Tempelhof Schöneberg. Na, immer noch fast 19 in Neukölln. Die Aussichten in der Nacht, es bleibt meist trocken. Dann aber irgendwann wird es sich abkühlen. Die Temperaturen gehen natürlich dann runter auf 13 bis 10 Grad. Es bleibt trocken, kann nur ein paar kleine Wolkenfelder geben. Morgen am Dienstag ganz viel Sonnenschein. Kaum dünne Schleierwolken, blauer Himmel, 25 Grad, spätsommerlich. Auch am Mittwoch 23 Grad und nochmal sehr viel Sonnenschein. Liebe Autofahrer, guten Abend. Wir hatten es gerade schon mal als Sofortmeldung. Bitte Vorsicht, wenn ihr unterwegs seid auf der A11 Richtung Berlin. Zwischen Bernau Nord und Bernau Süd liegen Gegenstände auf der Fahrbahn. A10 nördlicher Berliner Ring Richtung Dreieck Barnim. Hier zwischen Dreieck Haveland, Kreuz Oranienburg sind die rechte und die mittlere Spur bis 5 Uhr gesperrt. Grund sind Nachtbauarbeiten. Stadtverkehr Berlin, Schöneberg-Grunewaldstraße. Unfall, hier ist die Straße zwischen Akazien und Hauptstraße in beide Richtungen gesperrt. Der 17. Juni ist immer noch dicht zwischen Großem Stern, Brandenburger Tor bis morgen Abend. Hier laufen immer noch die Abbauarbeiten nach dem Berlin-Marathon. Steglitz-Attila-Straße, Höhe Schünemannweg, hier an einer Baustelle in beiden Richtungen bis nächsten Montag eine Spur nur frei. Links abbiegen von der Attila-Straße ist nicht möglich. Bauarbeiten bei der S7 von heute Abend bis Mittwoch jeweils 21.30 bis 31 fahren keine S-Bahnen. Zwischen Wannsee, Westkreuz, es gibt Ersatzverkehr mit barrierefreien Bussen. Und zur U-Bahn nach dem Brand am Bahnhof Wittenbergplatz entfällt die Linie U1 weiterhin komplett. Die U2 bleibt zwischen Zoo und Gleisdreieck unterbrochen. Kommt gut und sicher alle ans Ziel. 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
4: Immer Montagabend für euch. Nadine Kalmach ist mein Name. Ihr könnt ja direkt über WhatsApp hier ins Studio schreiben. 030 30 32 88 8 100. Ina aus Zeuthen hat geschrieben, sie war auch in den Pilzen. Wir tauschen uns hier gerade aus. Wo gibt es schon die Pilz-Hotspots? So richtig viele findet man noch nicht. Es ist noch sehr, sehr trocken, noch nicht geregnet. Aber Ina hat sie gefunden, ja, in Zeuthen. Wo ist da der beste Wald? Wir tauschen uns aus. Sie gibt mir gute Tipps, wo man jetzt schon Pilze finden kann und dann vielleicht schon die ein oder andere Pilzpfanne machen kann. Also auf den richtig nassen Herbst mit den kalten Temperaturen warten wir noch die komplette Woche. Sieht noch sehr spätsommerlich aus. Die Pop-Smoothies bedeutet nicht nur gute Gespräche über Pilze, sondern auch richtig gute, entspannte Musik. Ganz entspannt. Taylor Swift ist dabei. Eine Nummer, die wir sonst gar nicht so oft spielen. Elizabeth Taylor heißt die. Spiele ich euch gleich. Außerdem James Morrison, Beyoncé, Annette Louisanne und Bruno Mars macht den Anfang. Die ganz entspannte Musik für den Montag-Feierabend.

Annette Louisanne mit einem wundervollen Cover hier auf RBB 88.8 in den Pop-Smoothies. Da musste erst Corona kommen und eine abgesagte Tour, dass Annette Louisanne da saß und gedacht hat, was machen wir denn jetzt in so einem Lockdown? Wir machen Musik und zwar so ein wunderbares Coveralbum, haben wir gerade eben gehört. Sie hat Lionel Richie gecovert, Marianne Rosenberg, die Backstreet Boys und hat gesagt, ja, dieses Album ist ganz wunderbar und wir nennen es Kitsch, denn Kitsch ist für sie nichts Negatives, wird ja oft negativ behaftet und sagt, nee, es ist so kitschig, nein. Kitsch ist etwas Wunderschönes, vielleicht sogar zu schön, um wahr zu sein. Deswegen heißt dieses Album Kitsch und erschien vor 6 Jahren. Annette Louisanne, ach herrlich. Wir bleiben in der Abteilung. Der Montagabend, der bleibt geschmeidig und ganz entspannt in den Pop-Smoothies hier auf RBB 88.8. Kommt gut durch den Montagabend.

Anja, kommt nicht von ungefähr. Man hört im Hintergrund so ein bisschen bei diesen markanten Vocals ein bisschen diesen Justin Timberlake Song What Goes Around Comes Around raus. Und Ryan Tedder, der Frontmann von One Republic, der diesen Song Halo von Beyoncé geschrieben hat, hat auch dann mal im Interview verraten, ja, ich habe mich davon inspirieren lassen, von diesem Justin Timberlake Song. Innerhalb von 3 Stunden hat er diesen Song geschrieben. Beyoncé, Halo. Hier auf RBB 88.8 am Montagabend. Das sind die Pop-Smoothies, die ganz entspannten Songs.

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Ein sehr erfolgreiches Cover, Michael Bolton, When a Man Loves a Woman. Platz 1, ja, wurde damit belohnt in den Charts, aber auch dicht gefolgt von Mariah Carey, Celine Dion, die ja auch diesen Song schon gecovert haben. Also unglaublich gut. Hier ist RBB 88.8. Wer gerade erst eingeschaltet hat, merkt, ist ja alles ganz entspannt. Ist es, ja. Immer am Montagabend sind die ganz entspannten Pop-Smoothies. Immer von 20 bis 22 Uhr. Auch heute. Kommt gut durch diesen Montagabend. Kurz nach halb 10.

Schöne Musik, oder? Von Konrad Wissmann. Eine schöne Mischung aus Philipp Posé und Roger Cicero. Oder macht seit 2013 Musik. Also so ganz neu ist der Herr hier nicht. Auch nicht in unserer Playlist. Sie, Konrad Wissmann auf RBB 88.8. Taylor Swift kennen wir aus unserem Programm, aber nicht mit diesem Song, denn so die Pop-Smoothies, hier sind nur die Songs erlaubt, die so richtig schön leicht sind für diesen Montagabend. Und dieser Song nennt sich Elizabeth Taylor. Ja, kommt einem natürlich sofort Elizabeth Taylor in den Kopf und man fragt sich, was hat der Song mit der Elizabeth Taylor zu tun? Jede Menge, denn tatsächlich stand der Sohn von Elizabeth Taylor vor Taylor Swift und sind sich darüber unterhalten. Und der Sohn hat sie tatsächlich mit der Mama verglichen. So ging das los. Und dann ist er auf ihrem Album gelandet. The Life of a Showgirl. Taylor Swift reflektiert darin die Schattenseiten des Ruhms, die öffentliche Wahrnehmung, die Liebe und vor allen Dingen die Schnelligkeit heutzutage in dieser Promi-Welt. Zack, bist du da. Zack, kannst du wieder weg sein nächsten Tag. Darum geht's in diesem Song Elizabeth Taylor von Taylor Swift auf RBB 88.8.

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Put Your Records On. Corinne Bailey Rae hier auf RBB 88.8 in den Pop Smoothies um 21.51 Uhr. Noch 9 Minuten, dann ist es 10. Und die letzten Tage im September hier sind angebrochen. Es ist der 28. September, der letzte Montag im September. Das heißt, passenden Song, oder? In den Pop Smoothies. Susan Wrong mit September. Eine wundervolle Version. Mein Name ist Nadine Kallenbach. Ich wünsche euch

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1: Es spricht Christiane Vogt-Rentsch.
2: An einem heißen Sommertag finde ich in der Stadt endlich eine kleine schattige Grünanlage, setze mich erschöpft auf eine Bank und genieße das Vogelgezwitscher. Da erscheint auf dem Weg eine kleine ältere Frau und nimmt neben mir Platz. Wir kommen ins Gespräch über die Rosen gegenüber und wie schön es ist, den Tag vom Balkon aus zu begrüßen. Wir sprechen auch über die vielen Kriege in der Welt. Da beginnt sie, mir von sich zu erzählen. Als fünfjähriges Mädchen hätte sie 1945 bei ihren Eltern im Bett geschlafen, als sich plötzlich die Türe öffnet, zwei bewaffnete Soldaten eintreten und die Eltern erschießen. Sie bleibt verschont, wird von Nachbarn gefunden und wächst später in einer Adoptivfamilie auf. Als sie mit ihrer Geschichte endet, lächelt sie und sagt, dass sie trotzdem viel Schönes erlebt habe. Sie erzählt dankbar von ihren erwachsenen Kindern, Freunden und vielen Reisen. Ihr Blick ist gütig und offen. Wir sind uns einig, dass fast jeder Mensch Schweres durchlebt. Wohl denen, die sich das Vertrauen den Menschen und dem Leben gegenüber bewahren können. Schlafen Sie behütet ein.
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3: 22 Uhr, ich bin Ingo Jansen. Guten Abend. In Brandenburg steht ab sofort das größte Windrad der Welt. Heute wurde die Zielmarke von 365 Metern erreicht. Das hat am Abend das Unternehmen Gicon mitgeteilt, das die Anlage in Schipgau in der Lausitz errichtet hat. Miriam Berger, RBB 24.
4: Der letzte Schritt für das Erreichen der Höhe bestand dem Unternehmen zufolge in dem präzise ausgeführten Hub des Innenturms durch einen Teleskopmechanismus. Die Abschlussarbeiten hatten sich mehrfach verzögert, weil der Wind zu stark war. Ursprünglich sollte das Windrad schon am Sonntag vor einer Woche fertig sein. Es soll künftig Strom für bis zu 7.500 Haushalte produzieren können.
3: Grüne und SPD in Berlin stellen konkrete Vorbedingungen für Sondierungsgespräche mit der Linken. Das hat ein Treffen von Grünen und SPD-Politikern ergeben. Darin sei verabredet worden, dass man am Donnerstag zum ersten Mal gemeinsam mit der Linken sprechen will. Themen sollen unter anderem der Kampf gegen Antisemitismus und der Umgang mit organisierter Kriminalität sein. Wenn man sich dort einig sei, könnten Sondierungen beginnen, heißt es. Die geplante Reform der Pflegeversicherung wird immer mehr zur Belastungsprobe für die Koalition. Gesundheitsminister Linnemann will seinen Gesetzentwurf übermorgen unverändert dem Kabinett vorlegen. Die SPD droht weiter mit Blockade. Aus dem Hauptstadtstudio Isabel Karas.
5: Die SPD findet, dass zu stark bei den Pflegebedürftigen und ihren Familien gespart wird. Sie fordert deshalb einen Preisdeckel für die Pflegekosten. Den Rest soll die Kasse übernehmen. Um das Ganze gegenzufinanzieren, fordert die SPD, dass zum Beispiel Privatversicherte mehr beisteuern sollen. Wenn beide Seiten sich nicht einigen können, dann fliegt die Pflegereform übermorgen von der Tagesordnung im Kabinett.
3: Der vielerorts trockene und heiße Sommer hat Landwirte in Europa stark getroffen. EU-Agrarkommissar Hansen schätzt den Schaden auf bis zu 17 Milliarden Euro. So sei etwa nicht genügend Futtergras gewachsen, was Viehhaltern Probleme macht. Das genaue Ausmaß werde sich aber erst zeigen, wenn die Ernte abgeschlossen ist, so Hansen nach einem EU-Agrarministertreffen in Brüssel. Der Bau der neuen Bahnstrecke zwischen Berlin und Stettin verzögert sich um ein weiteres Jahr. Das hat ein Sprecher der Deutschen Bahn dem RBB bestätigt. Vor allem auf dem Streckenabschnitt zwischen Angermünde und der deutsch-polnischen Grenze gibt es offenbar Probleme. Deshalb müsse die Fertigstellung auf Dezember 2028 verschoben werden. Die Bahn verweist auf Kapazitätsengpässe im Bereich der Leit- und Sicherungstechnik. Soweit die Nachrichten. 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Das Wetter in der Nacht vor allem Richtung Prignitz, wolkiger, ansonsten klar bei 13 bis 6 Grad. Aktuell in Berlin-Steglitz 19 und in Cottbus 15 Grad. Morgen und auch übermorgen ähnlich wie heute, viel Sonne und trocken. Am Dienstag bis 26, am Mittwoch maximal 24 Grad.
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6: Mariendorf, Großbärenstraße. In Höhe Altmariendorf, Rathausstraße sind die Ampeln außer Betrieb. A10, nördlicher Berliner Ring Richtung Dreieck Barnim. Zwischen Dreieck Havelland und Kreuz Oranienburg sind die rechte und die mittlere Spur bis ca. 5 Uhr gesperrt. Grund sind Nachtbauarbeiten. A100, Stadtring Richtung Treptow, zwischen Schmargendorf und Oberlandstraße Stau.
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7: Mit Michael Räufsteck. Hallo, gleich mit einem Kulthit, von dem wir jetzt noch nicht wissen, wie er gleich klingen wird. Denn das entscheidet ihr bei Ein Hit, drei Stars. Außerdem Musik von Austis, den Backstreet Boys und zuerst Felix Jähn und Schaus mit Walk With Me. Später auch noch ganz Neues von Taylor Swift.
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0: Flashback aus Diss. Hallo zusammen. Hier ist Pop, die gemeinsame Abendshow bei WDR 2, HR 3, Bremen 4, NDR 2, RBB 888, SR 1, MDR Jump und SWR 3. Schön, dass ihr alle da seid. Wir haben die neuesten Trends für euch. Wir wissen immer, was angesagt ist. Wir finden auch für euch das passende Hobby. Modellbau ist ein Hobby. Fahrradfahren, Gleitschirmfliegen, Bungee-Jumpen. Harry Potter-Puzzle machen, das ist zum Beispiel das, was die Werners gerade machen. Dankeschön für die Nachricht, Isabel. Alle fünf puzzeln Harry Potter. So, Toastbrot ist jetzt ein neues Level von Hobby, auf dem befindet sich Abendshow-Kollege Benedikt Larvenkamp.
1: Ja.
0: Erklär uns dein Hobby Toastbrot.
1: Also Toastbrot ist ja an sich ein relativ langweiliges Gericht, möchte
0: schon,
1: man fast
0: schon
1: sagen.
0: Schon wenn man es isst, aber ich befürchte, du tauchst tiefer ein.
1: Oh ja. Ich habe mir eine Toastbrot-Backform besorgt, weil ich mein eigenes Toastbrot selber backen möchte.
0: So.
1: Ja.
0: Und viereckig backt sich nicht von allein. Das sehe ich tatsächlich
1: ein. Deswegen braucht es auch eine extra Toastbrot-Backform, denn die muss oben geschlossen sein. Und zwar so, dass sie nicht aufgeht. Also du brauchst einen richtigen Kasten, den du in deinen Backofen stellst.
0: Hat den zusätzlichen Vorteil, es sieht keiner, was du da wirklich backst gerade.
1: Genau. Es könnte ja natürlich auch ein Bananenbrot sein. Aber es ist ein Toastbrot. Und man braucht für die perfekte Fluffigkeit, braucht man sogar extra Milchpulver. Deswegen habe ich heute diverse Supermärkte und Discounter und auch eine Drogerie aufgesucht, um Milchpulver zu finden. Ja. Das gibt's einfach nirgendwo. Und bei dieser Drogerie hat dann diese nette Frau, die dort gearbeitet hat, gesagt, das finden sie hier vorne bei der Babynahrung.
0: Ja, und klar, drückt
1: dann hier, das hier ist doch das, hier gibt es so Milchpulver, das ist schon aufgelöst. Und ich sagte noch zu ihr, also ist es Milch.
0: Nun, ja, kannst du das zu deinem Toastbrot trinken.
1: Ja, da könnte ich die Milch natürlich auch einfach so reinkippen. Aber na gut, es ist noch eine größere Mission, die da vor mir steht. Aber ich versuche jetzt Milchpulver aufzutreiben und dann mein eigenes Toastbrot zu backen. Dann bin ich Toastbrotvater.
0: Dann möchten wir aber auch wirklich alle die Fotos davon auf Instagram sehen. Du versprichst dir davon viele neue Follower, nehme ich an. Denn hey, Toastbrot. Also, Entschuldigung, Toastbrot.
1: Hallo, Toastbrot. Ja. Kannst du dir mal eine Scheibe da von
0: abschneiden?
1: Wenn du lieb bist, kriegst du vielleicht sogar eine.
0: Habt ihr euer neues Hobby? Toast.

0: Magnetic von The Bowser. Hier ist ein Tipp für unseren Kollegen Benedikt, der backt. Milchpulver kriegst du bei Menschen, die backen. Andi sagt, beim Bäcker um die Ecke, schau doch mal beim Bäcker um die Ecke, die backen mit Milchpulver. Und wenn du da eine kleine Menge brauchst, dann kriegst du es vielleicht genau abgewogen.
1: Das ist ein total geiler Tipp. Danke.
0: Katja sagt, bei Trekkingnahrung gibt's auch Milchpulver.
1: Also muss ich jetzt ins Sportgeschäft.
0: Genau. Und außerdem in jedem Lebensmittelladen in Holland. Tommy aus Gladbeck, vielen Dank dafür.
2: Ja, super.
0: Ich habe noch eine Frage. Wenn du Toastbrot backst,
1: selber,
0: ist das nicht wahnsinnig unbefriedigend, wenn man es fertig gebacken hat und dann muss man es trotzdem noch in den Toaster stecken, damit es nach was schmeckt?
1: Ich meine, Arbeitsaufwand.
0: Wenn du dir doch Toastbrot selbst backst, kannst du nicht einfach noch 10 Minuten länger backen und dann ist es fertig?
1: Ja, aber es gibt doch auch Weißbrot. Man will doch, dass das auch so manchmal so weich ist. Es gibt doch auch diese Cucumber-Sandwiches in UK. Also diese die Weißbrot-Sandwiches, wo einfach nur ein Stück Gurke dazwischen liegt. Sorry für alle, die das machen. Also für mich ist das so. Und das
0: will man so.
1: Natürlich, damit man will ja nicht beißen.
0: Ah, okay, das war mir nicht bekannt.

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Hier ist Pop, die Abendshow. Es ist die Zeit gekommen, an der wir euch um eure Stimme bitten, um jetzt rauszufinden, wer den nächsten Hit performt und wie er klingen wird. Wir haben hier drei Versionen eines Kulthits, der oft gecovert und auch oft gesampelt wurde. Small Town Boy von Bronski Beat aus den 80ern ist schon in diversen Hits verwendet worden. Oft nur die Melodie, einzelne Noten daraus. Leonie, Mark Forster haben eigene Songs daraus gemacht. Hier kommen mal drei, die sich mehr oder weniger nah am Original halten, auch wenn sie teilweise unterschiedliche Titel haben. Und ihr dürft euch aussuchen, welche davon wir gleich in voller Länge spielen werden. Das wäre die Version von Supermode und heißt Tell Me Why, Klammer auf, Small Town Boy, Klammer zu.

Angebot 2. Alex Christensen und das Berlin Orchestra. Zusammen mit Ronan Keating. Oder wenn es gerne etwas gechillter hättet, Birds on a Wire.

0: Das ist das Angebot und eine dieser Versionen spielen wir gleich in voller Länge. Aber welche? Das entscheidet ihr jetzt live unter 07221 2011. Supermode, Tell Me Why, Small Town Boy, Alex Christensen, das Berlin Orchestra und Ronan Keating mit ihrer Version oder Birds on the Y und La Maîtrise de Radio France. Das ist die Auswahl. Wie ist deine Stimme? Hallo.
1: Andreas aus der Hauptstadt hier. Hallo, die 1 bitte.
0: Einmal die 1. Danke, Andreas. Hab einen schönen Abend. Hier ist Michael Räufschleck. Hallo, wer ist da?
2: Ja, hier Thomas. Guten Abend. Ich auch.
0: Du auch die 1?
2: Ja, genau.
0: Jetzt noch dir. Vielen Dank. Mach's gut. Tschüss. Michael, hier, wer da?
3: Ja, hier ist auch Andreas. Die Nummer 1 bitte.
0: Ja, das ging ja schnell. Also dann, hier ist Supermode. Danke euch allen. Sind Versatzstücke aus Small Town Boy, die hier verwendet wurden. Nicht der komplette Song, aber das, was übrig ist, nah am Original, unter dem Namen Tell Me Why. Supermode.

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10: Heute Nacht ist es teils klar, teils gering bewölkt durch ein paar durchziehende hohe Schleierwolken. Es bleibt niederschlagsfrei bei Tiefstwerten zwischen 13 und 10 Grad. Morgen erwartet uns viel Sonnenschein, nur gelegentlich sind dünne Wolken am Himmel. Teilweise kann die Sonne sogar ungestört scheinen. Niederschlag fällt nicht und die Temperaturen erreichen zum Nachmittag Werte um 25 Grad.
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11: Mitte Invalidenstraße. In Höhe Schwarzer Weg sind die Ampeln außer Betrieb. A10, nördlicher Berliner Ring Richtung Dreieck Barnim. Zwischen Dreieck Havelland und Kreuz Oranienburg sind die rechte und die mittlere Spur bis ca. 5 Uhr gesperrt. Grund sind Nachtbauarbeiten. A100, Stadtring Richtung Treptow. Zwischen Schmargendorf und Oberlandstraße Stau. A115, Dreieck Funkturm Richtung Dreieck Nutetal. Zwischen Dreieck Funkturm und Spanische Allee rechte Spur und Standspur gesperrt für Reinigungsarbeiten. Tiergarten, die Straße des 17. Juni, ist zwischen Großem Stern und Brandenburger Tor in beiden Richtungen gesperrt. Hier laufen Abbauarbeiten nach dem Berlin-Marathon.
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0: Why Don't You Stay? Aktueller Hit von Nico Santos. Michael Räufschreck hier in Pop, der Abendshow. Jede Pest oder Pandemie beginnt mit einem Patient Zero, einem Patienten Null, der ersten Person, die sich irgendwie mit etwas infiziert hat. Patient Zero ist auch der Titel des neuen Songs von Taylor Swift, der voraussichtlich in ein paar Tagen in den meisten Ländern der Welt Nummer 1 sein wird. Am Freitag ist er erschienen, seit gestern gibt es das Video und es ist einer von 4 neuen Songs, die Taylor Swift am Wochenende nachträglich den 12 Tracks ihres Albums The Life of a Showgirl dazugefügt hat, das es jetzt entsprechend in einer Deluxe-Ausgabe gibt. Bei Taylor heißt das The Encore. Vor einem Jahr hatte Taylor Swift schon angekündigt, dass da noch zusätzliche Songs kommen werden.
1: Niemand hat die Absicht, eine Mauer zu errichten.
0: Entschuldigung, das war der falsche O-Ton. Das hier müsste er sein.
2: Mit mir wird es keine PKW-Maut geben.
0: Nee, auch nicht. Dann hier wahrscheinlich das, was Taylor Swift wirklich vor einem Jahr über ihr Album gesagt hat.
3: There's no other songs coming.
4: Es werden keine anderen Songs kommen.
3: This is 12.
4: Es sind 12.
3: There's not a 13th, there's not a 14th, there's not other ones coming.
4: Es gibt keinen 13., es gibt keinen 14., es werden keine anderen Songs kommen.
3: This is the record I've been wanting to make.
4: Das ist das Album, das ich machen wollte.
0: Und das ist der Grund, warum Taylor Swift so viele Fans hat, weil sie einfach so ehrlich ist und zu dem steht, was sie gesagt hat. Hier ist also einer der 4 neuen Songs, die Taylor Swift zu den 12 vom bisherigen dazugefügt hat. Track 13 heißt Patient Zero.

Patient Zero neu von Taylor Swift. Man muss jetzt wirklich kein Prophet sein und lehnt sich auch nicht allzu weit aus dem Fenster, wenn man davon ausgeht, dass das Nummer 1 am Wochenende sein wird. In vielen Ländern. In Großbritannien gibt es schon einen ersten Zwischenstand der Charts nach den ersten beiden Tagen. Demnach wäre sie auch auf Platz 2 und 3. Also hier mit auf 1 und mit zwei der anderen Songs auf Platz 2 und 3. Mehr sind nicht erlaubt, sonst wäre der vierte auf Platz 4. Die neuen Songs von Taylor Swift, von denen sie vor einem Jahr behauptet hat, die werde es nie geben. Es war nicht leicht, den Ausschnitt aus dem Interview zu finden, in dem sie das gesagt hat. War aus dem Podcast mit Travis Kelce. Da war es irgendwo nach anderthalb Stunden noch zu finden. In unserem Sendesystem, wenn man bei Dingen, die wir von Taylor Swift gesendet haben, nach Taylor Swift sucht, dann kommt leider so eine Anzeige. Zu viele Treffer, bitte schränken Sie Ihre Suche ein. Zwei Nations League-Spiele im Fußball sind heute zu Ende gegangen. Belgien, Frankreich 0:1 und Türkei gegen Italien 1:4. Hier ist Pop, die Abendschau.

Aktuelle Meldungen aus dem Verkehrszentrum. Vorsicht auf der A1 Osnabrück Richtung Bremen. Zwischen Lohne, Dinklage und Vechta steht ein defekter LKW. Und Vorsicht auf der A623 Saarbrücken Richtung Friedrichsthal. Zwischen Saarbrücken-Duttweiler und Sulzbach steht ein unbeleuchtetes Fahrzeug. Hier ist Pop, die Abendshow. Das sind Another 54 Ultra.

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1: 23 Uhr, ich bin Ingo Jansen. Guten Abend. Das höchste Windrad der Welt steht ab sofort im brandenburgischen Schipgau in der Lausitz. Wie das Unternehmen Gicon am Abend mitgeteilt hat, hat die Anlage die endgültige Höhe von 365 Metern erreicht. Das ist fast so hoch wie der Berliner Fernsehturm. Die Abschlussarbeiten hatten sich mehrfach verzögert, weil der Wind zu stark war. Das Windrad soll künftig Strom für bis zu 7500 Haushalte produzieren. Nach der Berliner Abgeordnetenhauswahl loten Linke, Grüne und SPD weiter Möglichkeiten für eine Koalition aus. Vor einer möglichen ersten offiziellen Sondierungsrunde laufen Vorgespräche. Ute Schumacher, RBB 24 Landespolitik.
2: Grund für dieses aufwendige Verfahren sind vor allem die Antisemitismusvorwürfe gegen Teile der Linken. Vergangene Woche hatten sich unter anderem deshalb schon Linke und Grüne informell getroffen. Diese Woche gab es nun Gespräche zwischen Grünen und SPD. Das Ergebnis? Am Donnerstag soll in einer Dreierrunde der potenziellen Koalitionspartner geklärt werden, ob die nächste Stufe möglich ist, nämlich echte Sondierung.
1: Innerhalb der schwarz-roten Bundeskoalition sind die Fronten beim Thema Pflegereform weiter verhärtet. Gesundheitsminister Linnemann will daran festhalten, das entsprechende Gesetz übermorgen dem Kabinett wie geplant vorzulegen. Die SPD droht mit einer Blockade und fordert Versicherte und Pflegende zu entlasten. Mit dem Gesetzentwurf sollen Beitragserhöhungen verhindert werden. Bundesaußenminister Wadephul hält weitere direkte Treffen mit der russischen Regierung nur unter Bedingungen für sinnvoll. So müsse Russland ernsthafte Verhandlungsbereitschaft zeigen. Die sehe er aber nicht, sagte Wadephul bei einem Besuch in den Niederlanden. Aus Den Haag, Jasper Ruppert.
3: Dennoch sei das Treffen mit dem russischen Außenminister in New York am Rande der UN-Hauptversammlung wichtig gewesen. Diejenigen, die immer direkte Gespräche mit Moskau forderten, würden nun sehen, dass diese nichts bringen. Russland beharre auf einer fundamentalen Position der weiteren Kriegsführung. Solange das der Fall sei, brauche man nicht weiter in Kontakt treten.
1: In Frankreich haben gewaltsame Proteste an Schulen zu Festnahmen und Verletzten geführt. Nach Angaben des Innenministeriums wurden mindestens 164 Menschen festgenommen. Rund 180 Schulen waren betroffen. Unter den Verletzten sind 12 Sicherheitskräfte, 8 Schulbeschäftigte und etwa ein Dutzend Schülerinnen und Schüler. Grund für die Proteste sind unter anderem Forderungen nach mehr Geld und Personal sowie kleinere Klassen. Für morgen werden weitere Proteste erwartet. Soweit die Nachrichten. Weitere Meldungen aus Berlin und Brandenburg auf rbb24.de. Das Wetter in der Nacht vor allem Richtung Prignitz wolkiger, ansonsten klar bei 13 bis 6 Grad, aktuell 19 Grad in Berlin-Steglitz, Frankfurt oder 15 Grad. Morgen und übermorgen, ähnlich wie heute, viel Sonne und trocken, Dienstag bis 26, Mittwoch maximal 24 Grad.
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4: Mitte Invalidenstraße. In Höhe Schwarzer Weg sind die Ampeln außer Betrieb. A10, nördlicher Berliner Ring Richtung Dreieck Barnim. Zwischen Dreieck Havelland und Kreuz Oranienburg sind die rechte und die mittlere Spur bis ca. 5 Uhr gesperrt. Grund sind Nachtbauarbeiten. A115, Dreieck Funkturm Richtung Dreieck Nutetal. Zwischen Dreieck Funkturm und Spanische Allee rechte Spur und Standspur gesperrt für Reinigungsarbeiten. Tiergarten, die Straße des 17. Juni, ist zwischen Großem Stern und Brandenburger Tor in beiden Richtungen gesperrt. Hier laufen Abbauarbeiten nach dem Berlin-Marathon.
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5: Mit Michael Reufschräg, hallo, und mit Loy und David Puentes jetzt und Golden Summer.
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0: Country und Golden zusammen bei NDR 2, MDR Jump, SR 1, HR 3, Bremen 4, WDR 2, RBB 888 und SWR 3. Hier ist Pop, die Abendshow. Wir möchten euch jetzt nicht zu viel Unruhe bereiten, deswegen wir überlegen noch, welche Musik die passende ist für die Geschichte, die jetzt kommt. Eher die... Oder die... Na, was bereitet euch mehr Albträume? Es schwimmt ein Hai in einer Hauseinfahrt. Und zwar in Surf City, ein Ort, der tatsächlich so heißt, im Staat New Jersey. Für gewöhnlich geht das nicht, weil es eine Einfahrt ist. Da schwimmt sonst keiner, man würde dort allenfalls ein Pferd vermuten.
1: Ein Pferd, weil es fährt. So.
0: Allerdings sind da gerade so heftige Unwetter. Da wurden einige Küstenstraßen überflutet und damit eins mit dem Atlantik. Und so kommt es, dass in einer Hauseinfahrt ein Dorkfisch, ein Dornhai, geschwommen ist. Es wurde auch von einem Fuchs berichtet, der ebenfalls in einer Einfahrt herumschwamm. Man merkt, dass der Sommer dieses Jahr ein bisschen länger anhält. Die Sommerlochtiere sind immer noch unterwegs. Hoffentlich verziehen sie sich bald.
2: Versprich.

0: Shut Up and Dance von Walk the Moon. Hier ist Pop, die Abendshow. Was jetzt kommt, ist keine wirkliche Coverversion, kein Remake, kein echtes Remix. Es ist ein Antwortsong, integriert quasi ins Original.
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0: Vor 20 Jahren ist dieser Song erschienen. Jahr später wurde das ein Riesenhit, auch in Deutschland. Hey there, Delilah von den Plain White Tees. Und das gibt's jetzt nochmal inklusive einer Antwort. Dirk Scherer aus unserem Musikteam erzählt die Geschichte.
2: Während der Pandemie produzierte die junge Sängerin Lolo noch Tanzvideos für TikTok. Und mehr aus Langeweile schrieb sie auf den Hit Hey There Delilah eine Strophe aus der Sicht von Delilah. Das Video dazu ging damals direkt viral. Tom Higginson, Sänger der Plain White Tees, schrieb Lolo damals an, weil er ihre Idee und Umsetzung toll fand. Jetzt, 6 Jahre später, meldete sich die Band nochmal bei Lolo, ob sie nicht Lust hätte, Hey There Delilah mit ihrem Part als Delilah neu zu veröffentlichen. Das Lied erschien vor kurzem und nun hat Lolo zusammen mit den Plain White Tees das Lied auch live performt und jetzt geht auch dieses Video wieder viral.
3: 6 years later, they remembered that I did that video and they asked me to re-release Hey There Delilah with them. I would like to sing it for you tonight, if that's okay. Hey, it's Delilah, I've got so much left to say, but when I listen to this song you wrote, it takes my breath away and most of all.
2: Fans dieser Kult 2000er Ballade bekommen jetzt über 20 Jahre später endlich die Antwort von Delilah zu hören.

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1: Heute Nacht ist es teils klar, teils gering bewölkt durch ein paar durchziehende hohe Schleierwolken. Es bleibt niederschlagsfrei bei Tiefstwerten zwischen 13 und 10 Grad. Morgen erwartet uns viel Sonnenschein, nur gelegentlich sind dünne Wolken am Himmel. Teilweise kann die Sonne sogar ungestört scheinen. Niederschlag fällt nicht und die Temperaturen erreichen zum Nachmittag Werte um 25 Grad. Dazu weht weitgehend schwacher, aber tagsüber mitunter leicht böiger Wind aus Südost.
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2: Vorsicht bitte auf der A10 Dreieck Werder Richtung Dreieck Potsdam. Zwischen Dreieck Werder und Glindow befindet sich eine ungesicherte Unfallstelle. A10 nördlicher Berliner Ring Richtung Dreieck Barnim. Zwischen Dreieck Havelland und Kreuz Oranienburg sind die rechte und die mittlere Spur bis ca. 5 Uhr gesperrt. Grund sind Nachtbauarbeiten. A100 Stadtring Richtung Treptow zwischen Schmargendorf und Oberlandstraße Stau. A115 Dreieck Funkturm Richtung Dreieck Nutetal zwischen Dreieck Funkturm und Spanische Allee rechte Spur und Standspur gesperrt für Reinigungsarbeiten. Tiergarten, die Straße des 17. Juni, ist zwischen Großem Stern und Brandenburger Tor in beiden Richtungen gesperrt. Hier laufen Abbauarbeiten nach dem Berlin-Marathon.
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3: Hier ist Pop, die Abendshow. Gleich Sienna Spyro, vorher Calvin Harris und jetzt Katy Perry.

0: My Way
1: von Calvin Harris. Seid ihr noch bereit für ein Late-Night-Rätsel? Dann spielen wir jetzt eine Runde Kaputt Karaoke. Euch winkt ein kleiner Gewinn, wenn es euch gelingt, hier zwei Hits zu entwirren, die es nie verdient hatten, verwirrt zu werden. Die kaputte Karaoke-Maschine ist schuld, denn sie spielt ein Playback eines Songs ein, zeigt aber einen Text an, der zu einem völlig anderen Lied gehört. Und so wurden die beiden vermengt. Könnt ihr sie auseinanderbringen und uns sagen, was ist der eine Song, zu dem die Musik gehört, und was ist der andere Song, zu dem hier der Text gehört? Gut hinhören, es ist beim ersten Mal nicht immer ganz leicht, aber zur Not gibt es ja auch immer die ARD Sounds App, in der ihr das Live-Programm ein paar Minuten zurückspulen könnt und dann hört es euch einfach noch ein paar Mal öfter an, bis ihr rausfindet, was es ist. Wer löst diese beiden Songs? One

0722 1 2011 ist unsere Nummer. Schreibt uns an sie oder ruft uns an. 0722 1 2011. Nichts überstürzen. Gerne drüber nachdenken. Und wer weiß dann beide Hits, die wir da vermengt hatten. Gab

0: on the Hill, Sienna Spyro. Hier ist Pop, die Abendshow. Hallo Franzi aus Dortmund.
1: Hi.
0: An welchem Stadium des Abends bist du eigentlich schon? Füße hochlegen, noch hoch konzentriert? Was machst du gerade?
1: Ach, ich chill jetzt gerade noch ein bisschen. Ich hab gerade noch mit meinen Katzen gespielt.
0: Denn dein Gehirn scheint noch auf vollen Touren zu arbeiten. Wir haben dir eben ein Kaputt-Karaoke-Rätsel vorgestellt, was nicht immer ganz einfach ist. Wir hören hier nochmal die beiden Songs, die wir vermengt haben.

0: So, und das ist ja nicht nur nicht schön zu hören, sondern auch nicht immer leicht zu lösen. Aber das ging schnell bei dir, Franzi. Was hast du rausgehört? Von einem Song war die Musik, vom anderen der Text.
1: Genau, der eine Song war Lazy Song von Bruno Mars und der andere war Day Light in Your Eyes von No Angels.
0: Von den No Angels, genau. Wir überprüfen kurz mal das Playback, Bruno Mars. Today I don't feel like doing anything. Das hat Ähnlichkeit mit dem, was wir gehört haben. Und hier wäre der Text dazu. Und das ist Daylight in Your Eyes. Jawohl, Franzi, sehr gut, beides richtig. Du warst die Schnellste mit Abstand. Herzlichen Glückwunsch. Dir schicken wir einen Gewinn. Danke fürs Mitmachen.
1: Ich freue mich.
0: Hab noch einen schönen Abend.
1: Ja, gerne. Ciao.

Pink in What About Us in Pop, der Abendshow mit Michael Reifstick. Das war's von meiner Person, was Politiker sagen würden, wenn sie sich selbst meinen. Gleich die Popnacht mit Dennis Tienert. Leider gab es auch heute wieder ein paar Themen, zu denen wir nicht mehr gekommen sind. Wir hatten noch vor den Kohlensäure-Report mit der Kernfrage, wie viele Blubbel Unterschied zwischen Klassik und mildem Sprudel sind. Wir tippen auf 42. Dann die Suche nach dem geeigneten Ort für den Strandkorb aus dem Kanzleramt. Ein Strand wäre die Idee. Und wir wollten einen oder zwei der Witze über Jens Spahn vorlesen, die unsere Gag-Autoren angeliefert haben. Es waren so ungefähr 5000. Aber vielleicht beim nächsten Mal.

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1: Um 0 Uhr Mitternacht mit Olaf Knapp. In Berlin laufen zur Stunde Nachverhandlungen der schwarz-roten Regierungskoalition über die geplante Pflegereform. Kanzler Merz, Finanzminister Klingbeil und Gesundheitsminister Linnemann beraten über Änderungen, die die SPD eingefordert hat, kurz bevor das Gesetz auf den Weg gebracht werden sollte. Aus der NDR-Nachrichtenredaktion Tabea Tschöpe.
2: Kürzen.

0: wegstreichen oder sparen. Dafür allein soll die Pflegereform nicht stehen, sagen die Sozialdemokraten. Sie befürchten, dass die Kosten künftig vor allem bei den Pflegebedürftigen und bei ihren Familien landen. Deshalb wollen sie zum Beispiel den Eigenanteil für einen Platz im Pflegeheim deckeln und Privatversicherte sollen sich laut SPD stärker an den Kosten beteiligen. Die Idee hält das CDU-geführte Gesundheitsministerium aber für rechtlich bedenklich. Und überhaupt, sagt Linnemann, der Entwurf ist eher eine erste Hilfe, um die Beiträge stabil zu halten.
1: Das Bundesverfassungsgericht hat sein 75-jähriges Bestehen gefeiert. Zum Jubiläum waren etwa 1000 Gäste eingeladen. Aus Karlsruhe Antonetta Stefani.
2: Mit dabei Bundespräsident Steinmeier, Kanzler Friedrich Merz, viele weitere Vertreter der Politik und nicht zuletzt der Justiz. Es wurde in Karlsruhe nicht nur zurückgeblickt, sondern auch mit teilweise mahnenden Worten einen Blick in die Zukunft geworfen. So sprach Bundespräsident Steinmeier von Sorgen, die sich viele Bürger machen würden. Zu Recht, so Steinmeier, denn Vulgärdemokraten würden die Demokratie zunehmend gefährden. Deshalb sei ein starkes Verfassungsgericht zum Schutz der Verfassung absolut unverzichtbar.
1: Nach Protesten für die Rechte von Mieterinnen und Mietern in Spanien darf eine 87-Jährige in ihre zwangsgeräumte Wohnung zurück. Die Anwältin der Frau teilte mit, dass eine Einigung erzielt worden sei. Die schwerbehinderte Rentnerin war vergangene Woche aus ihrer Wohnung in Madrid geholt worden, wo sie 70 Jahre lang gelebt hatte. Der Vorgang war Auslöser für Proteste 10.000 Spanier. Die spanische Regierung hat Reformen versprochen und will heute ein Dekret beschließen. Zum ersten Mal hat eine Starship-Rakete des privaten US-Raumfahrtunternehmens SpaceX die Erdumlaufbahn erreicht. Die 124 Meter hohe Rakete hob erfolgreich zu einem Testflug vom Weltraumbahnhof Starbase in Texas ab. Bei anderen Versuchen war es immer wieder zu Fehlfunktionen gekommen. Das Wetter in Deutschland. Nachts im Nordwesten bewölkt mit Schauern. Im Südosten gering bewölkt oder klar, örtlich Nebel. 17 Grad im Ruhrgebiet bis vereinzelt nur 3 Grad im Bayerischen Wald. Am Tage im Nordwesten viele Wolken, sonst nach Nebelauflösung heiter bis wolkig, nach Südosten hin sonnig, 19 bis 30 Grad. Es ist 0:03 Uhr.
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4: Das ist doch auch überhaupt gar kein Problem. Da sind wir doch vorbereitet und Profi genug, um das aus dem Ärmel zu schütteln. 0:03 ist es. Das Neueste aus dem Verkehrszentrum in der Popnacht A1 Lübeck-Hamburg. Die Norderelbbrücke ist in beiden Richtungen wegen eines Schwertransports bis ca. 5 Uhr mehrfach kurzfristig gesperrt. A2 Berlin Richtung Hannover zwischen Braunschweig-Hafen und Peine Ost, 3 Kilometer Stau. Die A7 Kassel Richtung Hannover ist zwischen Kreuz Kassel-Mitte und Kassel-Nord nach einem Unfall vorübergehend gesperrt. Die A29 Oldenburg Richtung Wilhelmshaven ist zwischen Oldenburg-Ohmstede und Kreuz Oldenburg-Nord wegen einer Nachtbaustelle bis Freitag in der Zeit zwischen 19 und 5 Uhr gesperrt. Die A40 Duisburg-Essen ist zwischen Kreuz Duisburg und Kreuz Kaiserberg wegen Bauarbeiten in beiden Richtungen bis zum 5. Oktober gesperrt. Dann haben wir die A42 Dortmund-Kamp-Lindfort ist zwischen Herne-Baukau und Herne-Krange wegen Bauarbeiten in beiden Richtungen bis in die frühen Morgenstunden gesperrt. Die A52 Mönchengladbach Richtung Düsseldorf ist zwischen Kreuz Neersen und Kreuz Karst bis Donnerstagmorgen wegen Bauarbeiten gesperrt. Die A81 Sing in Stuttgart ist zwischen Rottweil und Oberndorf wegen einer Baustelle bis um 4 Uhr gesperrt. Der Verkehr wird in Rottweil abgeleitet. Die A81 Sing in Schaffhausen ist zwischen Hilzingen und Gottmardingen in beiden Richtungen wegen Wartungsarbeiten im Heilsbergtunnel bis um 6 Uhr gesperrt. Umleitungen sind eingerichtet und die A565 Meckenheim-Bonn ist zwischen Bonn-Poppelsdorf und Bonn-Endenich wegen Bauarbeiten in beiden Richtungen bis um 6 Uhr gesperrt. Kommt gut durch die Nacht.
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4: Mit Dennis Tienert. Hallo, guten Morgen. Wie gesagt, was sage ich immer? Ich vergesse es. Ich mache es ja gar nicht so oft. Ich war doch erst am Sonntag hier. Wie sage ich immer? Hallo Deutschland, hallo Welt. So, es muss doch alles seine Richtigkeit haben. Ich freue mich ein bisschen auf euch. Ich hoffe ihr auch, dass wir zumindest eine verkürzte Woche gemeinsam haben. Von jetzt bis Freitag, auf geht's. 0 bis 5 Uhr ist unsere Zeit. Seid ihr auch da? Loggt euch gerne mal ein. 07221 2011.
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0: bin da, aber nicht allein. Da müssen Hunderte sein, schreibt Matthias an die 0722211.
1: Hunderte, Matthias!
0: Wir wollen doch hoffen, wohl eher Tausende, wenn nicht gar Millionen. Wir verbinden auch wieder sämtliche Zeitzonen mit der Popnacht. Wenn ihr da irgendwo außerhalb Deutschlands atmet, gerade in diesem Moment, ne, macht gerne mit. Schickt einen lieben Gruß hier ins Studio. Das ist auch eure Popnacht, 0722211. Aber zuallererst erinnert Matthias natürlich goldrichtig an die wichtigste Amtshandlung. Aufschließen, na klar. Damit alles, was zwischen Mitternacht und 5 passiert, unter uns bleibt, garantiert. Willkommen, macht's euch bequem heute Nacht. Und habt da vielleicht Lust, weil ich bin heute in Spendierlaune. Ich habe euch heute euren Popnacht-Bürgermeister mitgebracht. Habt ihr Lust, eine Runde zu spielen? Habt ihr Lust, mal die wichtigste Person in eurem Ort zu sein für eine Nacht? Wichtigster Repräsentant? Dann machen wir das jetzt einfach. Wir spielen wie immer um einen Popnacht-Goodie. Ihr könnt euch jetzt anmelden als offizieller Popnacht-Bürgermeister 0722211, was nicht heißt, dass ihr Bürgermeister sein müsst, ne? Sondern ihr werdet von mir zum Bürgermeister gemacht, weil euer Bürgermeister natürlich gerade brav um 0:15 im Bett liegt und schnarcht. Sehr wahrscheinlich. Es ist wie immer, ihr meldet euch hier für euren Ort an, sagt nicht, wo ihr herkommt, ne, wenn ihr hier anruft an der 0722211, denn das ist der Job vom Rest von der Popnacht-Community, rauszufinden mit geschickten Fragen, aus welchem Ort ihr denn kommt. 5 Fragen kriegt ihr von mir weitergereicht von den Popnacht-Hörern, die müsst ihr wahrheitsgemäß beantworten und am Ende gebt ihr darauf 5 Hinweise auf euren Ort. Danach gibt es 2 Songs Zeit für alle vom Radio, Tipp abzugeben, aus welchem Ort ihr denn kommen könntet. Schafft das niemand, dann sichert ihr euch neben dem Popnacht-Titel, dem Popnacht-Bürgermeistertitel auch noch das Popnacht-Goodie. 0722211, ich sehe, es klingelt schon, ich eile ans Telefon. Hier ist Alex Warren, neu in der Popnacht.

Meldung aus dem Verkehrszentrum. Achtung, Falschfahrer auf der B6 Hannover-Nienburg zwischen Meinfeld und Frielingen. Kommt euch ein Falschfahrer entgegen, fahrt äußerst rechts, nicht überholen. Auf der AB6 Hannover-Nienburg zwischen Meinfeld und Frielingen ist ein Falschfahrer unterwegs. Vorsicht hier, in beiden Richtungen.

0: 0 22 ist es. Markus, wann warst du schon mal Promi? Auch nie wahrscheinlich.
1: Doch.
0: Echt?
1: Doch.
0: Wo bist du denn
1: Promi? Ich stand in der Zeitung ganz groß auf der ersten Seite.
0: Ach ja, wegen was? Unangenehm aufgefallen oder was war da los?
1: Die Banken sind bei mir negativ aufgefallen. Ich habe ein Sparschwein für eine Spendeaktion gehabt.
0: Ja.
1: Und die wollten fürs Geld wechseln, wollten die Geld haben. Obwohl ich gesagt habe, das ist für einen guten Zweck. Wollten die trotzdem Geld dafür haben, weil ich nicht Kunde bei deren Bank bin.
0: Was für eine Sauerei. Oh. Und ja, da hast du natürlich direkt mal so die Presse angerufen. Hast dich beschwert.
1: Nee, ich bin drei Banken abgelaufen, alle sagten zu mir dasselbe.
0: Ja.
1: Und dann bin ich zur Presse gelaufen und die ging dann nochmal rum. Und dann stand das am nächsten Tag auf der ersten Seite. Für einen guten Zweck wollen die Banken noch Geld haben, wenn man Geld wechseln will.
0: Da hast du ja schon eigentlich politisch ein bisschen Erfahrung, kann man an dieser Stelle sagen, oder? Du weißt, wie es läuft.
1: Ja, ich weiß nicht. Was soll ich dir sagen?
0: Ja.
1: Gesetze wurden meinetwegen schon geändert.
0: Offiziell bist du jetzt Popnacht-Bürgermeister. Das ist ein sehr wichtiges Amt. Du trittst nämlich für deinen Ort oder deine Stadt an, aus der du kommst. Ohne erstmal zu verraten, woher das ist, ne? Wie die Stadt heißt. Das ist nämlich jetzt Aufgabe von allen vom Radio, das rauszufinden. Du bist im wahren Leben eigentlich LKW-Fahrer, ne?
1: Im wahren Leben bin ich LKW-Fahrer und gelernter Schreiner.
0: Wenn ich dir jetzt die Frage stellen würde, von wo nach wo du fährst, würdest du dann auffliegen?
1: Nö, würde ich nicht auflegen. Ich würde von Norden nach Süden fahren.
0: Achso, okay. Guck mal, du bist echt schon, also vielleicht solltest du das auch dann nach dieser Karriere als Popnacht-Bürgermeister mal anstreben, noch Bürgermeister von deinem Ort zu werden. Du kannst das echt gut.
1: Wir haben in unserem Ort haben wir Podiumssitzplätze für Politiker extra dafür, aber die sind noch unbesetzt. Also wie soll ich sagen?
0: Ja, vielleicht irgendwann mal. Jetzt wurschtelst du dich erstmal hier durch, würde ich sagen, als Popnacht-Bürgermeister, ne? So, ich weiß nicht, ob du bekannt bist, weil es rufen jetzt gerade schon wieder zwei Leute an, die vielleicht dich kennen hier, weil du in der Popnacht schon mal warst oder weil die irgendwie kombinieren konnten, weil das vielleicht, was du da auf der Zeitung hattest, irgendwie online abrufbar ist. Keine Ahnung. Das wäre jetzt gefährlich. Weil jetzt ist ja erstmal der Job rauszufinden, aus welchem Ort du kommst, in dem die ganze Popnacht-Community hier Fragen ins Studio schickt. Wir brauchen jetzt Fragen für Markus, die Markus Hinweise entlocken auf seinen Ort. Es sind natürlich wieder so ein paar Fragen gesperrt, ne? Also so eine Frage wie, aus welchem Ort kommst du, Markus, wird natürlich aussortiert. Denkt euch ein bisschen was Kreativeres aus, um an eure Infos zu kommen.

0: 0722211, dahin schickt ihr jetzt eure Fragen. Wir brauchen ungefähr 3000 Stück, damit ich dann 5 davon auswählen kann, die ich dann gleich den Markus stelle. Ja, für euch. Und dann gibt der Markus 5 Hinweise auf seinen Ort und ihr habt dann 2 Songs Zeit rauszufinden, aus welchem Ort der Markus kommt. Markus, wir hören uns gleich wieder, ja? Bleib in der Leitung.
1: Ich bleib dran.

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2: Heute erwartet uns reichlich Sonnenschein. Nur gelegentlich sind dünne Wolken am Himmel. Niederschlag fällt nicht und die Temperaturen erreichen zum Nachmittag Werte um 25 Grad. Dazu weht mitunter leicht böiger Wind aus Südost. Am Mittwoch geht es mit viel Sonne und einigen Schleierwolken weiter. Am Donnerstag nimmt die Bewölkung im Verlauf zu.
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3: A10, nördlicher Berliner Ring Richtung Dreieck Barnim. Zwischen Dreieck Havelland und Kreuz Oranienburg sind die rechte und die mittlere Spur bis ca. 5 Uhr gesperrt. Grund sind Nachtbauarbeiten. A100, Stadtring Richtung Treptow, zwischen Schmargendorf und Oberlandstraße Stau. A115, Dreieck Funkturm Richtung Dreieck Nutetal. Zwischen Dreieck Funkturm und Spanische Allee rechte Spur und Standspur gesperrt für Reinigungsarbeiten. Tiergarten, die Straße des 17. Juni, ist zwischen Großem Stern und Brandenburger Tor in beiden Richtungen gesperrt. Hier laufen Abbauarbeiten nach dem Berlin-Marathon. Friedrichshain-Elsenbrücke. Bis auf Weiteres stehen in beiden Richtungen 2 Spuren zur Verfügung.
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4: Hier ist die Popnacht, wie immer mit Liebe gemacht von SWR3 mit unseren Brüdern und Schwestern von Bremen 4, HR3, MDR Jump, NDR 2, RBB888, SR1, WDR 2 und Dennis Tina. Hi.

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1: Das wünsche ich euch auch allen übrigens. Und ich bin total begeistert von euren Vorschlägen hier. Ich habe ja gesagt, bitte kreative Fragen an unseren Popnacht-Bürgermeister einreichen. Ja, 0722211. Patrick finde ich schon sehr gut. Wie viele und welche Supermärkte gibt es im gesuchten Ort? Ja gut, also der Markus muss es halt auch irgendwie aus dem Ärmel am Telefon beantworten können. Ne? Das ist vielleicht ein bisschen viel. Oder auch Lars fragt hier, wie heißt denn der nächstgelegene Papierrecyclingbetrieb? Naja gut, also wir gucken mal, wie weit wir da jetzt kommen. Wo ist denn hier eigentlich meine Popnacht-Bürgermeister-Musik? Habe ich verloren. Egal. Markus, du bist noch da?
2: Ja.
1: Jetzt wird's ernst für dich. 5 Fragen kriegst du, die dir ein paar Hinweise auf deinen Ort entlocken. Alle anderen vom Radio jetzt ganz genau zuhören. Eine Chance habt ihr, diese 5 Hinweise jetzt eins zu sammeln und danach vielleicht aus dem Stand zu wissen, aus welchem Ort Markus kommt oder es vielleicht zu ergoogeln. Dafür braucht ihr aber relativ schnelle Hände, schnelle Finger, weil ihr habt nur 2 Songs Zeit, euch dann hier zu melden. Also Frage

0: Ja. Am Kanal.
1: Okay. Heißt das einfach nur Kanal?
0: Es heißt am Kanal, ja, ja.
1: Ja, aber hat denn der Kanal keinen Namen? Gibt's doch nicht. Da muss doch einen Namen haben.
0: Ja, aber dann würde ich schon wieder, nein, Kanal. Dann müsste das schon, das ist schon ein Hinweis.
1: Ja, gut, aber das ist dann, also für, das ist ja dir überlassen. Nur du musst wahrheitsgemäß antworten. Wenn hier konkret nach einem Fluss gefragt wird, dann musst du das auch beantworten.
0: Okay, dann sage ich mal Verse.
1: Wie?
0: Die Verse.
1: Verse, okay.
0: Verse.
1: Verse?
0: Verse, W-E-R-S-E.
1: Verstehe. So, jeder draußen hat's verstanden. Manuel möchte wissen, nenne eine Sehenswürdigkeit aus deinem Ort.
0: Das Rathaus. Das ist etwas ganz Besonderes vor.
1: Gut, ich meine, ja, muss ich durchgehen lassen, wenn das wirklich eine Sehenswürdigkeit ist.
0: Wer
1: ist es keine?
0: Wer kennt, weiß, dass es wichtig ist.
1: Wenn das so ein ganz normaler Neubau ist, dann ist das keine Sehenswürdigkeit. Nein. Ne? Also das muss dann schon auch wirklich was hermachen.
0: Manuel. Also unser Teil macht was her. Das hat eine Bedeutung.
1: Gut. Okay, dann die letzte Frage. Wie sieht euer Stadtwappen aus?
0: In mehreren Farben haben wir das.
1: Wie
0: in
1: viele?
0: Drei Farben.
1: Drei Farben nur? Das ist alles. Mehr ist da nicht drauf. Drei Farben.
0: Drei Farben. Wir sind eine bunte Vielfalt.
1: Ja, gut. Ich lasse das mal so durchgehen. Es ist nicht einfach heute, eventuell. Aber vielleicht hat der Fluss ja schon einiges verraten. Und die Einwohnerzahl und das Bundesland, das waren ja doch ganz brauchbare Hinweise. Leute, ihr habt jetzt zwei Songs Zeit, eure Tipps abzugeben. Entweder ruft ihr hier direkt an der 07221211 und haut raus. Oder ihr schickt uns eine WhatsApp- oder Signal-Nachricht hier ins Studio an dieselbe Nummer 07221211. Die zwei Songs laufen ab jetzt. Holt euch euer Popnacht-Goodie.

0: das hatten wir auch schon lange nicht, dass wir im Finale nur einen Finalisten haben, Markus. Popnacht-Bürgermeister. Normalerweise ist es so, dass am Ende immer drei verschiedene Vorschläge in der Leitung sind und jeder nochmal eine Frage stellen darf, um den Tipp abzusichern. Jetzt haben wir nur den Kilian. Kilian aus Dillingen an der Saar. Guten Morgen oder hallo.
1: Hallo, guten Morgen.
0: Was machst du denn gerade?
1: Ich bin daheim. Ich konnte irgendwie nicht schlafen, habe ein bisschen Radio gehört und wahrscheinlich nichts.
0: Gute Medizin. machen wir es vielleicht mal dann so, weil normalerweise dürfen die Kandidaten, ja, wie ich gerade gesagt habe, immer noch eine letzte Frage stellen. Möchtest du noch mal eine letzte Frage stellen an unseren Popnacht-Bürgermeister, um deinen Tipp, deine Lösung abzuklopfen, abzusichern?
1: Da wird mir jetzt gar nichts einfallen. Ich glaube, ich
2: Kilian, es geht, mal, es geht in der Stichwahl, nur wir beide.
0: Ja, aber er sticht dich möglicherweise jetzt gleich aus, denn Kilian hat einen messerscharfen Tipp. Was glaubst du denn, was ist die Stadt von unserem Popnacht-Bürgermeister?
1: Ich könnte mir vorstellen, dass es Münster wäre.
0: Und, Markus? Was sagst du?
3: Kilian?
1: Ja?
3: Mit großem Herzschmerz wünsche ich dir für deine berufliche und private Zukunft und dem Beisammensein eines Goodies alles Gute. Ja, ich mag dich nicht. Ich mag dich nicht.
0: Herzlichen Glückwunsch, Kilian. Das hat geklappt. Super, Münster ist richtig. Was war für dich jetzt der entscheidende Tipp?
1: Also bei größtem Bundesland habe ich erst an Bayern gedacht, und weil das ja von der Fläche her größer ist.
0: Ja, das muss man nämlich auch nochmal korrigieren, Markus. Du hast die Leute nämlich in die Irre geführt. Es ist das bevölkerungsstärkste und nicht das größte Bundesland, NRW. War das Absicht?
3: Oder? Nein, das war keine Absicht. Aber wir Münsteraner sind ja schüchtern zu.

0: zurückhalt und schweigsam. Und ich möchte nicht mit der Menschenmasse so zeigen, dass wir die Größten sind.
1: Ja, sehr bescheiden, wie du nun mal bist. Okay, aber Kilian hat es trotzdem rausgefunden und deswegen geht das Pop nach Goodie natürlich an dich, nach Dillingen an der Saar. Und dann wünsche ich euch beiden eine gute Nacht. Ach so, und Markus, du musst natürlich jetzt wie immer noch ein bisschen Werbung machen für deinen Ort. Das machen wir ja immer so. 20 Sekunden mal raushauen. Warum sollen wir alle nach Münster fahren zum Urlaub machen?
0: Es ist die schönste Stadt in Deutschland. Wir haben den schönsten Markt, Samstags und Mittwoch. Es lohnt sich immer. Wir haben noch drei Podiumssitzplätze für unsere Politiker oben an der Lamberti-Kirche hängen, wo früher die Täufer drin waren. Wir Münsteraner sind ja, wie ich sagte, schüchtern, zurückhaltend, sehr schweigsam, konservativ, stur, eitel, hochnäsig, arrogant, aber ein nettes Volk. Ja. Ein Inzuchtgebiet.
1: Das, was noch übrig bleibt davon, ist nett von euch.
0: Ja, genau.
1: Ja, sehr gut. Guck mal, dann fahren wir mal alle nach Münster. Kilian, liebe Grüße an die Saar. Wir treffen uns alle in Münster. Dankeschön. Euch allen eine gute Nacht.
2: Jo. Gute Nacht.
1: Hier ist die Pop-Nacht.
0: Tschüss.

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1: Um 1 Uhr, ich bin Ingo Jansen. Guten Morgen. Das höchste Windrad der Welt steht ab sofort in Schipkau in der Lausitz. Nach Angaben des Unternehmens Gicon hat es eine endgültige Höhe von 365 Metern erreicht. Das ist fast so hoch wie der Berliner Fernsehturm. Miriam Berger, RBB 24.
2: Der letzte Schritt für das Erreichen der Höhe bestand dem Unternehmen zufolge in dem präzise ausgeführten Hub des Innenturms durch einen Teleskopmechanismus. Die Abschlussarbeiten hatten sich mehrfach verzögert, weil der Wind zu stark war. Ursprünglich sollte das Windrad schon am Sonntag vor einer Woche fertig sein. Es soll künftig Strom für bis zu 7.500 Haushalte produzieren können.
1: In Berlin verhandelt die Regierungskoalition über eine Einigung bei der Finanzierung der Pflegeversicherung. Bundeskanzler Merz, Gesundheitsminister Linnemann und Finanzminister Klingbeil sind am Abend zu Beratungen zusammengekommen. Linnemann fordert von Klingbeil Milliardenzahlungen des Bundes an die Pflegekassen. Die SPD beharrt dagegen auf einer Kostenbeteiligung der privaten Pflegeversicherung und einem sogenannten Pflegedeckel, der den Eigenanteil begrenzen soll. Im Prozess um App-Rabatte des Discounters Lidl könnte heute am Oberlandesgericht in Brandenburg an der Havel ein Urteil fallen. Geklagt hat der Verbraucherzentrale Bundesverband. Mehr von Luise Burkhardt.
3: Die Verbraucherschützer sehen in den Rabatt-Apps eine Diskriminierung für ältere, behinderte oder jüngere Menschen. Denn sie können oder dürfen entsprechende Geräte oder Apps nicht nutzen und profitieren somit nicht von den Rabatten. Für Händler und Kunden sind die Apps eine Art Tauschgeschäft. Angemeldete Kunden erhalten vielfach exklusive Vorteile. Im Gegenzug gewinnen die Händler oftmals treuere Kunden sowie deren Daten. So können sie das Kaufverhalten besser analysieren, die Zielgruppen gezielter ansprechen und womöglich auch Kaufentscheidungen beeinflussen.
1: In Frankreich haben gewaltsame Proteste an Schulen zu Festnahmen und Verletzten geführt. Nach Angaben des Innenministeriums wurden mindestens 164 Menschen festgenommen, rund 180 Schulen waren betroffen. Unter den Verletzten sind 12 Sicherheitskräfte, 8 Schulbeschäftigte und etwa ein Dutzend Schülerinnen und Schüler. Grund für die Proteste sind unter anderem Forderungen nach mehr Geld und Personal sowie kleineren Klassen. Die Deutsche Bahn informiert heute über die Sanierung der Strecke zwischen Berlin und Hannover. Die Arbeiten sollen übermorgen beginnen. Für den Fernverkehr wird die Strecke voraussichtlich bis Ende nächsten Jahres voll gesperrt. Durch die nötigen Umleitungen verlängert sich die Fahrzeit um rund 80 Minuten. Soweit die Nachrichten. 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Das Wetter in der Nacht vor allem Richtung Prignitz wolkiger, ansonsten klar bei 13 bis 6 Grad. Ja, und heute am Dienstag und auch morgen am Mittwoch wieder viel Sonne und trocken bei 21 bis 26 Grad.
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4: A10, nördlicher Berliner Ring Richtung Dreieck Barni. Zwischen Dreieck Havelland und Kreuz Oranienburg sind die rechte und die mittlere Spur bis ca. 5 Uhr gesperrt. Grund sind Nachtbauarbeiten. A100, Stadtring Richtung Treptow, zwischen Schmargendorf und Oberlandstraße Stau. A115, Dreieck Funkturm Richtung Dreieck Nutetal. Zwischen Dreieck Funkturm und Spanische Allee rechte Spur und Standspur gesperrt für Reinigungsarbeiten. Tiergarten, die Straße des 17. Juni, ist zwischen Großem Stern und Brandenburger Tor in beiden Richtungen gesperrt. Hier laufen Abbauarbeiten nach dem Berlin-Marathon. Friedrichshain-Elsenbrücke. Bis auf Weiteres stehen in beiden Richtungen 2 Spuren zur Verfügung.
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5: Mit Dennis Thienhardt, hallo Deutschland, hallo Welt. Dann wollen wir mal unseren Adrenalinpegel ein bisschen pushen. Wir drehen gleich wieder zusammen am Chartroulette. Ihr könnt mitmachen. Alles, was ihr dazu braucht, ist euer Handy. Nach Creed und Sophie and the Giants.
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0: Andere basteln vielleicht nachts einen Laubigel oder eine Zapfenfledermaus. Wir basteln uns ein Datum.
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0: Und überlassen unser musikalisches Schicksal dem Zufall heute. Wir suchen wieder das Omen, den Song zu unserem Tag.

Und das macht immer eine Menge Spaß, weil wir alle dran schuld sind bei allem, was jetzt gleich passiert. Wir packen alle mit an. Alles, was ihr dafür braucht, ist euer Handy und den Messenger eures Vertrauens, WhatsApp oder Signal. Und dann müsst ihr die nächsten vier Songs einfach Zahlen nur hier schicken an die 072211. Ich leite euch immer galant durch und sage euch bei jedem Song, welche Zahl ich von euch brauche. Wir fangen an mit dem Tag, eine Zahl von 1 bis 31. Im zweiten Song sammle ich dann den Monat ein. Im dritten Song die Jahreszahl und dann spiele ich noch einen vierten Song. Da brauche ich dann eine Chartplatzierung von euch. Und nach diesen vier Songs habe ich dann einen ganzen Topf voll Zahlen, aus denen ich dann diese vier Sachen rausziehe. Und dann haben wir am Ende ein Datum und eine Chartplatzierung. Wir werden schauen, was war Platz so und so an diesem Tag in den deutschen Singlecharts. Und egal was es ist, wir werden es dann spielen. Freuen wir uns schon wieder sehr drauf. Sehr gespannt, was da heute rauskommt. Auf geht's. Während Sorry, wie es läuft mit Trader, brauche ich von euch jetzt eine Zahl für den Tag. Schickt jetzt eine Zahl von 1 bis 31 an die 072211.

Wird weise. Jetzt die wichtigste Zahl fürs Chartroulette. Die Zahl für das Jahr, aus dem der Song kommen soll, den wir gleich zufällig auswürfeln. Alles von 1980 bis heute ist erlaubt. Schickt euer Lieblingsmusikjahr jetzt an die 07221 2011.

Thorsten, ich hab's genau gesehen, du warst zu früh. Thorsten schrieb hier gerade Platz 5. Nein, jetzt bitte erst. Jetzt brauche ich noch die letzte Zahl von euch und zwar die Chartplatzierung. Eine Zahl von 1 bis 10 an die 0722 1 20 11 und bitte.

0: am Steig. Bin wahrscheinlich immer aufgeregter als ihr, weil hier kann ja alles rauskommen. Es kann ja alles passieren. Wir haben so große, tiefe, unangenehme Leichen in der deutschen Chartgeschichte. Ne? Ich will nur Sachen. Hier so hier Schnappi oder DJ Ötzi oder so. Ja, wir haben ja, DJ Ötzi haben wir sogar schon mal ausgegraben. Hier mal gucken, was heute passiert. Also, jetzt ist eh nichts mehr zu machen. Das Schicksal liegt fest, was jetzt gleich im Radio läuft. Ihr habt euren Teil dazu beigetragen. Alle Zahlen, die ihr die letzten 4 Songs geschickt habt, habe ich vor mir. Und wir drehen jetzt am Roulette, wie wir das immer machen. Und ziehen zuerst den Tag. Der kommt als Sprachnachricht rein von... Wer ist denn da?
1: Hallo. Hallo Dennis, hier ist der Sascha aus dem LKW.
0: Hi.
1: Ich würde die 24 nehmen.
0: Ah ja.
1: Danke und noch eine schöne Sendung.
0: Danke dir, gute Weiterfahrt. Hier kommt gerade eine Einmeldung rein. Achtung, Falschfahrer auf der A52 Düsseldorf-Mönchengladbach zwischen Kreuz Karis und Schiefbahn. Kommt euch ein Falschfahrer entgegen. Fahrt äußerst rechts, nicht überholen. Auf der A52 Düsseldorf-Mönchengladbach zwischen Kreuz Karis und Schiefbahn ist ein Falschfahrer unterwegs. Vorsicht hier in beiden Richtungen. Weiter geht's mit dem Monat. Der kommt von Thorsten. Ach guck mal, Thorsten ist Sonne. Das war der gerade die 5 geschickt hat. Juli will er haben. Okay. 24. Juli im Jahr, was uns Natascha vorgibt, 1992. Dann noch die Chartplatzierung. Eine Zahl von 1 bis 10. Kommt von Biene. Ist die 6. Was war also am 24. Juli 1992 auf Platz 6 der deutschen Singlecharts, fragen wir unsere schlaue Datenbank. Und es sind, ach herrje, okay, kenne ich noch, Video. Große Hosen, falsch rum angezogen, ich glaube die waren damals erst 13 oder so. Criss Cross und Jump.

gerade schauen, was machen Chris Cross, die zu diesem Hit, zu der Zeit dieses Hits tatsächlich erst 13 waren, eigentlich heute. Musste feststellen, einer von beiden lebt schon gar nicht mehr. Damals drei Wochen auf Platz 2 der deutschen Singlecharts, insgesamt 20 Wochen in den Charts. 1992 war das Criss Cross Jump, unser Chartbullet heute hier in der Popnacht. Mal gucken, was es morgen

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8: Es ist 1.33 Uhr, das Neueste aus dem Verkehrszentrum. Entwarnung auf der A52 Düsseldorf-Mönchengladbach. Kein Falschfahrer mehr zwischen Kreuz Karst und Schiefbahn. Vorsicht auf der A3 Köln-Frankfurt zwischen Frankfurter Kreuz und Autobahnkreuz Frankfurt. Aha. Okay, so steht sie aber tatsächlich. Das ist doch das Gleiche, oder? Gibt es da noch einen anderen? Ich komme doch aus Frankfurt. Da gibt es doch keins, das noch anders heißt. Da jedenfalls steht da wohl im Kreuz Frankfurt ein defektes, unbeleuchtetes Fahrzeug. A1 Lübeck-Hamburg, der Norderelbtunnel, die Norderelbbrücke ist in beiden Richtungen wegen eines Schwertransports bis ca. 5 Uhr mehrfach kurzfristig gesperrt. Die A7 Kassel-Hannover ist zwischen Kreuz Kassel-Mitte und Kassel-Nord nach einem Unfall gesperrt. Die A29 Oldenburg Richtung Wilhelmshaven ist zwischen Oldenburg-Ohmstede und Kreuz Oldenburg-Nord wegen einer Nachbaustelle bis Freitag in der Zeit zwischen 19 und 5 Uhr gesperrt. Die A40 Duisburg Richtung Essen ist zwischen Kreuz Duisburg und Kreuz Kaiserberg wegen Bauarbeiten in beiden Richtungen bis zum 5. Oktober gesperrt. Die A42 Dortmund-Kamp-Lindfort ist zwischen Herne-Baukau und Herne-Krange wegen Bauarbeiten in beiden Richtungen bis in die frühen Morgenstunden gesperrt. Die A52 Mönchengladbach Richtung Düsseldorf ist zwischen Kreuz Neersen und Kreuz Karst bis Donnerstagmorgen wegen Bauarbeiten gesperrt. Die A81 Singen-Stuttgart ist zwischen Rottweil und Oberndorf wegen einer Baustelle bis um 4 Uhr gesperrt. Der Verkehr wird in Rottweil abgeleitet. Die A81 Singen-Schaffhausen ist zwischen Hilzingen und Gottmardingen in beiden Richtungen wegen Wartungsarbeiten im Heilsbergtunnel bis um 6 gesperrt. Umleitungen sind eingerichtet. Und die A565 Meckenheim-Bonn ist zwischen Bonn-Poppelsdorf und Bonn-Endenich wegen Bauarbeiten in beiden Richtungen bis 6 Uhr gesperrt. Kommt gut durch die Nacht. 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Hi.

Jetzt werfen wir uns wieder zu einem der interessantesten Orte dieses Landes. Da haben wir sehr viele von, wie wir hier bei unserem Popnachtspiel, Lieblingsspiel Deutschland, da hat immer wieder hören. Das ist auch ein bisschen der Grund, warum wir das mal angefangen haben, weil immer so viel schlecht geredet wird bei uns hier, ne, in diesem Land. Dabei haben wir so tolle, einzigartige Dinge in Deutschland, dass wir nur leider viel zu oft vergessen. Darum erinnern wir mit diesem Spiel daran. Für alle, die neu sind, ich werfe jetzt wieder den imaginären schwarz-rot-goldenen Deutschland-Dart-Pfeil auf die ebenfalls imaginäre Deutschland-Karte hier im Studio. Achtung, Köpfe runter! So, und der steckt jetzt wieder irgendwo in einer besonderen Einzigartigkeit. Ja, und normalerweise sage ich immer dazu, wir suchen nicht einfach irgendeinen Ortsnamen, sondern wir suchen eine Sache. Heute ist es mal anders und das ist dann auch gleich der Tipp. Heute geht es um eine Stadt. Ausnahmsweise geht es wirklich mal um eine Stadt, aber eine besondere Stadt, die irgendein Superlativ trägt. Euer Job ist es, das jetzt rauszufinden, bis am besten 3 Uhr spätestens, weil dann gibt es nämlich die 3 nach 3. Ihr macht das ganz einfach, indem ihr anruft auf der 07221 2011 und mir Fragen stellt. Fragen, die ich nur mit Ja oder Nein beantworten kann. Wenn ihr euch 3 Neins verdient habt, ist der nächste dran. Vielleicht löst ihr aber auch. Mal gucken, wie schnell das heute geht. 07221 2011, wer ist mutig und fängt an. Fragt nach Himmelsrichtungen, Bundesländern, Straßen, Flüssen. Ne? So langsam ranzoomen ist mal eine ganz gute Taktik. 07221 2011 hier in der Popnacht.

0: Die erste Runde ist immer die schwerste, da muss man am mutigsten sein und das schaffen nicht viele, aber mutigster Mann der Nacht ist wieder mal Andreas aus der Hauptstadt. Guten Morgen.
1: Guten Morgen.
0: Hallo. Na, geht's gut?
1: Und einen lieben Gruß in die Therapiegruppe.
0: Ja, dir geht's also gut, höre ich raus.
1: Ja, hatte 3 Wochen Urlaub, war jetzt 5 Wochen nicht auf dem LKW. Und,
0: Och, wo warst du denn im Urlaub?
1: Auf Kreta.
0: Ah ja, und war schön.
1: Exzellent, ja.
0: Kannst du empfehlen.
1: Kann man nicht meckern.
0: Okay. Na gut.
1: Ich habe heute mal andere Fragen zu deinem Deutschland-Dart.
0: Ja, bin sehr gespannt. Das müssen Fragen sein, die ich mit Ja und Nein beantworten kann.
1: Das ist bekannt. Wurde diese Stadt schon mal besungen?
0: Ach, wo soll ich das rausfinden, ob die schon mal irgendwo besungen wurde? Also warte mal, ich könnte mal die KI
1: also,
0: fragen.
1: Guck mal, ich hab noch, ich hab noch einen Koffer in Berlin und Hamburg meine Perle und was es alles gibt. Also, es gibt ja ganz viele Lieder und ich hab da eine andere Idee, aber wenn du da nicht sofort Ja sagst, dann ist es schon mal raus.
0: Warte mal, ich frag mal, ob diese Stadt schon mal irgendwo besungen wurde, was die KI dazu sagt. Ja. Ja. Ist wohl so tatsächlich. Ja, die Stadt wurde bereits besungen. Ich kann aber leider nicht sehr viel dazu sagen, weil sonst verrate ich das ja schon. Nee, es steht hier tatsächlich ein Lied, aber dann ist halt alles gelöst.
1: Ja, ich weiß.
0: Ja, aber das geht nicht.
1: Ich hatte sofort eine Idee, weil in dieser Stadt hatte ich mal einen Auftritt, aber das ist schon 50 Jahre her.
0: Okay.
1: Ich schieße einfach mal ins Blaue. Was ist denn mit Texas Town? Die Texas-Stadt steht mitten in Berlin. Besungen von Gunnar Gabriel.
0: Gunnar Gabriel. Nein.
1: Schade eigentlich.
0: Das ist dein erstes Nein.
1: Die wäre mir nämlich sofort eingefallen, weil es ist auch eine Stadt und es hat was Besonderes.
0: Mhm. Na gut. Ja. Aber dann glaube ich, fangen wir mal, weil du, dann ist es ja wohl nicht das, was du vermutet hast. Dann fangen wir mal an, vielleicht mal ranzuzoomen und erstmal so ein bisschen einzukreisen. Das kannst du ja immer ganz gut.
1: Ich geh mal davon aus, wir sind in den alten Bundesländern.
0: Ja.
1: Im nördlichen Teil.
0: Ja.
1: Da, nicht schon wieder da oben in der Ecke, wo ich immer lande. Nördlich der A2.
0: Wo ist die A2? Die ist
1: Berlin,
0: bei
1: Berlin, Oberhausen.
0: Achso, ja, nördlich der A2 auf jeden Fall, ja.
1: Und westlich der A7?
0: Westlich der A7? Nein. Es ist östlich der A7.
1: Ja. Wenn es eine besondere Stadt ist.
0: Die muss irgendwie, trägt einen Superlativ.
1: Ja, bei uns in Deutschland trägt jede Stadt einen Superlativ.
0: Ja, sag mal, was denn zum Beispiel?
1: Irgendwelche Pappnasen, die da rumlaufen.
0: Ja, nee, das ist schon was ganz Besonderes. Diese Stadt ist was Besonderes.
1: Im Raum Hannover.
0: Nein. Damit sind wir leider im dritten Nein gelandet. Aber gute Vorarbeit wie immer. Wir haben so einen kleinen Korridor. Nördlich der A2, östlich der A7. Im Norden.
1: In den alten Bundesländern.
0: Ja, alte Bundesländer, genau. Und was hast du, die letzte Frage war jetzt gerade noch? Ich muss aufschreiben.
1: Nicht
0: Hannover, genau. Alles klar. Danke dir für die Vorarbeit. Dann gucken wir mal, wer weiterfragt. 07221 2011.

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1: Um 2 Uhr, ich bin Ingo Jansen. Guten Morgen. Das höchste Windrad der Welt steht jetzt in Schipgau in der Lausitz. Das hat das Unternehmen Gicon am Abend mitgeteilt, das die Anlage gebaut hat. Miriam Berger informiert.
2: Das Windrad hat demnach seine endgültige Höhe von 365 Metern inklusive der Rotorblätter erreicht. Das ist fast so hoch wie der Berliner Fernsehturm. Die Abschlussarbeiten hatten sich mehrfach verzögert, weil der Wind zu stark war. Ursprünglich sollte das Windrad schon am Sonntag vor einer Woche fertig sein. Die offizielle Inbetriebnahme ist für November geplant. Der Höhenwindturm soll künftig Strom für bis zu 7.500 Haushalte produzieren können.
1: In Berlin verhandelt die Regierungskoalition über eine Einigung bei der Finanzierung der Pflegeversicherung. Bundeskanzler Merz, Gesundheitsminister Linnemann und Finanzminister Klingbeil sind am Abend zu Beratungen zusammengekommen. Linnemann fordert von Klingbeil Milliardenzahlungen des Bundes an die Pflegekassen. Die SPD beharrt dagegen auf einer Kostenbeteiligung der privaten Pflegeversicherung und einem sogenannten Pflegedeckel, der den Eigenanteil begrenzen soll. Im Prozess um App-Rabatte des Discounters Lidl könnte heute am Oberlandesgericht in Brandenburg an der Havel ein Urteil fallen. Geklagt hat der Verbraucherzentrale Bundesverband. Mehr von Luise Burkhardt.
3: Die Verbraucherschützer sehen in den Rabatt-Apps eine Diskriminierung für ältere, behinderte oder jüngere Menschen. Denn sie können oder dürfen entsprechende Geräte oder Apps nicht nutzen und profitieren somit nicht von den Rabatten. Für Händler und Kunden sind die Apps eine Art Tauschgeschäft. Angemeldete Kunden erhalten vielfach exklusive Vorteile. Im Gegenzug gewinnen die Händler oftmals treuere Kunden sowie deren Daten.
1: Nach massiven Protesten gegen die Zwangsräumung einer 87-jährigen Frau in Madrid gibt es eine Einigung. Nach Angaben ihrer Anwältin darf die Frau in ihre Wohnung zurückkehren. Medienberichten zufolge soll ihre Miete künftig höchstens 30% ihres Bruttoeinkommens betragen. Die